0: Die Nachrichten von SRF um 3 mit Dominik Brandt. Im Krieg zwischen dem Iran und den USA sind erneut verschiedene Golfstaaten unter Beschuss geraten. Der Iran attackiert dort US-Stellungen. Nachrichtenagenturen melden Explosionen in Katars Hauptstadt Doha. In Bahrain ist Sirenenalarm ausgelöst worden. Die Bevölkerung wurde damit aufgerufen, sich in Sicherheit zu bringen. Und in Kuwait sind US-Radaranlagen und Raketenabschussrampen attackiert worden. Zuvor hatte das US-Militär Ziele im Iran angegriffen, die sechste Nacht in Folge. Gemäß iranischen Medien sind mehrere Brücken im Süden des Landes bombardiert worden, sowie ein Flughafen. Weitere Meldungen aus dem Ausland. Gut drei Wochen nach den schweren Erdbeben in Venezuela sind fast 5'000 Todesopfer bestätigt. Die Regierung in Caracas meldet neu 4'930 Tote. Wie viele Menschen immer noch vermisst werden, ist laut den venezolanischen Behörden unklar. Eine unabhängige Bürgerplattform geht aber von rund 30'000 Personen aus. Die Hitzewelle im Juni hat in Europa mindestens 12'000 Todesopfer gefordert. Das zeigt eine Auswertung der französischen Nachrichtenagentur AFP, die sich auf Zahlen mehrerer europäischer Länder stützt, darunter auch auf jene der Schweiz. Und damit in die Schweiz und zu Unwettermeldungen aus verschiedenen Teilen des Landes. Viel zu tun gab es für Einsatzkräfte etwa im Kanton Zürich. Die Einsatzleitzentrale hat rund 550 Feuerwehrnotrufe entgegengenommen, wie Schutz und Rettung Zürich mitteilt. Die meisten Einsätze des Abends betrafen umgestürzte Bäume oder mit Wasser vollgelaufene Gebäude. Meldungen zu umgestürzten Bäumen und Hagelschäden gibt es auch aus den Kantonen Thurgau, Luzern und Jura. Laut SRF Meteo wurden in der Schweiz bis 23 Uhr mehr als 26'000 Blitze gezählt. Zudem sei teilweise sintflutartiger Regen gefallen. Am meisten Niederschlag gab es in Winterthur-Seen. Dort fiel am Abend mehr als ein Drittel der Regenmenge, die durchschnittlich jeweils im gesamten Juli registriert wird. Damit zum Wetter. Bis in die Nacht hinein gibt es solche teils kräftige Gewitter. Der Freitag ist dann teils sonnig, teils bewölkt, mit weiteren gewitterigen Regengüssen. Es ist schwülwarm, mit etwa 27 Grad im Norden und 31 Grad im Süden. Das waren Nachrichten von Radio SRF, verantwortlich Dominik Brandt.
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Die Nachrichten von SRF um 4 mit Dominik Brandt. US-Präsident Donald Trump hat eine Rede an die Nation gehalten und darin schwere Vorwürfe an China gerichtet. Er wirft China Wahlbetrug im Jahr 2020 vor und einen beispiellosen Datendiebstahl. 2020 hat Trump die Präsidentschaftswahlen gegen Joe Biden verloren. Seither streut er regelmäßig Zweifel an der Rechtmäßigkeit dieser Wahlen ohne jeden Beweis. Trump sagt, China habe die Daten von 220 Millionen US-Wählerinnen und Wählern gestohlen. Er spricht von einem Albtraum für die Wahlsicherheit. Außerdem kündigt er an, dass bislang als geheim eingestufte Dokumente veröffentlicht werden sollen. Sie sollen beweisen, dass die US-Systeme zur Stimmenauszählung anfällig seien für Eingriffe durch China und Russland. Weitere Meldungen in Kurzform. Im Krieg zwischen dem Iran und den USA sind erneut verschiedene Golfstaaten unter Beschuss geraten. Nachrichtenagenturen melden Explosionen in Katar, Bahrain und Kuwait. Zuvor hatte das US-Militär Ziele im Iran angegriffen, die sechste Nacht in Folge. Gemäß iranischen Medien sind mehrere Brücken im Süden des Landes bombardiert worden, sowie ein Flughafen. Eine Meldung zu Unwettern in verschiedenen Teilen der Schweiz. Im Kanton Zürich hat die Einsatzleitzentrale am Abend rund 550 Feuerwehrnotrufe entgegengenommen, wie Schutz und Rettung Zürich mitteilt. Meldungen zu umgestürzten Bäumen und Hagelschäden gibt es auch aus den Kantonen Thurgau, Luzern und Jura. SRF Meteo spricht von teils sintflutartigen Regenfällen. Am meisten Niederschlag gab es in Winterthurseen. Nach dem Halbfinale an der Fußball-WM zwischen Argentinien und England ist der Streit um die Falklandinseln wieder Thema. Nun äußert sich die politische Führung der Inselgruppe. Sie fordert den Fußballweltverband FIFA zum Handeln auf, nachdem argentinische Spieler nach ihrem Sieg ein Banner gezeigt hatten. Darauf stand: Die Falklandinseln sind argentinisch. Die Regierung der Inselgruppe sagt, sie hoffe, dass die FIFA ihr Versprechen einlöse, die Politik aus dem Sport herauszuhalten und jegliches Verhalten dieser Art ahnde. Großbritannien und Argentinien hatten im Falklandkrieg 1982 einen bewaffneten Konflikt ausgetragen. Danach blieb die Inselgruppe unter britischer Verwaltung. Argentinien erhebt aber nach wie vor Anspruch darauf. Das Wetter, der Tag heute wird teils sonnig, teils bewölkt. Es gibt weitere gewitterige Regengüsse. Dazu ist es schwülwarm mit etwa 27 Grad im Norden und 31 Grad im Süden. Das waren Nachrichten von Radio SRF, verantwortlich Dominik Brandt. SRF-Verkehrsinfo von 4.03 Uhr. Vorsicht auf der A12 Vevey Richtung Freiburg. Zwischen der Verzweigung La Verre und Châtel-Saint-Denis Gefahr wegen Straßenschäden.

0: Die Nachrichten von SRF um 5 mit Dominik Pratt. Das US-Wahlsystem habe große Schwächen und lasse Einfluss aus dem Ausland zu. Das sagt Präsident Trump. Der Bericht der Korrespondentin zu Trumps Rede der Nacht. Außerdem neue Angriffe der USA im Iran und Unwetter in verschiedenen Teilen der Schweiz. Das Wetter, Sonne, Wolken und neue gewitterige Regengüsse bei maximal 31 Grad. US-Präsident Donald Trump hat eine Rede an die Nation gehalten und darin das US-Wahlsystem kritisiert. Es habe gravierende Schwächen. AD-Korrespondentin Anne Schneider.
1: Es lasse Manipulation, Korruption und ausländische Einflussnahme zu. Zudem gäbe es gravierende Sicherheitslücken bei Wählerdatenbanken, Wahlmaschinen und Auszählungssystemen. Gleichzeitig kündigte Trump an, er habe bislang geheime Regierungsdokumente freigegeben, die dies angeblich belegen sollen. Laut dieser Dokumente soll China große Mengen amerikanischer Wählerdaten erlangt haben. Zudem sollen die Unterlagen nahelegen, dass Hinweisen auf Unregelmäßigkeiten bei Wählerregistrierungen sowie auf Nicht-US-Bürger in den Wählerverzeichnissen nicht ausreichend nachgegangen worden sei. Die Aussagen stehen im Zusammenhang mit Trumps anhaltender Kritik an der Wahl 2020. Seine Niederlage gegen Joe Biden hat er bis heute nicht anerkannt. Erste unabhängige Analysen der Dokumente kommen jedoch zu dem Schluss, dass sie zwar bekannte Sicherheitsrisiken und ausländische Einflussversuche beschreiben, bislang aber keinen Nachweis enthalten, dass die Wahl 2020 tatsächlich manipuliert wurde oder dass dadurch ihr Ergebnis verändert worden wäre.
0: Die USA haben ihre jüngste Angriffswelle gegen den Iran beendet. Das teilt das zuständige Kommando des US-Militärs mit. Es hat die sechste Nacht in Folge Ziele im Iran angegriffen. Unter anderem seien Flugabwehrsysteme und Radaranlagen zerstört worden. Ziel sei es, die militärischen Fähigkeiten des Iran weiter zu schwächen. Staatliche iranische Medien melden, die USA hätten im Süden des Landes Brücken bombardiert. Dabei seien mindestens 7 Menschen getötet worden. Der Iran hat einmal mehr mit Angriffen auf US-Stellungen in Golfstaaten reagiert. Nachrichtenagenturen melden Explosionen in Katar, Bahrain und Kuwait. Weitere Meldungen aus dem Ausland. Gut 3 Wochen nach den schweren Erdbeben in Venezuela sind fast 5'000 Todesopfer bestätigt. Die Regierung in Caracas meldet neu 4'930 Tote. Wie viele Menschen immer noch vermisst werden, ist laut den venezolanischen Behörden unklar. Eine unabhängige Bürgerplattform geht aber von rund 30'000 Personen aus. Die Hitzewelle im Juni hat in Europa mindestens 12'000 Todesopfer gefordert. Das zeigt eine Auswertung der französischen Nachrichtenagentur AFP, die sich auf Zahlen mehrerer europäischer Länder stützt, darunter auch auf jene der Schweiz. Und damit in die Schweiz. Unwetter haben verschiedene Teile des Landes getroffen. Viel zu tun gab es für Einsatzkräfte, etwa im Kanton Zürich. Die Einsatzleitzentrale hat am Abend rund 550 Feuerwehrnotrufe entgegengenommen, wie Schutz und Rettung Zürich mitteilt. Die meisten Einsätze betrafen umgestürzte Bäume oder mit Wasser vollgelaufene Gebäude. Meldungen zu umgestürzten Bäumen und Hagelschäden gibt es auch aus den Kantonen Thurgau, Luzern und Jura. Laut SRF Meteo wurden in der Schweiz bis 23 Uhr mehr als 26'000 Blitze gezählt. Zudem sei teilweise sintflutartiger Regen gefallen. Am meisten Niederschlag gab es in Winterthur-Seen. Dort fiel am Abend mehr als ein Drittel der Regenmenge, die durchschnittlich jeweils im gesamten Juli registriert wird. Nach dem Halbfinale an der Fußball-WM zwischen Argentinien und England ist der Streit um die Falklandinseln wieder Thema. Nun äußert sich die politische Führung der Inselgruppe. Sie fordert den Fußballweltverband FIFA zum Handeln auf, nachdem argentinische Spieler nach ihrem Sieg ein Banner gezeigt hatten. Darauf stand, die Falklandinseln sind argentinisch. Die Regierung der Inselgruppe sagt, sie hoffe, dass die FIFA ihr Versprechen einlöse, die Politik aus dem Sport herauszuhalten und jegliches Verhalten dieser Art ahnde. Großbritannien und Argentinien hatten im Falklandkrieg 1982 einen bewaffneten Konflikt ausgetragen. Danach blieb die Inselgruppe unter britischer Verwaltung. Argentinien erhebt aber nach wie vor Anspruch darauf. 4,88 Millionen Dollar. So viel Geld hat jemand für ein altes Fußballtrikot ausgegeben bei einer Auktion von Sotheby's. Es handelt sich um das Trikot der brasilianischen Fußballlegende Pelé, das dieser im WM-Final 1958 trug. Brasilien gewann damals seinen ersten WM-Titel. Mit den fast 5 Millionen Dollar ist es das zweitteuerste Fußballtrikot der Geschichte. Noch mehr Geld brachte nur jenes des Argentiniers Diego Maradona ein, das er 1986 im WM-Spiel gegen England trug. Und das Wetter, der Tag heute ist teils sonnig, teils bewölkt, mit weiteren gewitterigen Regengüssen. Es ist schwülwarm, mit etwa 27 Grad im Norden und 31 Grad im Süden. Das waren Nachrichten von Radio SRF, verantwortlich Dominik Brandt.
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3: Einen recht schönen guten Tag allen, die schon wach sind und auf der Beine sind. Der Freitag ist hier. Für die einen fängt der Tag heute ganz normal an, für die anderen vielleicht etwas Neues. Und mit dem richtigen Song fühlt sich, glaube ich, jeden Morgen schön frisch und neu an. Darum erfüllen wir gerne den Morgenwunsch-Song für alle, die Lust haben, jetzt anzuläuten und schon mögen. 0848 440 222. 0848 440 222. Einen schönen Morgen.

0: immer vom Montag bis am Samstag kann man sich um diese Zeit bei uns einen Song wünschen. Und das hat heute der Dario Witzemann gemacht aus dem schönen, hast du gesagt, gell? Das ist natürlich auch schön, Simmental. Guten Morgen, Dario.
1: Wunderschönen guten Morgen zusammen.
0: Erzähl mal, du bist unterwegs, gell, mit dem Grosspapi.
1: Ja, genau, mit dem Lastwagen sind wir jetzt gerade losgefahren.
0: Und jetzt musst du noch sagen, was transportieren da du alles?
1: Hauptsächlich Frucht und Gemüse und Honig und Nüsse.
0: Sehr schön. Und ist das euren eigener Honig, den ihr hier transportiert oder habt ihr den abgeholt?
1: Nein, das ist abgeholter Honig von Ausland, teilweise und Schweiz.
0: Und jetzt dürft ihr die ausliefern. Wie lange sind ihr denn da zusammen unterwegs?
1: Ja, bis am Nachmittag, Abend.
0: Ah, schön. Und wie ist das so? Kann man mit dem Grosspapi auch Kaffee zwischendurch oder einmal ein Päuschen machen?
1: Ja, für das jetzt ging irgendwann ein bisschen Zeit.
0: Sehr schön. Wir hören gerade drauf mit heiteren Fahnen. Willst du noch jemanden grüssen?
1: Ja, Grüße gehen aus allen Chauffeuren, die tagtäglich für uns unterwegs sind. Und gute Fahrt und ein Gruß an unsere Familie.
0: Sehr schön. Dann wünsche ich dir und dem Grosspapi auch einen schönen Tag und dann ein schönes Wochenende. Dankeschön, Dario.
1: Ja, merci gleichfalls.

0: kennt der Weg nach San Jose nicht, aber dein Warwick, do you know the way to San Jose? Am 20.05. Schönen guten Morgen. Ja, und diesen heissen Tag, da haben Haufen gern ein kühles Bier, mit oder ohne Alkohol. Und warum nicht ein Schweizer Bier, um unsere Brauereien zu unterstützen? Auch beim Bier gilt so die sogenannte Swissness, also das Gesetz von der Swissness, wo regelt, wenn ein Produkt darf als Schweizer Produkt mit dem Schweizer Kreuz verkauft werden. Eine Regel heisst dort, mindestens 80% der Rohstoffe müssen aus der Schweiz kommen. Wasser zählt normalerweise nicht zu diesen Rohstoffen, außer beim Bier. Das heisst, es langt schon, wenn ein Bier mit Schweizer Wasser braut ist, um dann das als Schweizer Bier anschreiben. Und das, obwohl Brauereien die anderen wichtigen Zutaten wie Hopfen und Malz zum allergrössten Teil aus dem Ausland kaufen. Das finden vier Agronomiestudierende von der Berner Fachhochschule nicht fair gegenüber den Konsumentinnen und Konsumenten.
1: Weil er halt denkt, ja, ich kaufe jetzt ein Schweizer Produkt, es ist ein Schweizer Kreuz drin, es sind quasi alle Zutaten aus der Schweiz und schlussendlich ist es aber nur Wasser.
0: Findet Conny Schneider, eine von diesen vier Studierenden. Für eine Semesterarbeit haben sie angeschaut, ja, was könnte man denn machen, um mehr Schweiz ins Schweizer Bier reinzubringen. Und ihre Lösung? Ein Label für ein Schweizer Malz. Und mehr zu dieser Bieridee, oder eben nicht? Und wie sie ankommt bei den Bierbrauereien und in der Landwirtschaft, das hören wir dann ein bisschen später heute am Morgen nach der 8. im Konsumentenmagazin Espresso.

0: Schönen Morgen und gutes Aufstehen mit unserem Neuesten zum Freitagmorgen in der Nachricht. Es ist 5:30.
1: Die Nachrichten von SRF um 5:30 mit Dominik Brandt. US-Präsident Donald Trump hat eine Rede an die Nation gehalten und darin das US-Wahlsystem kritisiert. Es habe gravierende Schwächen. AD-Korrespondentin Anne Schneider.
2: Es lasse Manipulation, Korruption und ausländische Einflussnahme zu. Zudem gäbe es gravierende Sicherheitslücken bei Wählerdatenbanken, Wahlmaschinen und Auszählungssystemen. Gleichzeitig kündigte Trump an, er habe bislang geheime Regierungsdokumente freigegeben, die dies angeblich belegen sollen. Laut dieser Dokumente soll China große Mengen amerikanischer Wählerdaten erlangt haben. Zudem sollen die Unterlagen nahelegen, dass Hinweisen auf Unregelmäßigkeiten bei Wählerregistrierungen sowie auf Nicht-US-Bürger in den Wählerverzeichnissen nicht ausreichend nachgegangen worden sei. Die Aussagen stehen im Zusammenhang mit Trumps anhaltender Kritik an der Wahl 2020. Seine Niederlage gegen Joe Biden hat er bis heute nicht anerkannt. Erste unabhängige Analysen der Dokumente kommen jedoch zu dem Schluss, dass sie zwar bekannte Sicherheitsrisiken und ausländische Einflussversuche beschreiben, bislang aber keinen Nachweis enthalten, dass die Wahl 2020 tatsächlich manipuliert wurde oder dass dadurch ihr Ergebnis verändert worden wäre.
1: Weitere Meldungen der Nacht. Die USA haben ihre jüngste Angriffswelle gegen den Iran beendet. Das teilt das zuständige Kommando des US-Militärs mit. Staatliche iranische Medien melden, die USA hätten im Süden des Landes Brücken bombardiert. Dabei seien mindestens 7 Menschen getötet worden. Der Iran hat mit Angriffen auf US-Stellungen in Golfstaaten reagiert. Gut 3 Wochen nach den schweren Erdbeben in Venezuela sind fast 5'000 Todesopfer bestätigt. Die Regierung in Caracas meldet neu 4'930 Tote. Wie viele Menschen immer noch vermisst werden, ist laut den venezolanischen Behörden unklar. Eine unabhängige Bürgerplattform geht aber von rund 30'000 Personen aus. Und eine Meldung zu Unwettern in verschiedenen Teilen der Schweiz. Im Kanton Zürich hat die Einsatzleitzentrale am Abend rund 550 Feuerwehrnotrufe entgegengenommen, wie Schutz und Rettung Zürich mitteilt. Meldungen zu umgestürzten Bäumen und Hagelschäden gibt es auch aus den Kantonen Thurgau, Luzern und Jura. SRF Meteo spricht von teils sintflutartigen Regenfällen. Am meisten Niederschlag gab es in Winterthurseen. Damit kommen wir zu den Wetteraussichten. Es ist teils sonnig heute, teils bewölkt mit weiteren gewitterigen Regengüssen. Es ist schwül warm mit etwa 27 Grad im Norden und 31 Grad im Süden. Das waren Nachrichten von Radio SRF, verantwortlich Dominik Brandt.
3: Guten Morgen, Schweiz. Hier ist Sandra Schiess.
0: Schönen guten Morgen mit der Luft und hinterher geht ein Status Quo zum Machwerden mit What You're Proposing.

0: einen starken Kaffee oder ein bisschen Status Quo zum Morgen What You're Proposing, dann ist man sicher auch schon wacher als vielleicht noch vor ein paar Minuten. 20 Minuten vor 6 ist es. Schönen guten Morgen, auch mit dem Gaudenz Weber in der Morgenredaktion.
1: Guten Morgen, schönen Morgen. Und ich würde sagen, beides zusammen, oder?
0: Ein starker Kaffee und Status Quo.
1: Und Status Quo.
0: Gut, dann ist man wahrscheinlich bereit für den Tag, ja. Kann ich mir vorstellen. Es ist ja sowieso ein herrlicher Morgen. Man kann heute Morgen wieder mal so richtig durchschnaufen. Die Hitzewelle, die ist gestern oben mit einem Haufen Gewitter zusammengegangen. Im Süden bleibt es allerdings heiss und wegen der Gewitter hätte auch der Donnerstagabend auf SRF müssen evakuiert werden gestern.
1: Ja, kurz vor der Sendung live aus dem Zürcherischen Horgen, wo die meisten von den 4'000 Besucherinnen und Besuchern schon Platz genommen haben, hat es plötzlich geheissen, ihr müsst alle das Gelände verlassen, schnell.
2: Doppelte Tränen, zum einen hinter uns, wo der Himmel weint, aber wirklich fest, und zum anderen der Rainer will. Wir wissen gar nicht, ob wir die Sendung machen können.
3: Und die Leute haben wir heimschicken. Das macht sonst nur der Infantino bei der FIFA.
2: Ja, und wir haben dafür zahlen dafür. Nein, wir haben tatsächlich müssen evakuieren, weil da gerade ein grosses Gewitter aufzieht und man natürlich die Leute nicht will in Gefahr bringen. Aber ja.
3: Wir sind guter Hoffnung.
2: Wir sind guter Hoffnung, dass das bis um 8 Uhr geht.
3: Und sonst ja, also wir zwei allein sind bis um 12 Uhr.
2: Du, das wäre wahrscheinlich eine der besseren Sendungen.
3: Das gibt dir viel Quote.
2: Ja.
1: So hat das tönt auf Instagram, wo der Rainer Maria Salzgeber und der Stefan Büsser, die beiden Gastgeber vom Donnerstagjass, die Leute in die Turnhalle geschickt haben. Und wer jetzt meint, dass die Leute dort in der Turnhalle Trübsal blasen haben, können wir sagen, nein, ganz im Gegenteil.
0: Da hörst du schon etwas los.
1: Ich meine, da bist du droht ein riesen Gewitter. Du bist evakuiert auf engstem Raum in einer Turnhalle. Und was machen die Leute? Sie singen, hä?
0: Schön,
1: so
0: oder?
1: So geht das. Das Gewitter ist dann ziemlich schnell über Zürcher Seelandgemeinde weggezogen. Und die Sendung hat dann wie geplant können stattfinden.
0: Ja, nicht nur in Zürich hat es gewittert, auch in Basel und in vielen anderen Gebieten hat es gerumpelt. Wir schauen hier gerade genauer an im Wetter mit dem Jürg Ackermann. 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Da können Sie auch lesen, dass es zum Beispiel gestern in Zürich rund 550 Feuerwehr-Notrufe gab nach dem Unwetter. 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Und jetzt geht's gemütlich weiter mit den Carpenters, Those Good Old Dreams in der Freitagmorgen.

0: Und das ist ganz neue Musik von Piero Esteriore, heisst Avessi, so viel wie hätte.
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0: Und heute Nacht hat es auch hier und dort wieder gewittert. Jürg Ackermann aus der SRF Meteo Redaktion. Es gewittert im Moment nicht mehr, gell?
2: Ganz lokal kann man im Süden Sinn und Donner hören, weil gerade über Italien

0: 31 Grad im Tessin.
1: Sind denn die Gewitter am Wochenende auch noch ein Thema?
0: Ja, durchaus könnte die Gewitter am Wochenende nochmal ein Thema sein, zum Teil nochmal kräftig. Das besonders auf der Alpen-Nordseite, wo es da nochmal zum Teil kräftig Gewitter kann kommen. Am Nachmittag, vor allem jeweils am Vormittag, da scheint aber noch länger die Sonne. Es ist auch vielfach trocken. Die Temperaturen gehen aber zurück am Wochenende, liegen morgen noch bei etwa 25 Grad im Norden, am Sonntag noch bei 22 Grad und die Schwülluft wird vertrieben. Im Süden, da bleibt es weiterhin schwül, bei Höchstwert um 31 Grad und es scheint, vor allem im Mittel- und Südtessin am Wochenende meistens die Sonne.
1: Also man kann wieder mal so richtig durchschnaufen und vor allem lüften.
0: Das kann man definitiv am Sonntag machen, ja.
1: 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Vorsicht am Zürichsee auf der A3 Richtung Zürich zwischen Reichenburg und Lachen besteht Gefahr durch Gegenstände auf der Fahrbahn.

0: kann ich schön sagen. Es ist, als würden wir auf einer Wolke liegen und so in Freitag einfliegen. Der Chris Rea und Fool.
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3: Weiterhin Vorsicht im Zürichsee auf der A3 Richtung Zürich. Zwischen Reichenburg und Lachen besteht Gefahr durch Gegenstände auf der Fahrbahn. Wir gehen in unsere Newsredaktion zum Dominik Rolli. Guten Morgen, Dominik.
4: Guten Morgen. Hat China massenhaft US-Wahldaten gestohlen? Das zumindest behauptet US-Präsident Donald Trump in seiner Rede an die Nation. Was er mit seinen Worten bewirken will, das schauen wir uns gleich an mit unserem USA-Korrespondenten. Und dann gibt's bei uns die Gewitterbilanz. In manchen Regionen hatten die Einsatzkräfte am Abend ganz schön viel zu tun. Und damit sind wir schon beim Wetter und der Frage, wie es heute wird, Mario Stoni.
5: Es ist teils sonnig, teils bewölkt mit weiteren gewitterigen Regengüssen. Dazu bleibt es schwülwarm mit etwa 27 Grad im Norden und 31 im Süden.
4: Präsident Donald Trump hat sich am Abend aus dem Weißen Haus an die US-Amerikanerinnen und Amerikaner gewandt, nur gut 3 Monate vor den Kongresswahlen. Trump sagte, China sei an große Mengen von US-Wählerdaten gekommen, die US-Wahlen und die Wahlmaschinen seien hoch anfällig für ausländische Einflussnahme und Wahlbetrug. Und er wolle Geheimdienstdokumente veröffentlichen, die das belegen würden. USA-Korrespondent Andrea Christen.
6: Den USA sei großer Schaden zugefügt worden, sagte Trump.
7: Great damage has been done to our country. Our elections were left vulnerable to being rigged and stolen.
6: Unsere Wahlen wurden anfällig gemacht für Wahlbetrug. China habe 2020 versucht, Joe Biden zum Wahlsieg zu verhelfen und habe in historischem Ausmaß Wählerdaten abgegriffen. Teile der US-Bürokratie, die angeblich gegen Trump arbeiten, hätten solche Informationen zurückgehalten. Jeder Amerikaner verdiene die Gewissheit, dass eine Stimme ordnungsgemäß gezählt werde.
7: Unfortunately, the system we have today falls catastrophically short of that standard.
6: Leider verpasse das US-Wahlsystem diesen Standard auf katastrophale Weise. Trump ging noch weiter. Auf den Wählerlisten der Bundesstaaten seien bereits Verstorbene aufgeführt oder Hunderttausende Nichtbürger. Es stimmt zwar, dass andere Staaten versuchten, auf US-Wahlen Einfluss zu nehmen und vielleicht offenbaren Trumps Dokumente neue Informationen. Aber trotz intensiver Anstrengungen werden in den USA nur äußerst wenige Fälle von Wahlbetrug nachgewiesen. Trumps Behauptung, er sei 2020 um seinen Wahlsieg betrogen worden, ist eine Lüge. Trump erklärte in seiner Rede weiter, die Briefwahl sollte mit einigen Ausnahmen abgeschafft werden. Und er will, dass der Kongress ein neues Wahlgesetz verabschiedet.
7: How easy is that to do, unless you want to cheat?
6: Das sei ganz einfach, außer man wolle betrügen. Dieses Gesetz würde die Wahlen sicherer machen, sagen Befürworter. Es würde manchen den Zugang zur Wahl erschweren, sagen die Gegner.
4: Trump macht also Druck auf den Kongress, einem neuen Wahlgesetz zuzustimmen. Darum jetzt die Frage live an USA-Korrespondent Andrea Christen. Warum hält Donald Trump diese Rede genau jetzt?
6: Dieses Wahlgesetz, das Trump hier durchdrücken möchte, muss im Senat in der kleinen Kongresskammer eine hohe Hürde nehmen, 60 von 100 Stimmen. Die Republikaner könnten diese Regel abschaffen und es nur mit eigenen Stimmen durchbringen. Das wollen sie bis jetzt nicht. Trump will hier also offenbar vor diesen Wahlen Druck aufsetzen. Dieses Gesetz würde etwa verlangen, dass jeder, der sich zur Wahl registriert, mit gewissen Dokumenten nachweisen müsste, dass er US-Bürger ist, was manchen, die diese Dokumente nicht zur Hand haben, den Zugang zur Wahl erschweren würde. Das sagen die Gegner. Vielleicht geht es Trump aber auch darum, seine Basis, die an Wahlbetrug glaubt, für die Wahlen zu mobilisieren. Oder er bereitet hier den Boden. Wahlen sind in den USA Sache der Bundesstaaten. Vielleicht schafft Trump hier einen Vorwand, um dann im Herbst mit der Bundesregierung in die Wahl zu greifen, indem er zum Beispiel Wahlmaschinen beschlagnahmen lässt.
4: Und was ist Ihre Einschätzung, Andrea Christen? Bringt jetzt diese Rede Trump und den Republikanern etwas mit Blick auf die Wahlen im Herbst?
6: Trump hat auch nach all diesen Jahren noch eine Fixierung, eigentlich eine Obsession mit dieser Idee. Er sei 2020 um den Wahlsieg betrogen worden. Er hat das in dieser Rede nicht ganz explizit gesagt, aber es schwang natürlich mit. Trump ist sehr unbeliebt, er führt einen unpopulären Krieg gegen den Iran. Die politische Großwetterlage ist sehr schlecht für die Republikaner. Die Leute werden umgetrieben, zum Beispiel von hohen Lebenshaltungskosten. Also nein, dieses ewige Herumreiten auf dieser Behauptung des Wahlbetrugs dürfte den Republikanern nicht helfen, eher im Gegenteil. Trotzdem sät Trump natürlich weitere Zweifel bei manchen Wählern. Er erodiert weiter das Vertrauen in ein Wahlsystem, in dem Betrug schlicht kein gravierendes Problem ist.
4: Live-Informationen von USA-Korrespondent Andrea Christen. Und ein Thema, das die Wahlen in den USA ebenfalls beeinflussen könnte, ist der Krieg gegen den Iran, unter anderem wegen der gestiegenen Benzinpreise. In der Nacht hat die US-Armee erneut Ziele im Iran angegriffen, die sechste Nacht in Folge, Mario Sturni.
8: Unter anderem seien Flugabwehrsysteme und Radaranlagen zerstört worden. Ziel sei es, die militärischen Fähigkeiten des Irans weiter zu schwächen. Iranische Medien meldeten, die USA hätten im Süden des Landes Brücken bombardiert, dabei seien mindestens 7 Menschen getötet worden. Der Iran seinerseits hat einmal mehr mit Angriffen auf US-Stellungen in Golfstaaten reagiert. Nachrichtenagenturen berichten von Explosionen in Katar, Bahrain und Kuwait.
4: Wir wechseln in die Schweiz. Heiß und schwül war es gestern vielerorts. Am Abend folgten dann in verschiedenen Regionen Gewitter. Viel zu tun gab es für die Einsatzkräfte, etwa im Kanton Zürich.
8: Die Einsatzleitzentrale hat am Abend rund 550 Feuerwehrnotrufe entgegengenommen, wie Schutz und Rettung Zürich mitteilt. Die meisten Einsätze betrafen umgestürzte Bäume oder mit Wasser vollgelaufene Gebäude. Meldungen zu umgestürzten Bäumen und Hagelschäden gibt es auch aus den Kantonen Thurgau, Luzern und auch aus dem Jura. Laut SRF Meteor wurden in der Schweiz bis 23 Uhr mehr als 28.000 Blitze gezählt. Zudem seit teilweise sintflutartiger Regen gefallen. In der Deutschschweiz regnete es in Winterthur Seen am meisten mit 44 mm oder anders gesagt, in kurzer Zeit fiel mehr als ein Drittel der Regenmenge, die dort im Durchschnitt im ganzen Juli registriert wird.
4: Ja, und es kann wirklich blitzschnell gehen, wenn so ein Gewitter aufzieht. Wie man sich in dieser Situation am besten verhält, das lesen Sie bei uns in der SRF Meteo App. Und wir bleiben noch kurz beim Wetter.
8: Genau, wir blicken zurück auf die letzte Hitzewelle im Juni. Die hat in Europa mehr als 14.000 Tote gefordert. Das zeigen Zahlen der Europäischen Plattform zur Überwachung der Übersterblichkeit. Diese Zahl ist aber nicht vollständig, da noch nicht alle europäischen Staaten ihre Daten geliefert haben. Das Schweizer Bundesamt für Gesundheit hatte für den Höhepunkt der Hitzewelle Ende Juni ebenfalls eine höhere Übersterblichkeit ausgewiesen. Demnach gab es in der Schweiz rund 220 Todesfälle mehr, als zu erwarten gewesen wären.
4: Und jetzt noch zu einer Meldung aus Italien. Dort geht die Justiz gegen eine Reihe bekannter Luxusmarken vor. Der Verdacht: Ausbeutung von Menschen.
8: So hat die italienische Polizei etwa die Zentralen von Chanel und Bulgari und weiteren Marken durchsucht. Ihnen wird vorgeworfen, die Produktion an Scheinfirmen ausgelagert zu haben. Diese wiederum hätten chinesische Arbeiterinnen und Arbeiter unter illegalen und unhygienischen Bedingungen für tiefe Löhne arbeiten lassen. Die betroffenen Modehäuser müssen nun belegen, wie sie ihre Lieferketten kontrollieren. Ansonsten droht ihnen eine Zwangsverwaltung. Dann noch die Börsendaten von SIX. Der Dow Jones Index in New York hat 0,2% verloren. Der Nikkei Index in Tokio fällt um 4,5%. Der Euro wird zu 92,53 Rappen gehandelt und der Dollar zu 80,89 Rappen.
4: Soweit die Informationen von heute Morgen an diesem Freitag. Verantwortlich ist Nicole Hoss und die Zeit 6:09.
0: Und das Wetter, das hat Jürg Ackermann.
9: Nachdem die Regenwolken in den Alpen im Süden abgezogen sind, ist es heute Vormittag zuerst mal häufig sonnig und vielfach auch trocken. Ab Mittag gibt es dann aus dunklen Quellwolken stellenweise Regengüsse und zum Teil heftige Gewitter. Die Höchstwerte liegen im Norden bei schwülwarmen 28 Grad und bei 31 Grad in Tessin.
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0: Und mit dem Gaudenz Weber in der Morgenredaktion.
10: Guten Morgen, schönen Morgen.
0: Noch zwei Spiele, dann ist die XXL-WM vorbei.
10: Ja, und das letzte Wochenende verspricht aber noch einmal viel Spektakel auf dem Platz und rund um die Spiele, muss man sagen.
0: Was so alles wird passieren, was uns erwartet, das hören wir gerade im Sport nach der wunderbaren Pretenders. Allen zusammen einen guten Start in der Freitagmorgen.

0: 102 Spiele von der XXL Fußball WM 2026 sind Geschichte. Von 48 Teams sind nur noch 4 mit dabei. Der Rest ist ausgeschieden.
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0: Es gibt also genau noch 2 Spiele am letzten WM-Wochenende. Der Kleinfinale am Samstag und der Grossfinale am Sonntag zu oben. Was erwartet uns denn noch an dem letzten WM-Wochenende? David Lendi vom Sport.
2: Im kleinen Finale spielen Frankreich und England um den 3. Platz. Das Spiel ist am Samstagabend am 11. Schweizer Zeit zu Miami. Tönt sehr verlockend, aber es ist der Verliererfinal. Niemand will um den 3. Platz spielen, auch der englische Trainer Thomas Tuchel nicht, der meint, die Spieler, auch die Franzosen, wollen ein kleines Finale gar nicht. Alle wollen natürlich ein grosses Finale. Aber es sage ich halt jetzt, wie es ist, sie werden ein kleines Finale trotzdem sehr professionell angehen.
3: Nobody of these players, nobody of French players wants to play for this match. Everyone plays to win the World Cup, but it is what it is, so we will do it professionally, of course.
0: Ein Spiel, das niemand will, außer die FIFA, muss also gespielt werden. Bei der Europameisterschaft zum Beispiel gibt es ein Spiel um Rang 3 gar nicht. Alles steht im Schatten vom grossen Finale, auch bei der WM, und das soll ja ganz speziell werden.
2: Ja, der findet in New Jersey statt, das ist gerade bei New York. Im Stadion haben über 82'000 Zuschauerinnen und Zuschauer Platz. Es gibt sogar noch Tickets auf verschiedenen Tickets-Verkaufsseiten, wo man nie genau weiss, wie seriös die tatsächlich sind, mit Preisen ab ca. 5'600 Franken. Angekündigt für das Finale zwischen Spanien und Argentinien ist auch der US-Präsident Donald Trump, der bis jetzt noch bei keinem Spiel im Stadion war. Und dann soll es ja auch noch eine riesige Halbzeitshow geben.
0: Ja, ja, und über die Halbzeitshow, da wollen wir noch ein bisschen mehr wissen. Die soll ja scheint spektakulär werden, ähnlich wie übrigens die Halbzeitshow beim Super Bowl, beim Finalspiel im American Football. Und es gibt ja schon viele Gerüchte, gell, über die Show beim WM-Finale.
2: Ja, und es gibt auch schon Fakten, zum Beispiel wer auftreten tut, Shakira, Madonna und Justin Bieber sind angekündigt. Auch die südkoreanische Band BTS oder der Burna Boy aus Nigeria. Was man noch nicht genau weiss und noch auf der Gerüchte-Ebene ist, ist, wie lange die Halbzeitshow denn effektiv geht. Wir reden von einer halben Stunde. Obwohl vorgeschrieben ist, dass Pause in einem Fußballspiel maximal 15 Minuten dauert. Aber wir haben es ja unterdessen gelernt, bei dieser WM sind die Regeln ja höchstens Empfehlungen.
0: Ja, das kann also ziemlich ein langes Finale geben zwischen Spanien und Argentinien in dem Fall.
2: Ja, wenn man alles dazu nimmt, also Halbzeitshow, Trinkpause, eine mögliche Verlängerung und ein mögliches Penaltyschiessen, dann könnte der Finale, der am 9. Uhr anfängt, erst nach Mitternacht fertig sein. Würde ja auch noch passen, ein Rekordfinale bei dieser XXL-WM.
0: Absolut, der WM-Finale Spanien gegen Argentinien geht am oben am 9. Uhr los. Übrigens live zu sehen auf SRF 2, dort sind sie mit dabei.

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1: Gut auf schon. Und einen schönen Freitagmorgen, 20 ab 6 ist es hier mit dem 1. Die aktuelle Hitzeperiode, die trifft ja ganz Haufen. So auch ganz Haufen Kinder, die mit Jubla oder Pfadi in ihren Sommerlager sind. Zionschwil im Kanton St. Gallen ist momentan so ein riesen Pfadi-Lager mit Buben und Mädchen aus dem ganzen Kanton. Welche speziellen Regeln gelten in diesem Solagau?
2: Ja, also alle Kinder und Leiterinnen und Leiter haben einen speziellen Wasserbecher bekommen, zum Beispiel. Den müssen sie regelmässig auffüllen, damit man genug trinkt. Etwas, was sich das Kind schnell daran gewöhnt hat.
3: Wir mussten frisches Wasser holen, zum Trinken und das dreckige Wasser ausleeren.
4: Wir müssen einfach viel trinken und wir müssen halt morgen, Mittag und Abend einfach Wasser holen. Und dann ist immer so ein Fass dort, wo man unsere Trinkflasche auffüllen kann.
2: 850 Meter Wasserleitungen hat Pfadi für das Lager Zionschwil verlegt. Die Rohre sind extra tief im Boden reingegraben worden. Das erzählt Dario Meili, der für die Infrastruktur verantwortlich ist.
5: Das ist vor allem wegen der Wärme, dass die Wasserschläuche halt nicht durch die Sonne warm werden und das Wasser durch das halt Bakterienbildung hat in der Wärme. Und durch das haben wir das verhindern können, sodass wir halt immer schönes kaltes Wasser am Wasserhahn haben, wo dann für die Teilnehmenden in dieser extremen Hitze perfekt ist.
1: Und auch speziell ist das ja, dass im jetzigen Sommerlager auf dem ganzen Lagerplatz ein Feuerverbot ist.
2: Ja, das heisst kein offenes Holzfeuer zum Kochen und vor allem kein Lagerfeuer zu Abend, oder? Das gehört doch so dazu, ein Feuer am Abend, man sitzt da rum, Romantik, oder? Jetzt müssen wir halt improvisieren, sagt der Lagerleiter Robin Eichmann.
6: Ja, das Feuer gehört zu den Pfadi. Eben, es ist auch so ein das Bild, das man vielleicht hat mit dem Lagerfeuer. Aber ich bin mir sicher, dass Pfadis auch kreative Menschen sind und dass Lösungen finden, dass eben das Miteinander am Abend neben Höckeln, Geschichten erzählen, Lieder singen, den Tag ausklingen lassen. Da werden sich auch Lösungen ohne das Lagerfeuer finden.
1: Nochmal etwas anderes sind auch die Unwetter, die die Hitze mit sich bringt. Auch hier mussten wir neue Notfallpläne ausschaffen. Das sagt Anina Reuss von Pfadi Schweiz. Sie ist unser Morgengast. Da reden wir dann noch drüber mit ihr gegen die Viertel ab 7. Ich bin nicht in der Pfadi, ich campiere nicht. Du siehst, also mit mir kann man gar nichts anfangen in dieser Woche. So, du aber schon, gell?
2: Ja, zuerst in der Wölfli, nachher in der Pfadi.
1: Und wie hast du denn geheissen?
2: Ich habe so einen peinlichen Pfadi-Namen im Fall. Gutsch.
1: Gutsch.
2: Gutsch. Also, weißt du, ein Kollege hat zum Beispiel Blitz geheissen, andere haben es Digger getauft.
1: Und du hast Gutsch geheissen. Gutsch. Und warum?
2: Keine Ahnung.
1: Ja, nur Gutsch, gell? Ist halt so. Aber ich mache dafür Fasnacht.
2: Ja, das ist
1: auch gut.
2: Habe ich auch gemacht.
1: Also, Gutsch.
2: Aber nicht zu Basel.

0: Mediterranean. Schweizer Blues Rock Band, Elias Mano Band mit Long Roads.
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0: Entwarnung am Zürichsee auf der A3 Richtung Zürich zwischen Reichenburg und Lachen. Besteht keine Gefahr mehr durch Gegenstände auf der Fahrbahn. Unsere Nachrichten, jetzt wird es gerade 6:30.
2: US-Präsident Donald Trump will ein neues Wahlgesetz, nur 3 Monate vor den Zwischenwahlen. Das hat er in einer Rede an die Nation gesagt. Aktuell sei das System anfällig für Betrug. Kritiker sagen, Donald Trump wolle so einen Vorteil holen für die Wahlen, indem er den Zugang erschwert. Trump sagt, China habe Daten von mehr als 200 Millionen Wählerinnen und Wählern gestohlen. Die USA haben erneut Ziele im Iran angegriffen, die 6. Nacht in Folge. Unter anderem seien Flugabwehrsysteme und Radaranlagen zerstört worden, melden die USA. Staatliche iranische Medien melden, die USA hätten im Süden des Landes Brücken bombardiert. Dabei seien mindestens 7 Menschen getötet worden. Der Iran hat derweil US-Stellungen in Golfstaaten angegriffen. Unwetter haben verschiedene Teile der Schweiz getroffen. Alleine im Kanton Zürich gab es rund 550 Feuerwehrnotrufe, unter anderem wegen umgestürzten Bäumen oder Wasser in Gebäuden. Auch aus den Kantonen Thurgau, Luzern und Jura werden Schäden gemeldet.
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4: Regionaljournal Bern-Fribourg-Wallis mit Michelle Schwarzenbach. Guten Morgen. Noch bis morgen stehen am Gurtenfestival Künstlerinnen und Künstler aus dem In- und Ausland auf der Bühne. Auch mit dabei Kinder und Jugendliche aus der Region Bern von 5. bis zur 9. Klasse. Sie spielen am Samstagmittag auf dem Gurten Lieder, die sie in einem 5-tägigen Camp eingestudiert oder sogar selber komponiert haben. Wie nervös sind sie vor diesem grossen Auftritt? Desiree Salter.
5: Seit dem Dienstag üben 30 Schülerinnen und Schüler im Kulturhof Schloss Könitz ihre Lieder, die sie dann am Gurtenfestival spielen. Morgen am Mittag, kurz nach der 12, gilt jetzt der Ernst. Zarina ist 15 und singt am Samstag mit.
6: Also ich freue mich natürlich sehr, aber ich bin natürlich auch mega, mega fest nervös, ja.
5: Der Finnigen ist 13 und spielt Saxophon. Nervös sei er noch gerade nicht, aber...
7: Es ist natürlich eigentlich ein einmaliges Erlebnis, wo nicht so viele Leute können sagen, ich bin auch schon auf der Waldbühne gestanden. Also das ist sicher auch etwas Beeindruckendes.
5: Und auf dieser Waldbühne spielen normalerweise bekannte Künstlerinnen und Künstler, die sich das Auftreten auf grossen Bühnen gewohnt sind. Dass auf denen jetzt auch Kinder auftreten, die das erste Mal auf so einer grossen Bühne stehen, beisst sich für Manfred Jung auch gar nicht. Er ist der Leiter von diesem Musikcamp namens La Marlene und meint...
8: Für die Leute ist das sicher spannend, um auch so junge Leute zu sehen. Ich habe das Gefühl, es kann verblüffend sein. Es ist herzig, es ist berührend. Als Start in den Tag ist das sicher sehr ein cooler Moment für alle Partien.
5: Mit dem allerersten Auftritt auf dem Gurten kommt aber viel Neues auf die Kinder zu, sagt der Manfred Jungo.
8: So das ganze Backstage, wie sich das anfühlt, und was so ein bisschen die Idee ist, wie man sich dort verhält, wie man auf die Bühne geht, wie man den Soundcheck macht in der Öffentlichkeit. Dass man sich nicht verloren vorkommt auf der Bühne. Man müsste es irgendwie aushalten. Also es ist, ich glaube, mehr dort sensibilisieren und ein bisschen begleiten, auf gewisse Sachen herweisen.
5: Und er hofft, dass es morgen Mittag schon die einen oder anderen Festivalbesucherinnen und Besucher gibt, die den Kindern und Jugendlichen kommen zuhören können.
4: Desiree Salter. Der FC Kosova Zürich, das ist ein Fußballclub, aber auch ein Treffpunkt für Migrantinnen und Migranten. Ein Netzwerk in der neuen Heimat. Vor mehr als 30 Jahren ist der Verein gegründet worden. Heute steht der FC Kosova für gelebte Integration neben und auf dem Fußballplatz. Peter Schürmann.
9: Nach dem Schlusspfiff gibt es viel, viel Diskussionen auf dem Platz. Und mit drin der Captain vom FC Kosova Zürich, der Ruhan Fonici.
10: Hinter mir, irgendwann, ich denke, Pfiff ist nicht.
9: Der Ruhan Fonici ist 31, Innenverteidiger, stolz, sehr stolz auf seinen Verein.
11: FC Kosova Zürich für die, sagen wir so, Albaner, die hier in der Schweiz sind und geboren und erwachsen, also das sagt schon alles, nur schon der Name. Weil zum FC Kosova Liebli tragen zeigt, dass es, wir stolz sind auf der Mannschaft.
9: Der FC Kosova Zürich gibt es schon über 30 Jahre. Bei seiner Gründung 1994 war es ein Verein für Migranten aus dem Kosovo, die in der Schweiz eine neue Heimat gesucht haben.
12: Heute ist er offen für Spanier, Italiener, Kroaten und Schweizer. Bei seiner Ansprache in der Kabine redet der Trainer mit spanischen Wurzeln, der Emilio Gesteiro, Schweizerdeutsch.
13: Gut, Jungs, geht los. Ja, es ist kein Selbstläufer, auch wenn es der letzte ist. Wir gehen da raus und gewinnen das Spiel. Vamos,
12: weg! Der 48-Jährige erzählt, er hat einen Verein gesucht in der Stadt Zürich, wo er als Trainer arbeiten konnte. Und gefunden hat er eine zweite Familie.
14: Das ist, was der Verein ausmacht, auch das Netzwerk, das sie haben untereinander, ist sehr beeindruckend. Das kann ich sagen, das haben wir Spanier damals, wo meine Eltern da gekommen sind, nicht so gehabt.
12: Familiär. So wird der Zusammenhalt beschrieben von den Kosovaren untereinander. Aber offen für die neue Heimat, die Schweiz, die Stadt Zürich, betont der Präsident vom FC Kosovo Zürich, den Nesret Limani.
15: Das ist ein bisschen das Thema, man identifiziert sich halt mit den Wurzeln. Und man ist aber in der Stadt Zürich daheim. Und das ist im Prinzip, dann sind wir mittlerweile von einem Migrantenverein an Stadt Zürcher Verein geworden.
12: Von einem Migrantenverein zu einem Stadt Zürcher Verein. Der FC Kosovo Zürich steht für eine erfolgreiche Integration oder, wie es der Captain, der Ruhan Funici, sagt.
16: Früher, so, wenn ich dir sage, sind alle Albaner in Baustelle und so. Aber jetzt sind wir integriert und da findest du jeden Albaner überall.
12: Und so zeigt der FC Kosovo Zürich, wie aus einem Netzwerk von Migranten eine offene Gemeinschaft geworden ist. Ein Stück gelebte Integration auf dem Fußballplatz.
4: Der Peter Schürmann. Zum Wetter von SRF Meteo. Heute Morgen ist es zum Teil sonnig, ab Mittag kann es stellenweise regnen oder gewittern. Es bleibt schwülwarm bei gegen 30 Grad.
0: Die Hitzewelle ist gestern so oben zu Ende gegangen und zwar mit ziemlichem Getöse, gell, jetzt?
17: Ja, es hat zum Teil wirklich heftige Gewitter gegeben, Unwetter, Hagel, umgestürzte Bäume. Im Kanton Zürich hat die Einsatzzentrale etwa 550 Feuerwehr-Notrufe registriert. Eben, umgestürzte Bäume, Hagelschäden hat es auch aus dem Kanton Thurgau, aus Luzern und im Kanton Jura gegeben.
0: Was überall geklopft hat und was man dazu liest in den Online-Medien, das schauen wir mal gerade an. Nach dem Climbing Fische und wir wünschen, wenn Sie gerade dazugekommen sind, guten Morgen, gutes Aufstehen mit uns.

0: Ja, wir können aufschnaufen, mindestens nördlich von den Alpen ist die Hitzewelle vorbei. Und zum Schluss hat es gestern aber noch ziemlich geklopft und tatscht.
1: Ja, und zwar in verschiedenen Regionen und Kantonen. Thurgau, Luzern, Jura und besonders heftig hat es hier im Kanton Zürich. SRF Meteo redet von sintflutartigen Regenfällen. Am meisten Niederschlag gegeben hat es zu Winterthur See.
0: Die Online-Newsportale sind heute Morgen voll mit Bildern und Newsmeldungen von diesen Gewitter.
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1: Ja, heftiges Unwetter wütet in der Schweiz. Viele Bäume umgeknickt, schreibt zum Beispiel Blick Online. Der Tagi Online berichtet über die Auswirkungen vom Unwetter auf den Flughafen Zürich. Gewitter sorgen für turbulenten Abend. Weiter schreibt der Tagi von schwierigen Bedingungen und Verspätungen. Zu Bern ist im Moment das Gurtenfestival im Tue. Gestern Abend ist die Sängerin und Songwriterin Lord auf der Bühne gestanden, wo es losgegangen ist mit dem Regen. Heftiges Gewitter über Bern. Lord performt, der Himmel donnert. Titelt SRF News. Und weiter, Regen prasselt auf die Gurten und Lord Ultras, die trotz Gewitter vor der Hauptbühne ausharren, sie werden mit einem mitreißenden Konzert belohnt.
0: Und Lord, das ist sie doch, gell?
3: Ja.
0: Und dann hat es nebst dem Gurtenfestival ja noch einen anderen grossen Anlass getroffen gestern, gell?
1: Und zwar eine ziemlich bekannte Fernsehsendung im Sommer für Russen und mit Live-Publikum. SRF Donnerstagjass wegen Gewitter kurz vor dem Start evakuiert. Schlagzeile auf dem Onlineportal watson.ch. Der Donnerstagjass aus dem Zürcherischen Horgen, der Stefan Büsser im Instagram-Video kurz vor der Sendung, neben ihm der Rainer Maria Salzgeber.
4: Das sind doppelte Tränen. Zum einen hinter uns, wo der Himmel weint, aber wirklich fest. Und zum anderen der Rainer will. Wir wissen gar nicht, wir können die Sendung machen.
5: Und die Leute haben wir heimschicken. Das macht sonst nur der Infantino bei der FIFA.
4: Ja, und wir haben dann mal zahlen dafür. Nein, wir haben tatsächlich müssen evakuieren, weil da gerade ein grosses Gewitter aufzieht und man natürlich die Leute nicht will in Gefahr bringen. Aber ja.
5: Wir sind guter Hoffnung.
4: Wir sind guter Hoffnung, dass das bis um 8 Uhr durchgeht.
5: Und sonst jassen wir zwei allein bis um 12 Uhr.
4: Du, das wäre wahrscheinlich eine von der besseren Sendungen.
5: Das gibt dir viel Quote.
4: Ja.
1: Die rund 4'000 Leute, Zuschauerinnen und Zuschauer, sind kurzzeitig eben evakuiert und behelfsmässig in einer Turnhalle untergebracht worden. Ja, und wer jetzt denkt, in dieser Turnhalle sei wahrscheinlich Trübsal geblasen worden, sei sicher eine bedrückte, angstvolle Stimmung gewesen dort, liegt falsch.
0: La Bamba, ja, sehr schön. Die Sendung Donnerstagjass hat dann fast auch wieder ein Wunder doch noch pünktlich können starten.
6: Das, was hier passiert ist jetzt in den letzten paar Minuten, das hat es im Donnerstagjass, ich mag mich zumindest nicht daran erinnern, das hat es noch nie gegeben. Schaut das mal an. Der Platz war voll gewesen. Und plötzlich hat es eine Unwetterwarnung gegeben. Und was haben wir machen? Den Platz haben wir räumen. Also es war niemand mehr da gewesen. Es hat gewindet, Sturm, Hagel, Regen, alles war dabei gewesen. Und das Unfassbare, das ist ja schlimm genug, da sind wir wirklich irgendwie am Boden gewesen, vor einer guten halben Stunde. Und jetzt, schaut mal hier in die Runde. Die Menschen sind alle wieder zurückgekommen und das ist ein grosses Dankeschön wert. Wow, das ist wirklich unfassbar, was wir hier auf der Almende dürfen erleben.
0: Happy End, also am Donnerstagjass gestern zu oben und immer informiert über die Hitzegewitter, die auch heute wieder kommen sollen, sind Sie unter srf.ch in einem Live-Ticker.

0: Billy Preston und Nothing from Nothing. 10 Minuten vor 7 ist es. 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Guten Morgen, Jürgen Hockemann.
1: Guten Morgen, Sandra.
0: Gewitter bleiben natürlich Thema auch heute. Weiss man schon, wenn es wo klopft?
1: Ja, tendenziell sieht es aus, dass so ein bisschen ab Mittag die ersten Regengüsse und Gewitter am Jura

kommt kältere Luft am Wochenende rein. Es sind so zwei Schübe an Kaltfronten, die da kommen, die dann am Wochenende die schwüle Luft vertreiben. Und so liegen die Temperaturen im Norden morgen Samstag noch bei etwa 25 Grad, am Sonntag dann noch bei 22 Grad. Im Süden bleibt aber die warme oder heisse Luft zurück. Im Süden, da ist es auch meistens sonnig am Wochenende, bei Höchstwert um 31 Grad. Im Norden ist es veränderlich, vor allem am Vormittag auch vielen Orten noch trocken, zum Teil auch sonnig, besonders am Nachmittag und Abend muss man am Wochenende weiterhin mit Regengüssen oder auch mit Gewitter rechnen.

0: Simply Red und They Don't Know.
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0: Und es sieht gut aus. Zurzeit liegen uns keine Meldungen über größere Störungen vor. Jetzt gehen wir über in News-Adaption zum Dominik Rolli. Guten Morgen, Dominik.
2: Guten Morgen. Vor wenigen Stunden hielt US-Präsident Trump eine Rede an die Nation. Darin wirft er vor allem China Wahlbetrug in großem Stil vor. Was dahinter steckt, das klären wir mit unserem Korrespondenten. Und vor wenigen Stunden hat es in der Schweiz teils heftig gewittert. Wir haben die Unwetterbilanz der Nacht für Sie. Und den Blick aufs Wetter heute, den hat Mario Storni.
3: Gewitterige Regengüsse sind auch heute möglich. Dazu ist es teils sonnig, teils bewölkt bei schwülheißen 27 Grad.
2: Es ist ein Thema, über das US-Präsident Donald Trump gerne spricht. Seine Wahl, die er 2020 gegen Joe Biden verloren haben soll. Jetzt hat Trump das Thema wieder aufgegriffen, nur gut 3,5 Monate vor den Kongresswahlen. Trump sagte, China sei an große Mengen von US-Wählerdaten gekommen und das US-Wahlsystem und die Wahlmaschinen seien hoch anfällig für ausländische Einflussnahme und Wahlbetrug. Belegen will das Trump angeblich mit Geheimdienstdokumenten. USA-Korrespondent Andrea Christen hat sich die Rede angehört.
4: Den USA sei großer Schaden zugefügt worden, sagte Trump.
5: Great damage has been done to our country. Our elections were left vulnerable to being rigged and stolen.
4: Unsere Wahlen wurden anfällig gemacht für Wahlbetrug. China habe 2020 versucht, Joe Biden zum Wahlsieg zu verhelfen und habe in historischem Ausmaß Wählerdaten abgegriffen. Teile der US-Bürokratie, die angeblich gegen Trump arbeiten, hätten solche Informationen zurückgehalten. Jeder Amerikaner verdiene die Gewissheit, dass eine Stimme ordnungsgemäß gezählt werde.
5: Unfortunately, the system we have today falls catastrophically short of that standard.
4: Leider verpasse das US-Wahlsystem diesen Standard auf katastrophale Weise. Trump ging noch weiter. Auf den Wählerlisten der Bundesstaaten seien bereits Verstorbene aufgeführt oder Hunderttausende Nichtbürger. Es stimmt zwar, dass andere Staaten versuchten, auf US-Wahlen Einfluss zu nehmen, und vielleicht offenbaren Trumps Dokumente neue Informationen. Aber trotz intensiver Anstrengungen werden in den USA nur äußerst wenige Fälle von Wahlbetrug nachgewiesen. Trumps Behauptung, er sei 2020 um seinen Wahlsieg betrogen worden, ist eine Lüge. Trump erklärte in seiner Rede weiter, die Briefwahl sollte mit einigen Ausnahmen abgeschafft werden. Und er will, dass der Kongress ein neues Wahlgesetz verabschiedet.
5: How easy is that to do, unless you want to cheat?
4: Das sei ganz einfach, außer man wolle betrügen. Dieses Gesetz würde die Wahlen sicherer machen, sagen Befürworter. Es würde manchen den Zugang zur Wahl erschweren, sagen die Gegner.
2: Trump macht also Druck auf den Kongress, einem neuen Wahlgesetz zuzustimmen. Ich habe USA-Korrespondent Andrea Christen heute früh gefragt, warum hält Trump diese Rede gerade jetzt?
6: Dieses Wahlgesetz, das Trump hier durchdrücken möchte, muss im Senat in der kleinen Kongresskammer eine hohe Hürde nehmen, 60 von 100 Stimmen. Die Republikaner könnten diese Regel abschaffen und es nur mit eigenen Stimmen durchbringen. Das wollen sie bis jetzt nicht. Trump will hier also offenbar vor diesen Wahlen Druck aufsetzen. Dieses Gesetz würde etwa verlangen, dass jeder, der sich zur Wahl registriert, mit gewissen Dokumenten nachweisen müsste, dass er US-Bürger ist, was manchen, die diese Dokumente nicht zur Hand haben, den Zugang zur Wahl erschweren würde. Das sagen die Gegner. Vielleicht geht es Trump aber auch darum, seine Basis, die an Wahlbetrug glaubt, für die Wahlen zu mobilisieren. Oder er bereitet hier den Boden. Wahlen sind in den USA Sache der Bundesstaaten. Vielleicht schafft Trump hier einen Vorwand, um dann im Herbst mit der Bundesregierung in die Wahl einzugreifen, indem er zum Beispiel Wahlmaschinen beschlagnahmen lässt.
2: Und was ist Ihre Einschätzung, Andrea Christen? Bringt jetzt diese Rede Trump und den Republikanern etwas mit Blick auf die Wahlen im Herbst?
6: Trump hat auch nach all diesen Jahren noch eine Fixierung, eigentlich eine Obsession mit dieser Idee. Er sei 2020 um den Wahlsieg betrogen worden. Er hat das in dieser Rede nicht ganz explizit gesagt, aber es schwang natürlich mit. Trump ist sehr unbeliebt, er führt einen unpopulären Krieg gegen den Iran, die politische Großwetterlage ist sehr schlecht für die Republikaner, die Leute werden umgetrieben, zum Beispiel von hohen Lebenshaltungskosten. Also nein, dieses ewige Herumreiten auf dieser Behauptung des Wahlbetrugs dürfte den Republikanern nicht helfen, eher im Gegenteil. Trotzdem sät Trump natürlich weitere Zweifel bei manchen Wählern. Er erodiert weiter das Vertrauen in ein Wahlsystem, in dem Betrug schlicht kein gravierendes Problem ist.
2: Das ist die Einschätzung von USA-Korrespondent Andrea Christen. Ja, und ein Thema, das die Wahlen in den USA ebenfalls beeinflussen könnte, ist der Krieg gegen den Iran. In der Nacht hat die US-Armee erneut Ziele im Iran angegriffen, die sechste Nacht in Folge, Mario Stoni.
7: Unter anderem seien Flugabwehrsysteme und Radaranlagen zerstört worden. Ziel sei es, die militärischen Fähigkeiten des Irans weiter zu schwächen, so das US-Militär. Iranische Medien berichten, die USA hätten im Süden des Landes Brücken bombardiert, dabei seien mindestens 7 Menschen getötet worden. Der Iran seinerseits hat einmal mehr mit Angriffen auf US-Stellungen in Golfstaaten reagiert. Nachrichtenagenturen berichten von Explosionen in Katar, Bahrain und Kuwait.
2: In die Schweiz jetzt. Heiß und schwül war es gestern vielerorts. Am Abend folgten dann in verschiedenen Regionen Gewitter. Viel zu tun gab es für Einsatzkräfte etwa im Kanton Zürich.
7: Die Einsatzleitzentrale hat am Abend rund 550 Feuerwehrnotrufe entgegengenommen, wie Schutz und Rettung Zürich mitteilt. Die meisten Einsätze betrafen umgestürzte Bäume oder mit Wasser vollgelaufene Gebäude. Meldungen zu Hagelschäden oder umgestürzten Bäumen gab es auch aus den Kantonen Thurgau, Luzern und aus dem Jura. Laut SRF Meteo wurden in der Schweiz bis 23 Uhr mehr als 28.000 Blitze gezählt. Zudem sei teilweise auch sintflutartiger Regen gefallen. In der Deutschschweiz regnete es in Winterthur Seen am stärksten mit 44 mm. Oder anders gesagt, in kurzer Zeit fiel mehr als ein Drittel der Regenmenge, die dort im Durchschnitt im ganzen Juli registriert wird. Wir bleiben gleich beim Wetter und bei der Hitze. Die Hitzewelle im Juni hat in Europa mehr als 14.000 Tote gefordert. Das zeigen die Zahlen der Europäischen Plattform zur Überwachung der Übersterblichkeit. Diese Zahl ist jedoch nicht vollständig, da noch nicht alle europäischen Staaten ihre Daten geliefert haben. Das Schweizer Bundesamt für Gesundheit hat für den Höhepunkt der Hitzewelle Ende Juni ebenfalls eine höhere Übersterblichkeit ausgewiesen. Demnach gab es rund 220 Todesfälle mehr, als zu erwarten gewesen wären.
2: Noch zu einer Meldung aus Italien. Dort geht die Justiz gegen eine Reihe bekannter Luxusmarken vor. Der Verdacht: Ausbeutung von Menschen.
7: So hat die italienische Polizei etwa die Zentralen von Chanel und Bulgari und weiteren Marken durchsucht. Ihnen wird vorgeworfen, die Produktion an Scheinfirmen ausgelagert zu haben. Diese wiederum hätten chinesische Arbeiterinnen und Arbeiter unter illegalen und auch unhygienischen Bedingungen für tiefe Löhne arbeiten lassen. Die betroffenen Modehäuser müssen nun belegen, wie sie ihre Lieferketten kontrollieren. Ansonsten droht ihnen eine Zwangsverwaltung. Dann noch die Börsendaten übermittelt von SIX. Der Dow Jones Index in New York hat 0,2% verloren. Der Nikkei Index in Tokio fällt um 5,4%. Der Euro wird zu 92,56 Rappen gehandelt und der Dollar zu 80,92 Rappen.
2: Die Sendung heißt «Heute Morgen». Verantwortlich für die Inhalte ist Nicole Hoss und die Zeit gleich 6:09.
0: Und wir haben noch das Wetter mit der Mühe gemacht.
8: Heute Vormittag ist es neben den Wolkenfeldern zuerst mal noch häufig sonnig und an vielen Orten auch trocken. Aber Mittag bringen dann dunkle Quellwolken stellenweise Regengüsse und Gewitter, die heute lokal wieder kräftig können werden. Dazu ist es weiterhin schwülwarm, bei Höchstwert im Norden um 28 Grad, im Süden um 31 Grad.
1: Guten Morgen, Schweiz. Hier ist Sandra Schiess.
0: Schönen guten Tag. Die ganze Sommerferien durch sind ja Land auf und Land ab. Die Sommerlager von der Pfadi, Jubla und ein Haufen anderen. Und was gibt es Schöneres, als zu oben rund ums Lagerfeuer zu sitzen und fröhlich zu singen?
9: Ja, Johnny, der war der Erste,
0: Im Singen ist das ja auch erlaubt, das Lagerfeuer hingegen nicht. Das Feuerverbot, das ist nur eine von vielen Einschränkungen, die aktuell das Wetter mit sich bringt. Wie man bei der Pfadi-Bewegung Schweiz mit dem extremen Wetter umgeht, das hören wir gerade nach der Genesis. Einen guten Start in Freitagmorgen.

0: Das Sommerlager Sola, das ist der Höhepunkt von jedem Pfadi-Jahr. Und das extreme Wetter im Moment, das schränkt aber auch das Jahr den Lagerplausch ein bisschen ein. Feuerverbot, Hitze und Unwetter bestimmen den Lageralltag mit. Was das für Pfadis bedeutet, das nimmt uns jetzt Wunder.
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0: Bannerin Anina Reusser arbeitet auf der Geschäftsstelle von der Pfadi-Bewegung Schweiz. Mit über 51'000 Mitgliedern vertreten sie dort die grösste Schweizer Kinder- und Jugendbewegung. Und ihre Pfadiname Panja hat Anina Reusser seinerzeit von der Pfadi Drachenburg Steffisburg bekommen. Schönen guten Morgen, Frau Reusser.
2: Guten Morgen.
0: Wann sind Sie denn das letzte Mal als Panja in einem Sommerlager gewesen?
2: Ich bin vor einem Jahr unser Sommerlager von Pfadi Drachenburg aufbauen. Und aber wirklich im Lager bin ich vor 3 Jahren das letzte Mal als Lagerköchin.
0: Und das geht natürlich jetzt nicht mehr. Jetzt hat man andere Pflichten. Ich habe das Gefühl, es gibt jetzt einen Haufen zu tun, gerade auch wegen dem Wetter dieses Jahr. Wie bestimmen die Hitze und Unwetter den Lageralltag?
2: Ja, es hat schon einen grossen Einfluss auf das Programm, was für Wetter ist, weil man natürlich draußen ist in der Natur. Und ob das fest regnet oder sehr heiß ist, natürlich einen Einfluss darauf, was man machen kann. Jetzt, wenn es so heiß ist, ist natürlich wichtig, dass man auch genug im Schatten bleibt, genug trinkt, sich wieder abkühlen kann. Das gibt es natürlich auch im Pfadi-Lager.
0: Und wie haben Sie denn das gelöst? Gibt es denn da spezielle Trinkpausen?
2: Ja, es gibt Pfadi-Lager, die Trinkpausen eingeführt haben, die das sehr fest ins Programm einbeziehen oder die halt das sportlich anstrengende Programm auf den Morgen verlegen. Dort gilt jetzt halt flexibel zu bleiben.
0: Ja, absolut. Und ich habe das Gefühl, Kinder sind ja das dann wahrscheinlich automatisch auch. Pfadis wären ja keine Pfadis, würde man jetzt das Beste aus der Situation machen. Was gehören Sie denn aus den verschiedenen Lagern raus?
2: Ja, dass sie genau die Sachen machen, dass sie Zelt grösser bauen, dass sie können mehr im Schatten bleiben, dass sie mehr Schatten haben, dass sie mehr im Wald sind. Etwas, was ich fast am spannendsten finde, was wir jetzt durchstören gehört haben, ist, wie sie improvisiert haben mit dem Lagerfeuer. Es gibt an vielen Orten Feuerverbot. Das heisst, man darf kein Lagerfeuer machen. Und dann haben sie aber mit Lämpchen unter Holzscheiter, mit Farbenscheiter angemalt, der trotzdem so ein Lagerfeuer rekreiert, um trotzdem Lieder zu singen dort und eine gute Stimmung zu haben.
0: Und was sie sicher auch sehr schön aussieht, kann ich mir jetzt vorstellen. Kinder,
2: ja, wir haben Bilder gesehen, das ist wirklich sehr, sehr cool. Auf Instagram haben wir ein paar Bilder von ihnen bekommen.
0: Natürlich, auf den sozialen Medien muss das natürlich auch gepostet sein, damit man sieht, wir sind flexibel und können es auch anders schön haben. Die Kinder in der Lage, das sind ja in der Obhut von vielen jungen Leiterinnen und Leiter. Wie fest werden denn die auf den Umgang mit so extremen Wettersituationen auch geschult? Kennt man das?
2: Ja, es wird natürlich schon immer extremer, wo man nicht alles immer schon quasi von lang her gut kann, vorbereiten. Aber wir weisen es zum Beispiel darauf hin, auch halt die gerade so Gewittervorhersagen und die Vorhersagen im Allgemeinen anzuschauen. Was immer dazu gehört, ist das Wetter in einem Sicherheitskonzept bei der Aktivität eigentlich einzuberechnen. Das gilt natürlich umso mehr, wenn man irgendwie auf einer Wanderung oder so ist, aber einfach allgemein, wenn man draußen ist. Was haben wir für Wetter, funktioniert das, was wir machen wollen? Dort ist das eigentlich sehr fest Teil der Planung für das Programm.
0: Sie arbeiten ja in Bern, in der Pfadi-Zentrale. Kommen auch dort die Reaktionen über und Meldungen aus diesen Sommerlagen. Macht man sich da eigentlich auch mal Gedanken im Sinn, Gottfried Stutz, wo führt das eigentlich noch an mit dem Klimawandel?
2: ja, klar. Also in dem Sinne, wenn man es jetzt sehr eng sieht, für uns für Pfadi, wollen wir ja einfach können die Pfadi-Lager machen, die sicher sind und die gesund sind, für alle, die dort teilnehmen. Und dort, also, wir sind in dem Sinne neu in den Lager relativ anpassungsfähig, aber grundsätzlich sind das natürlich schon Gedanken, die wir uns machen. Also die Vorstellung, nie mehr dürfen, ein Lagerfeuer zu machen, weil immer Feuerverbot ist, ist natürlich schon. Macht einem auch ein bisschen traurig.
0: Ja, das kann ich mir sehr gut vorstellen. Wie wird das Wetter ein Faktor sein, der in die Auswahl der künftigen Lagerplätze vielleicht noch wird einfließen? Wird das noch eine Rolle spielen?
2: Das kann ich mir sehr gut vorstellen, ja. Ich tue die Abteilung selber ihren Lagerplatz suchen. Für jedes Jahr wieder. Meistens gehen sie jedes Jahr an einen anderen Ort her. Und wenn man aber weiss, wir wollen zum Beispiel noch grosse Zeltstellen, die einen Masten brauchen, die irgendwie im Boden muss verankert werden, dann muss der Boden irgendwie verhaben. Wenn man Schatten braucht, muss man schauen, dass man in der Nähe vielleicht Schatten hat, in einem Wald oder so. Also das kann ich mir gut vorstellen, dass das einen Einfluss darauf hat und die Lage der Lagerplätze eigentlich noch mal ein bisschen schwieriger macht.
0: Anine Reuss, ich wünsche Ihnen und natürlich der ganzen Partybewegung trotz allem einen ganz guten Solasommer.
2: Merci.
0: Und einen guten Tag. Danke.
2: Merci gleichfalls.

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0: Chris Oerding zusammen mit der Sarah Connor, Märchen aus Hollywood.
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0: Auf der Nord-Süd-Achse vor dem Gotthardtunnel Richtung Süden 3 Kilometer Stau ab Bassen und eine Wartezeit von rund 30 Minuten. Und die Einfahrt Göschenen ist gesperrt.
3: US-Präsident Donald Trump will ein neues Wahlgesetz nur 3 Monate vor den Zwischenwahlen. Das hat er in einer Rede an die Nation gesagt. Aktuell sei das System anfällig für Betrug. Kritiker sagen, er wolle so einen Vorteil holen für die Wahlen, indem er den Zugang erschwere. Trump beschuldigt China, Daten von mehr als 200 Millionen Wählerinnen und Wählern gestohlen zu haben. Die USA haben erneut Ziele im Iran angegriffen, die 6. Nacht in Folge. Unter anderem seien Flugabwehrsysteme und Radaranlagen zerstört worden, melden die USA. Staatliche iranische Medien melden, die USA hätten im Süden des Landes Brücken bombardiert, dabei seien mindestens 7 Menschen getötet worden. Der Iran hat derweil US-Stellungen in Golfstaaten angegriffen. Unwetter haben verschiedene Teile der Schweiz getroffen. Alleine im Kanton Zürich gab es rund 550 Feuerwehr-Notrufe. Unter anderem wegen umgestürzten Bäumen oder Wasser in Gebäuden. Starke Niederschläge und Hagel gab es auch in den Kantonen Thurgau und Jura und in der Zentralschweiz.
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4: Regionaljournal Bern, Fribourg-Wallis mit Michelle Schwarzenbach. Guten Morgen. Noch bis morgen stehen am Gurten-Festival Künstlerinnen und Künstler aus dem In- und Ausland auf der Bühne. Auch mit dabei Kinder und Jugendliche aus der Region Bern von 5. bis zur 9. Klasse. Sie spielen am Samstagmittag auf dem Gurten Lieder, die sie in einem 5-tägigen Camp eingestudiert oder sogar selber komponiert haben. Wie nervös sind sie vor diesem grossen Auftritt? Desiree Salter.
5: Seit dem Dienstag üben 30 Schülerinnen und Schüler im Kulturhof Schloss Könitz ihre Lieder, die sie dann am Gurten-Festival spielen. Morgen am Mittag, kurz nach der 12, gilt jetzt der Ernst. Zarina ist 15 und singt am Samstag mit.
6: Also ich freue mich natürlich sehr, aber ich bin natürlich auch mega, mega fest nervös, ja.
5: Der Finnigen ist 13 und spielt Saxophon. Nervös sei er noch gerade nicht, aber...
7: Es ist natürlich eigentlich ein einmaliges Erlebnis, wo nicht so viele Leute können sagen, ich bin auch schon auf der Waldbühne gestanden. Also das ist sicher auch etwas Beeindruckendes.
5: Und auf dieser Waldbühne spielen normalerweise bekannte Künstlerinnen und Künstler, die sich das Auftreten auf grossen Bühnen gewohnt sind. Dass auf denen jetzt auch Kinder auftreten, die das erste Mal auf so einer grossen Bühne stehen, beißt sich für Manfred Jung auch gar nicht. Er ist der Leiter von diesem Musikcamp namens La Marlène und meint...
8: Für die Leute ist das sicher spannend, um auch so junge Leute zu sehen. Ich habe das Gefühl, es kann verblüffend sein. Es ist herzig, es ist berührend. Als Start in den Tag ist das sicher sehr ein cooler Moment für alle Partien.
5: Mit dem allerersten Auftritt auf dem Gurten käme aber viel Neues auf die Kinder zu, sagt der Manfred Jungo.
8: So das ganze Backstage, wie sich das anfühlt, und was so ein bisschen die Idee ist, wie man sich dort verhaltet, wie man auf die Bühne geht, wie man den Soundcheck macht in der Öffentlichkeit. Dass man sich nicht verloren vorkommt auf der Bühne. Man müsste es irgendwie aushalten. Also es ist, ich glaube, mehr dort sensibilisieren und ein bisschen begleiten, auf gewisse Sachen herweisen.
5: Und er hofft, dass es morgen Mittag schon die einen oder anderen Festivalbesucherinnen und Besucher gibt, die den Kindern und Jugendlichen kommen zuhören können.
4: Desiree Salter. Der FC Kosova Zürich, das ist ein Fußballclub, aber auch ein Treffpunkt für Migrantinnen und Migranten. Ein Netzwerk in der neuen Heimat. Vor mehr als 30 Jahren ist der Verein gegründet worden. Heute steht der FC Kosova für gelebte Integration neben und auf dem Fußballplatz. Peter Schürmann.
9: Nach dem Schlusspfiff gibt es viel, viel Diskussionen auf dem Platz. Und mit drin der Captain vom FC Kosova Zürich, der Ruhan Fonici.
10: Hinter mir, irgendwann, ich denke, Pfiff ist nicht.
9: Der Ruhan Fonici ist 31 Innenverteidiger, stolz, sehr stolz auf seinen Verein.
11: FC Kosova Zürich für die, sagen wir so, Albaner, die hier in der Schweiz sind und geboren und erwachsen, also das sagt schon alles, nur schon der Name. Weil zum FC Kosova Liebli tragen zeigt, dass wir stolz sind auf die Mannschaft.
9: Der FC Kosova Zürich gibt es schon über 30 Jahre. Bei seiner Gründung 1994 war es ein Verein für Migranten aus dem Kosovo, die in der Schweiz eine neue Heimat gesucht haben. Heute ist er offen für Spanier, Italiener, Kroaten und Schweizer. Bei seiner Ansprache in der Kabine redet der Trainer mit spanischen Wurzeln, der Emilio Gesteiro, Schweizerdeutsch.
12: Gut, Jungs, geht los. Ja, es ist kein Selbstläufer, auch wenn es der Letzte ist. Wir gehen da raus und gewinnen das Spiel. Vamos,
9: weg! Der 48-Jährige erzählt, er hat einen Verein gesucht in der Stadt Zürich, wo er als Trainer noch arbeiten konnte. Und gefunden hat er eine zweite Familie.
13: Das ist das, was der Verein ausmacht. Auch das Netzwerk, das sie haben untereinander, ist sehr beeindruckend. Das kann ich sagen, das haben wir Spanier damals, wo meine Eltern da gekommen sind, nicht so gehabt.
9: Familiär. So wird der Zusammenhalt beschrieben von den Kosovaren untereinander. Aber offen für die neue Heimat, die Schweiz, die Stadt Zürich, betont der Präsident vom FC Kosovo Zürich, Denis Redlimani.
14: Das ist ein bisschen das Thema, man identifiziert sich halt mit den Wurzeln. Und man ist aber in der Stadt Zürich daheim. Und das ist im Prinzip dann, sind wir mittlerweile von einem Migrantenverein an einen Stadt-Zürcher-Verein geworden.
9: Von einem Migrantenverein zu einem Stadt-Zürcher-Verein. Der FC Kosovo Zürich steht für eine erfolgreiche Integration oder, wie es der Captain, der Ruhan Funici, sagt.
15: Früher, so, wenn ich dir sage, sind alle Albaner in Baustelle und so. Aber jetzt sind wir integriert und da findest du jeden Albaner überall.
9: Und so zeigt der FC Kosovo Zürich, wie aus einem Netzwerk von Migranten eine offene Gemeinschaft geworden ist. Ein Stück gelebte Integration auf dem Fußballplatz.
4: Der Peter Schürmann. Zum Wetter von SRF Meteo. Heute Morgen ist es zuerst sonnig, ab Mittag kann es regnen und zum Teil heftig gewittern. In Bern und Freiburg gibt es 27 Grad, in Visp 30 Grad. Und am Wochenende geht es mit Regen und Gewitter weiter und es wird kühler.
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0: Morgen in 20 Minuten ist es 8 Uhr.
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0: Und da freuen wir uns auf die erste Runde mit der Beatrice Jotti aus Huttwil, aus Huttu. Guten Morgen, Frau Jotti.
2: Guten Morgen, Frau Schiess.
0: Sie sind 53 Jahre alt, haben drei Kinder, glaube ich, alle so im Teenager-Alter, gell Sie?
2: Genau, ja.
0: Arbeiten als Pflegefachfrau und Hobbys, Garten und die Familie mit dem Bauernbetrieb.
2: Genau, ja.
0: Jetzt, wenn Sie als Pflegefachfrau arbeiten, den Haienhaufen zu tun haben, wie haben Sie das aufgeteilt?
2: Ich bin mehr im Pflegeheim tätig, eigentlich fast jeden Tag. Und daheim mache ich viel nach am Abend oder am Wochenende.
0: Am Wochenende dann noch. Und die Kinder helfen da auch mit?
2: Ja, sehr. Also im Bauernbetrieb helfen sie alle mit, ja.
0: Was ja auch schön ist. Und wenn es jetzt so heiß ist oder so heiß gewesen ist, jetzt hoffen wir ja, dass es jetzt ein bisschen Entspannung gibt. Wie merkt ihr das?
2: Ja, wir sind einfach sehr froh, die hat jetzt einfach geregnet. Für die Felder und vom Pflegeheim sind wir mega froh, ist es jetzt ein bisschen kühler, weil die Leute mögen ihn und müssen einfach schauen, dass sie ganz viel trinken.
0: Ja, kann ich mir vorstellen, absolut. Das sind sowieso die Leidtragenden und kann mir vorstellen, dass es sehr, sehr unangenehm ist, natürlich vor allem jetzt in den Pflegeheim bei diesen Temperaturen. Wir spielen, Frau Jotti, mit dem Stichwort Gurten, das haben wir noch von gestern. Und neu dazu kommt die Gewitter.
2: Ja, wir nehmen den Gurten.
0: Wir nehmen heisst Familie.
2: Genau.
0: Sehr schön. Wie viele an der Zahl sind denn jetzt noch um Sie herum?
2: Drei sind noch um mich
0: herum,
2: ja.
0: Sehr schön. Also, dann haben wir den Gurtenseit. Am Mittwochnachmittag läuft zum 43. Mal das Gurtenfestival. 4 Tage Musik, Sommer- und Grossstadtgefühl hoch über Bern mit Blick über die Dächer und die Alpen. Ja, welcher bekannte Fluss fließt denn direkt unten am Gurten vorbei?
2: Aare.
0: Aare, sagen Sie?
3: Ja, klar. Natürlich. Was denn sonst? Natürlich, die Aare, genau.
0: Und absolut.
3: Das Gurtenfestival ist ja gestern ein bisschen verregnet worden. Heute Abend auf der Waldbühne unter anderem die Melina Nora, meine momentane Lieblingsmundart-Sängerin.
0: Ah, sehr schön, habe ich noch nie gehört. Aber da muss man noch ein bisschen davon erzählen. Frau Jordi, 100 Franken Reisegutschein haben wir schon mal. Jetzt sind da die Gewitter oder Fußballtrikot. Was nehmen wir
2: da? Gewitter.
0: Gewitter habe ich auch gehört. Gut. Grosse Aufregung gestern oben zu Horgen im Kanton Zürich. Wegen der aktuellen Wetterlage musste die Allmend evakuiert werden, wo nach der 8. Welche SRF-Sendung nach Entwarnung gestartet ist?
2: Donnerstagjass.
3: Das ist natürlich der Donnerstagjass, das ist richtig, hat auch ziemlich Schlagzeilen gemacht heute. Rund 4'000 Zuschauerinnen und Zuschauer sind zwischenzeitlich evakuiert worden wegen dieser Wetterwarnung und haben in einer Turnhalle müssen warten, bis das Unwetter vorbei ist.
0: Aber dort haben sie es ziemlich gut gehabt, glaube ich.
3: Super, stimmt.
2: Ich habe das Glück gehabt, was ich mitbekommen.
0: 150 Franken Reisegutschein bis jetzt. Jetzt haben wir noch das Fußballtrikot oder Spitzenleichtathletik. Jetzt kommen wir da um einen Sport fast nicht um.
2: Trikot.
0: Nehmen wir das Trikot. 4,88 Millionen Dollar. So viel Geld hat jemand für ein altes Fußballtrikot ausgegeben bei einer Auktion von Sotheby's. Es ist ein Trikot von welcher brasilianischen Fußballlegende? Wie heisst die
2: Brasilianische? Neymar Junior.
3: Ui, Frau Kunz, Frau Jordi. Wie komme ich auf Kunz? Frau Jordi.
0: Frau Kunz ist gestern.
3: Ja, genau. Frau Jordi, es tut mir leid, das ist falsch. Es ist das Trikot von Pelé.
0: Genau.
2: Pelé, ja, klar.
0: Ja, ja von Pelé. Oh. So ist es. Schade, das sehr schade. Der Pelé ist das gewesen. Ja, der Maradona, ich glaube, das teuerste, gell? Das ist noch ein bisschen teurer gewesen. Auf jeden Fall hat es uns sehr gefreut, dass Sie mitgemacht haben mit Ihrer Familie, Frau Jordi. Und die 150 Franken Reisegutschein, die bekommen Sie ja sowieso über.
2: Gut, danke vielmals.
0: Könnt ihr das noch ein bisschen ausdiskutieren?
2: Das wir machen, ja.
3: Alles Gute.
0: Einen guten Tag, danke schön fürs Mitspielen.
2: Einen schönen Tag. Adieu.
0: Und das heisst dann für morgen Morgen ein neuer Kandidat oder eine neue Kandidatin auf 0848 440 222 mit dem Stichwort Spitzenleichtathletik und morgen Morgen dann mit der Elena Bernasconi.

0: Gabrielle und Out of Reach. 9 von 8 ist es. 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Ja, im Moment ist es trocken, aber so bleibt es nicht, Jürgen Ackermann.
1: Nicht ganz überall ist es trocken. Also im Chablais oder im Münstertal gibt es ein paar Tropfen. Aber grundsätzlich ist es in der ganzen Schweiz trocken, abgesehen von den beiden kleinen Regionen. Und wir haben auch noch ein paar Wolkenfelder. Das besonders so ein bisschen in den Alpen, zum Teil in der Ostschweiz oder eben auch dort, wo es gar noch regnet. Aber die Wolken locken sich.

0: dort sein.
1: Und die Gewitter, die begleiten auch uns noch am Wochenende ein bisschen.
0: Vor allem jeweils am Nachmittag muss man vor allem auf der Alpen-Nordseite mit weiteren Regengüssen und mit Gewitter rechnen. Besonders so ein bisschen in der Voralpen entlang und in der Ostschweiz könnte auch noch mal kräftig werden mit eben zum Teil auch Starkregen. Aber die Temperaturen gehen zurück. Es gibt morgen im Norden etwa 25 Grad, am Sonntag noch 22 Grad und die Schwülluft wird vertrieben. Und im Mittel- und Südsinn, da gibt es ein häufig sonniges Wochenende bei Höchstwert um 31 Grad.

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1: Auf der Nord-Süd-Achse vor dem Gotthardtunnel Richtung Süden 4 Kilometer Stau ab Wassen und eine Wartezeit von rund 45 Minuten. Die Einfahrt Göschenen ist gesperrt. Wir gehen nun in unsere Newsredaktion zum Dominik Rolli. Guten Morgen, Dominik.
2: Guten Morgen. US-Präsident Donald Trump will wenige Monate vor den wichtigen Zwischenwahlen in den USA das Wahlgesetz ändern und begründet das mit massivem Wahlbetrug in der Vergangenheit. Wir haben die Einschätzung dazu. Und wie sieht die Unwetterbilanz von letzter Nacht in der Schweiz aus? Das sagen wir Ihnen etwas später in dieser Sendung. Den Ausblick aufs Wetter für heute, den haben wir jetzt schon für Sie parat. Mario Stoni, wie wird's heute?
3: Gewitterige Regengüsse sind auch heute möglich, sonst wechseln sich Sonne und Wolken ab. Es bleibt dazu schwülwarm mit etwa 27 Grad im Norden.
2: Präsident Donald Trump hat sich am Abend aus dem Weißen Haus an die US-Amerikanerinnen und Amerikaner gewandt, nur gut 3,5 Monate vor den Kongresswahlen. Trump sagte, China sei an große Mengen von US-Wählerdaten gekommen. Die US-Wahlen und die Wahlmaschinen seien hochanfällig für ausländische Einflussnahme und Wahlbetrug. Und er wolle Geheimdienstdokumente veröffentlichen, die das belegen würden. USA-Korrespondent Andrea Christen.
4: Den USA sei großer Schaden zugefügt worden, sagte Trump.
5: Great damage has been done to our country. Our elections were left vulnerable to being rigged and stolen.
4: Unsere Wahlen wurden anfällig gemacht für Wahlbetrug. China habe 2020 versucht, Joe Biden zum Wahlsieg zu verhelfen und habe in historischem Ausmaß Wählerdaten abgegriffen. Teile der US-Bürokratie, die angeblich gegen Trump arbeiten, hätten solche Informationen zurückgehalten. Jeder Amerikaner verdiene die Gewissheit, dass eine Stimme ordnungsgemäß gezählt werde.
5: Unfortunately, the system we have today falls catastrophically short of that standard.
4: Leider verpasse das US-Wahlsystem diesen Standard auf katastrophale Weise. Trump ging noch weiter. Auf den Wählerlisten der Bundesstaaten seien bereits Verstorbene aufgeführt oder Hunderttausende Nichtbürger. Es stimmt zwar, dass andere Staaten versuchten, auf US-Wahlen Einfluss zu nehmen und vielleicht offenbaren Trumps Dokumente neue Informationen. Aber trotz intensiver Anstrengungen werden in den USA nur äußerst wenige Fälle von Wahlbetrug nachgewiesen. Trumps Behauptung, er sei 2020 um seinen Wahlsieg betrogen worden, ist eine Lüge. Trump erklärte in seiner Rede weiter, die Briefwahl sollte mit einigen Ausnahmen abgeschafft werden. Und er will, dass der Kongress ein neues Wahlgesetz verabschiedet.
5: How easy is that to do, unless you want to cheat?
4: Das sei ganz einfach, außer man wolle betrügen. Dieses Gesetz würde die Wahlen sicherer machen, sagen Befürworter. Es würde manchen den Zugang zur Wahl erschweren, sagen die Gegner.
2: Trump macht also Druck auf den Kongress, einem neuen Wahlgesetz zuzustimmen. Ich habe USA-Korrespondent Andrea Christen heute früh gefragt, warum hält Trump diese Rede gerade jetzt?
6: Dieses Wahlgesetz, das Trump hier durchdrücken möchte, muss im Senat in der kleinen Kongresskammer eine hohe Hürde nehmen, 60 von 100 Stimmen. Die Republikaner könnten diese Regel abschaffen und es nur mit eigenen Stimmen durchbringen. Das wollen sie bis jetzt nicht. Trump will hier also offenbar vor diesen Wahlen Druck aufsetzen. Dieses Gesetz würde etwa verlangen, dass jeder, der sich zur Wahl registriert, mit gewissen Dokumenten nachweisen müsste, dass er US-Bürger ist, was manchen, die diese Dokumente nicht zur Hand haben, den Zugang zur Wahl erschweren würde, das sagen die Gegner. Vielleicht geht es Trump aber auch darum, seine Basis, die an Wahlbetrug glaubt, für die Wahlen zu mobilisieren. Oder er bereitet hier den Boden. Wahlen sind in den USA Sache der Bundesstaaten. Vielleicht schafft Trump hier einen Vorwand, um dann im Herbst mit der Bundesregierung in die Wahl einzugreifen, indem er zum Beispiel Wahlmaschinen beschlagnahmen lässt.
2: Und was ist Ihre Einschätzung, Andrea Christen? Bringt jetzt diese Rede Trump und den Republikanern etwas mit Blick auf die Wahlen im Herbst?
6: Trump hat auch nach all diesen Jahren noch eine Fixierung, eigentlich eine Obsession mit dieser Idee. Er sei 2020 um den Wahlsieg betrogen worden. Er hat das in dieser Rede nicht ganz explizit gesagt, aber es schwang natürlich mit. Trump ist sehr unbeliebt, er führt einen unpopulären Krieg gegen den Iran, die politische Großwetterlage ist sehr schlecht für die Republikaner, die Leute werden umgetrieben, zum Beispiel von hohen Lebenshaltungskosten. Also nein, dieses ewige Herumreiten auf dieser Behauptung des Wahlbetrugs dürfte den Republikanern nicht helfen, eher im Gegenteil. Trotzdem sät Trump natürlich weitere Zweifel bei manchen Wählern. Er erodiert weiter das Vertrauen in ein Wahlsystem, in dem Betrug schlicht kein gravierendes Problem ist.
2: Das ist die Einschätzung von USA-Korrespondent Andrea Christen. Und ein Thema, das die Wahlen in den USA ebenfalls beeinflussen könnte, ist der Krieg gegen den Iran. In der Nacht hat die US-Armee erneut Ziele im Iran angegriffen, die sechste Nacht in Folge.
3: Unter anderem seien Flugabwehrsysteme und auch Radaranlagen zerstört worden. Ziel sei es, die militärischen Fähigkeiten des Irans weiter zu schwächen, so das US-Militär. Iranische Medien melden, die USA hätten im Süden des Landes Brücken bombardiert, dabei seien mindestens 7 Menschen getötet worden. Der Iran seinerseits hat einmal mehr mit Angriffen auf US-Stellungen in Golfstaaten reagiert. Nachrichtenagenturen melden Explosionen in Katar, Bahrain und Kuwait.
2: Die Schweiz. Heiß und schwül war es gestern vielerorts. Am Abend folgten dann in verschiedenen Regionen Gewitter. Entsprechend viel zu tun gab es für Einsatzkräfte, etwa im Kanton Zürich.
3: Die Einsatzleitzentrale dort hat am Abend rund 550 Feuerwehrnotrufe entgegengenommen, wie Schutz und Rettung Zürich mitteilt. Die meisten Einsätze betrafen umgestürzte Bäume oder mit Wasser vollgelaufene Gebäude. Meldungen zu Hagelschäden oder umgestürzten Bäumen gab es auch aus den Kantonen Thurgau, Jura und aus der Zentralschweiz. SRF Meteo zählte am Abend mehr als 28.000 Blitze, zudem seit teilweise sintflutartiger Regen gefallen. In der Deutschschweiz regnete es in Winterthurseen am meisten. Gemessen wurden 44 mm in rund einer Stunde oder anders gesagt, in kurzer Zeit fiel mehr als ein Drittel der Regenmenge, die dort im Durchschnitt im ganzen Juli registriert wird. Betroffen war auch die SRF-Sendung Donstigias. Im zürcherischen Horgen musste das Gelände kurz vor der Sendung evakuiert werden wegen des Gewitters, aber nur kurz. Die Sendung konnte dann doch wie geplant stattfinden.
2: Es kann wirklich blitzschnell gehen im wahrsten Sinne des Wortes, wenn ein Gewitter aufzieht. Wie man sich in dieser Situation am besten verhält, das lesen Sie bei uns in der SRF-Meteo-App. Wir bleiben noch kurz beim Wetter.
3: Und schauen zurück auf die Hitzewelle Ende Juni, denn diese hat in Europa mehr als 14.000 Tote gefordert. Das zeigen Zahlen der Europäischen Plattform zur Überwachung der Übersterblichkeit. Diese Zahl ist aber nicht vollständig, da noch nicht alle europäischen Staaten ihre Daten geliefert haben. Das Bundesamt für Gesundheit in der Schweiz hat für den Höhepunkt der Hitzewelle Ende Juni ebenfalls eine höhere Übersterblichkeit ausgewiesen. Demnach gab es in der Schweiz rund 220 Todesfälle mehr, als zu erwarten gewesen wären.
2: Und noch zu einer Meldung aus Italien. Dort geht die Justiz gegen eine Reihe bekannter Luxusmarken vor. Der Verdacht: Ausbeutung von Menschen.
3: So hat die italienische Polizei etwa die Zentralen von Chanel und Bulgari und weiteren Marken durchsucht. Ihnen wird vorgeworfen, die Produktion an Scheinfirmen ausgelagert zu haben. Diese wiederum hätten chinesische Arbeiterinnen und Arbeiter unter illegalen und auch unhygienischen Bedingungen für tiefe Löhne arbeiten lassen. Die betroffenen Modehäuser müssen nun belegen, wie sie ihre Lieferketten kontrollieren. Ansonsten droht ihnen eine Zwangsverwaltung. Die Börsendaten von SIX noch. Der Dow Jones Index in New York hat 0,2% verloren. Der Nikkei Index in Tokio fällt um 4,8%. Der Euro wird zu 92,54 gehandelt und der Dollar zu 80,86.
2: Heute Morgen, so heißt diese Sendung, verantwortlich ist Produzentin Nicole Ross und die Zeit 9:09.
1: Der Jürg Ackermann von SRF Meteo sagt, Gewitter sind nicht vorbei.
0: Nachdem die Regenwolken in den Alpen im Süden abgezogen sind, ist es heute Vormittag zuerst mal häufig sonnig und vielfach auch trocken. Ab Mittag gibt es dann aus dunklen Quellwolken stellenweise Regengüsse und zum Teil kräftige Gewitter. Die Höchstwerte liegen im Norden bei schwülwarmen 28 Grad und bei 31 Grad im Tessin.
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1: Mehr Schweiz im Schweizer Bier, das ist mehr als nur eine Bieridee, sondern eine Forderung von Studierenden der Berner Fachhochschule. Sie wollen mehr Schweizer Zutaten in unserem Bier und das dank einem neuen Label für Schweizer Malz. Wir gehen heute vorbei und schauen das Projekt an und wir wollen natürlich auch noch wissen, wie kommt Ihre Idee in der Bierbranche und in der Landwirtschaft an. Das ein bisschen später. Mein Name ist Yvonne Hafner, guten Morgen. Es ist Mitte Juli, es ist mitten in der Ferienzeit. Viele sind draussen und irgendwo unterwegs. Und auch wir vom Espresso-Team sind während der Sommerferien aufwachsen.
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1: Mein Teamkollege Peter Fritsche ist ins Bernbiet auf Zollikofen. Dort hat es einen Ableger vor der Berner Fachhochschule. Gut 900 Leute studieren dort unter anderem Agronomie oder Lebensmittelwissenschaft. Und genau von dort haben wir vom Espresso-Team kürzlich ein sehr interessantes E-Mail bekommen. Und zwar von einer Gruppe von Studierenden. Sie haben sich in einem Semesterprojekt mit dem da befasst. Mit Bier. Ist natürlich ein schönes Studienobjekt. Ihnen geht es aber um etwas Ernstes, nämlich um das Swissness im Bier. Also eben, wie viel Schweiz ist in einem Schweizer Bier wirklich drin? All die, die am Mittwoch hier im Espresso gehört haben, wissen es schon. Eigentlich müsste gemäss Swissness-Gesetz 80% der Rohstoffe aus der Schweiz kommen. Und normalerweise zählt man das Wasser nicht zu den Rohstoffen dazu. Beim Bier macht die Swissness-Regel aber eine Ausnahme. Dort reicht es, wenn das Wasser aus der Schweiz kommt und der Rest aus dem Ausland, um es als Schweizer Bier zu verkaufen. Der Hopfen und Malz, die beiden anderen wichtigen Zutaten im Bier, die kaufen Brauereien meistens im Ausland. Das finden die vier Studis ein Kabis. Ihr Ziel ist, mehr Schweiz in unser Bier. Wie genau? Mit einem Label für Schweizer Malz, um die einheimische Malzproduktion anzukurbeln. Der Peter Fritsche vom Espresso-Team ist auf Zollikofen, ihrer hauseigenen Brauerei, auf dem Campus vorbeigegangen.
8: Ja, und hier brauen sie auch ihr eigenes Studibier. Wir sind im Labor der Lebensmittelwissenschaftler. Weisse Böden, weisse Wände, Hygiene wird gross geschrieben. Wer hier arbeitet, braucht eine Haube für den Kopf und Schuhe über die Züge. Das gilt auch für den SRF-Journey. Und in diesen weitläufigen Räumen steht unter anderem eben auch eine Brauerei im Kleinformat, die aber ziemlich produktiv kann sein kann.
9: Wir brauen pro Mal so um die 150 Liter, wenn wir eine Brauanlage anlegen.
8: Erzählt mir der Cedric Platter, 28. Er studiert Lebensmittelwissenschaft und ist nebenbei Bierbrauer.
9: Der grösste Teil ist Wasser, dann kommt Malz, ein kleiner Teil ist Hopfen. Und dann noch Hefe zum Gären.
8: Wie wichtig ist Malz für das Bierbrauen, Cedric Platter?
9: Also Malz ist eigentlich neben der Hopfen das Wichtigste. Je nach Malzabstimmung gibt es auch den Geschmack des Bier. Also das Malz ist eine Schlüsselzutat beim Bier.
8: Wie viel braucht man da so im Schnitt?
9: Ich brauche jetzt 30 kg für 150 Liter Bier.
8: Also ziemlich viel. Ehrensache, dass Sie da Schweizer Malz brauchen für das Bierbrauen. Es kommt von der Schweizer Melzerei in Möriken Wildegg im Kanton Aargau. Die einzige, die es zurzeit gibt in der Schweiz. Sie verarbeitet Braugerste zu Malz und fürs Bierbrauen muss es der junge Brauer noch mal fein mahlen. Er schüttet das Malz in einen grossen Trichter.
9: Das tue ich an, ist gut?
10: Ja, klar.
8: Das Malz ist ein Nischenprodukt. Erst ein paar Kleinbrauereien brauchen es. Die Branche setzt vor allem auf Importmalz und Hopfen, zum Beispiel aus Deutschland und Frankreich. Ist günstiger und das Angebot ist im Ausland schlicht und einfach auch x-fach grösser. Ist aber nicht immer so gewesen. Bis tief ins 19. Jahrhundert hinein hat sich die Schweiz quasi selber versorgen mit Hopfen und Malz. Aber die Landwirtschaft ist allgemein geschrumpft und die Bevölkerung ist gewachsen. Die beiden essentiellen Bierzutaten sind knapp geworden. Man hat immer mehr davon importiert. In den 1930er Jahren hat die letzte grosse Melzerei zugemacht. Erst seit ein paar Jahren gibt es eben im Aargau wieder eine. Mit der Unterstützung von der IG Mittelland Malz, einem Verein, der sich für das Schweizer Malz einsetzt, will man die Malzproduktion und den Anbau von Braugersten in der Schweiz pushen. Und da kommt jetzt eben unsere Studiengruppe von der Berner Fachhochschule ins Spiel, mit ihrem Malz-Label. Bei mir hier im Labor sind jetzt Goni Schneider, 26, 30 Jahre Agronomiestudium, und ihre Studienkollegin Valerie Würgler, 27. Zusammen mit zwei belgischen Kollegen haben sie einen Weg gesucht, was man könnte machen, damit es wieder mehr Schweizer Rohstoff im Bier hat, außer Wasser. Unter anderem haben sie auch eine Umfrage gemacht bei Konsumentinnen und Brauereien. Am Schluss ist herausgekommen, ein Label für Schweizer Malz wäre ein sinnvoller Ansatz, um
10: den Konsumenten aufzuklären, dass der eine bewusstere Entscheidung treffen kann, was er einkauft. Und das soll nachher einen Einfluss haben auf die ganze Wertschöpfungskette dahinter, sprich die Verwendung von Malz von Brauereien.
8: Also dass eben Brauereien wieder mehr auf Schweizer Malz setzen und Bäuerinnen und Bauern mehr Braugersten anbauen. In der Umfrage sind aber auch Bedenken aufgetaucht. Haben wir genug Anbaufläche in der Schweiz, um mehr Braugersten zu pflanzen zum Beispiel? Oder wegen dem Preis? Rohstoffe aus der Schweiz sind teurer und darum müssen wir dann auch beim Bier mit dem Preis hoch, wenn man es mit Schweizer Malz braut. Ja, aber nur minim, kontert Goni Schneider.
10: Schlussendlich auf unseren Berechnungen ist herausgekommen, dass es ca. 10 Rappen sind pro Flasche mehr, die man zahlen muss, wenn man Schweizer Malz verwendet. Die Konsumentenumfrage hat aber nachher dann auch stark gezeigt, dass Konsumenten eigentlich bereit wären, zwischen 25 bis 50 Rappen pro Flasche mehr zu zahlen. Also von Seiten der Konsumenten her ist das eigentlich kein legitimes Argument von der Brauereien, um kein Schweizer Malz zu verwenden.
8: Sie hat also Hand und Fuß, die Bieridee. Und darum soll die Arbeit auf keinen Fall zum Papiertiger verkommen, sagt der Stefan Gfeller. Er hat die Gruppen und ihre Semesterarbeit als Dozent betreut und er engagiert sich auch in dieser IG Mittelland Malz. Man sei gerade dran, um die weiteren Schritte zu überlegen.
11: Der hat es eigentlich sehr gut gepasst, dass sie sich für das Thema entschieden haben, wo wir die Grundlage geliefert haben, für wieder mal bei den Konsumenten nachzufragen, bei den Brauereien nachzufragen, damit wir hier eine saubere Grundlage haben, zum Weiterfahren.
8: Und wer weiss, vielleicht sieht man das Logo, das die Studis kreiert haben, schon gleich auf dem einen oder anderen Bierfläschli.
12: Das Logo ist momentan ein rotes Herz mit einem kleinen weißen Kreuz, also für die Schweiz. Und vor der Suche ist ein Sack mit den Gästen drin. Ja.
13: Das sagt Valerie Würgler, Studentin an der Berner Fachhochschule in Zollikofen. Wir sind mit im Konsumentenmagazin Espresso am 17 ab 8 Uhr auf SRF 1. Wir reden heute über eine sympathische Idee von vier Berner Studentinnen und Studenten, die mehr ist als nur eine Bieridee. Sie wollen, dass in unserem Bier mehr Schweiz drin ist als nur das Schweizer Wasser. Sie hat dafür ein neues Label für Schweizer Malz kreiert. Und wir wären ja nicht Espresso, wenn wir nicht auch kritisch fragen würden. Hat so ein Schweizer Malz-Label tatsächlich eine Chance? Der Peter Fritsche hat beim Schweizer Brauereiverband und beim Bauernverband nachgefragt.
8: Und beide finden die Idee grundsätzlich sympathisch. Warum nicht so ein Label einführen? Freiwillig. Ob sie sich aber im grossen Stil durchsetzen kann, ob deutlich mehr Bier mit einheimischem Malz produziert werden kann, da setzen beide ein Fragezeichen dahinter. Grundsätzlich hätte die Landwirtschaft ja schon Platz, um mehr Braugersten anzupflanzen, sagt Sandra Helfenstein, Sprecherin vom Bauernverband.
14: Wir könnten viel mehr selber herstellen, wenn wir das wettet.
8: Aber zum Schweizer Malz aus der wirtschaftlichen Nische rausholen, wo sie jetzt drin ist, müssten viel mehr Brauereien damit brauen und Konsumentinnen und Konsumenten auch fleissig Bier mit Schweizer Malz trinken, sagt sie. Und das, obwohl es teurer ist als Bier mit Hopfen und Malz aus dem Ausland, wo ja dank dem Schweizer Wasser und dem Swissness-Gesetz auch als Schweizer Bier im Gestell steht.
14: Am Schluss ist alles möglich, wenn der Konsument bereit ist, für Schweizer Rohstoff auch einen Mehrpreis zu zahlen. Wenn man einfach eins zu eins sagt, es muss gleich günstig sein, wie wenn es aus dem Ausland kommt, dann wird es nicht funktionieren. Das ist schon so.
8: Der Marcel Kreber vom Brauereiverband, er ist skeptisch, ob sich das wirtschaftlich rechnen kann, wenn man mehr auf Schweizer Rohstoff setzt beim Bier. Und er sieht definitiv nicht realistisch, dass man die Schweizer Malzproduktion wieder richtig gross machen könnte, so wie früher.
15: Theoretisch ist immer alles möglich, aber dann müssen wir auf so viele andere Getreide verzichten und eigentlich müssen dann Bauern nur noch auf Braugersten umsatteln. Und wir haben ja jetzt eine Schweizer Melzerei in Mörkenwildegg seit ein paar Jahren. Sicher hoffnungsvoll, aber von deren alleine bräuchte man auch etwa gegen 70 bis 80 mehr von diesen Melzereien, dass man nur mal ein bisschen an den Grad ankommt, wo wir uns könnten selber versorgen könnten.
16: Aber eben der Ansatz zum Schweizer Malz mit dem Label fördern, den findet auch er gut.
13: Eine spannende Idee, also von vier Schweizer Studis hier bei uns im Espresso, ein Label für Schweizer Malz. Nächste Woche begleiten wir den Lebensmittelkontrolleur bei einer Kontrolle in einem Luzerner Restaurant.
17: Hoja, guten Morgen. Hast du mal den Lebensmittelkontrolleur? Grüezi.
13: Was unser Reporter bei dieser Kontrolle erlebt, zum Beispiel im begehrbaren Tiefkühler im Untergeschoss, das nächste Woche in unserer Sommerserie Espresso to go.
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1: Auf der Nord-Süd-Achse vor dem Gotthardtunnel Richtung Süden 4 Kilometer Stau ab Basel und eine Wartezeit von rund 45 Minuten. Die Einfahrt Göschenen ist gesperrt. Unsere Nachrichten jetzt wird gerade 8:30.
2: US-Präsident Donald Trump will ein neues Wahlgesetz, nur 3 Monate vor den Zwischenwahlen. Das hat er in einer Rede an die Nation gesagt. Aktuell sei das System anfällig für Betrug. Kritiker sagen, Donald Trump wolle so einen Vorteil holen für die Wahlen, indem er den Zugang erschwere. Trump beschuldigt China, Daten von mehr als 200 Millionen Wählerinnen und Wählern gestohlen zu haben. Die USA haben erneut Ziele im Iran angegriffen, die 6. Nacht in Folge. Unter anderem seien Flugabwehrsysteme und Radaranlagen zerstört worden, melden die USA. Staatliche iranische Medien melden, die USA hätten im Süden des Landes Brücken bombardiert, dabei seien mindestens 7 Menschen getötet worden. Der Iran hat derweil US-Stellungen in Golfstaaten angegriffen. Unwetter haben verschiedene Teile der Schweiz getroffen. Alleine im Kanton Zürich gab es rund 550 Feuerwehrnotrufe, unter anderem wegen umgestürzten Bäumen oder Wasser in Gebäuden. Starke Niederschläge und Hagel gab es auch in den Kantonen Thurgau und Jura und in der Zentralschweiz.
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4: Regionaljournal Bern-Fribourg-Wallis mit Michelle Schwarzenbach. Guten Morgen. Noch bis morgen am Gurtenfestival Künstlerinnen und Künstler aus dem In- und Ausland auf der Bühne. Auch mit dabei Kinder und Jugendliche aus der Region Bern von 5. bis zur 9. Klasse. Sie spielen am Samstagmittag auf dem Gurten Lieder, die sie in einem 5-tägigen Camp eingestudiert oder sogar selber komponiert haben. Wie nervös sind sie vor diesem grossen Auftritt? Desiree Salter.
5: Seit dem Dienstag üben 30 Schülerinnen und Schüler im Kulturhof Schloss Könitz ihre Lieder, die sie dann am Gurtenfestival spielen. Morgen am Mittag, kurz nach der 12, gilt jetzt der Ernst. Zarina ist 15 und singt am Samstag mit.
6: Also ich freue mich natürlich sehr, aber ich bin natürlich auch mega, mega fest nervös, ja.
5: Der Finnigen ist 13 und spielt Saxophon. Nervös sei er noch gerade nicht, aber...
7: Es ist natürlich eigentlich ein einmaliges Erlebnis, wo nicht so viele Leute können sagen, ich bin auch schon auf der Waldbühne gestanden. Also das ist sicher auch etwas Beeindruckendes.
5: Und auf dieser Waldbühne spielen normalerweise bekannte Künstlerinnen und Künstler, die sich das Auftreten auf grossen Bühnen gewohnt sind. Dass auf denen jetzt auch Kinder auftreten, die das erste Mal auf so einer grossen Bühne stehen, beißt sich für Manfred Jung auch gar nicht. Er ist der Leiter von diesem Musikcamp namens La Marlene und meint...
8: Für die Leute ist das sicher spannend, um auch so junge Leute zu sehen, hat das Gefühl, es kann verblüffend sein. Es ist herzig, es ist berührend. Als Start in den Tag ist das sicher sehr ein cooler Moment für alle Partien.
5: Mit dem allerersten Auftritt auf dem Gurten kommt aber viel Neues auf die Kinder zu, sagt der Manfred Jungo.
8: So das ganze Backstage, wie sich das anfühlt, und was so ein bisschen die Idee ist, wie man sich dort verhält, wie man auf die Bühne geht, wie man den Soundcheck macht in der Öffentlichkeit. Dass man sich nicht verloren vorkommt auf der Bühne. Man müsste es irgendwie aushalten. Also es ist, ich glaube, mehr dort sensibilisieren und ein bisschen begleiten, auf gewisse Sachen herweisen.
5: Und er hofft, dass es morgen Mittag schon die einen oder anderen Festivalbesucherinnen und Besucher gibt, die den Kindern und Jugendlichen kommen zuhören können.
4: Desiree Salter. Der FC Kosova Zürich, das ist ein Fußballclub, aber auch ein Treffpunkt für Migrantinnen und Migranten, ein Netzwerk in der neuen Heimat. Vor mehr als 30 Jahren ist der Verein gegründet worden. Heute steht der FC Kosova für gelebte Integration neben und auf dem Fußballplatz. Peter Schürmann.
9: Nach dem Schlusspfiff gibt es viel Diskussionen auf dem Platz. Und mit drin der Captain vom FC Kosova Zürich, der Ruhan Fonici.
10: Hinter mir, irgendwann, ich denke, Pfiff ist.
9: Der Ruhan Fonici ist 31 Innenverteidiger, stolz, sehr stolz auf seinen Verein.
11: FC Kosova Zürich für die, sagen wir so, Albaner, die hier in der Schweiz sind und geboren und erwachsen, also das sagt schon alles, nur schon der Name. Weil zum FC Kosova Liebli tragen zeigt, dass wir stolz sind auf die Mannschaft.
9: Der FC Kosova Zürich gibt es schon über 30 Jahre. Bei seiner Gründung 1994 war es ein Verein für Migranten aus dem Kosovo, die in der Schweiz eine neue Heimat gesucht haben. Heute ist er offen für Spanier, Italiener, Kroaten und Schweizer. Bei seiner Ansprache in der Kabine redet der Trainer mit spanischen Wurzeln, der Emilio Gesteiro, Schweizerdeutsch.
12: Gut, Jungs, geht los. Ja, es ist kein Selbstläufer, auch wenn es der letzte ist. Wir gehen da raus und gewinnen das Spiel. Vamos, komm!
9: Der 48-Jährige erzählt, er hat einen Verein gesucht in der Stadt Zürich, wo er als Trainer noch arbeiten konnte. Und gefunden hat er eine zweite Familie.
13: Das ist das, was der Verein ausmacht. Auch das Netzwerk, das sie haben untereinander, ist sehr beeindruckend. Das kann ich sagen, das haben wir Spanier damals, als meine Eltern da gekommen sind, nicht so gehabt.
9: Familiär. So wird der Zusammenhalt beschrieben von den Kosovaren untereinander. Aber offen für die neue Heimat, die Schweiz, die Stadt Zürich, betont der Präsident vom FC Kosovo Zürich, Denis Redlimani.
14: Das ist ein bisschen das Thema, man identifiziert sich halt mit den Wurzeln. Und man ist aber in der Stadt Zürich daheim. Und das ist im Prinzip, dann sind wir mittlerweile auch von einem Migrantenverein an Stadt Zürcher Verein geworden.
9: Von einem Migrantenverein zu einem Stadt Zürcher Verein. Der FC Kosovo Zürich steht für eine erfolgreiche Integration oder, wie es der Captain, der Ruhan Funici, sagt.
15: Früher, so, wenn ich das sage, sind alle Albaner in Baustelle und so. Aber jetzt sind wir integriert und da findest du jeden Albaner überall.
9: Und so zeigt der FC Kosovo Zürich, wie aus einem Netzwerk von Migranten eine offene Gemeinschaft geworden ist. Ein Stück gelebte Integration auf dem Fußballplatz.
4: Der Peter Schürmann hat berichtet. Zum Wetter von SRF Meteo. Heute Morgen ist es zuerst sonnig, am Mittag kann es regnen und zum Teil heftig gewittern. In Bern und Freiburg gibt es 27 Grad, in Visp 30 Grad. Und am Wochenende geht es mit Regen und Gewitter weiter und es wird kühler.
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1: Mit der Sandra Schiers und mit dem Gaudenz Weber. Guten Morgen.
17: Guten Morgen.
1: Es gibt so Lieder, die kennt man gerade nach den ersten paar Tackle. Und das hier, das ist vor über 50 Jahren veröffentlicht worden. Und ich behaupte auch noch heute in der Sekunde erkennbar, oder?
17: Ja, aber natürlich.
1: Genau.
17: Aber welcher Song geht schon wieder von denen?

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1: Wer wird Weltmeister? Spanien oder Argentinien? Sieger werden sicher Spanisch reden. Hablamos Español. Und wer ist die WM jetzt gewesen? Es hat so viele Mannschaften gehabt wie noch nie, 48, aber die kleinen, neuen Aussenseiter haben sich wacker geschlagen. Sie haben nur eine Kantonniederlage eingesteckt, von Curaçao gegen Deutschland. Viele andere sind aber mit einem überraschenden Unentschieden oder sogar einem Sieg in ihren Heimatländern zu kleinen Helden geworden. Nur, sie sind dann trotzdem alle ziemlich früh ausgeschieden. Erfolg davon war, dass sich gegen die Kleinen, die grossen Stars und Goalschützen wie Messi, Mbappe, Haaland und Kane haben können mit vielen Goal profilieren. Was dann allerdings langsam um die Wurst gegangen ist, haben sich dann aber nicht die Teams mit den meisten Stars durchgesetzt, sondern die mit einer geschlossenen Mannschaftsleistung. Und zu denen hat auch die Schweiz gehört. Das einzige Team, wo der Lionel Messi hat können vollkommen abmelden. Unglaublich generell auf dem höheren Niveau das Zusammenspiel. Kaum ein Fehlpass, kaum ein Stellungsfehler. Fußball perfekt. Die Folge davon, die Spiele sind langweiliger geworden. Haben einander gleichen wie eins ein am anderen. Da zwei Viererketten im Angriff, da zwei Viererketten in der Verteidigung. Es ist ein bisschen so geworden wie im Hallenhandball. Links, rechts, Mitte, wieder links. Es ist ein bisschen paradox, die höchste Fußballkunst, die je zelebriert worden ist, hat zu einer gewissen unattraktiven Monotonie auf dem Rasen geführt. Trotzdem, die Besten haben sich durchgesetzt. Top 4 von der Weltrangliste belegen am Schluss von der WM Rang 1 bis 4. Man weiss nur noch nicht, in welcher Reihenfolge. Dahinter kommen dann schon die Schweizer. Was für ein Erfolg für ein Land mit nur gerade 9 Millionen Einwohnern. Das Gleiche lässt sich sagen von Norwegen. Und die Norweger haben dazu auch noch für das besondere Markenzeichen von der WM gesorgt. Ich sage nur Row!
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2: Verkehrsinfo SRF von 8.42 Uhr in der Zentralschweiz auf der A2 Richtung Luzern ist der Seelisberg-Tunnel zwischen Altdorf und Beckenried wegen Gegenständen auf der Fahrbahn gesperrt.

0: 14 Minuten vor 9 Uhr ist es recht ein schöner guten Tag mit dem Mainz. Es gibt ja so Musik, wo, wenn man sie hört, da weiss man gerade, was damit verbunden ist oder gesehen ist. Und das funktioniert auch oder auch ganz besonders, wenn das mit einer Katastrophe, Unglück oder mit einem Unfall verbunden ist. Wenn du diese Melodie hörst, gell, dann zum Beispiel, was kommt da in den Sinn? Los einmal.
1: Ja, Only Time von der Enya, oder? Untrennbar verbunden mit dem Terroranschlag auf die Türme vom World Trade Center in New York am 11. September 2001. Der Song ist in dem Zusammenhang in unzähligen Fernsehbeiträgen, Gedenkformat und Rückblick verwendet worden. Und auch heute noch löst das Lied bei vielen Leuten sofort Bilder aus.
0: Absolut. Eigentlich geht es vielen wahrscheinlich auch bei diesem Titel hier vom Elton John, auch wenn das Ereignis dazu ganz anders war. And it seems to me you lived your life like a candle in the wind.
1: Ja, der Elton John hat seinen Song «Candle in the Wind» ursprünglich in den 70er Jahren mal für Marilyn Monroe geschrieben, hat ihn dann viel später ein bisschen abgeändert, hat den Satz «Goodbye, England's Rose» dazu gesungen. Gesungen hat er das, wir wissen jetzt alle, an der Trauerfeier von der Prinzessin Diana 1997. Und übrigens hat sich die Version von «Candle in the Wind» 33 Millionen Mal verkauft. Verrückt.
0: Und der Titel, der ist bis heute im Gedächtnis auch von einem Haufen. Mit Trauer hat zum Beispiel auch dieser Song dort zu tun, «Tears in Heaven» von Eric Clapton.
1: Ja, mit dem Lied verarbeitet Eric Clapton eine persönliche Tragödie, nämlich den Tod von seinem 4-jährigen Sohn, der 1991 aus dem 53. Stock von einem Hochhaus in New York in den Tod gestürzt ist.
0: Warum berührt uns Musik gerade bei Trauer so fest? Und was passiert eigentlich da dabei bei uns? Kulturell, historisch, wissenschaftlich. Und Trauermusik ist ja nicht nur immer leislich und traurig, sondern das kann auch ganz in eine andere Richtung gehen. Das ist das Thema heute bei uns in der Sendung «Treffpunkt» auf dem 1. 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So.

Level 42 und Lessons in Love. SRF Meteo. Mit dem Jörg Ackermann, der uns sagen kann, wenn es

0: oder auch Sturmböen sind in der Nähe von diesen Gewittern möglich. Und allgemein geht es auch im Norden schwacher bis mäßiger Südwestwind. Es ist typig warm mit etwa 28 Grad. Im Tessin gibt es bis 31 Grad.
1: Wenn wir Richtung Wochenende schauen, dann gibt es einmal sicher die Abkühlung und weiterhin auch noch Gewitter.
0: Die Abkühlung gibt es auf der Alpen-Nordseite. Im Süden bleibt es weiterhin heiß. Es gibt weitere Hitzetage am Wochenende. Besonders im Mittel- und Süden sind, da scheint am Wochenende meistens die Sonne. Sonst haben wir auch im Norden weiterhin Regengüsse und Gewitter. Jeweils am Nachmittag und Abend, wo die da aufziehen, am meisten so in der Voralpen entlang und auch in der Ostschweiz. Sonst so ein Jura im Mittelland, da wird es nicht überall nass oder zum Teil bleibt es auch trocken. Und besonders am Vormittag, da scheint jeweils am Wochenende noch häufig die Sonne. Und die Temperatur geht zurück. Mit mehreren Kalbfronten kommt die kältere Luft rein. Morgen liegen die Höchstwerte bei etwa 25 Grad. Am Sonntag haben wir noch etwa 22 Grad.

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1: In der Zentralschweiz auf der A2 Richtung Luzern ist der Seelisberg-Tunnel wieder offen. Dann auf der Nord-Süd-Achse vor dem Gotthard-Tunnel Richtung Süden 4 Kilometer Stau ab Amsteg und eine Wartezeit von rund 45 Minuten. Die Einfahrt Göschenen ist gesperrt. Und wir gehen ab in unsere Newsredaktion zum Dominik Rolli. Guten Morgen, Dominik.
2: Guten Morgen. China beschäftigt uns an diesem Freitagmorgen. Einerseits, weil US-Präsident Trump dem Land schwere Vorwürfe macht, China habe vergangene Wahlen manipuliert. Was Trump deshalb nun fordert, das hören Sie bei uns als Erstes. Und dann blicken wir nach China selbst. Staatschef Xi Jinping fordert eine bessere Kontrolle von künstlicher Intelligenz. Und mit mir im Studio ist Mario Sturni mit dem Blick aufs Wetter.
3: Heute gibt es Sonne, Wolken und vor allem am Nachmittag und Abend auch weitere gewitterige Regengüsse. Es bleibt schwül warm mit 27 bis 31 Grad.
2: Es ist ein Thema, über das US-Präsident Donald Trump gerne spricht. Die angebliche Manipulation der Wahl, die er 2020 gegen Joe Biden verloren hatte. Jetzt hat Trump das Thema wieder aufgegriffen, nur gut 3,5 Monate vor den Kongresswahlen. Trump sagte, China sei an große Mengen von US-Wählerdaten gekommen und das US-Wahlsystem und die Wahlmaschinen seien hoch anfällig für ausländische Einflussnahme und Wahlbetrug. Belegen will das Trump mit angeblichen Geheimdienstdokumenten. USA-Korrespondent Andrea Christen hat sich die Rede von Trump angehört.
4: Den USA sei großer Schaden zugefügt worden, sagte Trump.
5: Great damage has been done to our country. Our elections were left vulnerable to being rigged and stolen.
4: Unsere Wahlen wurden anfällig gemacht für Wahlbetrug. China habe 2020 versucht, Joe Biden zum Wahlsieg zu verhelfen und habe in historischem Ausmaß Wählerdaten abgegriffen. Teile der US-Bürokratie, die angeblich gegen Trump arbeiten, hätten solche Informationen zurückgehalten. Jeder Amerikaner verdiene die Gewissheit, dass eine Stimme ordnungsgemäß gezählt werde.
5: Unfortunately, the system we have today falls catastrophically short of that standard.
4: Leider verpasse das US-Wahlsystem diesen Standard auf katastrophale Weise. Trump ging noch weiter. Auf den Wählerlisten der Bundesstaaten seien bereits Verstorbene aufgeführt oder Hunderttausende Nichtbürger. Es stimmt zwar, dass andere Staaten versuchten, auf US-Wahlen Einfluss zu nehmen und vielleicht offenbaren Trumps Dokumente neue Informationen. Aber trotz intensiver Anstrengungen werden in den USA nur äußerst wenige Fälle von Wahlbetrug nachgewiesen. Trumps Behauptung, er sei 2020 um seinen Wahlsieg betrogen worden, ist eine Lüge. Trump erklärte in seiner Rede weiter, die Briefwahl sollte mit einigen Ausnahmen abgeschafft werden. Und er will, dass der Kongress ein neues Wahlgesetz verabschiedet.
5: How easy is that to do, unless you want to cheat?
4: Das sei ganz einfach, außer man wolle betrügen. Dieses Gesetz würde die Wahlen sicherer machen, sagen Befürworter. Es würde manchen den Zugang zur Wahl erschweren, sagen die Gegner.
2: Trump macht also Druck auf den Kongress, einem neuen Wahlgesetz zuzustimmen. Ich habe USA-Korrespondent Andrea Christen heute früh gefragt, warum hält Trump diese Rede gerade jetzt?
4: Dieses Wahlgesetz, das Trump hier durchdrücken möchte, muss im Senat in der kleinen Kongresskammer eine hohe Hürde nehmen, 60 von 100 Stimmen. Die Republikaner könnten diese Regel abschaffen und es nur mit eigenen Stimmen durchbringen. Das wollen sie bis jetzt nicht. Trump will hier also offenbar vor diesen Wahlen Druck aufsetzen. Dieses Gesetz würde etwa verlangen, dass jeder, der sich zur Wahl registriert, mit gewissen Dokumenten nachweisen müsste, dass er US-Bürger ist, was manchen, die diese Dokumente nicht zur Hand haben, den Zugang zur Wahl erschweren würde, das sagen die Gegner. Vielleicht geht es Trump aber auch darum, seine Basis, die an Wahlbetrug glaubt, für die Wahlen zu mobilisieren. Oder er bereitet hier den Boden. Wahlen sind in den USA Sache der Bundesstaaten. Vielleicht schafft Trump hier einen Vorwand, um dann im Herbst mit der Bundesregierung in die Wahl einzugreifen, indem er zum Beispiel Wahlmaschinen beschlagnahmen lässt.
2: Und was ist Ihre Einschätzung, Andrea Christen? Bringt jetzt diese Rede Trump und den Republikanern etwas mit Blick auf die Wahlen im Herbst?
4: Trump hat auch nach all diesen Jahren noch eine Fixierung, eigentlich eine Obsession mit dieser Idee. Er sei 2020 um den Wahlsieg betrogen worden. Er hat das in dieser Rede nicht ganz explizit gesagt, aber es schwang natürlich mit. Trump ist sehr unbeliebt, er führt einen unpopulären Krieg gegen den Iran. Die politische Großwetterlage ist sehr schlecht für die Republikaner. Die Leute werden umgetrieben, zum Beispiel von hohen Lebenshaltungskosten. Also nein, dieses ewige Herumreiten auf dieser Behauptung des Wahlbetrugs dürfte den Republikanern nicht helfen, eher im Gegenteil. Trotzdem sät Trump natürlich weitere Zweifel bei manchen Wählern. Er erodiert weiter das Vertrauen in ein Wahlsystem, in dem Betrug schlicht kein gravierendes Problem ist.
2: Sagt USA-Korrespondent Andrea Christen. Ja, und ein Thema, das die Wahlen in den USA ebenfalls beeinflussen könnte, ist der Krieg gegen den Iran. In der Nacht hat die US-Armee erneut Ziele im Iran angegriffen, die sechste Nacht in Folge.
6: Iranische Staatsmedien sagen, die USA hätten Brücken im Süden des Landes bombardiert. 7 Menschen seien getötet worden. Das US-Regionalkommando spricht von militärischen Zielen, die man angegriffen habe. Unter anderem seien Flugabwehrsysteme und auch Radaranlagen zerstört worden. Und der Iran seinerseits hat erneut Raketen abgefeuert auf US-Stellungen in Golfstaaten. Katar sagt, mehrere Raketen seien abgewehrt worden. Ein Kind sei durch Trümmerteile verletzt worden. Auch Bahrain, Kuwait und Jordanien meldeten Angriffe.
2: Zu einem ganz anderen Thema jetzt. Chinas Staatschef Xi Jinping fordert eine bessere Kontrolle der künstlichen Intelligenz.
6: Eine Kombination aus Gesetzen, Überwachung und Frühwarnsystemen sollen den Missbrauch von KI verhindern. Das sagte Xi in seiner Eröffnungsrede an einer KI-Konferenz in Shanghai. China steht bei der Entwicklung von KI im Wettstreit mit US-Konzernen. Chinesische KI-Angebote gelten als günstiger als die der US-Konkurrenz. Gleichzeitig vermeiden sie aber Aussagen, die dem chinesischen Staat missfallen könnten.
2: Wir schauen in die Schweiz. Heiß und schwül war es gestern vielerorts. Am Abend folgten dann in verschiedenen Regionen Gewitter. Entsprechend viel zu tun gab es für Einsatzkräfte, zum Beispiel im Kanton Zürich.
6: Die Einsatzleitzentrale hat am Abend rund 550 Feuerwehrnotrufe entgegengenommen, wie Schutz und Rettung Zürich mitteilt. Die meisten Einsätze betrafen umgestürzte Bäume oder mit Wasser vollgelaufene Gebäude. Meldungen zu Hagelschäden und umgestürzten Bäumen gibt es auch aus dem Thurgau, dem Jura und aus der Zentralschweiz. SRF Meteo zählte am Abend mehr als 28.000 Blitze. Zudem sei teilweise sintflutartiger Regen gefallen. In der Deutschschweiz regnete es in Winterthur-Seen am meisten. Gemessen wurden dort 44 mm in rund einer Stunde. Oder anders gesagt, in kurzer Zeit fiel mehr als ein Drittel der Regenmenge, die dort im Durchschnitt im ganzen Juli registriert wird. Betroffen war auch die SRF-Sendung Donstigas im zürcherischen Horgen, musste das Gelände vor der Sendung evakuiert werden wegen des Gewitters, aber nur kurz, die Sendung konnte dann doch wie geplant stattfinden.
2: Und diese Szene, die können Sie übrigens nachschauen bei uns online in der SRF News App. Und Tipps, wie man sich am besten verhält bei einem aufziehenden Gewitter, die gibt es bei uns auch in der SRF News App.
6: Und zum Schluss noch zu den aktuellen Devisenkursen. Diese stammen von SIX. Der Euro wird zu 92,48 Rappen gehandelt und den Dollar gibt es für 80,80 Rappen.
2: Damit hätten wir es. Das waren die Informationen von heute Morgen. Verantwortlich Nicole Ross und die Zeit 8:08.
1: Und wir liefern noch das Wetter mit dem Jürg Ackermann.
7: Heute Vormittag ist es neben den Wolkenfeldern zuerst mal noch häufig sonnig und an vielen Orten auch trocken. Aber Mittag bringen dann dunkle Quellwolken stellenweise Regengüsse und Gewitter, die heute lokal wieder kräftig können werden. Dazu ist es weiterhin schwülwarm bei Höchstwert im Norden um 28 Grad, im Süden um 31 Grad.
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1: Und mit dem Gaudenz Weber in der Morgenredaktion. Schönen Morgen.
8: Guten Morgen.

0: Der Juanes und Fuego am Viertel ab 9. Die ganzen Sommerferien durch sind ja Land auf und Land ab. Die Sommerlager von der Pfadi, Jubla und ein Haufen anderen. Ja, was gibt es Schöneres, als zu oben rund ums Lagerfeuer zu sitzen und singen und sich Geschichten erzählen? Singen ist das ja erlaubt, das Lagerfeuer hingegen nicht. Das Feuerverbot, das ist nur eine von vielen Einschränkungen, die das trockene und heisse Wetter von der letzten Woche mit sich bringt. Die Sommerlager, die müssen sich an den Verhältnissen anpassen.
1: Es gibt Pfadilager, die Trinkpausen eingeführt haben, die das sehr fest ins Programm einbeziehen oder die halt so das sportlich anstrengende Programm auf den Morgen verlegen. Dort gilt jetzt halt flexibel zu bleiben.
0: Das sagt Nina Reusser, Mediensprecherin von der Pfadibewegung Schweiz. Ja, wie bestimmen denn Hitze und Unwetter den Lageralltag? Was gehört sie aus den verschiedenen Lagern im Land?
1: Dass sie die Zelte grösser bauen, dass sie mehr im Schatten bleiben, dass sie mehr Schatten haben, dass sie mehr im Wald sind. Etwas, was ich fast am spannendsten finde, ist, wie sie improvisiert haben mit dem Lagerfeuer. Es gilt an vielen Orten ein Feuerverbot. Das heisst, man darf kein Lagerfeuer machen. Und dann haben sie aber mit Lämpchen unter Holzscheiter, mit Farbenscheiter angemalt, der trotzdem so ein Lagerfeuer rekreiert, um trotzdem Lieder zu singen dort und eine gute Stimmung zu haben.
0: Ja, Not macht erfinderisch und Pfadis wären ja keine Pfadis, würden sie nicht das Beste aus der Situation machen. Die Kinder in den Lagern sind in der Obhut von Haufen jungen Leiterinnen und Leiter. Viel Verantwortung und eine rechte Herausforderung für junge Leute.
1: Es wird natürlich schon immer extremer, wo man nicht alles immer schon quasi von lang her gut kann vorbereiten. Aber wir weisen jetzt zum Beispiel darauf hin, auch halt die gerade so Gewittervorhersagen und die Vorhersagen im Allgemeinen an. Was immer dazu gehört, ist das Wetter in einem Sicherheitskonzept bei den Aktivitäten eigentlich einzuberechnen. Das gilt natürlich umso mehr, wenn man irgendwie auf einer Wanderung oder so ist, aber einfach allgemein, wenn man draußen ist. Was haben wir für Wetter, funktioniert das, was wir machen wollen? Dort ist das eigentlich sehr fest Teil der Planung für das Programm.
0: Ja, mit dem Klimawandel wird das Wetter auch extremer. Das heisst, für Pfadi und andere Organisationen, man muss sich künftig mehr überlegen bei der Suche nach Lagerplätzen.
1: Das kann ich mir sehr gut vorstellen, ja. Ich suche die Abteilung selber ihren Lagerplatz suchen. Für jedes Jahr wieder, meistens gehen sie jedes Jahr an einen anderen Ort her. Und wenn man aber weiss, wir wollen zum Beispiel noch grosse Zeltstellen, die einen Masten brauchen, die irgendwie im Boden muss verankert werden, dann muss der Boden irgendwie verhaben. Wenn man Schatten braucht, muss man schauen, dass man in der Nähe vielleicht Schatten hat, in einem Wald oder so. Also das kann ich mir gut vorstellen, dass das einen Einfluss darauf hat und die Lage der Lagerplätze eigentlich noch mal ein bisschen schwieriger macht.
0: Sagt Nina Reusser, Mediensprecherin von der Pfadibewegung Schweiz. Sie war heute unser Morgengast und das ganze Gespräch mit ihr finden Sie auf srf1.ch. Verkehrsinfo SRF in der Zentralschweiz auf der A2 Richtung Luzern. Hier ist der Selisberg-Tunnel zwischen Altdorf und Beckenried wegen eines Pannenfahrzeugs gesperrt.

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Verkehrsinfo SRF von 9.29 Uhr in der Zentralschweiz auf der A2 Richtung Luzern ist der Selisberg-Tunnel zwischen Altdorf und Beckenried wegen eines Pannenfahrzeugs gesperrt. Das Astra empfiehlt, über die Axenstraße zu fahren. Dann auf der Nord-Süd-Achse vor dem Gotthardtunnel Richtung Süden 4 Kilometer Stau ab Amsteg und eine Wartezeit von rund 45 Minuten und die Einfahrt Gösschenen ist gesperrt.

0: Secret Service und Jessica am 20 vor 10.
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0: Vielleicht, aber nur vielleicht, haben Sie sich auch schon mal so über jemanden aufgeregt, dass Sie gesagt haben, dann muss ich jetzt einmal so richtig Leviten lesen. Oder Sie haben es ja tatsächlich gemacht. Aber warum sagt man das eigentlich? Wer sind die Leviten und warum liest man sie jemandem, wo man will, zurechtweisen? Das erklärt uns unser Sprachredakteur André Perler zusammen mit anderen ähnlichen Redewendungen.
2: Die Leviten sind eine Gruppe von jüdischen Priestern. Aber gemeint ist hier das Buch Levitikus, das dritte Buch Mose aus dem Alten Testament. In diesem Buch stehen Verhaltensregeln für Priester. Und darum hat man den Benediktinermönchen im Mittelalter häufig aus dem Buch Levitikus vorgelesen, für sie an ihre Pflichten zu erinnern. Und häufig ist danach auch noch eine Strafpredigt gekommen, die die Verfehlungen der Mönche und von anderen Geistlichen angeprangert hat. Darum sieht man seit spätestens am 15. Jahrhundert jemanden um die Leviten lesen, für jemanden tadeln, zurechtweisen oder mit jemandem schimpfen. Übrigens nicht nur im Deutschen, sondern auch im Holländischen, im Italienischen oder im Tschechischen. Ebenfalls aus dem religiösen Leben kommt der Ausdruck «jemand abkanzeln». Der ist seit dem 17. Jahrhundert belegt. Von der Kanzel, von der Empore in der Küche oben nachher, hat der Pfarrer früher predigt. Und dabei die Gläubigen nicht selten tadelt und ermahnt. Und das dann manchmal auch sehr scharf. Dann hat er sie eben abkanzelt. Von der tadelnden Predigt im Gottesdienst inspiriert ist die Gardinenpredigt. Die haltet aber nicht der Pfarrer, sondern die Ehefrau ihres Mann, wenn er um einmal betrogen von den Beiz heimkommt und etwa noch den Zahltag versoffen hat. Gardinen predigt darum, weil die Frau schon im Bett ist und die Standbalken darum hinter den Bettvorhängen, hinter den Gardinen stattfindet. Apropos Standbalken, das ist auch noch so ein Ausdruck. Der kommt aus der deutschen Studentensprache vom 19. Jahrhundert. Zuerst hat man von Standrede geredet, wenn jemand stehend aus dem Stegreif, also unvorbereitet, zu einer Rede angesetzt hat. Und das war auch nicht selten eine Schimpftirade. Und die Standrede hat die Studenten auch zu Standpauke verstärkt, weil Pauken in der Studentensprache auch Predigen bedeuten. Eine Standpauke ist also quasi eine Ad-hoc-Predig im Stehen. Noch älter ist die Redewendung «jemand um Mores lehren» oder auf Hochdeutsch «jemandem Mores lehren». Die ist schon vor über 500 Jahren belegt. «Mores» kommt aus dem Latinischen und heisst «Sitte», «Anstand». Anstatt «jemand um Anstand lehren» haben die humanistischen Gelehrten im 15. und 16. Jahrhundert, grosse Latinfans, das latinische Wort «Mores» genommen. Und der Ausdruck «jemand um Mores lehren» ist bis heute geblieben und auch ins Schweizerdeutsche übernommen. Auch schon vor Jahrhunderten belegt ist die Redewendung «jemanden zur Schnecke machen». Da ist die Idee dahinter wahrscheinlich, dass jemand, der zurechtgewiesen kommt, sich verkriecht wie eine Schnecke in sein Häuschen.
0: So viele verschiedene Redewendungen für mit jemandem schimpfen oder jemanden zurechtweisen. 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

0: Der Freitagmorgen war es mit der Sandra Schiesser, mit dem Geld ins Werbach.
1: Schönen Tag allerseits.
0: Wir dürfen ins Wochenende düsen, machen das aber natürlich nicht, bevor wir sagen, dass der Stefan Siegenthaler nach der Zähne übernimmt. Und ich finde, mit einem sehr wichtigen Thema, denn es geht um Trauermusik. Aber erzähl du ein bisschen mehr.
2: Ja, da denke ich jetzt vielleicht so Trauermusik auf. Schweres Thema. Es ist irgendwie eine Sommerferien, die angefangen haben. Es ist sonnig von außen und es ist warm und man hat immer das Gefühl, im Sommer ist das Gefühl von Leichtigkeit und so. Und das Leben ist ein bisschen einfacher, ein bisschen farbiger und so. Aber es ist klar, der Spruch «gestorben wird immer», das stimmt eben schon. Und es gibt auch ganz viele Leute, die auch in diesen Monaten und in diesen Tagen irgend aus einem Grund am Trauern sind, vielleicht wegen einem Verlust, wegen sonst irgendetwas. Und wir haben uns mal angeschaut, hey, was gibt es eigentlich alles für Trauermusik? Was löst die aus? Wie hilft die uns vielleicht auch? Und es geht so weit, dass wir so wissenschaftlich analysiert haben und haben herausgefunden, wenn man so Musik hört, dann wird im Körper ganz ein bestimmtes Hormon ausgeschüttet, das bewirkt, dass wir Trost empfinden. Mhm. Also es ist mega interessant, was eben passiert in so Moment, wenn man danach Musik hört.
0: Und ich finde es auch spannend, als ich gehört habe, dass ihr das Thema habt, dass man auch selber fährt, anfangen zu überlegen, was würde ich eigentlich wollen, dass an meiner Beerdigung würde laufen, wenn ich überhaupt einen Bezug habe zur Musik und das gerne würde. Und ich weiss, hast du dir die Gedanken schon mal gemacht?
1: Gell? Ja, ich glaube, die haben sich ganz viele Leute wahrscheinlich schon mal gemacht.
0: Aber du hast es wahrscheinlich auch nie aufgeschrieben, oder?
1: Nein, das ist ja dann das Zweite,
0: oder?
1: Wenn ich nicht mehr da bin, dann weiss ich nicht mehr,
0: was ich mir wünschte. Ja, ich mache es dann einmal, aber man macht es eigentlich nicht und schiebt es immer hinterher. Ich war aber auch schon mal an einer Beerdigung, wo Rockmusik gelaufen ist, Van Halen, Jump. Ja. Und das hat aber die ganze Situation recht gut getan. Man muss auch wahrscheinlich unterscheiden, das war jetzt nicht jemand, der sehr jung gestorben ist oder auch unter tragischen Umständen, sondern halt auch altersmässig geschuldet war. Und dann gibt es dieser Beerdigung wie einen anderen Drei, weil man denkt plötzlich, ah ja, Jump, Van Halen, das ist eigentlich ein positiver Song. Und das macht auch etwas mit der Trauer gemeint.
2: Aber genau das zeigt es eben, Trauermusik ist nicht einfach irgendwie ganz schwere, tiefe Blasmusik, die einem richtig runterzieht, sondern das kann irgendetwas sein, was einfach in dem Moment passt. Oder vielleicht passt es ja dann auch nicht. Also ich kann mich auch erinnern, ich bin mal als kleiner Knirps irgendeine Beerdigung mitgeschleppt worden. Ich weiss gar nicht mehr, wer das war. Aber was mir dort noch speziell dünkt, hat, dass auf dem Friedhof ist Didgeridoo gespielt worden. Das ein Instrument, das mit der Schweiz jetzt so gerade gar nichts zu tun hat irgendwie, und Didgeridoo gespielt worden. Das ein Instrument, das mit der Schweiz jetzt

0: Miami Sound Machine, Bad Boy auf SRF 1.
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0: In der Zentralschweiz ist die A2 Richtung Luzern zwischen Altdorf und Beckenried wegen eines Pannenfahrzeugs gesperrt. Das Astra empfiehlt, über die Axenstraße zu fahren. Und Nord-Süd-Achse vor dem Gotthard Richtung Süden, 5 km Stau ab Amsteg. Die Einfahrt in Göschenen ist gesperrt.
2: Die Nachrichten von SRF um 10 mit Jan von Tobel. Wegen der anhaltenden Trockenheit haben weitere Schweizer Behörden ein Feuerverbot ausgesprochen. Neu gilt auch im Kanton Glarus und in der Stadt Winterthur ein Feuerverbot. Auch im eigenen Garten oder auf dem Balkon darf man nicht mehr mit Holz oder Kohle grillieren und auch kein Feuerwerk mehr zünden. Ein Feuerverbot gilt unter anderem bereits in den Kantonen St. Gallen, Uri, Wallis, Basel-Landschaft und Teilen Graubündens sowie in der Stadt Zürich. Die Glarner Behörden schreiben zum Entscheid, der Funkenflug eines Feuers von Feuerwerk oder von unachtsam weggeworfenen Raucherwaren könnte zu einem größeren Waldbrand führen. Die Schweizer Armee kann künftig Munition zusammen mit NATO-Staaten kaufen. Dazu tritt sie der NATO-Agentur für Munitionsbeschaffung bei. Ziel sei es, gemeinsam mit 27 anderen Staaten Munition zu kaufen, um Kosten zu senken und die Lieferzeiten zu verkürzen, schreibt der Bund. Es gehe um mehr als 2000 verschiedene Typen von Munition. Der Beitritt zur NATO-Agentur sei mit der Schweizer Neutralität vereinbar, da die Schweiz jederzeit aus dem Abkommen austreten könne. KI-Firmen sollen besser kontrolliert und überwacht werden, und zwar durch die staatlichen Behörden. Das fordert Chinas Staatschef Xi Jinping. Eine Kombination aus Gesetzen, Überwachung und Frühwarnsystemen sollen den Missbrauch von künstlicher Intelligenz verhindern, sagte Xi in der Eröffnungsrede einer KI-Konferenz in Shanghai. China steht bei der Entwicklung von KI im Wettstreit mit US-Konzernen. Chinesische KI-Angebote gelten als günstiger als die der US-Konkurrenz. Gleichzeitig vermeiden chinesische KI Aussagen, die dem chinesischen Staat missfallen könnten. Die Börsendaten von 6. Der Swiss Market Index liegt im Moment bei 14.299 Punkten plus 0,2%. Der Euro wird zu 92,39 gehandelt und der Dollar zu 80,71. Bleibt noch der Blick aufs Wetter. Heute gibt es von allem etwas, Sonne, Wolken und vor allem am Nachmittag und Abend weitere gewitterige Regengüsse. Es wird schwülwarm bei 27 bis 31 Grad. Das waren Nachrichten von Radio SRF, verantwortlich Jan Gröbler.
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4: Ja, es ist Sommer, es ist warm, heiss, man hat irgendwie immer das Gefühl, alles ist ein bisschen leichter, ein bisschen fröhlicher, ein bisschen farbiger, aber es gibt eben auch die dunkle Seite. Trauer, Abschied und Verlust machen keine Sommerpause. Ja, und dann sitzt man so da, das Herz wird schwer und es hat vielleicht auch Tränen zuvorderst. In so einem Moment, da hört man vielleicht auch gerne Musik. Sie geben unseren Gefühlen Raum und uns vielleicht auch den Rahmen, um das Ganze zu verarbeiten. In der Sendung «Treffpunkt» schauen wir diese Stunde auf die sogenannte Trauermusik. Wer aber meint, die tönen immer nur getragen und schwer, dann könnte sich täuschen. In Ländern, zum Beispiel wie Ghana oder Indonesien, tönen sie ganz anders. Und auch in Mexiko zum Beispiel. Ja, auch das ist Trauermusik. Und egal, ob jetzt traurig oder feierlich oder schon fast fröhlich, fragen wir uns, wieso berührt uns Musik gerade beim Trauern so tief? Was passiert da dabei, kulturell, historisch und auch wissenschaftlich? Das erfahren wir diese Stunde vom Roman Hoschek von SRF Kultur. Eins vorweg, habt ihr zum Beispiel gewusst, dass unser Hirn beim Hören von trauriger Musik eine Art Trosthormon ausschüttet? Hören wir diese Stunde. Am Mikrofon der Stefan.

0: Every Breath You Take. Police auf SRF 1. Verkehrsinfo SRF von 10.07 Uhr. In der Region Basel ist die A3 Richtung Wiese ab dem Grenzübergang Saint-Louis bis Wiese gesperrt. Dies wegen eines Unfalls auf der A2 vor dem Schwarzwaldtunnel. Ja, wenn Worte fehlen, wenn wir Trost brauchen, dann helfen sicher gute Freunde, gute Gespräche, aber manchmal eben auch gute Musik. Musik, die uns tröstet, vielleicht auch ein bisschen ablenkt. Aber wieso berührt uns Musik, gerade jetzt im Fall des Trauern, so tief? Ja, wissenschaftlich gesehen ist traurige Musik ja so etwas wie eine Art biologische Umarmung, weil unser Hirn dabei gewisse Hormone ausschüttet. Aber wie funktioniert das genau im Detail? Darüber reden wir jetzt mit dem Roman Hoschek von SRF Kultur. Roman, willkommen im Studio.
1: Danke, da kann ich da sein.
0: Ja, wenn man jetzt eben so einen schweren Verlust hat, oder, dann ist ja zuerst mal Sprachlosigkeit, vielleicht eine Art Ohnmacht. Wie kann nachher die Musik Gefühle ausdrücken, die man selber kaum mehr in Worte fassen kann?
1: Ja, weil die Musik eben die Emotionen anspricht und nicht in erster Linie einfach nur den Verstand. Und manchmal ist ja das eben genau das Problem, dass man, wenn jemand stirbt, dass man das nicht kann verstehen und dass dann eben auch eine Art Starre oder eine Blockade kann entstehen. Und Musik kann dann eben genau in dem Moment helfen, um das zu lösen.
0: Also das heisst, Musik kann beim Trauerprozess helfen und vielleicht sogar eine therapeutische Wirkung entwickeln.
1: Ja, unbedingt. Also Trauer muss raus. Also das ist eben wichtig, dass dann eben später auch ein Heilungsprozess kann einsetzen kann. Und tiefe Trauer am Anfang wie umwandeln in schöne Erinnerungen und dann in Nostalgie auch. Also da verbindet man dann auch, ist man in Verbundenheit mit einer Person, die gestorben ist.
0: Und eben, es passiert ja dann wirklich auch etwas Chemisches in unserem Körper, wenn wir die Musik hören.
1: Ja, also es bewirkt dann zum Beispiel, dass Leute, die nicht brüllen können, die Schwierigkeiten haben zum Brüllen, dass die dann plötzlich, dass sich da dann etwas löst. Andererseits eben wirklich dann auch in unserem Hirn passiert etwas. Ich habe mich da mit der jungen Wissenschaftlerin verbunden in Deutschland, mit Lisa Schmid, um mich ein bisschen schlau machen. Und sie hat mir dann das Ganze erklärt, wie denn das passiert, was denn da für Prozesse ausgelöst werden.
2: Die Musik, die betrifft das emotionale Gehirn, das limbische System. Und darin befinden sich unter anderem die Amygdala, die ist zuständig für Angst oder auch Gefahreneinschätzung, und der Hippocampus. Und der sorgt dafür, dass man auch Erinnerungen abspeichern kann.
0: Also das berührt uns irgendwie auf Wegen, die vielleicht eben mit anderen Sachen nicht funktionieren, und bei Musik funktioniert es. Gibt es denn eigentlich Unterschiede drin, wie zum Beispiel Kinder, Erwachsene oder auch ältere Menschen Musik beim Trauern erleben und auch hören?
1: Ja, das ist sehr individuell. Also Trauer ist individuell, Musikgeschmack ist individuell und eben zum Beispiel fühlt sich jemand in dem Moment verloren oder verlassen, der braucht dann, oder die braucht dann vielleicht etwas Feines, etwas, wo Platz gibt. Andere verspüren ein starkes Gefühl von Wut. Für dich ist es dann vielleicht besser, wenn sie Heavy Metal hören. Andere wiederum haben das Bedürfnis nach grossen Gesten und Pathos, oder? Mhm. Ich wiederum brauche das gar nicht. Also mich rührt das eher raus, wenn es zu intensiv, zu soßig wird. Oder?
0: Das Beispiel ist zum Beispiel Elton John. Oder? Das ist, glaube ich, der Trauersong überhaupt, oder? Bei der Lady Diana, wo ist gespielt worden bei der Beerdigung «Candle in the Wind». Und da ist jetzt dir zu kitschig.
1: Das ist mir fast ein bisschen zu kitschig, ja. Also bei mir bewirkt das eher so ein bisschen eine Distanz nachher. Ja. Ich brauche eher etwas, wo mir Platz gibt, wo mich anholt.
0: Wenn du jetzt müsstest einen Rat geben, oder du hast jetzt lang zu dem Thema Trauermusik, das ist ein weiter Begriff, das werden wir noch merken in dieser Stunde, aber du hast lang zu dem Begriff recherchiert. Was hast du das Gefühl, welche Rolle, welchen Stellenwert sollte Musik im Umgang mit Trauer haben?
1: Ja, auf jeden Fall einen grossen. Und ich glaube, die Leute machen das auch automatisch, also intuitiv, dass sie auf die Musik zurückgreifen in so einem Moment. Ein anderes Beispiel ist zum Beispiel bei Liebeskummer passiert das ja auch, oder? Also, dass man dann einfach einen Song immer wieder hört und immer wieder durch das Gefühl durchlebt und dass einem dann das hilft, oder? Irgendwie eine Art einen Schutzraum auch baut für die Gefühle, weil man ja dann auch sehr fragil ist in dem Moment und es passiert eben nicht nur im Zusammenhang mit Tod, oder? Also es kann zum Beispiel auch ein WM-Song kann ja das auch bewirken, oder? Das konserviert eigentlich ein Gefühl.
3: Spannend. Und es gibt ja immer wieder eben so Songs, und wir haben jetzt gehört, oder? Trauermusik ist nicht einfach nur traurig, schwer, langsam, möglichst düster. Trauermusik kann farbig, laut und rhythmisch sein. Zum Beispiel in Mexiko, in Indonesien oder im afrikanischen Ghana. Das hören wir als nächstes in dieser Stunde Treffpunkt. Gehen jetzt aber zurück ins Jahr 1991. Ich glaube, etwas vom Traurigsten ist passiert, was überhaupt passieren kann. Der Eric Clapton, ganz grosser Gitarrist, der hat dann seinen Sohn verloren. Er war 4-jährig, ist er gewesen. Ist aus einem Hochhaus rausgefallen in New York und ist ums Leben gekommen. Und der Eric Clapton hat den schweren Verlust eben nachher verarbeitet mit «Tears in Heaven». Und den hören wir jetzt.

0: Steel auf SRF 1 Loves Divine. Der Treffpunkt heute mit einem Thema, das auf den ersten Blick schwer tönt. Es geht um Trauermusik. Und da denkt man vielleicht, auf, ist jetzt schon ein bisschen ein schweres Thema, oder? Ja, es kommt eben ein bisschen darauf ab. Also auf den zweiten Blick merken wir an dieser Stelle sofort, Trauermusik ist nicht immer nur leislig und traurig. In gewissen Ländern ist sie festlich, rhythmisch und voller Lebensfreude. Wie eben je nachdem oder Umgang mit dem Tod, gibt es den traurigen Ansatz oder dann eben auch die Variante, wo man nicht den Tod beklagt, sondern das Leben bejaht oder vielleicht auch das Wiedersehen sich darauf freut. Barbara Meyer, du bist Treffpunkt-Redaktorin, schaust schon immer ein bisschen auf das E-Mail-Postfach, was die Leute uns schreiben, auf Kontakt ins Studio auf srf1.ch.
1: Genau.
0: Und da passt gerade etwas dazu.
1: Die Margrit Neff, sie schreibt uns nämlich, sie sei kürzlich an einer Abschiedsfeier von einer älteren Dame gewesen, die gestorben ist. Und zum Schluss vom Gottesdienst habe die Dorfmusik den Marsch «Ein frohes Wiedersehen» gespielt. Das sei ein berührender, emotionaler und auch tröstlicher Moment gewesen.
0: Ein frohes Wiedersehen. Roman Hoschek, unser Gast von SRF Kultur, hier im Studio. Du zeigst uns jetzt eben genau die Vielfalt zwischen Stille, Intimität und kollektiver, schon fast festlicher Trauer und zeigst schon die kulturellen Unterschiede. Wieso tönt es denn beim einen Mal traurig und beim anderen Mal auf das Mal so leicht und schon fast fröhlich?
2: Es kommt darauf an, ob man den Tod einfach als Ende anschaut oder ob man das als Übergang anschaut, in etwas Neues. Also das Leben von einem Menschen dann irgendwie auch vielleicht feiert und ihn nochmal, sie nochmal aufleben lässt. Eben wie in Mexiko zum Beispiel, da kennt man ja den Dia de los Muertos, das ist relativ bekannt, oder? Das ist ein jährliches Fest, aber wo man die Toten feiert und das ist ja ein Volksfest, da wird auch dann farbig, wird man, verkleidet man sich, man trinkt, man tanzt, man macht Musik, man singt. Dann eben das Beispiel, das du vorher laufen lassen hast, das kommt aus Ghana, das ist dort ist eigentlich eine Dance-Party, die dann stattfindet, die dann auch mehrere Stunden dauern kann. Ganz bekannt ist die Musik auch geworden wegen der sogenannten Dancing Pallbearers. Das sind Sargträger, also wo den Sarg auf den Schultern tragen und dann aber ganz virtuos tanzen, also auf und ab gehen und Drehungen machen und wirklich einfach, du schaust dazu und denkst, oh, hoffentlich geht der Sarg jetzt nicht runter. In New Orleans zum Beispiel ist vielleicht die ein oder andere auch schon dort gewesen. Gibt es die sogenannten Brass Bands oder Funeral Brass Bands auch.
0: Und da ist gerade auch noch ein Mail gekommen, Barbara, zu dieser Sache in New Orleans.
1: Ja, genau, der Christian Blank, er schreibt, er selber pensioniertes Mitglied von der Swiss Army Military Music und er sei eben auch schon in den USA, in New Orleans, bei zwei Beerdigungen dabei gewesen. Und dort werde dann ein spezieller Trauermarsch gespielt und der fange ich traurig an und wechsle dann aber sehr schnell eben in eine heiterere, schnellere, typische New Orleans Musik.
0: Wenn ich das jetzt so höre, Roman, habe ich schon das Gefühl, bei uns trauert man nicht so so Musik, oder schon?
2: Ja, das ist kulturell bedingt, dass man sich bei uns, glaube ich, eher zurückzieht, oder? Mhm. Trauer ist etwas, was im Privaten stattfindet, im Verborgenen. Wir tendieren nicht so, um das öffentlich ausleben, miteinander zu teilen. Das passiert eben zum Beispiel in Ghana, also dass man zusammenkommt und dann tanzt und dann die Trauer, natürlich ist man traurig am Anfang, aber das wandelt man ja dann um. Wir auch. Es geht dort einfach schneller und die Musik beschleunigt das noch.
0: Wobei, bei Beerdigungen ist es ja dann schon so, dass man zuerst steht mit dem Grab, man ist traurig, berührt und dann irgendwann ist der offizielle Teil vorbei, man geht vielleicht noch ins Restaurant und da gibt es irgendwie etwas zu essen und plötzlich
2: das kann,
0: ändert es, oder? Wandelt sich
2: das Spiel. Kann passieren und dann können wir dann eben wirklich, also man feiert die Person, es kommt lustig, man lacht, oder? Die Stimmung kann extrem kehren, das habe ich auch schon so erlebt.
0: Also Musik, wo man bei Trauer hört, oder? Das tönt je nach Region anders, aber wie man damit umgeht, wie man es verarbeitet, zuerst zusammen traurig ist, dann aber auch wieder versucht, vorzuschauen, vielleicht sogar mit einem Lachen, ja, dann sind wir uns wieder ziemlich ähnlich. Ja, habt ihr allenfalls auch schon irgendeine Trauermusik gehört oder ein Erlebnis in Erinnerung, wo so Trauermusik gelaufen ist? Vielleicht auch spezielle Musik? Dann erzählt uns doch davon. Jetzt via Kontakt ins Studio auf srf1.ch. Vielleicht seid ihr mal eine Beerdigung gewesen, wo spezielle Musik gelaufen ist, oder ihr mögt euch an eine grosse Trauerfeier erinnern, wie zum Beispiel die von der Prinzessin Lady Diana, wo der Elton John sein Candle in the Wind gesungen hat. Dann hören wir uns jetzt gerade.

0: Elton John, Candle in the Wind. Ihr mögt euch sicher auch noch erinnern an den Moment von der grossen Beerdigungstrauerfeier von der Diana, Princess of Wales, wo der Elton John das Lied gespielt hat. Und das ist den Leuten offenbar so nahe gegangen, dass die Single Candle in the Wind von 1997 bis heute die Single ist, die weltweit am meisten ist verkauft worden. Und es gibt so einen Spruch, oder, wo so traurig, aber auch so wahr ist, gestorben wird immer, egal bei welchem Wetter, egal zu welcher Tages- oder Jahreszeit. Und wo tot ist, da ist auch Trauer. Im Treffpunkt heute geht es darum, wie Musik uns dabei helfen kann, Trauer zu verarbeiten, zu trösten. Roman Hoschek von SRF Kultur, du hast lange eben zu dem Thema Trauermusik recherchiert. Du bist schon tief in die Vergangenheit gegangen und hast herausgefunden, Trauermusik gibt es eigentlich schon ewig. Oder?
1: Ja, sicher, seit es Menschen gibt und jemand mal auf einer Trommel oder mit seiner Stimme Trauer Ausdruck verleiht hat. Also das ist sicher etwas, wo extrem alt ist. Jetzt bei uns, so in unseren Breitengrad und auch im Zusammenhang, dass Musik eine Funktion hat, ist das mit dem Christentum eigentlich gekommen, mit dem Entstehung vom Christentum. Damals haben Mönche die sogenannten gregorianischen Choräle gesungen. Das sind so einstimmige Lieder, Melodien, ohne Instrument und schwebend und in lateinischen Texten.

0: Und eben das Interessante ist, dass die Musik eigentlich in erster Linie den Verstorbenen gilt. Also es ist, man ehrt die. Die Gesänge haben auch in Klöstern stattgefunden, also so im Verborgenen. Das heisst, auch noch mit dem Latein zusammen ist so ein wie ein Gap entstanden zu den Leuten, die eigentlich die Hinterbliebenen sind, oder? Also die normale Bevölkerung hat die Texte eigentlich in der Regel nicht verstanden und hat eigentlich nicht können via diesen Songs, diesen Melodien teilnehmen. Dann erst eigentlich mit der Reformation, wo dann die Texte in der jeweiligen Landessprache gewesen sind, ist dann Trauermusik auch für die Hinterbliebenen eigentlich wichtig geworden und, ja, in der Gesellschaft ankommen.
1: Und wie sieht es denn allgemein aus? Ich glaube, auch in der klassischen Musik, da gibt es sicher auch grosse Trauerwerke.
0: Ja, also von Barock, Johann Sebastian Bach, Matthäus Passion bis in die Romantik, da gibt es Franz Schubert, der Tod und das Mädchen und wahrscheinlich so einen Evergreen ist ein Mozart, sein Requiem.
1: Lassen wir auch schnell rein.

0: ist, glaube ich, vielen auch bekannt wegen dem Film Amadeus.
1: Ja, genau. Also der Miloš Forman, der den Film gemacht hat, der rückt die Geschichte eigentlich ins Zentrum, dass der Mozart sein eigenes Requiem schreibt und dann tatsächlich auch stirbt. Und das sind wahnsinnig starke Bilder am Ende von dem Film, wo die Musik einfach nochmal mehr einbrennt.
0: Ja. Auch das ist Trauermusik, zum Teil hunderte oder sogar tausende Jahre alt. Wo seid dir schon mal Trauermusik begegnet? Welches Lied hat euch vielleicht auch mal getröstet? Oder wo habt ihr beobachtet, dass Trauermusik ist gespielt worden und sie den Leuten vielleicht auch geholfen hat? Schreibt uns jederzeit via Kontakt ins Studio auf srf1.ch.

0: Hervé Villach auf SRF 1, Caprice Fini im Treffpunkt mit Trauermusik heute. Musik, die Trost gibt, halt, vielleicht wieder ein bisschen Latla vorher schauen oder einfach auch Latla trauern, je nachdem, was einem in diesem Moment gerade gut tut. Wir haben schon gehört, ganz früher, da hat man Trauermusik auf Latinisch gesungen, quasi für die Toten selber, weil die Hinterbliebenen, die haben in den wenigsten Fällen Latinisch können. Später hat man dann die Musik angepasst auf die Hinterbliebenen. Und ein Aspekt kommt jetzt noch dazu in dieser Sendung, Trauermusik für die Gesellschaft, für die Allgemeinheit, wenn man eben vielleicht der Tod oder die Tote selber nicht direkt gekannt hat, aber irgendwie gleich betroffen ist, gerade jetzt zum Beispiel bei grossen Ereignissen. Und da denken vielleicht viele zurück an Gran Montana vor gut einem halben Jahr. Roman Hoschek von SRF Kultur, bei der Trauerfeier anschliessend, da ist ein junger Pianist aufgefallen.
1: Ja, der Loris Mitta, der hat am Schluss von dieser Gedenkfeier ist der eingeplant gewesen, zum am Flügel spielen, eigentlich ein paar Minuten, eigentlich für den Moment, wo dann die Anwesenden aufstehen und Blumen niederlegen. Jetzt hat das einfach das Ganze viel, viel, viel länger gedauert. Also es ist während er am Spielen war, ist jemand zu ihm gekommen und hat ihm zugeflüstert, hey, das ist völlig falsch geplant, du musst weiterspielen, kannst noch weiterspielen. Und schlussendlich hat er dann statt 15 Minuten eine gute Stunde gespielt und wirklich zum Glück auch gut ist im Improvisieren.
0: Und wer ist er denn?
1: Der Loris Mitta, der stammt aus Chermignon, das ist gerade bei Grand Montana. Er hat Menschen gekannt, die in dieser Silvesternacht in dieser Bar waren. Also seine Betroffenheit ist ganz gross und er, musikalisch ist er so in der Neoklassik zu Hause. Das ist ganz eine atmosphärische Musik, die auch sehr zugänglich ist.

0: Und wichtig zu erwähnen ist auch, der Loris Mitta hat eine Augenkrankheit. Er verliert zunehmend sein Sehvermögen und orientiert sich sehr stark über das Gehör und über sein musikalisches Empfinden.
1: Und du hast ja mit dem Loris Mitta geredet. Was hat ihn dazu gebracht, an dieser Trauerfeier als Musiker mitzuwirken?
0: Also, ja, Musik kann eben das ausdrücken, wo Worte nicht können ausdrücken können und wo er dann erfahren hat, dass da eine Trauer wird, hat er sich dann gemolden, aktiv, um dort zu spielen.
2: Quand j'ai appris qu'il allait avoir une cérémonie à Martigny, je me suis dit que je voulais bien y participer parce que je trouve que la musique, ça apporte vraiment beaucoup de choses à ces moments-là. Et puis, ça dit des fois des choses qu'on peut pas dire avec les mots.
0: Und dass er dann eben viel länger hat müssen spielen als geplant, das hat ihn dann im Prinzip gar nicht gestört, sondern im Gegenteil, es ist eigentlich eher eine Chance dann geworden.
2: C'était pas dérangeant pour moi parce que vraiment, je pense que si j'avais joué que 15 minutes, j'aurais pas pu sortir tout ce que j'avais. Et finalement, d'avoir pu jouer une heure, pour moi, ça a été assez extraordinaire.
0: Also es war eben sehr erfüllend gewesen, eine Stunde zu spielen. Er hat so wirklich vollkommen können eintauchen und alles auch rauslassen. Er ist gleichzeitig aber auch voll fokussiert gewesen, hat er mir erzählt. Und das wäre vielleicht eben anders gewesen, oder vielleicht auch schwieriger gewesen, wenn er nur eine Viertelstunde Zeit gehabt hätte.
2: J'étais focus sur la musique et puis ça m'a permis d'oublier où j'étais à certains moments. Et c'est ça le pouvoir de la musique aussi en général, c'est que ça fait voyager. On peut voyager et ça fait rêver aussi. Et je trouve que c'est ça ce pouvoir qui est tellement fort.
0: Das ist eben die Kraft von der Musik, dass sie einem so gedanklich und gefühlsmäßig mitnimmt und dreht. Die Musik hat dann sehr viel Raum bekommen an dieser Gedenkfeier. Die Zeremonie ist dann aber doch irgendwann mal fertig gewesen. Und wo dann der Loris auch fertig war, hat er gemerkt, dass er einfach völlig entkräftet ist.
2: Quand je me suis levé du piano, j'avais plus de force dans les jambes. J'étais vraiment fatigué. Ça m'avait pris beaucoup d'énergie. Mais par contre, 10 minutes après, j'ai senti qu'il y avait quelque chose en moi qui était sorti et que ça m'avait fait beaucoup de bien, en fait.
1: Ja, das kann ich mir vorstellen, nach so lang spielen und halt auch den Emotionen und den Gefühlen. Aber das heisst eben, auch Trauermusik hilft am Schluss auch denen, die sie selber spielen.
0: Was sie machen, ja. Und ich habe das auch selber schon erlebt. Ich bin selber Musiker und habe auch schon ziemlich oft an Trauerfeiern gespielt. Das ist wirklich ganz eindrücklich, was man da kann auslösen kann und was zurückkommt. Mhm.
1: Ja, an was für Momente mögt ihr euch erinnern, wo Trauermusik eine wichtige Rolle gespielt hat? Sei es für euch ganz persönlich oder auch bei einem grösseren gesellschaftlichen Ereignis? Erzählt uns Kontakt ins Studio auf srf1.ch.

0: auch das einer von den ganz, ganz grossen Trauersongs, wenn nicht überhaupt der Trauersong, Enya Only Time. Ja, die Sendung Treffpunkt heute mit einem Thema, wo man auf den ersten Blick so ein bisschen denkt, uff, das im Sommer, in den Sommerferien, wo alles scheinbar eben so mit Leichtigkeit aufgeladen ist, Kind sind in der Body, Eltern gehen mit den Kindern zelteln oder sonst in die Ferien. Aber eben auch in dieser Jahreszeit gibt es Momente von der Trauer. Und das merkt man, wenn man auf unser E-Mail-Postfach schaut, wo wir euch gefragt haben, was habt ihr schon für Momente erlebt, wo man Trauermusik gelost hat oder wo Trauermusik gut da hat. Barbara Meier, du bist Treffpunkt-Redaktorin, hast das Postfach gut im Blick gehabt und es ist viel gekommen.
1: Es sind ganz viele Mails gekommen, auch sehr persönliche und berührende Mails. Danke vielmals für die Offenheit auch an dieser Stelle. Mhm. Ich glaube, eine Kategorie, die vielen Leuten natürlich zuvorderst ist, traurige Lieder oder Lieder, die man an einer Beerdigung gehört hat, die an einer Beerdigung gespielt worden sind. Und dort ist das Spektrum von Musik, das gespielt wird, so breit wie wahrscheinlich auch das Spektrum von Menschen ist. Da geht es von Armstrong über Klassiker wie «I did it my way» bis hin zu «Ich bin der Schacher Seppeli», weil jemandem seinem Vater eben das immer so laut und herzlich durchs Haus geschmettert hat, kann das eben dann auch passend sein, so etwas einzuspielen, weil es ganz individuell ist.
2: «Ich bin der Schacher Seppeli, im ganzen Land bekannt.»
0: Also von Schacher Seppeli bis Frank Sinatra ist eigentlich alles möglich. Und ich glaube auch «Time to say goodbye» ist ein paar Mal gekommen, oder Barbara?
1: Das habe ich gehört, ist glaube ich wirklich sehr ein beliebtes Stück an Beerdigungen, wo viele Leute...
0: Noch etwas Spezielles ist, glaube ich, der aus der klassischen Musik genannt worden, gell?
1: Ja, dort sind wir dann bei Liedern, wo Leute zum Teil beschrieben haben, dass eben ein bestimmtes Musikstück oder eine bestimmte CD vielleicht sie über ganz lange Zeit über eine Trauer getragen hat, sehr schön beschrieben haben, dass Leute, jemand hat zum Beispiel gesagt, das Jodellied «Land ob der Wolken» sei das gewesen, und jemand, und das, auf das hast du, glaube ich, angesprochen, hat geschrieben, Teddy Eggerschwiler hat geschrieben, «Adagio in G Mirror» vom Albinoni hexi über wirklich ganz eine lange Zeit von unsäglicher Trauer begleitet. Und sie sei immer noch sehr dankbar dafür, dass jemand ihr damals das noch als CD übergeben hat.
0: Oh, okay. Und bei diesem Lied, bei diesem Adagio, ist der Roman Hoschek gerade zusammengezuckt oder hat fast schon ein bisschen leuchtende Augen bekommen, weil das ist nicht einfach irgendein Trauersong.
3: Ja, das ist zwar etwas anderes, aber es gibt verschiedene Adagios und eins vom Adagio von Samuel Bauer, das ist... Ich glaube, wirklich bei der BBC in einer grossen Umfrage gehöre ich zu den traurigsten Liedern vom 20. Jahrhundert.

kommt man wirklich gerade ein bisschen Hühnerhaut drüber, wenn man das so gehört. Es ist verrückt, was Musik auslöst. Eben, du hast dich lange mit dem Thema Trauermusik befasst. Wir haben vieles von dir erfahren in dieser Stunde, dass Trauermusik schlussendlich auch darum hilft, weil in unserem Körper auch gewisse

0: nicht geht. Ich glaube, das ist das, was ich am meisten mitnehme aus dem ganzen, aus dieser ganzen Recherche auch.
1: Ja, und mir bleibt die Musik hilft, sei es in euphorischen Momenten oder eben gerade auch in traurigen. Danke viel, viel mal. Roman Hoschek, der Treffpunkt, der ist auf srf1.ch für euch zum Nachhören und weiterempfehlen. Und wir haben euch auch noch einen Artikel zusammengestellt, gell, Roman, mit den verschiedensten Trauermusiken und bekannten Beispielen.
0: Genau, ist eine Liste mit sehr bekannten Beispielen, die wir auch zum Teil reingelassen haben heute.
1: Okay, also schaut rein bei uns im Netz auf srf1.ch. Und Barbara Meyer hat schon gesagt, merci vielmals all denen, die Mails geschickt haben und dass sie die Momente auch mit uns geteilt haben.

0: mit Musik von Bern, Born to be Sad.
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0: Mit der Übersicht von 11.58 Uhr in der Region Basel auf der A3 Richtung Wiese, Stau ab St. Johann wegen eines Unfalls auf der A2 vor dem Schwarzwaldtunnel. In der Zentralschweiz ist die A2 Richtung Luzern zwischen Altdorf und Beckenried wegen eines Pannenfahrzeugs gesperrt. Als Umleitung dient die Axenstrasse. Jedoch Stau auf der A2 ab Erstfeld und weiter auf der Axenstrasse bis Sisikon. Dann Stau Richtung Gotthard zwischen Beckenried und Altdorf. Der Selisberg wird hier temporär gesperrt. Weiter auf der Nord-Süd-Achse vor dem Gotthardtunnel Richtung Süden.

0: Aktuell 3 Kilometer Stau ab Wassen und eine Wartezeit von rund 30 Minuten. Die Einfahrt Göschenen ist gesperrt. Wenn ihr unterwegs schon noch irgendwo Stau oder stockenden Verkehr gesehen habt, dann meldet es uns schnell, dann geben wir das sofort weiter. Und zwar via 0800 888 123. Das ist die SRF1 Staumeldernummer. Rund zum Tour für euch auf via 0800 888 123. Danke für eure Beobachtungen unterwegs und weiterhin eine gute Fahrt. 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
1: Die Nachrichten von SRF um 11 Uhr mit Mario Sturmi. Wegen der anhaltenden Trockenheit haben diverse Schweizer Behörden ein absolutes Feuerverbot ausgesprochen. Neu gilt auch in der Stadt Winterthur dieses Feuerverbot. Auch im eigenen Garten oder auf dem Balkon darf man nicht mehr mit Holz oder Kohle grillieren und auch kein Feuerwerk mehr zünden. Ein Feuerverbot gilt unter anderem bereits in den Kantonen St. Gallen, Uri, Wallis und Glarus und in Teilen Graubündens sowie in der Stadt Zürich. Die Behörden schreiben zum Entscheid, der Funkenflug eines Feuers von Feuerwerk oder von unachtsam weggeworfenen Raucherwaren könnte zu einem größeren Waldbrand führen. Damit zu zwei Meldungen in Kürze. Ein Blitzschlag hat im Alpstein einen Flurbrand ausgelöst. Die ausgerückte Feuerwehr habe den Brand rasch löschen können, teilt die Kantonspolizei Appenzell-Innerrhoden mit. Verletzt wurde niemand. Und der Schweizer Zoll hat im Thurgau einen Lieferwagen mit 40 Bienenvölkern gestoppt. Die Bienen waren in Holzkisten im Laderaum. Es fehlte aber eine Einfuhrbewilligung, wie die Zollbehörde mitteilt. Der Fahrer habe deshalb eine Buße von mehreren hundert Franken zahlen müssen. Die Schweizer Armee kann künftig Munition zusammen mit NATO-Staaten kaufen. Dazu tritt sie der NATO-Agentur für Munitionsbeschaffung bei. Ziel sei es, gemeinsam mit 27 anderen Staaten Munition zu kaufen, um Kosten zu senken und die Lieferzeiten zu verkürzen, schreibt der Bund. Es gehe um mehr als 2000 verschiedene Typen von Munition. Der Beitritt zur NATO-Agentur sei mit der Schweizer Neutralität vereinbar, da die Schweiz jederzeit aus dem Abkommen austreten könne. Für KI-Firmen brauche es bessere Kontrollen und auch mehr Überwachung, und zwar von staatlicher Seite. Das hat Chinas Staatschef Xi Jinping gefordert bei der Eröffnung einer KI-Konferenz in Shanghai. China steht bei der Entwicklung von künstlicher Intelligenz im Wettstreit mit US-Konzernen. Noch hätten dabei die US-Firmen die Nase vorn, etwa bei den großen Sprachmodellen, sagt die Journalistin vor Ort Claudia Stahel. China hole aber auf.
2: Bei gewissen Anwendungen, wie zum Beispiel humanoide Robotik, da hat China bereits heute die Nase vorn. Der chinesische Staat, der spielt bei dieser Aufholjagd eine entscheidende Rolle und Peking treibt die Entwicklung von KI nun auch an allen Fronten voran. Die Regierung gibt etwa konkrete Ziele vor, die es zu erreichen gilt und alle ziehen dann mit. Von den Provinzregierungen über die Firmen bis hin zur Bevölkerung.
1: Es sei nur eine Frage der Zeit, bis China die USA einhole, sagt die Journalistin Claudia Stahel weiter. Dann noch die Wetteraussichten abschließend. Heute gibt es Sonne, Wolken und vor allem am Nachmittag und Abend weitere gewitterige Regengüsse. Dazu wird es schwülwarm bei 27 bis 31 Grad. Das waren die Nachrichten von Radio SRF. Verantwortlich Manuel Risi.
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4: Und wenn wir noch mit drinnen sind, uns ist jetzt schon klar, der Sommer, der geht, glaube ich, Geschichte. Oder? Es hat schon mehrere Hitzewellen gegeben und es ist wahnsinnig trocken. Aber trotz dieser Trockenheit gibt es offenbar dieses Jahr besonders süße Himbeere und Brombeere im Garten und an Waldrändern. Wer das jetzt aber auch nächstes Jahr dann möchte erleben, eine gute Ernte möchte einfahren, dann muss bei der sommerlichen Pflege jetzt schon ein paar wichtige Details beachten. Welche genau? Also wie, dass man Beeresträucher optimal unterstützt, das hören wir jetzt gerade im Ratgeber Garten. Und zuerst gibt es den Sommer, jetzt auch in Form von Musik. Der Brian Adams, Summer of 69. Am Mikrofon Stefan Siegenthaler.

0: Summer Breeze vom Till Brönner hier auf SRF 1 am 10 Minuten nach den 11. Ja, der Sommer, der gibt Vollgas, oder? Es ist zwar jetzt wieder gewitteriger als auch schon, je nachdem ist es bei euch vielleicht jetzt gerade wieder am Abendlehren. Stellenweise ist es aber auch einfach sonnig in der Schweiz, das ist ein bisschen verteilt. Was man aber weiss, ist natürlich klar, oder? Das Wetter und die Trockenheit, das hat Auswirkungen auf die Natur. Zum Beispiel Himbeere und Brombeere, die wachsen ja eigentlich üppig im Sommer. Dieses Jahr wegen der Trockenheit ist das Wachstum aber bremst gewesen. Beere werden nicht ganz so gross wie in anderen Jahren, dafür aber enorm süß. Also Himbeere und Brombeere werden widerstandsfähiger, oder, wenn sie im Sommer richtig gepflegt werden. Das ist auch ein wichtiger Punkt. Und nichts zu tun hingegen geben die wilden Himbeere und Brombeere, die Süße, die kann man zum Beispiel einfach beim Wandern oder bei einem Spaziergang geniessen. Und jetzt fragen wir uns ja, warum ist denn die Pflege von der Himbeere und Brombeere jetzt im Sommer wichtig?
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0: Ja, Beere, schon die ganze Woche Thema an dieser Stelle. Silvia Meister, unsere Garten-Ratgeber-Expertin. Eben, warum ist das Pflegen von Himbeere und Brombeere jetzt gerade im Sommer so wichtig?
2: Ja, bei den Sommerhimbeeren tut eben das Auslichten, Aufbinden und Düngen nach der Ernte Luft und Licht in Bestand bringen. Und erst durch das haben die Jungruten wirklich Platz zum Wachsen. Und dann bei der Herbsthimbeere muss man nur auslichten. Und das sorgt dafür, dass die Früchte dann im Herbst wirklich gross und süß und saftig werden. Und dann bei der Brombeere, da tut man die Jungruten auslichten und aufbinden, damit man wirklich beim Ernten besser zukommt.
0: Also bei Ruten, da kommt bei mir vor allem der Sammy Klaus und der Schmutzli Sinn, oder? Also es sind jetzt ganz viele verschiedene Sachen gewesen zum Machen. Mal eins nach dem anderen, oder? Schauen wir vielleicht zuerst mal bei der Himbeere genauer her, oder? Was ist jetzt da der Unterschied zwischen Sommer- und Herbsthimbeere?
2: Ja, die Sommerhimbeere, die tragen erst im zweiten Jahr Früchte. Also die Jungruten von diesem Jahr fruchten das nächste Jahr im Sommer. Und die Herbsthimbeere hingegen, die machen Expresslieferung. Die Jungruten von diesem Jahr tragen schon in diesem Herbst Früchte. Du hast vorhin noch gesagt, Ruten ist so ein lustiger Ausdruck. Und es ist wirklich, es unterscheidet sich eben. Ein Strauch, der hat Zweige und Äste, die langjährig dort sind. Und die Ruten, die tragen einfach die Früchte tragen und nachher sterben sie ab.
0: Aber wenn man jetzt beide Himbeeresorten, die du jetzt vorhin gesagt hast, im Garten hat, oder, dann kann man eigentlich von Sommer bis in Herbst durch einfach ernten, tut man sie dann aber auch unterschiedlich pflegen.
2: Ja, ja, wirklich. Bei den Sommerhimbeeren werden die abgeernteten Ruten rausgeschnitten und die jungen grünen Ruten nur ausgelichtet. Als Gerüstbunden und dann eine gute Ladung Komposterde darüber verteilt. Und das ist eigentlich eine Ausnahme, sonst gibt man keine Komposterde im Sommer. Aber die Sommerhimbeere, die brauchen das. Schliesslich müssen sie auch gestärkt und kräftig im Winter gehen, damit sie das nächste Jahr auch wirklich schön Früchte tragen. Und dann bei den Herbsthimbeeren hingegen, dort schneidet man aus dem Bestand nur die dünnen Ruten weg und lässt dann die kräftigen stehen. So kommt Luft und Licht rein und es gibt im Herbst wirklich süße grosse Früchte.
0: Und wie ist es denn bei den Brombeeren?
2: Ja, Brombeeren sind sehr wüchsig. Und der Bestand besteht aus den Tragruten, die dieses Jahr fruchten, und aus den wüchsigen Jungruten, die erst das nächste Jahr fruchten. Und diese jungen Ruten, die wissen nicht, woher mit all ihrer Kraft. Sie sind lang geworden und sie verzweigen sich schon. Und man muss sie halt als Gerüst binden und die Seitentriebe auf etwa 20 cm zurückschneiden. So wird der Bestand auch übersichtlich und besser zum Ernten.
0: Also man muss gut hinschauen, oder, wo die Seitentriebe zum Einkürzen dann auch sind. Und wenn man es einfacher möchte haben, wenn man jetzt denkt, das ist aber ein Riesenaufwand für die Barbeere, oder? Dann kann man ja auch einfach in den Wald, oder? Dort wachsen Himbeere und Brombeere wild. Darf man die pflücken?
2: Und die Himbeere habe ich gerade das Wochenende im Emmental gekostet. Sie waren wirklich herrlich süß und es hat sehr viel gehabt. Grundsätzlich wirklich ja, man darf im Wald und den Waldrändern noch Himbeere und Brombeere ernten. Aber einfach nicht zu viel, nur gerade das, was man für sich selber braucht.
0: Also nicht mit dem Leiterwägeli und den 20 Kilo ablesen, oder?
2: Aber, ja, genau.
0: Aber wenn man jetzt vielleicht eine grössere Ernte braucht, je nachdem, oder? Da gibt es ja doch auch verschiedene Apps scheinbar, die einem anzeigen, wo dass es jetzt gerade etwas zum Pflücken gibt.
2: Das ist zum Beispiel mundraub.org oder auch meinobstgarten.ch. Das sind zwei Plattformen, die einem anzeigen, wo es reife Früchte zum Pflücken gibt. Und die funktionieren aber auch umgekehrt. Wo man zum Beispiel nicht dazukommt zum Ernten, also wenn man selber Früchte hat, also Beere hat, dann kann man den Standort von seinen Beerenpflanzen eintragen und zum Abernten freigeben. Und es sind eben auch gute Gelegenheiten, um sich zu vernetzen und auch bei der Pflege der Beeren und der Obstbäume mitzuhelfen und vor allem das Wissen auch auszutauschen. Das ist wirklich eine ganz gebige Sache.
0: Und ein Haufen Wissen hat es jetzt von dir auch wieder gegeben diese Woche, Silvia Meister. Besten Dank. Die Tipps haben wir für euch zusammengefasst, so die verschiedensten Früchte dieser Ratgeberwoche. Jetzt auch mit praktischen Links und Merkblätter bei uns im Netz auf srf1.ch.
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0: Und das hier, das ist America. A horse with no name.

Das sind Pegasus auf SRF1, Man on Mars. Wenn ihr auf srf1.ch kommt, dann gibt es dort ganz oben einen Link, der heisst Kontakt ins Studio. Dort könnt ihr uns alles Mögliche schicken, sei das Lob oder Kritik oder einfach allgemeine Anregungen. Und ich habe ein schönes Mail bekommen von Adrian Mani. Der kommt aus dem Diemtigtal und hat uns da ganz, schon fast einen Brief geschickt. Er hat den Treffpunkt gehört, letzte Stunde. Da ist es um Trauermusik gegangen und er schreibt, die Radiosendung hat ein wichtiges Thema aufgegriffen. Ich bin der Meinung, dass Trauermusik eine grosse Bedeutung hat, weil sie Menschen in schweren Zeiten begleiten und ihnen helfen kann, mit der Trauer umzugehen. Und weiter schreibt er, deshalb finde ich, dass Trauermusik einen wichtigen Platz in unserer Gesellschaft hat. Die Radiosendung zeigt, wie unterschiedlich Menschen Trauer erleben und wie Musik ihnen Kraft geben kann. Ich konnte mich in diesem Thema sehr gut wiederfinden und möchte andere ermutigen, Musik als Unterstützung in schweren Zeiten zuzulassen. Das ist doch eine schöne Aussage, oder? Also die Sendung Treffpunkt. Hört sie nachher. Bei uns auf srf1.ch ist die parat für euch. Und da hat uns jetzt auch noch gerade Renate Helen, so heisst sie, von Konufingen geschrieben. Sie würde gerne eine Liste mit Trauermusik, die wir darüber geredet haben, damit sie das quasi nachhören kann und vielleicht die Liste noch übernehmen und selber ein bisschen drinnen umschneiden, was da alles für Trauermusik ist behandelt worden. Und die ist für euch parat auf srf1.ch. Da seht ihr ein Bild von Elton John. Da draufklicken und dann findet ihr 8 beliebte Trauerlieder von Elton John über Mozart bis Highlife. Also das ein Tipp für euch, falls ihr Zeit habt, noch kurz vor der Mittagspause einmal dort reinzuschauen. Bei uns im Netz findet ihr alles. Merci vielmals für eure Mails, die immer noch reinkommen. Und wenn die Sendung jetzt mittlerweile doch schon seit einer guten halben Stunde fertig ist, es scheint ein Thema zu sein, auf jeden Fall, das euch bewegt hat. Und das freut uns natürlich umso mehr. Das sind LP. Lost on You. 5 Minuten, dann ist es 11:30 Uhr.

0: Chris de Burgh auf SRF 1 Living on the Islands. Und wenn ihr in den nächsten Tagen allenfalls in der Region Basel unterwegs seid, Stadt Basel vor allem, dann dürft es unter Umständen in eurer Region so tönen. Das ist eine Premiere ab heute vom Basel Tattoo 2026. Das ist eine spezielle Ausgabe, 20 Jahre Jubiläum. Einerseits und auf der anderen Seite gibt es ganz viele spannende Formationen, die dort werden auftreten. Und es ist klar, was um einen grossen Anlass da geht, nichts ohne die zahlreichen Helferinnen und Helfer. Das sind etwa 450 Leute, die ehrenamtlich im Hintergrund mitschaffen, dass dort alles rund über die Bühne geht möglichst. Und das ist gar nicht so einfach bei so vielen Menschen, die da auftreten und so viele Formationen. Und wir sind mal reinschauen, respektive reinhören, bei einer sogenannten Chaosprobe. Was dort genau läuft, das hören wir auf die 20 vor, hier auf dem Eis.
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0: Die Übersicht von 11.32 Uhr in der Region Basel. Auf der A3 Richtung Wiese, Stau ab St. Johann wegen eines Unfalls auf der A2 vor dem Schwarzwaldtunnel. In der Zentralschweiz ist die A2 Richtung Luzern zwischen Alsdorf und Beckenried wieder offen, jedoch Stau auf der A2 ab Erstfeld und weiter auf der Achsenstraße bis Sisikon. Weiter auf der Nord-Süd-Achse vor dem Gotthardtunnel Richtung Süden 3 Kilometer Stau ab Wassen und eine Wartezeit von rund 30 Minuten und die Einfahrt in Göschenen ist gesperrt. Eine gute Fahrt wünscht der Stefan Segenthaler. Jetzt vielleicht nicht gerade bis auf Paris, aber von Paris gibt es jetzt Musik. Der Florian Ast, Paris.

0: Nancy Sinatra, Lee Hazelwood auf SRF 1 auf dem Weg in die Mittagspause. Jackson. Ja, und in Basel, da wird ab heute wieder gepokert und trompetet wie verrückt. Das ist die Premiere vom Basel Tattoo 2026. Das Jahr mit dem 20-Jahr-Jubiläum. Auf dem Programm gab es mehrere königliche Garden, das Top Secret Drum Corps, rund 200 Dudelsackspieler und über 100 Tänzerinnen. Und dass da all die Mitwirkenden auf der Bühne können glänzen, da braucht es im Hintergrund einen Haufen Helferinnen und Helfer. Circa 450 Leute sind da ehrenamtlich beim Basel Tattoo im Einsatz. Unter diesen Helferinnen und Helfern etwa 20 Regie-Assistentinnen und Assistenten. Einer von ihnen ist der Pascal Roth, der seit der ersten Stunde vom Basel Tattoo, also seit 20 Jahren jetzt, mit dabei ist. Und Fabienne Nägeli hat ihn bei einer Probe begleitet.
1: Es ist 8 Uhr zu oben. Der Pascal Roth in einem schwarzen T-Shirt mit der Aufschrift Basel Tattoo und mit einem Headset und Funk ausgestattet steht an einem der Eingänge. Dort, wo die Formationen in der Arena rein- und rauslaufen.
2: Ich bin am Gate 5. Das ist meine kleine Welt. Und ich muss dafür sorgen, dass alle Bands zur richtigen Zeit da sind, zur richtigen Zeit reingehen. Wenn sie rausgehen bei mir, muss ich schauen, dass die Gänge frei sind.
1: Er muss also schauen, dass die Formationen aneinander vorbeikommen, niemand im Weg steht und das Material wie Fahne oder Podest in die Arena kommen. Es ist die erste Probe, die sogenannte Chaos-Probe, wo die Shows erstmal zusammengesetzt wird. Viel sind dabei noch völlig intuitiv.
2: Ja, das ist eigentlich das Wichtigste. Reinschauen, hören, mitkriegen, das Gefühl kriegen für das Ganze.
3: 1, 2, 3, go! 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
1: Zuerst wird der Schluss geprobt, wo alle Formationen nochmal auf die Bühne kommen. Etwas, das alle noch nie geübt haben. Der Pascal Roth beobachtet konzentriert und aufmerksam das ganze Geschehen in seinem Gate und in der Arena und schaut, wo allenfalls sein Einsatz gefragt ist. Unsicherheiten und kleinere Pannen können dabei immer wieder vorkommen.
2: Gerade bei den ersten Proben oder bei den ersten Shows gibt es halt Leute, die sind noch ein bisschen unsicher. Und dann gibt es, das hat vielleicht jeder schon mal erlebt, du machst etwas 10 Mal und beim 11. Mal fragst du dich trotzdem, was mache ich jetzt hier? Und das musst du merken. Also das merken wir meistens und dann also einfach so reagieren, dass Joe wirklich fließen kann. Das ist unser oberstes Credo. Joe muss fließen.
1: Eigentlich ist der Pascal Roth Chemikant, aber fürs Tattoo nimmt er sich jeweils frei. Zuerst hat er Einlasskontrolle und Platzanweiser gemacht und im zweiten Jahr sei er dann zu den Regieassistenten gekommen und dort geblieben, weil...
2: Am Schluss ist es einfach jedes Jahr ein riesen Erlebnis und auf das würde ich nicht verzichten. Solange ich also irgendwie jobtechnisch und gesundheitlich das machen kann, stand ich da.
1: Seit dem Anfang hat sich ein Haufen verändert. Die Zahl der Helferinnen und Helfer sei gestiegen und auch die Shows seien immer mehr geworden. Auch persönlich sei er in diesen Jahren gewachsen an seiner Aufgabe.
2: Ich weiss noch, als ich im ersten Jahr hier gestanden bin, stand so ein Dampfmeier von der Coldstream Guards Former, wow, so mit Uniform und allem drum und dran. Und der kommt da durch. Kleine Regieassistent und will da etwas sagen. Also, das muss man lernen. Das muss einem gegeben sein. Einfach so ein bisschen herangehen und sagen, hey, es ist fertig, auf geht's.
1: Einzig aber über all die Jahre bleiben. Nervosität vor der Premiere. Und das sei auch gut so.
2: Wer Bühne kennt, weiss, dass wenn jemand total entspannt ist von einer Premiere, geht es schief.
1: Unterdessen ist fast Mitternacht und die Probe langsam vorbei. Es war ein langer Tag für den Pascal Roth. Darum heisst es jetzt für ihn...
2: Ja, jetzt vielleicht noch ein Bierchen und dann nach Hause und ins Bett, ja.
0: Ja, zum 20. Geburtstag hat das Basel Tattoo also eine ganz neue Arena gebaut. Ein Grund mehr zum Reinschauen, wenn ihr Lust habt. Vorstellungen sind ab heute Abend bis am Samstag nächste Woche in der Kaserne Basel.

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0: das ist auch so eine Stimme, die man aus Tausenden heraus erkennt, die von der Annie Lennox von der Eurythmics. I save the world today. Kurz vor der 12.
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0: In der Zentralschweiz ist die A2 Richtung Luzern zwischen Altdorf und Beckenried wieder offen. Dann Stau oder stockend, aktuell in der Region Basel auf der A2 Richtung Luzern zwischen Kleinhüningen und Schweizerhalle, in der Region Zürich auf dem Westring Richtung Gubrist, da Burdorf Nord, in der Zentralschweiz auf der A2 in beiden Richtungen zwischen Beckenried und Altdorf. Weiter auf der Nord-Süd-Achse vor dem Gotthard Richtung Süden, 4 Kilometer Stau ab Wassen und eine Wartezeit von rund 3 Viertelstunden. Und die Einfahrt Göschenen ist aktuell gesperrt.

0: Die Nachrichten von SRF um 12 mit Patrick Walter. Wer sein Auto auf einem öffentlich zugänglichen Besucherparkplatz abstellt, darf dafür von der Polizei nicht gebüßt werden. Das hat das Bundesgericht entschieden. Im konkreten Fall ging es um einen Mann aus Genf. Dieser war mit 40 Franken gebüßt worden, weil er sein Auto auf einem Besucherparkplatz abgestellt hatte, obwohl er in der dazugehörigen Liegenschaft wohnt. Das Bundesgericht hat diese Buße nun aufgehoben, denn die Beschriftung «Besucher» sei kein offizielles Verkehrssignal. Das Besucherschild mache das Parkieren für andere dort nicht strafbar und die Polizei könne deshalb keine Buße verhängen. Das gilt allerdings nur für Polizeibußen. Private Eigentümer oder Sicherheitsfirmen können unter Umständen weiterhin Forderungen geltend machen. Dann weitere Meldungen in der Übersicht. Wegen der anhaltenden Trockenheit haben diverse Schweizer Behörden ein absolutes Feuerverbot ausgesprochen. Neu gilt auch in der Stadt Winterthur ein Feuerverbot. Ein Feuerverbot gilt unter anderem bereits in den Kantonen St. Gallen, Uri, Wallis und Glarus und Teilen Graubündens sowie in der Stadt Zürich. Ein Blitzschlag hat im Alpstein einen Flurbrand ausgelöst. Die ausgerückte Feuerwehr habe den Brand rasch löschen können, teilt die Kantonspolizei Appenzell-Innerrhoden mit. Verletzt wurde niemand. Der Schweizer Zoll hat im Thurgau einen Lieferwagen mit 40 Bienenvölkern gestoppt. Die Bienen waren in Holzkisten im Laderaum, es fehlte aber eine Einfuhrbewilligung, wie die Zollbehörde mitteilt. Der Fahrer habe deshalb eine Buße von mehreren hundert Franken zahlen müssen. Jugendliche unter 16 Jahren dürfen in England ab nächstem Jahr keine Energy Drinks mehr kaufen. Das neue Gesetz gilt ab April 2027, wie die Regierung mitteilt. Und es betrifft Getränke, die mehr als 150 Milligramm Koffein pro Liter enthalten. Betroffen wären also etwa Red Bull oder Monster Energy Drinks. Nicht aber Cola. Ausgenommen sind außerdem Kaffee und Tee. Mit den neuen Regeln sollen Fettleibigkeit oder auch Schlafstörungen und Konzentrationsschwächen bei Jugendlichen bekämpft werden. Das Verbot muss noch vom Parlament abgesegnet werden. Auch in Schottland, Wales und Nordirland wird über ein solches Verbot diskutiert. Dann die Börsendaten von SIX. Der Swiss Market Index liegt im Moment bei 14.264 Punkten. Er ist damit im Vergleich zum Vortag unverändert. Der Euro wird zu 92,39 Rappen gehandelt, der Dollar zu 80,78 Rappen. Dann das Wetter. Teils sonnig, teils bewölkt mit weiteren Schauern und Gewittern. Heute gibt es 29, morgen 26 Grad. Und im Süden, da wird es oft sonnig bei 31 Grad. Das waren Nachrichten von Radio SRF, verantwortlich Manuel Risi.
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2: Das ist das Regionaljournal Bern-Fribourg-Wallis, den Mittag mit dem Christian Liechti. Ein Mann muss seine Freiheitsstrafe von 12 Monaten absitzen und darf sie nicht mit der elektronischen Fußfessel oder in Halbgefangenschaft machen. Das hat das Berner Obergericht entschieden und der Mann mit seinem Anliegen abblitzen. Der hat gesagt, er habe jetzt eine Vollzeitstelle, mache eine Ausbildung und trage für seine Familie die Verantwortung. Wenn er aber in Haft müsste, verliere er seinen Job und seine Wohnung. Das Obergericht hat aber ein Gutachten machen lassen, das Risiko für einen Rückfall mittel bis hoch einschätzt. Im Hinblick auf Sexual- oder Gewaltdelikt sei keine günstige Prognose möglich. Der Mann ist 2020 unter anderem wegen Gewalt gegen seine Kinder verurteilt worden und auch weil er Pornografie verbreitet hat. 4 Jahre später ist er vor Gericht gestanden wegen sexuellen Handlungen an einer Frau, die betrunken war und geschlafen hat. Dazu sind 2025 noch einfache Körperverletzung, Beschimpfung und Zechbrauerei gekommen. Wegen der starken Gewitter in der Nacht auf heute sind bei der Berner Kantonspolizei 36 Meldungen eingegangen. Das schreibt die Nachrichtenagentur Keystone SDA. In den meisten Fällen sind es um Bäume gegangen, die auf die Strasse gefallen oder um Gegenstände, die auf die Fahrbahnen gefallen und die blockiert haben. Verletzte seien bis jetzt keiner bekannt. Knapp die Hälfte der Meldung ist aus dem Berner Oberland gekommen, andere aus dem Seeland und aus dem Berner Jura. Auch den Nachmittag muss man zum Teil mit starkem Regen rechnen, aber auch mit Gewitter. Frauen sind in der Freiburger Politik gegen noch untervertreten. Im Kantonsparlament besetzen sie nur ein Drittel der Sitze. In der Regierung sogar nur einen von sieben. Darum organisiert das Freiburger Gleichstellungsbüro vor der kantonalen Wahl im November 3 Workshops für Frauen, die sich politisch engagieren wollen. Michelle Schwarzenbach hat mit der Leiterin des Gleichstellungsbüros, Sophie de Lesser-Gretunzen, als erstes gefragt, was Frauen denn eigentlich vor Politik abhalten.
3: Der Eintritt von Frauen in die Politik ist noch eine junge Entwicklung in der Schweiz. Also das ist schon eine Erklärung. Darüber hinaus sind weitere gesellschaftliche und strukturelle Veränderungen notwendig. Ich meine zum Beispiel eine bessere Vereinbarkeit von Privatleben, Beruf und politischem Engagement, damit Frauen sich stärker im öffentlichen Leben engagieren und politische Verantwortung übernehmen können.
4: Jetzt organisiert das Freiburger Büro für Gleichstellung im Hinblick auf die Kantonswahlen im November 3 Workshops. Was wollt ihr den Frauen dort mitgeben?
3: Das Angebot soll das politische Engagement fördern, aktive Politikerin bei ihrem Wahlkampf unterstützen und Hilfsmittel für ein besseres Selbstbewusstsein liefern, sowie einen Raum für Networking und der Erfahrungsaustausch bieten.
4: Wen weiter genau ansprechen?
3: Die drei Workshops sind für Freiburgerinnen, die sich für Politik interessieren oder politisch engagieren. Es bietet zudem die Möglichkeit zum Austausch zwischen weniger erfahrenen und erfahrenen Politikerinnen.
4: Dass ihr euch jetzt engagiert als Büro für Gleichstellung, heisst es gleichzeitig auch, dass die politischen Parteien selber zu wenig machen, für Frauen zu fördern?
3: Nein, nicht unbedingt. Die Förderung von Frauen in der Politik und des politischen Nachwuchs ist eine Aufgabe verschiedener Akteurinnen und Akteure, der politischen Parteien, der Gleichstellungsbüro, der Frauenorganisationen, der Medien sowie die Wählerschaft.
4: Die Kantonswahlen sind im November, die Workshops im September und Oktober. Ist das nicht ein bisschen kurzfristig?
3: Das Timing ist okay. Der Wahlkampf wird dann bereits im vollen Gang sein und die zur Verfügung gestellten Hilfsmittel werden nicht nur für eine Kandidatur für den Grossen Rat, sondern auch darüber hinaus nützlich sein.
2: Sagt Sophie de Lesser vom Freiburgischen Büro für Gleichstellung. So viel Aktualität für einen Moment von eurem Regionaljournal Bern-Fribourg-Wallis.

Der Freitagmittag ist das mit SRF 1. Und wenn ihr auch zu denen gehört, die sagen, ist jetzt mal gut mit dieser Hitze und immer das sonnige Wetter und so, dann glaube ich, kommen wir an diesem Wochenende voll auf eure Kosten. Auf srf.ch/meteo steht ganz simple Wetterschlagzeile. Der Sommer schaltet einen Gang zurück. Was das jetzt genau heisst, das Wochenende und darüber aus, in Sachen Regen oder Nichtregen und Gewitter oder doch noch ein bisschen Sonne, das klären wir alles auf die 20 ab da bei uns im Meteo. Am Mikrofon der Stefan Siegenthaler. Ich wünsche eine gute Mittagspause.

0: Harry Styles auf SRF 1 in eurer Mittagspause Sign of the Times. 21 ab 12 Uhr haben wir.
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0: Guten Mittag mit der Sina Lenke-Hager. Guten Tag.
2: Guten Tag, Stefan.
0: Ja, gestern hat es ja zum Teil wirklich heftig gewittert hier in der Schweiz, je nach Region. Kann das heute auch noch mal passieren?
2: Ja, grundsätzlich ist das auch heute wieder möglich. Die Quellwolken, die wir zum Teil schon umeinander haben, die werden heute am Nachmittag jetzt wieder ein bisschen grösser und daraus entstehen auch wieder lokale Regengüsse und eben auch Gewitter. Und auch heute können die zum Teil kräftig ausfallen und auch wieder Hagel, grössere Hagel, Sturmböen oder auch viel Regen in einer kurzen Zeit bringen. Wahrscheinlich sind sie jetzt nicht mehr ganz so verbreitet wie gestern und an vielen Orten bleibt es wahrscheinlich auch trocken, wie halt immer bei so Lagen, weiss man nie genau, wo es kommt. Aber das Potenzial, das ist auch heute noch rum. Also dort, wo es entsteht, könnte es eben auch heute wieder kräftig werden. Abgesehen von diesen Quellwolken ist es aber jetzt zuerst einmal an vielen Orten noch länger sonnig und dazu auch noch mal schwülwarm mit Höchstwert zwischen 27 und 31 Grad.
0: Mhm. Und dann am Wochenende macht auch der Sommer ein bisschen Sommerpause.
2: Ja, also zumindest in der Deutschschweiz gehen die Temperaturen doch ein bisschen zurück. Am Samstag gibt es noch so um die 26 Grad, am Sonntag dann mit einer Beise nur noch so um die 22, 23 Grad. In der Romandie, im Wallis und im Süden, da bleibt es allerdings noch wärmer. Aber auch da wird es dann doch ein bisschen angenehmer. Es sind zwar noch Hitzetage möglich, aber die Hitze die fühlt sich eben nicht mehr ganz so typisch an. Vor allem im Süden kommt dann der Nordföhn auf und der verdrängt dann doch so langsam die Feuchte. Den Unterschied zwischen Ost und West sieht man nicht nur in den Temperaturen, sondern auch im Sonnenschein. In der Deutschschweiz haben wir am Wochenende so ein Wechsel aus Sonne und Wolken. Am meisten Wolken jetzt einmal am Alpen-Nordhang und vielleicht so in der Ostschweiz. Und da gibt es vor allem dann so zwischen dem Samstagmittag und dem Sonntagmittag auch immer wieder mal einen Regenguss oder ein kurzes Gewitter. Das wird wahrscheinlich aber nicht mehr so kräftig sein wie heute. Wer also mal eine trockene Phase sucht am Wochenende, das hat man dann am ehesten am Samstagmorgen oder am Sonntagnachmittag.
0: Mhm. Und dann nächste Woche gibt es da allenfalls noch etwas an Regen dazu, weil die Sache mit der Trockenheit ist ja noch längst nicht vom Tisch.
2: Nein, die Trockenheit die ist noch lange nicht ausgeglichen, auch wenn es lokal natürlich eben viel Regen kann geben. Auch nächste Woche ändert sich da eigentlich nicht viel. Es bleibt meistens trocken. Wahrscheinlich erreicht uns dann irgendwann zwischen dem Mittwoch und dem Donnerstag mal eine Störung, wo auch im Flachland ein bisschen Regen bleibt. Sonst zumindest im Flachland meistens trocken, weiterhin Beisen. Und die Temperaturen die sind dann so etwa von da, wo man könnte erwarten, um die Jahreszeit so bei knapp 25 Grad.
0: Also viel Regen ist jetzt nicht unbedingt in Sicht. Die Trockenheit die bleibt akut, aber immerhin kühlt es mal ein bisschen ab. Und eben, wir haben es gehört, es wird vor allem auch weniger typisch. Dankeschön, Sina Lenke-Hager. Wir gehen weiter so auf die halbe Eins zu. Jetzt geht mit Musik, die so richtig schön funky daherkommt. Greg Keane Band. Jeopardy.

0: «He ain't heavy, he's my brother» von Gotthard, hier auf SRF 1. Und Gotthard spielt hier jetzt gerade eine Rolle.
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0: Mit Übersicht von 12.29 Uhr Stau oder stockend Region Basel auf der A2 Richtung Luzern zwischen Kleinhüningen und Schweizerhalle wegen eines Pannenfahrzeugs, dann Region Zürich, Westring Richtung Gubrist ab Urdorf Nord und Nord-Süd-Achse vor dem Gotthardtunnel Richtung Süden, 7 Kilometer Stau ab Erstfeld, eine Wartezeit von gut einer Stunde und 15 Minuten und vor dem Gotthardtunnel Richtung Norden zwischen Quinta und Airolo 4 Kilometer Stau und 45 Minuten Wartezeit.
2: 12.30 Uhr Rendezvous. 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Besucherparkplätze im Quartier sind gratis. Doch muss man wirklich Besucher sein, um dort parkieren zu dürfen? Eine Frage für das Bundesgericht. Wie viel Zeit hat Andy Burnham als britischer Regierungschef? Noch ist er großer Hoffnungsträger von Labour. Die vermissten Flüchtlinge, hunderte Rohingyas aus Myanmar, sind möglicherweise mit ihren Booten im Meer untergegangen. Und 25 Jahre Tagesgespräch, die Sommerserie. Zum letzten Mal mit dem Schriftsteller Daniel Derulle. Heute geht es um den Kern seines Schreibens.
3: Wenn für mich die Welt in Ordnung wäre, würde ich gar nicht schreiben. Die Welt ist nicht in Ordnung, die Kunst ist nicht in Ordnung. Und ich will sie nicht in Ordnung bringen, sondern ich will zeigen, was für ein Verhältnis zu dieser Kunst oder zu dieser Literatur ich weiter habe.
2: Hule ist Gast um 13 Uhr. Für die Sendung verantwortlich Jonas Liniger. Im Studio heute Mittag ist Daniel Hofer. Wer in einer Stadt parkieren will, kennt es. Parkplätze sind Mangelware und teuer. Da liegt es für einige Autofahrerinnen und Fahrer nahe, das Auto einfach auf einen Gratis-Besucherparkplatz in einem Quartier zu stellen. Doch das führt regelmäßig zu Konflikten. Denn wer gilt eigentlich als Besucherin oder als Besucher? Jetzt hat das Bundesgericht einen wegweisenden Entscheid gefällt. Gerichtskorrespondentin Sibylla Bondolfi.
4: Besucherparkplätze sind für Besucher gedacht, nicht für Mieterinnen. Schließlich heißt es ja Besucherparkplatz. Klingt logisch, stimmt aber nicht, das sagt das Bundesgericht. In einem Leitentscheid heißt es, Besucher und Besucherinnen, das sind wir alle. Das Besucherschild mache das Parkieren für andere dort nicht strafbar. Die Polizei könne deshalb keine Buße erteilen. Sarah Stalder, Geschäftsleiterin der Stiftung für Konsumentenschutz, spricht von einer wegweisenden Sache.
5: Weil es eben heisst, dass wenn man auf einem Besucherparkplatz, der nur so ausgeschildert ist, wenn man dort parkiert, muss man keine Buße riskieren.
4: Entscheidend sei, dass er für alle zugänglich sei.
5: Das heisst, solange dieser Parkplatz einfach sehr einfach zu befahren ist, also nicht, dass man eben durch eine Schranke gehen muss und so. Das ist ein öffentlicher Raum und der kann genutzt werden. Und dieses Besucherzeichen, das sagt überhaupt nichts aus, weil es ist kein registriertes Zeichen.
4: Ein registriertes Zeichen wäre etwa eines, das einen Parkplatz für Menschen mit eingeschränkter Mobilität ausweist. Dort darf jemand ohne Mobilitätseinschränkung sein Auto nicht abstellen. Das gäbe eine Buße. Keine Buße hingegen gibt es fürs Parkieren auf Besucherparkplätzen. Und zwar egal, wie häufig das jemand tut, sagt Konsumentenschützerin Sarah Stalder.
5: Das Bundesgericht sagt mit diesem Urteil, dass man jederzeit, unabhängig der Menge und auch ob man jetzt dort wohnt oder so, auf einem Besucherparkplatz parkieren kann.
4: Im konkreten Fall bekam ein Genfer eine Buße von 40 Franken, weil er sein Auto auf dem Besucherparkplatz abgestellt hatte. Der Mann wehrte sich bis vor Bundesgericht und bekam von diesem Recht. Er muss die Buße nicht bezahlen. Und er bekommt vom Kanton Genf sogar 3'000 Franken als Entschädigung für das Verfahren.
2: Von Sibylla Bondolfi direkt weiter in die Nachrichtenredaktion zu Patrick Walter. Er hat die Meldungen des Vormittags.
6: Wegen der anhaltenden Trockenheit haben diverse Schweizer Behörden ein Feuerverbot ausgesprochen. Neu gilt ein solches auch in der Stadt Winterthur. Auch im eigenen Garten oder auf dem Balkon darf man nicht mehr mit Holz oder Kohle grillieren und auch kein Feuerwerk zünden. Ein Feuerverbot gilt unter anderem bereits in den Kantonen St. Gallen, Uri, Wallis, Basel-Landschaft, Glarus und Teilen Graubündens sowie in der Stadt Zürich. Die Glarner Behörden schreiben dabei etwa zu ihrem Entscheid, der Funkenflug eines Feuers von Feuerwerk oder von unachtsam weggeworfenen Raucherwaren könnte zu einem größeren Waldbrand führen. Die Schweizer Armee kann künftig Munition zusammen mit NATO-Staaten kaufen. Dazu tritt sie der NATO-Agentur für Munitionsbeschaffung bei. Durch den gemeinsamen Einkauf von Munition sollen die Kosten gesenkt und die Lieferzeiten verkürzt werden, schreibt der Bund. Es gehe um mehr als 2000 verschiedene Typen von Munition. Der Beitritt zur NATO-Agentur sei mit der Schweizer Neutralität vereinbar, da die Schweiz jederzeit aus dem Abkommen austreten könne. Deutschland und Frankreich wollen im Verteidigungsbereich enger zusammenarbeiten. Geplant ist, dass Deutschland unter den atomaren Schutzschirm von Frankreich rückt. Der deutsche Bundeskanzler Friedrich Merz und der französische Präsident Emmanuel Macron haben sich am Morgen zu Gesprächen auf einem deutschen Militärflugplatz getroffen. Frankreich hatte europäischen Partnerstaaten bereits vor Jahren angeboten, dass sie von den französischen Atomwaffen profitieren können. Neben Deutschland haben 8 weitere Staaten Interesse an der Zusammenarbeit gezeigt, unter anderem Polen, Griechenland und Schweden. Ein Gericht in der deutschen Stadt Dresden verurteilte eine Frau, weil sie die rechtsextreme Terrorgruppe NSU unterstützt hatte. Sie erhält eine 2-jährige Haftstrafe auf Bewährung wegen Unterstützung einer terroristischen Vereinigung und wegen Beihilfe zu besonders schwerer räuberischer Erpressung. Das Urteil kann noch weitergezogen werden. In der Anklage steht, dass die Frau der NSU-Terroristin Beate Zschäpe unter anderem ihren Ausweis und ihre Krankenkassenkarte für Arztbesuche geliehen hatte, als diese noch im Untergrund lebte. Seit mehreren Jahren sitzt Zschäpe im Gefängnis. Die Neonazi-Terrorgruppe NSU blieb jahrelang unentdeckt. Sie ermordete insgesamt 10 Menschen. Jugendliche unter 16 Jahren dürfen in England ab nächstem Jahr keine Energydrinks mehr kaufen. Das neue Gesetz gilt ab April 2027, wie die Regierung mitteilt, und es betrifft Getränke, die mehr als 150 Milligramm Koffein pro Liter enthalten. Betroffen wären also etwa Red Bull oder Monster Energy Drinks, nicht aber Cola. Und ausgenommen sind außerdem Kaffee und Tee. Mit den neuen Regeln sollen Fettleibigkeit oder auch Schlafstörungen und Konzentrationsschwächen bei Jugendlichen bekämpft werden. Das Verbot muss noch vom Parlament abgesegnet werden. Auch in Schottland, Wales und Nordirland wird über ein solches Verbot diskutiert. Dann der Blick aufs Wetter. Heute Nachmittag und morgen ist es teils sonnig, teils bewölkt. Dazu gibt es gebietsweise weitere, teils kräftige Regengüsse und Gewitter. Heute ist es schwülwarm mit 29 Grad, morgen gibt es rund 26 Grad. Im Süden, da ist es oft sonnig bei rund 31 Grad.
2: Nach Großbritannien. Heute übernimmt Andy Burnham das Amt des Labour-Parteichefs vom glücklosen Keir Starmer. Da Labour die Regierung stellt, wird der Parteichef automatisch auch britischer Premier. Von Burnham, dem ehemaligen Stadtpräsidenten von Manchester, wird viel erwartet. Er soll den Menschen näher kommen, sie mit seiner Politik erreichen. Peter Stoiber ist freier Journalist in London. Ich habe ihn kurz vor der Sendung gefragt, kann Burnham im ganzen Land schaffen, was ihm in Manchester gelang, die Bevölkerung zu überzeugen?
7: In Manchester war er sehr erfolgreich und sehr beliebt. Er hat eine Regionalpolitik betrieben, die gut angekommen ist. Die Reform des Transportsystems ist das prominenteste Beispiel. Und er hat sich stark gemacht, nicht nur für Manchester, sondern auch für den gesamten vernachlässigten Norden von England. Und wie viel von seiner Energie er von Manchester mit nach London bringen kann, das wird sich zeigen müssen. Die Zuversicht innerhalb der Labour-Partei ist derzeit groß, dass ihm das gelingt, aber er wird einen schwierigen Job antreten.
2: Was sind denn die ersten Probleme, die Burnham lösen muss, um Erfolg als Regierungschef zu haben?
7: Es geht vor allem um die alltäglichen Probleme der Briten. Und dazu gehören die Lebenshaltungskosten, die in den vergangenen Jahren stark angestiegen sind. Also Lebensmittelkosten, Energieversorgung, Mieten und so weiter. Er hat versprochen, dass er das Leben erschwinglicher machen werde. Er könnte beispielsweise einen Mietendeckel einführen oder er könnte die staatliche Kontrolle über Versorgungsdienste stärken. Also über Wasser oder Energie. Das, sagt er, würde dann zu tieferen Kosten für die Verbraucher führen. Auch die Einwanderung ist ein wichtiges Thema, wobei die Situation hier kompliziert ist. Labour ist unter Druck von rechter Seite, also vor allem von Reform UK, von Nigel Farage, die Migration zu senken. Allerdings ist die reguläre Einwanderung im vergangenen Jahr schon sehr stark gefallen. Und eine weitere Verschärfung könnte Probleme für den Arbeitsmarkt schaffen, so warnen Unternehmerverbände. Allgemein gilt, dass er schnell Ergebnisse vorlegen muss, um dem Land zu zeigen, dass es unter ihm bergauf geht.
2: Burnham gilt jetzt als der große Hoffnungsträger, der Regierungschef aller Britinnen und Briten sein will. Schafft ihm das einen Zeitbonus, um nicht sehr bald ebenso zum Buhmann zu werden wie zuletzt Starmer, wenn es den Menschen im Alltag nicht bald besser geht?
7: Burnham wird sehr wenig Zeit haben, das Land und die Wählerinnen und Wähler zu überzeugen, dass er es schaffen wird, die von ihm versprochene Wende zu bewerkstelligen. Er muss mit einer sehr ungeduldigen Wählerschaft rechnen.
2: Burnhams Partei Labour steht in aktuellen Umfragen bei rund 20%, deutlich überflügelt von der rechtspopulistischen Reform UK von Nigel Farage. Wer wählt denn überhaupt noch die Arbeiterpartei Labour?
7: Ein größeres Problem ist, dass Labour von zwei Seiten unter Druck gekommen ist. Einerseits von der rechten Reformpartei, andererseits links von den Grünen. Keir Starmer hat sich weitgehend um die Gefahr von rechts gekümmert. Er hat zum Beispiel mit seiner Verschärfung der Migrationspolitik versucht, rechte Wähler zurückzugewinnen. Das ist ihm aber nicht gelungen. Vor allem hat er damit linke Wähler weiter in die Arme der Grünen getrieben. Und Umfragen zeigen, dass die Grünen eine weit größere Gefahr darstellen für Labour als Reform. Also das heißt, es wandern viel mehr Wählerinnen und Wähler von Labour zu den Grünen ab als zu Reform.
2: Labour ist weit weg vom Wahlsieg, der sie vor zwei Jahren an die Macht gebracht hat. Ist der Niedergang von Labour in erster Linie dem Scheitern von Starmer zuzuschreiben?
7: Starmers Politik ist sicher ein sehr wichtiger Faktor. Man hat gesehen, dass seit seiner Übernahme als Parteichef schon im April 2020, dass danach Zehntausende Labour-Mitglieder die Partei verlassen haben. Und der Wahlsieg vor zwei Jahren, das war auch dann eher der Schwäche der Tories geschuldet. Es gab sehr wenig Enthusiasmus für Starmer. Und nach dem Wahlsieg dauerte es dann auch nicht lange, bis Labour in den Umfragen sehr stark abstürzte. Auch war Starmer persönlich unbeliebt. Er war ein sehr blasser Politiker. Es fehlte ihm das Charisma. Und es fehlte ihm vor allem auch ein klarer Plan, wie er das Land auf Vordermann bringen will. Natürlich war der Kontext, in dem er die Regierungsgeschäfte führte, ein schwieriger. Das Wirtschaftswachstum wollte sich nicht einstellen. Das hatte auch mit Umständen jenseits seiner Kontrolle zu tun. Die Zollpolitik von Donald Trump hat nicht geholfen. Aber insgesamt ist es schon so, dass Starmers Entscheidungen als Regierungschef einen wichtigen Teil dazu beigetragen haben, dass Labour so unbeliebt geworden ist. Er hat den versprochenen Wandel schlichtweg nicht umgesetzt. Und jetzt wird es die Aufgabe von Andy Burnham sein, dieses Versprechen einzulösen.
2: Einordnungen von Peter Stoiber aus London. So geht es weiter bei uns. Anbieter von Sportwetten nutzen juristische Schlupflöcher, um Geschäfte an Orten zu machen, wo sie eigentlich verboten sind. Dann Klimageräte für französische Spitäler. Tropfen auf den heißen Stein, sagt unsere Korrespondentin.
8: Es ist eine pure Notlösung der Regierung, weil die Situation so unhaltbar wurde.
2: Und kurz vor eins gehen wir noch auf die Grossbaustelle beim Hauptbahnhof Zürich. Bauen bei laufendem Bahnbetrieb. Eine Herausforderung. Zwei Boote mit Rohingya-Flüchtlingen an Bord haben Ende Juni Myanmar verlassen. Seither fehlt von ihnen jede Spur. Die Rohingya gehören zu den am stärksten verfolgten Ethnien der Welt. In Myanmar werden sie unterdrückt. Seit Jahren fliehen viele ins Nachbarland Bangladesch oder nach Indonesien und Malaysia. Bei gefährlichen Bootsfahrten kommt es immer wieder zu tödlichen Unfällen. Südostasien-Korrespondent Martin Adorwandi.
9: Ende Juni sind die Schiffe losgefahren, mit mehr als 500 Asylsuchenden an Bord, viele von ihnen Frauen und Kinder. Es gilt als wahrscheinlich, dass beide Boote gekentert und die meisten Passagiere ertrunken sind. Laut dem UNO-Flüchtlingshilfswerk UNHCR ist eines der Boote nach vorläufigen Berichten bereits am 8. Juli gesunken. Zu einem zweiten Boot mit rund 280 Passagieren sei kurz nach Abfahrt der Kontakt abgebrochen. Der Monsun hat begonnen. Die Fahrt auf offenem Meer gilt als äußerst gefährlich. Besonders für die einfachen Holzboote, auf die so viele Menschen wie möglich gezwängt werden. Boote, die nicht für solche Reisen gebaut sind. Was genau passiert ist, wird die Welt womöglich nie erfahren. Was wir wissen, die Rohingya werden seit Jahrzehnten unterdrückt. Von der herrschenden Militärjunta Myanmars, die sie nicht als Volksgruppe anerkennt und ihnen das Recht auf Staatsbürgerschaft verwehrt. Myanmar befindet sich seit Jahren im Bürgerkrieg. Besonders betroffen ist der Staat Rakhine, in dem ein Großteil der Rohingya lebt. Dort kämpft die Arakan-Armee gegen das Militär Myanmars für einen eigenen Staat. Die Rohingya sind zwischen die Fronten geraten und auch die Arakan-Armee vertreibt und unterdrückt die Rohingya. Hunderttausende Rohingya leben deshalb in überfüllten Flüchtlingslagern im Nachbarland Bangladesch unter prekären Bedingungen. Es gibt kaum Arbeit, es kommt immer wieder zu Bränden, kriminelle Banden treiben ihr Unwesen. Die Flüchtlinge dürfen die Lager zudem nicht verlassen. Zukunftsaussichten haben sie dort kaum. Einige nehmen deshalb wochenlange Fahrten übers Meer in Kauf und zahlen dafür viel Geld an Schlepper. Für Fahrten etwa nach Indonesien oder Malaysia. Jene, die die riskante Fahrt überleben, werden nicht etwa mit offenen Armen empfangen. Immer wieder gibt es Berichte, wonach Boote zurück ins Meer geschickt werden. Die UNO ruft zu sicheren Fluchtwegen auf für die Rohingya. Doch bislang hat sich kein Staat in der Region bereit erklärt, sie aufzunehmen oder ihre Flucht zu erleichtern.
2: Ja, Sportwetten sind beliebt und ein lohnenswertes Geschäft für die Wettanbieter. Auf zwei Spiele der Fußball-WM kann noch gesetzt werden. Im Internet finden sich zahlreiche Angebote. Vor allem Prognosemärkte wie Kalshi oder Polymarket zählen deutlich mehr Nutzer, auch wenn sie behaupten, gar keine Wetten anzubieten. Jürg Tschirn von der Digitalredaktion.
10: Kaum ein Fußballfan lässt es sich nehmen, vor einer wichtigen Partie auf den Ausgang des Spiels zu tippen. Und Prognosemärkte wie Kalshi oder Polymarket setzen auf Fußballprominenz, um aus solchen Tipps Wetten zu machen. So lässt Kalshi in Werbespots zum Beispiel den kroatischen Rekordspieler Luka Modric auftreten.
11: With Kalshi, you can make predictions on anything.
12: Sounds great.
10: Auch Polymarket hat eigens für die WM neue Werbespots produziert. Es ist kein Zufall, dass beide Plattformen ausgerechnet auf Fußball setzen. Denn so erreichen sie eine attraktive Zielgruppe. Männer, vor allem Junge, die das Wetten als einfachen Weg sehen, zu viel Geld zu kommen. Das weiß auch Manuela Eder, Projektleiterin Prävention bei der Stiftung Sucht Schweiz.
13: Man sieht einfach bei jungen Männern und auch Jugendlichen und jungen Erwachsenen die große Risikobereitschaft, die mit diesem Alter verbunden ist. Bei den jungen Männern ist es eher auch noch eine Freizeitaktivität, gemeinsam zu wetten. Also ist so der Einstieg in die Wetttätigkeit eigentlich eine soziale Aktivität, was es auch gefährlich macht.
10: Sportwetten machen bei Polymarket einen wichtigen Teil des Geschäfts aus, bei Kalshi sogar fast 90%. Alles stark getrieben von der Fußball-WM. So hat das Volumen der Wetten bei Kalshi und Polymarket allein im Juni um 75% zugenommen und ist auf knapp 45 Milliarden US-Dollar gestiegen. Dieses Volumen bezieht sich allerdings nicht auf die Höhe der Wetteinsätze, sondern auf die Summe aller Transaktionen, die auf den beiden Plattformen stattfinden. Der etwas komplizierte Unterschied zwischen Wette und Transaktion ist kein Zufall. Er ist Geschäftsmodell und juristisches Schlupfloch zugleich. Geht es nach Kalshi und Polymarket, wird auf ihren Plattformen nicht gewettet, sondern mit Finanzprodukten gehandelt. Wer auf den Ausgang eines Fußballspiels setzt, kaufe so etwas wie eine Aktie, deren Wert an den Ausgang dieses Spiels geknüpft ist. Juristisch ist diese Argumentation höchst umstritten. Doch sie erlaubt es den Prognosemärkten, auch in US-Bundesstaaten aktiv zu sein, die Online-Sportwetten eigentlich verbieten. Denn der Handel mit Finanzprodukten wird nicht von den Bundesstaaten reguliert, sondern von der Bundesbehörde CFTC. Die zeigt sich Prognosemärkten gegenüber sehr offen und zieht sogar Bundesstaaten vor Gericht, die Prognoseplattformen auf eigene Faust regulieren wollen. In der Schweiz sind solche Plattformen nicht erlaubt. Die dafür zuständige interkantonale Glücksspielaufsicht GESPA hat sie vor Beginn der WM als illegal erklärt und auf die Liste der gesperrten Webseiten gesetzt. Allerdings, die Sperren lassen sich mit etwas technischem Know-how leicht umgehen. Manuela Eder von der Stiftung Sucht Schweiz fordert deshalb:
13: Die Listen sind immer reaktiv. Es braucht hier sicher auch in Zukunft eine internationale Zusammenarbeit. Und in der Schweiz braucht es auch im Bereich der Früherkennung ein zentrales Früherkennungssystem.
10: Am Sonntag endet die Fußball-WM, das meistgehandelte Ereignis, das Kalshi und Polymarket je gesehen haben. Wer den Pokal holt, ist unklar. Nur ein Gewinner steht schon fest: die Prognosemärkte. Denn sie kassieren an jeder Wette mit. Oder, wie Sie sagen würden, an jedem gehandelten Finanzprodukt.
2: Rendezvous gleich 10 vor 1. Frankreich ächzt nicht zum ersten Mal diesen Sommer unter der Hitze. Orte, wo es besonders wichtig wäre, dass es kühl ist, sind Spitäler. Aber in vielen Spitälern ist es viel zu warm. Jetzt hat die Regierung versprochen, dass bis Ende dieser Woche über 16.000 mobile Kühlgeräte geliefert werden sollen. Darüber habe ich mit SRF Frankreich-Korrespondentin Myriam Mattis gesprochen und sie gefragt, dass es in Frankreich in den letzten Jahren regelmäßig zu Hitzewellen gekommen ist, sollten die Behörden mittlerweile wissen. Warum dauert es so lange, bis sie reagieren und mobile Klimaanlagen in den Spitälern installieren?
12: Ja, ich würde nicht sagen, dass es lange dauert, bis sie reagiert. Die Frage ist aber eben, wie reagiert man? Und die Regierung, die ist tatsächlich in den letzten Jahren eher im Krisenmodus unterwegs, was Hitzewellen betrifft. Sprich, wenn eine Hitzewelle kommt, werden notfallmäßig Maßnahmen getroffen, wie eben dieses Verteilen von Klimaanlagen. Und außerdem gibt es verschiedene Hitzeschutzpläne und Warnsysteme seit der fatalen Hitzewelle von 2003. Es fehlt aber an einer langfristigen Strategie zur Anpassung an Hitzewellen, denn das Land ist nicht für große Hitze gebaut. Deswegen müsste der Staat da ziemlich viel Geld in die Hand nehmen und dafür fehlt in Frankreich politisch bisher der Wille.
2: Wie sehr leiden die Spitäler respektive die Patientinnen und Patienten darunter, dass es in den Spitälern zu heiß ist?
12: Ja, die Belastung, die ist erheblich. Während der Hitzewelle stiegen die Notrufe in der Region Paris zeitweise um 80% und die Spitäler waren am Anschlag. Das größte Problem ist aber, dass eine Mehrheit der Spitäler eben nicht über flächendeckende Kühlsysteme verfügt. Dies führte zu fast unerträglichen Situationen für die Patientinnen und Patienten, denn in den Spitalzimmern wurde es zum Teil bis zu 35 Grad, was schon für einen gesunden Menschen eine riesige Belastung ist. Das Personal, das musste improvisieren. An vielen Orten wurden Rettungsdecken an die Fenster geklebt und zum Teil haben auch Angehörige der Patienten Klimageräte ins Spital gebracht. Insgesamt also eine sehr belastende Zeit für die Personen in den Spitälern.
2: Die Regierung hat Ende Juni 30.000 mobile Kühlgeräte versprochen. Decken diese den Bedarf ab?
12: Nein, davon ist nicht auszugehen. Es gibt ca. 3'000 Gesundheitseinrichtungen in Frankreich. Das wären also etwa 10 mobile Anlagen pro Spital, was natürlich niemals reicht. Aber jede Klimaanlage ist natürlich sehr willkommen. Es ist aber eine pure Notlösung der Regierung, weil die Situation so unhaltbar wurde.
2: Wir reden hier von mobilen Kühlgeräten. Hat bei den Spitälern ein Umdenken begonnen, um fixe Klimaanlagen zu installieren?
12: Ja, also die unzureichende Kühlung vieler Gebäude war ja seit der Hitzewelle von 2003 bekannt. Französische Spitalverbände und Fachleute warnen bereits seit Jahren vor den Folgen zunehmender Hitzewellen auf Spitäler. Die Installation von fixen Klimaanlagen wäre also von Seiten der Spitäler gewünscht. Ebenso wie eine strukturelle Anpassung der Infrastruktur, also bessere Isolation und Beschattung zum Beispiel. Seit 2003 seien aber nur 40% der Spitalgebäude renoviert wurden, die sagte die Gesundheitsministerin kürzlich. Das zeigt, dass noch viel zu tun ist, wenn man die Spitäler flächendeckend auf Hitzewellen vorbereiten will. Und da kommt dann wieder das Geld ins Spiel, denn der Wille alleine reicht nicht aus.
2: Spitäler sind das eine. Wie sieht es aber in den Alters- und Pflegeheimen aus? Gerade alte Menschen leiden ja besonders unter der Hitze.
12: Ja, also seit 2004 müssen französische Alters- und Pflegeheime mindestens einen gekühlten Raum bereitstellen, in den Bewohner während einer Hitzewelle gebracht werden können. Die Situation hat sich also leicht verbessert in den Altersheimen, aber trotzdem sind auch hier nicht alle Zimmer klimatisiert. Und das Problem der Gebäude, die nicht an die Hitze angepasst sind, ist in Frankreich flächendeckend vorhanden. Das zeigt sich nun auch bei den Schulen, die bisher ja meistens leer waren während den Hitzewellen. Dieses Jahr aber war die erste Hitzewelle bereits im Mai, also lange vor den großen Sommerferien. An konzentrierten Unterricht ist unter solchen Bedingungen natürlich kaum zu denken. Und dieser war auch während über einer Woche freiwillig. Und die Schule bat die Eltern sogar, die Kinder möglichst zu Hause zu betreuen.
2: Die Klimageräte sind zum Politikum geworden. Das rechtsgerichtete Rassemblement National von Marine Le Pen macht ein Wahlkampfthema daraus. Hat da das RN eine Achillesferse der Regierung entdeckt?
12: Ja, vielleicht teilweise. Mit der Forderung nach einer massiven Ausstattung von Schulen, Spitälern und Altersheimen mit Klimaanlagen besetzt das Rassemblement National auf jeden Fall ein Thema, das viele Französinnen und Franzosen inzwischen unmittelbar betrifft. Gleichzeitig ist der Vorschlag des RN umstritten. Kritiker werfen der Partei vor, die Klimatisierung als einfache Lösung zu präsentieren und auch die Finanzierung des vom RN vorgeschlagenen milliardenschweren Klimatisierungsplans gilt als wenig konkret. Ich würde die Achillesferse der Regierung eher darin sehen, dass sie politisch stark geschwächt ist.

0: geöffnet, aber die Arbeiten sind nötig, weil das Dach undicht ist. Kostenpunkt 45 Millionen Franken. Zürich-Korrespondentin Katrin Oyer war auf der Baustelle.
1: Um auf das Dach des Nordtrakts zu gelangen, steigt man über eine schmale Eisentreppe. Oben hat man eine spektakuläre Aussicht auf das Landesmuseum, die Limmat und die Bahnhofshalle. «Wir stehen auf einem wichtigen Anbau», sagt Philipp Scherble, Leiter der Bahnhofsprojekte bei der SBB.
2: Dieses Gebäude ist wie eines der mehreren Herzen vom Bahnhof Zürich. Die Züge brauchen das Personal, die Lokführer, die Zugbegleiterinnen, Zugbegleiter. Und die sind hier in diesem Gebäude. Als wir hochgelaufen sind, haben wir das gesehen. Da haben sie ihre Räumlichkeiten.
1: Doch diese Räumlichkeiten werden jetzt umgebaut. Und das gibt Einschränkungen. Hier sind Bauarbeiter beispielsweise gerade dabei, Elemente des undichten Glasdaches zu ersetzen, erklärt Sigrid Wittel, Gesamtprojektleiterin der SBB.
3: Bei den Glasarbeiten ist ein kompletter Austausch notwendig gewesen. Und dazu ist es notwendig, dass die Räume, die drunter sind, müssen komplett umgezogen werden.
1: Einige Mitarbeitende müssen also in Container umziehen, damit der Bahnhofsbetrieb trotz Umbau weiterläuft. Das sei die größte Herausforderung.
3: Es ist die komplexeste Baustelle, weil ich noch nie ein Gebäude unter Betrieb umgebaut habe. Ich kenne sehr viele Bestandesbaustellen, aber ein Gebäude unter Betrieb umbauen ist eine komplett andere Schuhnummer.
1: Es brauche sehr viele Absprachen.
3: Wir haben eine Kantine am Laufen, wir haben auch Prüfungen im Haus laufen und da erfordert es Kommunikation am laufenden Band.
1: Eine Person sei täglich ausschließlich mit dieser Kommunikation beschäftigt.
3: Wir haben eigentlich zwei Welten im Haus. Die eine macht Lärm und die andere will arbeiten.
1: Und nicht immer habe der Betrieb Vorrang. Manchmal müssen auch Bauschritte vorgezogen werden. Aber wenn die Arbeiten sehr laut werden, frage sie, ob auf Homeoffice umgestellt werden könne.
3: Sie sind sehr kooperativ, die Mitarbeiter. Und ich habe das Gefühl, sie freuen sich auch an der Baustelle. Nicht am Lärm, aber es ist doch interessant zu schauen.
1: Zu sehen gibt es tatsächlich einiges. Nicht nur auf dem Dach, sondern auch im Erdgeschoss, wo die ehemalige Schalterhalle umgebaut wird. Das Reisezentrum ist schon vor einiger Zeit in den frisch renovierten Südtrakt gezogen. Stattdessen wird im Nordtrakt nächstes Jahr ein großes Sportgeschäft einziehen. Deshalb werden hohe Fensterscheiben eingebaut, die ganz neue Einsichten ermöglichen.
3: Den Blick, den man jetzt hier hat, den hat es bisher nie gegeben. Das ist das ehemalige Reisezentrum und was man vorne sieht, die grünen Türen sind schon die Türen zur Wannerhalle.
1: Diese grünen Türen zur Hauptbahnhofshalle bleiben, wo sie sind. Damit sie trotzdem zu den Eichentüren vis-à-vis passen, werden sie angemalt.
3: Wir haben uns dazu entschieden, die Türen nicht auszutauschen, sondern sie werden maseriert. Maseriert heißt, man malt die Maserung auf. Das ist eine Handwerkstechnik aus dem 19. Jahrhundert und man schont Ressourcen und wirft nicht Bauteile weg, die funktionieren.
1: Nicht nur Bauteile werden wiederverwendet, sondern auch der große rote Kran, der auf dem Dach des Nordtrakts befestigt wurde. Sie überlege sich bereits, den Baukran bei der nächsten Baustelle wieder hier aufzubauen, sagt Sigrid Wittel, denn diese komme bestimmt.
3: Es laufen im Moment Untersuchungen, wann wir das Dach von der Wannerhalle erneuern müssen. Wir gehen davon aus, dass es doch bald sein wird. Und das ist eben genau die Baustelle, für die ich jetzt auch überlege, den Kranstandort irgendwann wieder zu reaktivieren.
1: Für die Pendlerinnen und Pendler bedeutet dies, dass die Bauarbeiten im Zürcher Hauptbahnhof noch längst nicht abgeschlossen sind. Auch wenn der Nordtrakt 2027 fertig renoviert ist. Oder wie es Philipp Scherble sagt, der Leiter der Bahnhofsprojekte bei der SBB.
2: Der Bahnhof in Zürich, der ist eigentlich nie fertig. Wobei wir, wenn wir den Nordtrakt abgeschlossen haben und wenn wir dann auch das Dach der Wannerhalle gemacht haben, dass dann die wesentlichen Elemente wirklich gemacht sind. Ich denke auch, dass danach erstmal es etwas ruhiger wird.
0: Katrin Oyer war für uns auf der Baustelle am Bahnhof Zürich unterwegs. Gleich eins und gleich im ersten und vierten der Schriftsteller Daniel de Roulet, Gast in der Sommerserie 25 Jahre Tagesgespräch. Heute erzählt er, warum er auf Reisen kein konkretes Ziel hat und was ihn an Gewässern fasziniert, die Länder voneinander trennen. «Flüssige Grenzen» heißt eines seiner Bücher. Darüber redet er nach den Schlagzeilen des Mittags mit Patrick Walter.
4: Wer sein Auto auf einem öffentlich zugänglichen Besucherparkplatz abstellt, darf dafür von der Polizei nicht gebüßt werden. Das hat das Bundesgericht entschieden. Private Eigentümer oder Sicherheitsfirmen können aber unter Umständen weiterhin Forderungen geltend machen. Wegen der anhaltenden Trockenheit haben diverse Schweizer Behörden

0: absolutes Feuerverbot ausgesprochen. Es gilt auch im eigenen Garten oder auf dem Balkon. Neu gilt auch in der Stadt Winterthur ein Feuerverbot. Und ein solches gilt unter anderem bereits in den Kantonen St. Gallen, Uri, Wallis und Glarus und Teilen Graubündens sowie in der Stadt Zürich. In Großbritannien übernimmt Andy Burnham heute mit höchster Wahrscheinlichkeit das Amt des Labour-Parteichefs. In diesen Minuten findet die Wahl durch die Parteiabgeordneten statt. Weil Labour die Regierung stellt, übernimmt Burnham dann auch automatisch das Amt als Premierminister, als Nachfolger des zurückgetretenen Keir Starmer. SRF Verkehrsinfo von 13.01 Uhr. Stau oder stockend in der Region Basel auf der A2 Richtung Luzern zwischen Kleinhüningen und Schweizerhalle und in der Gegenrichtung ab Hagnau. Dann in der Region Zürich auf dem Nordring Richtung Bern zwischen dem Brüttiseller Kreuz und dem Stelzentunnel. In der Region Solothurn auf der 1 Richtung Bern zwischen Rotrist und Önsingen wegen eines Unfalls. In der Zentralschweiz auf der A2 Richtung Luzern zwischen Altdorf und Beckenried. Dann auf der Nord-Süd-Achse, vor dem Gotthardtunnel Richtung Süden, 9 Kilometer Stau ab Erstfeld und 1,5 Stunden Wartezeit. Als Ausweichroute wird die A13 San Bernardino-Tunnel empfohlen. Und vor dem Gotthardtunnel in Richtung Norden, zwischen Quinto und Airolo, 4 Kilometer Stau und 45 Minuten Wartezeit. Die Autobahneinfahrten Göschnen und Airolo sind gesperrt. Noch zu den Verladestationen. Beim Autoverlad Lötschberg beträgt die Wartezeit in Kandersteg 1 Stunde.
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2: Aus Anlass von diesem Jubiläum haben wir ausgewählte Gäste diesen Sommer noch mal eingeladen, um etwas ausführlicher mit ihnen zu reden. Bei mir zu Gast ist der Westschweizer Schriftsteller Daniel Durolet. Wir haben gestern und vorgestern schon über Atomkraft, über die Rolle der Literatur für die Gesellschaft, für die Schweiz geredet, über Schweizerdeutsch, über politisches Engagement. Heute, Daniel Durolet, geht es zuerst um etwas, wo Sie viel machen und gerne machen: Reisen. Wo sind Sie zuletzt gewesen?
3: Ja, ich musste für meinen Verlag in Paris in verschiedenen französischen Städten, auf Straßburg, auf Lyon, auf Bordeaux, aber das war immer nur 2 Tage hin und her. Da habe ich nicht viel von der Stadt, von diesen Orten gesehen. Wenn ich einmal reise, reise ich alleine und nicht mit einem genauen Ziel, sondern ich sage einfach, ich gehe mal dort schauen, was passiert und so. Voilà.
2: Und wo sind Sie zuletzt schauen, was passiert?
3: Ich habe in den letzten 20 Jahren bin ich an allen Seen, die Grenzseen waren sind oder sind. Ich habe immer, als ich eine längere Reise gemacht habe, ich geschaut, dass ich an so einen See ankomme. Und ich gebe jetzt 2 Beispiele. Ich bin ein See, ich war mal in China eingeladen und dann habe ich gemerkt, dort ist ein See mit Russland und der wird so und so beschrieben von den Chinesen. Ich habe gemeint, es ist der schönste See, den man überhaupt sehen kann. Das ist der Ganga-See. Und ich aber nachher von der anderen Seite her gegangen bin, zwar von Russland her, ist ja der transsibirische Bahn entlang. Was? Dann habe ich müssen feststellen, dass der See gar nicht so ist, wie er erzählt ist, weil die Leute von einer Seite auf der anderen sich gar nicht verstehen. Und es ist ein halber Krieg immer dort ist, weil die einen Sauerei im See reintun, die anderen sagen, das sei nicht sein und so weiter. Also die Situation von diesen Grenzseen hat mich fasziniert, weil die Schweiz auch eigentlich viele, viele Grenzseen hat. Auch ganz kleine, die ich gar nicht gewusst habe, die gäbe es ganz oben in den Alpen zwischen Italien und Schweiz oder zwischen Frankreich und Schweiz und so weiter. Und ich habe eigentlich das Buch gemacht, das heisst «Frontières liquides», also flüssige Grenzen. Es ist mir irgendwann einmal im Sinn gekommen, wenn ich in Genf bin und die Berge anschaue, rundum, also total rundum, der Jura, Le Mol oder Le Mont Blanc, so. Es gibt keinen einzigen von diesen Bergen, der in der Schweiz ist. Das heisst, mein innere Bild von der Schweiz ist gar nicht die Schweiz, sondern das ist jetzt Savoyer Alpen, die man sieht. Und das ist immer bei den Schweizern sehr an der Grenze sieht man eigentlich die anderen zuerst. Wenn man am Bodensee ist oder bei den italienischen, bei dem Tessiner See, dann sieht man ja nach Italien. Und das ist dann das Bild, das ich dann auch mit mir nehme, wenn ich in der Welt umreise.
2: Das heisst, die Seen sind für Sie ein Stück in der Symbol fürs Rausschauen, raus aus der Schweiz schauen, genau. Raus aus einem Land, von einer Kultur in eine andere Kultur schauen.
3: Genau. Und das, darum habe ich auch die Geschichte von diesen Seen anschauen. Zum Beispiel der Genfersee, sind einmal 5 Staaten um den Genfersee gewesen. Und das hat, aber die Leute haben sich irgendwie verstanden. Oder auf einmal kommt der Krieg, also zum Beispiel der letzte, der Zweite Weltkrieg, und dann wird der See abgeriegelt und dann muss man über den See in der Nacht und so. Und was passiert dann? Es gibt auch zum Beispiel an der Grenze vom heutigen Europa, in Estonia, gibt es die Seen, die mit, zusammen sind mit Russland und wo voran eigentlich die Leute sich gekannt haben, die gleiche Religion, die gleiche Reden, auch, die haben natürlich Russisch geredet um den See herum. Und auf einmal sagt man, nein, jetzt machen wir eine Grenze dort. Und im Winter sind ja die Leute immer übergegangen, über den See, oder? Weil es dort, er ist jedes Jahr gefroren. Und das bin ich dann gut anschauen und auf einmal gemerkt, nein, das ist jetzt nicht mehr so, wie sie sich vorstellen. Es gibt aber andere Fälle, wo auf einmal ein See, wo Grenzsee war, nicht mehr ein Grenzsee ist. Zum Beispiel der Wannsee um Berlin, oder? Dort hat es sogar mit U-Boot, kleine U-Boot, sind es gewesen, oder? Mit ein Netz im See, dass man nicht auf der anderen Seite gehen kann. Und die Leute haben einfach gedacht, das ist einmal unser See gewesen, das ist jetzt nicht mehr. Und auf einmal ist es wieder. Und dort merkt man einfach, Geografie ist in der Geschichte, da kann man nichts dafür.
2: Grenze ist etwas, was Sie fasziniert. Das war auch ein Thema gewesen, beim letzten Mal, wo Sie im Tagesgespräch waren, vor 10 Jahren. Wir hören einen kurzen Ausschnitt an, wo es auch um Grenzen geht.
3: Ich finde, es passiert im Moment etwas ganz Interessantes. Ein Haufen Jungen von ganz Europa gehen an diesen Borders, oder gehen an diesen Grenzen von Europa und machen dort unglaublich gute Sachen. Also Kitchen oder also Küchen aufbauen oder Lager und helfen den Leuten, die überkommen. Und ich habe das Gefühl, was da an diesen Grenzen mit den ganzen vielen, vielen jungen Schweizer, jungen Deutsche oder Spanier und Portugiesen habe ich kennengelernt und so, die dort sind, die machen etwas und das sollte man auch, die sind die neuen Helden von der Literatur.
2: Das ist ein Ausschnitt aus dem Tagesgespräch von 2016. Damals war Europa mittendrin in dieser grossen Flüchtlingskrise. Haben Sie inzwischen solche Flüchtlingshelfer zu Helden von Ihren Büchern gemacht?
3: Von Romanen nicht, aber ich habe ein paar Artikel über das geschrieben. Zu wenig. Aber ich bin auch nicht mehr so fit, dass ich kann, an diese Grenzen gehen kann. Ich denke, wenn man ein gewisses Alter ist, kann man die Sachen leider nur ein bisschen von weitem anschauen. Und ich habe noch so weniger jetzt. Und ich könnte jetzt nicht unbedingt einen Held machen aus einem Migrantenhelfer, weil ich eigentlich heute nicht mehr genau in der gleichen Situation bin. Ich hätte es damals geschrieben.
2: Die Faszination für Grenzen, hängt das auch mit Ihrer Biografie zusammen? Sie sind in Saint-Imier im Jura aufgewachsen, ganz nahe der französischen Grenze, leben jetzt in Genf, umringt von Frankreich.
3: Ja, ich bin nicht sicher. Ich glaube, ja, es war natürlich schon so gewesen, dass wenn ich das erste Mal im Ausland gegangen bin mit meinen Eltern, das ist natürlich schon Frankreich gewesen. Und das heisst, ich bin gerne über Grenzen, wo die Leute zum Kalten Krieg nach Ostberlin oder ich bin auch nach China zur Mao Zedong-Zeit nach gereist, oder 10 Tage im Zug. Und ich habe immer wieder versucht, ein bisschen weiter anzuschauen, als gerade, wie sagt man, le nombril.
2: Der eigene Bauchnabel oder die Nasenspitze, ja, auf Schweizerdeutsch.
3: Voilà. Nasenspitze, voilà.
2: Sie hören das Tagesgespräch heute mit dem Westschweizer Schriftsteller Daniel Dürrolet. Wir sind mittendrin am Reden über das Reisen. Ich möchte noch auf eine Reise, Ihre wahrscheinlich längste Reise, kommen. Sie sind zusammen mit Ihrer Frau mit dem Schiff auf Südamerika gefahren und dann mit dem Rucksack von ganz im Süden von Patagonien bis ganz ufer nach Alaska gereist. Was haben Sie gesucht auf dieser langen, langen Reise?
3: Ja, das ist eine persönliche Geschichte. Meine Frau ist eine Geigerin und hat viele Konzerte gemacht in seinem ganzen Leben. Sie ist viel herumgereist. Und wir haben eigentlich während 40 Jahren zusammengelebt, ohne dass wir können viele Ferien zusammen machen konnten. Weil sie irgendwie immer eine teure Geige bei sich hatten oder zu tun hatten. Und haben müssen arbeiten und haben müssen üben. Und haben wir abgemacht, sie nehmen jetzt das mal nicht mit, seine Gegend. Und wir machen eine lange Reise und dann haben wir die ausgewählt. Aber auf einmal habe ich gedacht, ja, was mache ich genau auf dieser Reise? Tue ich mich dann langweilen? Also zuerst hatte ich Angst gehabt, wir würden streiten. Ich dachte, es soll eine lange Zusammenseite sein, wenn wir so lange...
4: Schon ein Risiko?
3: Ja, schon ein Risiko. Das ist dann nicht passiert, im Gegenteil. Aber was passiert ist, ist in gewissen Momenten, von Tag zu Tag immer weiter und so. Und ich habe dann die Reise geschrieben, aber in einer ganz speziellen Form, die eigentlich persönlich war. Und die Form war, meine Frau hat gemeint, ich mache einen Tagesbericht von was ich mache. Aber es war gar nicht das. Ich habe ihr einen Brief geschrieben, jeden Tag, bei 200 Briefen. Am Ende, die wir angekommen sind, habe ich ihr die 200 Briefe gegeben, die sie gar nicht gewusst hat. Ich schreibe für sie. Ich habe also nicht meine Reise erzählt, sondern das Verhältnis zu einer Frau, die man schon lange kennt und was passiert, wenn man jetzt auf einmal nicht mehr kann, so viele Kleider wechseln kann, wo man sich nicht kann. Ja, man muss einfach zusammenschlafen in Situationen, wo man lieber jeder das Bett gehabt hätte und so weiter. Aber ich habe das alles, und ich habe dann mal erzählt an einer Journey, dann ist das rausgekommen und dann ist ein Verleger gekommen und gesagt, ah, das musst du mir geben, ich tue das publizieren. Es ist dann publiziert worden, ich habe dann vieles weggenommen. Aber wieso? Das ist ganz speziell, ja, weil es zu intim war, oder? Und ich habe natürlich in dem Moment nicht über die Reise geredet. Also ich habe, ja, man sieht einfach, wo wir sind, ob wir in einem Schiff sind oder so, in einem Bus, 10-stündige Fahrt oder so, wenn wir müde sind. Aber wir haben einfach gedacht, wir sind jetzt so alt, dass das vielleicht die letzte grosse Reise, die wir machen können. Das war der Fall gewesen.
4: Sie haben es vorhin skizziert, Sie sind Schriftsteller, sind viel unterwegs, Ihre Frau ist Gigerin, viel unterwegs. Was haben Sie denn als Paar gelernt auf dieser langen, langen Reise?
3: Als Paar, ich tue Ihnen das nicht erzählen, wie viel Mal, dass wir Liebe zusammen oder so, das ist jetzt meine Geschichte, oder? Das erzähle ich nicht unbedingt. Ich finde einfach, mein Leben ist nicht so interessant. Mich interessiert mich nicht, oder? Nicht unbedingt.
4: Natürlich. Und doch haben Sie es veröffentlicht, oder? Ja. Das
3: ja, Tagebuch. Ja, gut, aber eben, wie gesagt, ich kann es da ein bisschen kürzen.
4: Daniel Dürrle, wenn man Ihnen gegenüber sitzt, dann kann man es eigentlich wirklich kaum glauben. Aber es ist so, Sie sind 82. Andere sind in diesem Alter längst pensioniert. Sie schreiben ein Buch nach dem anderen. Woher nehmen Sie die Energie?
3: Ich weiss das nicht. Eben vom guten Leben in der Schweiz. Natürlich, ich finde, die Leute, die müssen an der gleichen Maschine den ganzen Tag in einer Uhrenfabrik am Sitzen mit einem Lupen auf dem Auge oder so. Die sind natürlich müder geworden, als ich haben können. Oder? Und ich kann da nicht stolz sein oder irgendwie auf das. Nein, ich habe das Glück gehabt, fertig.
4: Haben sich Ihre Themen verändert mit dem Älterwerden?
3: Auch das Alter habe ich Mühe zu reden. Ich kann über den Tod reden, aber über das Alter ist natürlich... Speziell, wenn man die anderen sieht, ist ein bisschen ein Problem für mich. Wenn ich mix, denke, ich sehe ja genauso aus. Oder? Wenn ich 10 Jahre jünger aussehe, ist einfach, weil ich zehnmal besser Leben hatte als andere, die mit 50 sterben, weil sie fertig sind, auspumpen.
4: Sie sagen, Sie reden nicht gerne über das Alter, aber gleichzeitig gibt es ja schon Sachen, die Sie auch vorbereiten. Also Sie haben bereits Ihr Archiv im Schweizerischen Literaturarchiv übergeben. 126 Archivschachteln habe ich gelesen. Ich nehme an, so ein Lebensarchiv abzugeben, das muss schwierig sein. Oder erleichternd?
3: Ich habe einfach gedacht, was eigentlich läuft normalerweise, ist, dass wenn Sie schreiben und nachher sterben, dann sind die bleiben, Familie, und die Familie sollte sich mit dem beschäftigen und sagen, ja, das könnt ihr veröffentlichen, das könnt ihr nicht oder so. Und ich finde eigentlich, die Familie muss mit dem nichts zu tun haben. Ich habe ein paar Mal gemerkt von Witwen oder von, wie sagt man, was ist ein Mann, wo
4: einfach,
3: Witwer, wo einfach über ein Werk bestimmt, wo sie gar nichts damit zu sagen haben oder zu tun haben. Oder mit Grosskinder oder so, die dann auf einmal das riesige Geld von dem machen und so. Und das finde ich einfach dann nicht gut. Oder? Ich finde einfach, man muss das abgeben in einer Situation, die eigentlich zur Öffentlichkeit gehört und nicht zum Privaten. Und ich bin dagegen, dass dort Urheberrecht für Leute dann überkommen, die eigentlich zu dem Werk nichts zu tun haben. Und dann darüber sagen, sie sagen stolz oder über das und so. Sie sind es ja gar nicht. Sie sind es nicht gewesen. Und darum habe ich es aus der Familie und ich kann es ja nur dort geben, wo eigentlich die Leute, die ich finde, sie können das brauchen, vielleicht einmal.
4: Ist denn Ihr Anspruch oder Ihr Wunsch auch, mit Ihren Büchern etwas zu schaffen, das über den eigenen Tod rausgeht?
3: Ich glaube nicht. Ich glaube, dass eigentlich interessant kann sein, historisch zu wissen, wie die Leute gelebt haben und zur Literatur gestanden sind. Aber die Literatur muss sich immer erneuern. Und zum Beispiel die Übersetzung, haben Sie vielleicht gemerkt, oder? Ein Buch kann man übersetzen, aber 20 Jahre später ist das Buch veraltet. Die Übersetzung ist veraltet. Das Buch ist nicht veraltet, aber die Übersetzung. Und ich habe das Gefühl, das passiert auch mit der Literatur. Ich habe zum Beispiel das erste von dieser Serie, der Simulation Mission, heisst «Die blaue Linie».
4: Das ist ja das 10-bändige Werk über die Atomkraft.
3: Und dort ist eine ganze Story mit einem Telefon, wo einer ein Telefon bastelt beim Rennen und er kann etwas dann weitergeben. Und so. Und heute hat es das Handy und das versteht man einfach nicht mehr, wenn das passiert ist. Oder was, warum das so wichtig war, dass der telefonieren konnte. Ja gut, also ich finde, aber das ist nicht nur das Technische für Eltern, aber auch das Gefühl dazu und so. Und darum habe ich keinen Anspruch auf, dass meine Bücher länger leben als ich. Aber das eine kann da reinschauen, das finde ich richtig.
4: Was wollen Sie unbedingt noch schreiben?
3: Oh, da habe ich noch vieles. Also ich habe eins, das schon 2028 rauskommt, den Vertrag unterschrieben. Es geht um den ersten Maler der amerikanischen Indianer. Und ich habe herausgefunden, der erste Maler von den amerikanischen Indianern, 1815, 16 und so weiter, der ist ein junger 15-Jähriger aus dem Emmental. Und der ist gar nicht bekannt. Der ist mit 28 gestorben. Man weiss nicht, wie er gestorben ist und warum, was alles passiert ist. Und ich habe das, ja, dort bin viele bei den Archiven in Vancouver und in Winnipeg und so weiter, habe das alles erforscht und das gibt es, das Buch ist fertig. Das ist das Nächste. Und nachher sehen wir dann.
4: Daniel Dürrule ist 80 und widerspenstig wie eh und je. Das war der Titel von einem Artikel zu Ihrem 80. Geburtstag. Welche Titel würden Sie selber über einen Artikel über sich selber setzen?
3: «En colère toujours».
4: Immer noch wütig?
3: Ja. Wenn für mich die Welt in Ordnung wäre, würde ich gar nicht schreiben. Die Welt ist nicht in Ordnung, die Kunst ist nicht in Ordnung. Ich will sie nicht in Ordnung bringen, sondern ich will zeigen, was für ein Verhältnis zu dieser Kunst oder zu dieser Literatur ich weiter habe.
4: Daniel Dürrule, ganz herzlichen Dank für das Tagesgespräch.
5: Der Schriftsteller Daniel Dürrule war Gast vom Roman Villinger. In der Sommerserie vom Tagesgespräch geht es nächste Woche um das Bergsteigen. Gäste sind Evelyn Binsack, der Albin Schelbert und der Frank Senn. Das Tagesgespräch und das Rendezvous gibt es im Internet unter srf.ch oder in der Play SRF App. Für Nachrichten verantwortlich war der Manuel Risi. Mein Name ist Daniel Hofer. Merci fürs Zuhören. Habt ein schönes Wochenende.
6: Schönes Wochenende auch jetzt schon von meiner Seite. Am Mikrofon der Stefan Siegenthaler. Und für die, die noch nicht Wochenende haben, natürlich jetzt zuerst mal einen guten Freitagnachmittag. Zum Einstieg mit dem Chris Rea. Let's Dance.

0: Carly Simon, All I Want Is You, da auf SRF 1.
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0: Die Übersicht von 13.30 Uhr. Stauender, stockender Verkehr, aktuell in der Region Basel, auf der A2 Richtung Luzern zwischen Kleinhüningen und Schweizerhalle. In der Region Solothurn auf der A1 Richtung Bern zwischen Rotrist und Uensingen, dort wegen eines Unfalls. In der Gegenrichtung zwischen Kirchstetten und Herkingen. Auf der Nord-Süd-Achse vor dem Gotthardtunnel Richtung Süden, aktuell 11 Kilometer Stau ab Erstfeld und 1 Stunde und 3/4 Wartezeit. Empfohlene Alternativroute A13 via San Bernardino. Dann vor dem Gotthardtunnel Richtung Norden zwischen Quinta und Airolo 4 Kilometer Stau, rund 45 Minuten Wartezeit. Die Autobahneinfahrten Göschenen und Airolo sind gesperrt. Und zu den Verladestationen beim Autoverlad Lötschberg beträgt die Wartezeit in Kandersteg ca. 1 Stunde. Hui! Viel Geduld in diesem Fall. 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Und derweilen der Michel Sardou. Ganz grosser Song. La Maladie d'amour.

0: was für eine schöne Hymne von John Farnham, Age of Reason, am 20 vor 2.
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0: Unser Nachmittagsspiel heute mit einer Jahreskarte für Schweizer Museen im Wert von 177 Franken, wenn sie sie dann holt. Theresia Reinhardt von Muri im Kanton Aargau. Guten Nachmittag, Frau Reinhardt.
2: Guten Nachmittag.
0: Ihr habt gesagt, ihr seid noch so eine lustige und ab und zu auch eine ruhige, je nachdem, je nach Stimmung, und habt wahnsinnig gerne Krimi. Jetzt ist natürlich die Frage, oder, was für Krimi denn? So die düsteren, die nordischen oder die zum Mitraten oder so die grusigen?
2: Also alles ein bisschen.
0: Alles ein bisschen?
2: Mhm.
0: Aha.
2: Querbeet.
0: Also auch wenn sie da ganz grusig waren mit allen Details und Leichen in Salzsäure auflösen und so Zeug.
2: Nein, das tue ich eigentlich weniger.
0: Sättige
2: habe ich weniger.
0: Eben, dann doch nicht.
2: Ja.
0: Und schön ist ja, ihr habt jetzt gerade irgendwie, ihr wollt einen lesen, der da in der Schweiz auch spielt oder irgendwie in der Region.
2: Also habe ich schon mehrere gelesen.
0: Mhm.
2: Das ist total spannend.
0: Und dann wieso?
2: Vor allem, wenn man dort noch könnte.
0: Ah, ja. Also wenn es quasi auch fast ein bisschen in der Nähe ist, oder? Und mit Ortschaften.
2: Ja, es ist einfach so von verschiedenen Teilen von der Schweiz. Mhm.
0: Was könnt ihr denn da für einen empfehlen, wenn jetzt jemand denkt, oh ja, das wäre mal noch spannend?
2: Oh, das kommt mir jetzt spontan gerade keinen in Sinn.
0: Hey, ja, ein bisschen schauen und ein bisschen suchen und vielleicht im Internet, wenn man danach sucht, findet man da sicher den einen oder anderen.
2: Das ist es so, ja.
0: Sehr gut. Und ich glaube, auch Tatort schaut ihr gerne, also immer, wenn es ein bisschen etwas aufzuklären gibt, oder, in dem Sinn?
2: Ja, mal, es gibt ja ganz spannende Krimis, ja, verschiedene.
0: Dann schauen wir mal, ob ihr oder den Nachmittagskrimi durchkommt mit unseren 5 Fragen, die wir parat haben. Wenn ihr 3 richtig habt, habt ihr schon gewonnen. Und als erstes starten wir mit dem Basel-Tattoo. Seid ihr dort schon mal gewesen?
2: Nein, ich habe es mal im Fernsehen gesehen.
0: Ah, das ist schon gut. Das ist ja eine Musikveranstaltung mit Militärmusik, Dudusek, Tambouren, Tänzerinnen und Tänzer. Die Frage ist jetzt an euch die erste. Welche von diesen Veranstaltungen ist der grösser? Ist es das Basel-Tattoo oder ist es das Edinburgh-Tattoo in Schottland? Welche von diesen Veranstaltungen ist grösser? Und jetzt kommt der Countdown.
2: In Schottland.
0: Wir sagen Schottland. Sehr gut. Jetzt muss ich noch schnell schauen, warum das da unser Countdown kommt. So, jetzt wäre parat Schottland. Haben wir als erste Antwort. Dort schon mal eingeloggt. Dann ist die Frage, Basel-Tattoo feiert ja dieses Jahr Jubiläum. Genauso wie das Montreux Jazz Festival. Welches? Gibt es denn schon länger, das Montreux Jazz Festival oder das Basel-Tattoo?
2: Das Montreux Jazz Festival.
0: Apropos Basel, das Basler Tibli. Das ist eine Briefmarke mit einer Taube drauf, bei Sammler sehr beliebt. Ist das Basler Tibli wirklich die älteste Briefmarke der Schweiz oder ist das die sogenannte Marke Zürich 4 oder Zürich 6 gewesen?
2: Das Basler Tibli.
0: Basler Tibli. Was ist denn schwerer, eine echte Taube oder ein Goldhamster?
2: Taube. Geht wahrscheinlich falsch.
0: Je nachdem. Goldhamster, die essen vorwiegend Trockenfutter, aber auch Gemüse, Gras, Blumen, mal Insekten ab und zu. Und sie sind bekannt für das Hamstern. Also sie lagern Futter in ihren Backen. Wer kann denn im Verhältnis zum Körpergewicht mehr in seinen Backen lagern? Ist das eben so ein Goldhamster oder ist es der Mensch?
2: Der Mensch.
0: Der Mensch. Sehr gut. Also, dann schauen wir mal, ob es gelangt hat mit diesen 3 Richtigen von 5.
2: Ich hoffe es.
0: Wir fangen mal gerade hinten an, würde ich sagen. Im Verhältnis, wer kann denn da mehr in den Backen lagern, bezogen auf das Körpergewicht, oder wenn man das so aufrechnet? Der Mensch.
2: Aha, der Hamster.
0: Oder der Hamster. Jetzt sage ich der Hamster. Gut, also der Hamster, der kann bis zu 20 Gramm hamstern, sozusagen, oder verschiedenste Sachen. Wenn wir jetzt das auf einen Mensch umrechnen, würde das bedeuten, dass wir etwa 10 Kilo an Nahrung in den Backen haben. Das ist natürlich gerade ein bisschen viel, oder? So, sind wir hier mal daneben. Wir haben immer noch 4 Chancen, alles gut. Was ist schwerer, eine Taube oder ein Goldhamster? Ihr habt gesagt, ja, Taube. Taube, 300 bis 500 Gramm. Und ein Goldhamster nur bis maximal 180 Gramm. Gut, vielleicht gibt es auch den einen oder anderen mit Übergewicht, aber gerade so schwer sind sie dann nicht. Dann haben wir den ersten Punkt. Welche Briefmarke ist älter? Sind das die Briefmarken Zürich 4 und Zürich 6, die übrigens einfach so heissen, weil es 4 und 6 Rappen waren? Oder ist es das Basler Tibli? Zürich 4 und 6 waren die ersten Briefmarken der Schweiz und übrigens auch von ganz Kontinentaleuropa. Das Basler Tibli, das ist erst 2 Jahre später gekommen.
2: Heiss.
0: Jetzt kommt es darauf an. Ja, die weitere muss richtig sein. Montreux Jazz Festival läuft noch gerade, glaube heute und morgen. Dann ist dann fertig. Das Basel Tattoo startet heute. Beide feiern Jubiläum. Die Frage ist, was gibt es älter? Der Ex hat Montreux Jazz Festival. Jawohl, das gibt es seit 60 Jahren. Basel Tattoo 20 Jahre. Und dann ist noch die letzte Frage, was jetzt darauf abkommt. Edinburgh Tattoo in Schottland oder Basel Tattoo? Was ist grösser, die Veranstaltung? Edinburgh in Schottland, da hat es jedes Jahr etwa 200'000 Zuschauerinnen und Zuschauer und gilt als das Grösste der Welt. Von dem her, hier alles gut gemacht.
2: Super!
0: Hey,
2: yeah.
0: Nicht schlecht.
2: Super!
0: Haben wir den Krimi geklärt und gelöst, sozusagen. Haben zwar keine Leiche gefunden, aber wunderbare Jahreskarten für die Schweizer Museen. Und dann wünsche ich ganz viel Vergnügen dann und ein gutes Wochenende euch. Macht's gut!
2: Gleichfalls, danke.
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0: Mit der Theresia Reinhardt von Muri im Kanton Aargau. Nächste Runde, der am Montag wieder. Um 20 vor 2.

Tears of Joy. Die Caroline Chauvin mit Musik aus der Schweiz hier auf SRF 1. Und wenn ihr findet, oh ja, genau, so Musik aus der Schweiz, umso mehr, umso besser, oder umso mehr, desto besser, sagt man ja, dann wünscht euch Schweizer Musik oder wünscht euch, was auch immer ihr gerne würdet hören. Von 2 bis 4 spielt euch der Damian Bertschardt ausschließlich eure Musikwünsche auf dem Weg ins Wochenende. Eins auf den Freitag, eins die Sendung, da kennen sie. Und wenn ihr Musikwünsche habt, dann jetzt schon wünschen. Und der Damian hat mir gesagt, am liebsten per E-Mail heute. Also Kontakt ins Studio auf srf1.ch und dort schnell reinschreiben, was ihr hören wollt. Vielleicht Grüße dazu, was es noch so zu erledigen gibt an diesem Freitagnachmittag. Und dann kommt das gut. Mein Name ist Stefan Segenthaler. Ich wünsche weiterhin einen guten Freitag und einen schönen Weg Richtung Wochenende. Das ist der Gianluca Grignani. La mia storia tra le dita.

0: Alphaville, Big in Japan. Auf SRF 1, gleich ist es 2.
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0: Stau oder stockend aktuell in der Region Solothurn. Auf der A1 Richtung Bern zwischen Rotrist und Önsingen, dies wegen eines Unfalls. Das Astra empfiehlt Reisenden Richtung Basel über die A1 und A3 via Bärfeld auszuweichen. In der Gegenrichtung zwischen Lutherbach und Herkingen. Auf der A2 Richtung Luzern ab dem Belchentunnel. In der Region Basel auf der A2 Richtung Luzern zwischen Kleinhüningen und Schweizerhalle. In der Ostschweiz auf der A1 Richtung St. Gallen zwischen Winterthur Ost und dem Rastplatz Oberweier. Dann Nord-Süd-Achse vor dem Gotthard Richtung Süden, 11 Kilometer Stau ab Erstfeld, 1 Stunde und 3/4 Wartezeit. Und vor dem Gotthard Richtung Norden, 4 Kilometer Stau, 45 Minuten Wartezeit.
2: Die Nachrichten von SRF um 2 mit Frank Estermann. Andy Burnham ist neuer Chef der britischen Labour-Partei. Am Montag wird er auch neuer Premierminister. Auch wer regelmäßig auf einem Besucherparkplatz parkiert, darf nicht von der Polizei gebüßt werden, sagt das Bundesgericht. Und in Deutschland gibt es Rücktrittsforderungen gegen den Unionsfraktionschef Jens Spahn, nachdem er und sein Mann dank einer Leihmutter in den USA Eltern geworden sind. Das Wetter, es ist teils sonnig, teils bewölkt mit weiteren Schauern und Gewittern. In Großbritannien ist Andy Burnham zum neuen Chef der regierenden Labour-Partei ernannt worden. Er wurde auf einem Sonderparteitag gewählt. Damit wird Burnham auch neuer britischer Premierminister. Er übernimmt das Amt von seinem Vorgänger Keir Starmer am kommenden Montag. Dann wird er von König Charles III. Offiziell ernannt. Burnham war zuvor Bürgermeister von Manchester. Er war nun der einzige Kandidat für das Amt des Labour-Chefs. Er kündigte an, er wolle eine Regierung bilden, die den Mut habe, die großen Dinge in Ordnung zu bringen, die die Politik vernachlässigt habe. Nach dem großen Wahlsieg

0: Vor rund zwei Jahren ist die Labour-Partei in Umfragen abgestürzt. In den Umfragen führt nun die rechtspopulistische Partei Reform UK von Nigel Farage. Wer in der Schweiz sein Auto auf einem öffentlich zugänglichen Besucherparkplatz abstellt, darf dafür von der Polizei nicht gebüßt werden. Das hat das Bundesgericht entschieden. Im konkreten Fall ging es um einen Mann aus Genf. Dieser war mit 40 Franken gebüßt worden, weil er sein Auto auf einem Besucherparkplatz abgestellt hatte, obwohl er in der dazugehörigen Liegenschaft wohnt. Das Bundesgericht hat diese Buße nun aufgehoben, denn die Beschriftung «Besucher» sei kein offizielles Verkehrssignal. Das Besucherschild mache das Parkieren für andere dort nicht strafbar und die Polizei könne deshalb keine Buße erteilen. Für Sarah Stalder von der Stiftung für Konsumentenschutz ist der Entscheid wegweisend.
1: Das Bundesgericht sagt mit diesem Urteil, dass man jederzeit, unabhängig der Menge und auch ob man jetzt dort wohnt oder so, auf einen Besucherparkplatz parkieren kann.
0: Entscheidend sei, dass der Parkplatz für alle zugänglich sei.
1: Das heißt, solange dieser Parkplatz einfach sehr einfach zu befahren ist, also nicht, dass man eben durch eine Schranke gehen muss und so, das ist ein öffentlicher Raum und der kann genutzt werden und dieses Besucherzeichen, das sagt überhaupt nichts aus, weil es ist kein registriertes Zeichen.
0: Das Urteil gilt allerdings nur für Polizeibussen. Private Eigentümer oder Sicherheitsfirmen können unter Umständen weitere Forderungen geltend machen. Die EU-Kommission hat neue Pläne vorgestellt, wie sie beim Klimaschutz weiter vorgehen will. Das Ziel, wie stark sie den CO2-Ausstoß bis 2040 reduzieren will, bleibt bestehen. Aber sie kommt Unternehmen ein Stück weit entgegen. Unternehmen, die CO2 ausstoßen, müssen in der EU grundsätzlich dafür bezahlen. Sie kaufen Zertifikate als Kompensation. Die Preise für diese Zertifikate sollen nun langsamer steigen als bisher vorgesehen. Und künftig will die EU-Kommission mehr Zertifikate gratis abgeben. Unternehmen aus besonders energieintensiven Branchen wie etwa der Stahlindustrie bekommen schon heute eine gewisse Zahl an Zertifikaten gratis. Teile der Industrie und einige EU-Mitgliedsländer hatten zuletzt solche Anpassungen gefordert, wegen der Konkurrenz von außerhalb der EU und weil die Energiepreise momentan hoch sind. Nach Deutschland. Dort ist eine Debatte entbrannt um den Chef der CDU-CSU-Fraktion, Jens Spahn. Spahn und sein Ehemann sind mit Hilfe einer Leihmutter in den USA Eltern geworden. Das teilten sie am Mittwoch mit. Nun gibt es erste Rücktrittsforderungen gegen den hohen Politiker der Regierungspartei. Patrick Walter.
2: In Deutschland ist Leihmutterschaft verboten und Jens Spahns Partei, die CDU, hat sich schon mehrfach dafür ausgesprochen, an diesem Verbot festzuhalten, um etwa Missbrauch und Ausbeutung von Frauen zu verhindern. Auch Spahn selbst hat sich in der Vergangenheit gegen eine Legalisierung der Leihmutterschaft ausgesprochen. Dass der Privatmann Jens Spahn dieses Verbot umgangen hat, löst in seiner eigenen Partei teils heftige Kritik aus. In der Bild-Zeitung fordert der CDU-Chef des Bundeslandes Mecklenburg-Vorpommern nun Spahns Rücktritt. Spahn habe sich über geltendes deutsches Recht hinweggesetzt. Er sei als Fraktionschef nicht mehr tragbar, so der CDU-Chef von Mecklenburg-Vorpommern. Zuvor hatten bereits andere CDU-Vertreterinnen Spahns Handeln kritisiert und seinen Rücktritt gefordert. Auch in zahlreichen Medienkommentaren wird Spahn Doppelmoral vorgeworfen.
0: Patrick Walter. Noch zum Tennis. Am Turnier in Gstaad ist auch der letzte Schweizer ausgeschieden. Dominik Stricker verliert im Achtelfinal gegen Alexander Schewtschenko aus Kasachstan in zwei Sätzen. Die Börsendaten von SIX. Der Swiss Market Index liegt im Moment bei 14.303 Punkten plus 0,2%. Der Euro wird zu 92,28 gehandelt und der Dollar zu 80,71. Das Wetter. Heute Nachmittag und morgen ist es teils sonnig, teils bewölkt. Dazu gibt es gebietsweise weitere, teils kräftige Regengüsse und Gewitter. Heute ist es schwül warm mit 29 Grad. Morgen gibt es rund 26 Grad. Im Süden ist es oft sonnig bei rund 31 Grad. Das waren Nachrichten von Radio SRF. Verantwortlich Lukas Siegfried.
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4: Es ist Ferienzeit, vielleicht sind Sie schon einmal auf einem Camping oder gerade unterwegs im Süden. Vielleicht sind Sie aber auch am Arbeiten und haben erst noch Ferien. Egal an welchem Punkt in Sachen Ferien Sie gerade sind, ich würde Ihnen einen Musikwunsch erfüllen bei «Eis auf den Freitag». Machen Sie ein Mail ins Studio mit Ihrem Wunsch und Ihren Grüßen via Kontakt ins Studio auf srf1.ch oder noch einfacher rufen Sie gerade an auf 0848 440 222. Damian Betschard ist mein Name. Erfülle gerne gerade den ersten Wunsch. Kommt vom Hosi Wertmüller aus Belp. Er schreibt, dass er alle grüßt, die ihn kennen und wünscht sich den Song «Conquest of Paradise» von Vangelis. So starten wir also in den Freitagnachmittag. Und ich freue mich auf Ihre Musikwünsche.

0: 1 auf den Freitag. Das ist der Freitagnachmittag. Mit Ihren Musikwünschen machen Sie mir ganz einfach ein Mail via Kontakt ins Studio. Den Link dazu gibt es online auf srf1.ch oder Sie dürfen natürlich auch anrufen auf 0848 440 222. Das Mail gemacht hat Sandra Schinkopf aus Seon. Sie schreibt, ich wünsche mir Kim Wilde, Cambodia, bei 1 auf den Freitag und wünsche allen ein schönes Wochenende. Der Song, liebe Sandra Schinkopf, den gibt es gerade. Vorher gehen wir aber auf Sieblingen. Und zwar zu der Susanne Haberstich. Susanne, du bist gerade ein bisschen im Garten, gell? Was gibt es da zu tun?
1: Ja, gibt einiges zu. Jetzt wird ja langsam alles gross und reif. Aber zuerst werden jetzt mal Rosen geschnitten. Ui. Die haben es dringend nötig.
0: Ich gehe davon aus, du machst das mit Händchen.
1: Ich gehe davon aus, dass ich das mit Händchen mache. Ja, definitiv. Es gibt zwar auch Rosen ohne Dornen, aber... Nein, ich habe Händchen an.
0: Genau, auf die Dornen habe ich angesprochen. Ich habe das nämlich mal im Garten von meinem Grossi dürfen machen und habe keine Händchen an. Es hat nachher ein bisschen verstochene Hände gegeben.
1: Ja, glaube ich.
0: Susanne, wie machst du es im Moment so mit dem Tränken? Ist das bei euch auch ein Thema?
1: Das ist bei uns sicher auch ein Thema. Also bei mir ist es einfach so, es gibt einfach alle 2 Tage Wasser. Dafür richtig. Und dann haben wir 2 Tage Ruhe. Und die vielleicht in den Töpfen so dort drin sind und so, denen gebe ich jeden Tag.
0: So machen wir das. Sag mal, Susanne, hast du irgendwie ein Lieblingsgewächs im Garten aussen?
1: Ja, Rosen. Es ist allgemein Blumen und ein bisschen der Hochbeeterin, ein bisschen viel Gewürz und Gurken und Gürkli und Tomaten. Ja.
0: Ich sehe schon, du bist ein Profi in Sachen Garten.
1: Ich habe jetzt Zeit, ja.
0: Susanne, ich gebe dir auch noch ein bisschen Zeit, und zwar zum Grüß durchgehen. Du hast dir nämlich etwas von der Anastasia gewünscht. One Day in Your Life haben wir parat gemacht. Wer willst du grüßen damit?
1: Ja, grüßen tue ich eigentlich alle, die mich kennen. Und vor allem jetzt wieder einmal alle Kurierfahrer vom Risch, wo ich früher aushilfsmässig arbeiten durfte. Und denen wünsche ich alles Gute, gute Fahrt.
0: Die werden sich sicher freuen. Ich danke dir fürs Telefon, Susanne, und dem Fall viel Spass im Garten draussen.
1: Ja, danke vielmals.
0: Danke dir und einen schönen Nachmittag.
1: Ganz schön. Ja, gleichfalls. Merci.
0: Tschüss. Tschüss zusammen.
1: Ciao.

auf den Freitag. Mit Ihren Musikwünschen dürfen Sie gerne anrufen auf 0848 440 222 oder mir ganz einfach ein Mail ins Studio schicken, wenn das gerade praktischer ist. Den Link dazu gibt es ganz einfach auf srf1.ch. Gemacht hat das zum Beispiel auch Regula Mayer aus Landschlacht. Sie schreibt: Ich wünsche mir von Reinhard May über den Wolken und wünsche ganz speziell ein herzliches Dankeschön aufs Meteodach. Ich hoffe, Sie hören es und sonst leiten wir es weiter. Den Wunsch gibt es gerade als nächstes. Und dann haben wir noch den Wunsch, jetzt muss ich auch schon schauen, da haben wir es. Vorher kommt noch der Wunsch von der Judith Gresch aus Rapperswil. Sie schreibt: Ich freue mich über das vermehrte Abspielen von italienischen Canzoni. Vielen lieben Dank. Ich wünsche mir für heute Lucio Battisti Ancora Tu. Und schreibt noch dick Grazie hinten drin. Spielen wir natürlich sehr, sehr gerne die zwei Lieder. Und Ihre Musikwünsche gibt es natürlich auch nach der halben. Gerade wieder ganz einfach auf 0848 440 222 oder eben per Mail via Kontakt ins Studio auf srf1.ch.

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1: Auf Freitag. Das sind Ihre Musikwünsche, gerne per Mail direkt zu mir ins Studio. Den Link dazu gibt es online auf srf1.ch. Geht natürlich direkt weiter mit Ihren Musikwünschen, vorher aber einen kurzen Blick auf die Strasse. SRF Verkehrsinformation mit der Übersicht von 14.30 Uhr. Stau oder stockend in der Region Solothurn auf der A1 Richtung Bern zwischen Rotrist und Wangen an der Aare. In der Gegenrichtung zwischen Lutherbach und Herkingen auf der A2 Richtung Luzern zwischen Diekten und dem Belchentunnel. In der Region Basel auf der A2 Richtung Luzern zwischen Kleinhüningen und Schweizerhalle. Dann in der Ostschweiz auf der A1 Richtung St. Gallen zwischen Winterthur Ost und Matzingen. Auf der A3 Richtung Zürich zwischen Murg und Wesen. Weiter auf der Nord-Süd-Achse vor dem Gotthardtunnel Richtung Süden 11 Kilometer Stau ab Erstfeld und 1 Stunde und 3 Viertel Wartezeit. Empfohlene Alternativroute via A13 San Bernardino-Tunnel. Ebenfalls Stau vor dem Gotthardtunnel Richtung Norden. Zwischen Quint und Airolo sind es 4 Kilometer. Rund 45 Minuten Wartezeit. Die Autobahneinfahrten Göschenen und Airolo sind gesperrt. Und schließlich noch in Graubünden auf der A13 Richtung Chur. Stau zwischen Rotenbrunnen und Reichenau. Braucht also viel Geduld im Moment auf der Strasse. Ich hoffe, Sie haben sie. Wenn es dann wieder rollt, weiterhin eine gute Fahrt. So, und ich habe es versprochen, es geht direkt weiter mit «Eins auf den Freitag». Wir haben einen Haufen Musikwünsche schon reinbekommen. Freue mich natürlich über weitere Musikwünsche gerne per Mail ins Studio. Den Kontakt dazu gibt es auf srf1.ch oder Sie dürfen auch anrufen auf 0848 440 222. Ein Mail gemacht hat zum Beispiel Katharina Rockli aus Bern. Sie schreibt «Für alle ein schönes Wochenende und alles Gute für die Juli-Geburtstagskind mit dem Song «Tanz» von der Sina». Den Song haben wir schon mal parat gemacht. Vorher gibt es noch den Song für die Elena aus Bellinzona. Sie Telefon gehabt. Es war eine ganz freundliche Frau, die gesagt hat, ja, sie würde gerne den Song hören, aber nicht unbedingt Grüße selber durchgeben. Darum machen wir das jetzt an dieser Stelle. Sie wünscht sich den George Ezra mit Budapest und grüßt ganz herzlich Silvia, die aus Budapest kommt und das ganze SRF1-Team, ganz speziell unseren Ralf Wicki. Den Song tue ich gerne weiterleiten, respektive den Wunsch, den Gruß, weil ich nehme an, der Ralf ist jetzt vielleicht knapp mal aufgestanden, so um diese Zeit. Aber wenn er es noch nicht gehört hat, tue ich es sehr, sehr gerne weiterleiten. Für die Elena aus Bellinzona mit dem George Ezra Budapest.

0: wird man doch gerade automatisch ein bisschen ruhig. Auch wenn es hektisch ist an diesem Freitagnachmittag. Mit der Sina, Tanz. Das ist eins auf den Freitag mit Ihren Musikwünschen. Schickt Sie mir gerne Ihre Wünsche inklusive Grüße. Per Mail ins Studio zum Beispiel. Den Link dazu gibt es ganz einfach auf srf1.ch. Hat zum Beispiel gemacht Martin Catelli aus Sissach. Er schreibt, ich wünsche mir den Song Dixie Chicken von Little Feet. Ich grüße damit speziell Silvia und Hugo sowie Cathy und Beat und auch alle anderen, die mich kennen. Das ist eine Möglichkeit, das Mail zu machen. Oder man kann natürlich auch direkt anrufen auf 0848 440 222, wie das der Nico Werner von Winterthur gemacht hat. Nico, du läutest von einem etwas speziellen Ort an. Verrat uns das doch schnell.
1: Das ist so, ja. Ich läute auch aus dem Notfall im KSW.
0: Okay, also du bist gerade im Spital. Ich glaube, ja. Gestern im Spital, gell? Und jetzt hast du einfach zur Überwachung noch dürfen bleiben.
1: Ja, und jetzt, ja, die haben da im Notfall ein so Zimmer für Leute, die es nachher Abklärungen machen. Ich bin jetzt Nacht da gewesen, muss noch weiter bleiben. Und ich habe gehört, dass da die Musikwünsche laufen. Das ist halt echt, probieren Sie mal.
0: Hast du gedacht, kann ich sowieso gerade nichts Besseres tun? Leute, wir doch schon am Damian an, he?
1: Das ist es doch. Du hast es getroffen, genau.
0: Nico, was hättest du für Grüße, die ich dir durchgeben darf? Oder du respektive selber durchgeben?
1: Also folgendes. Man kennt ja auch Gene Ray von früher, oder? Mhm. Aber ich mag mich nicht erinnern, dass jemals ein Boogie-Boogie gespielt wurde in der Zeit. Also ich habe nie gehört. Mhm. Darum habe ich den Wunsch vom gleichnamigen Nico Brina, einen guten Song zu hören und grüße alle Boogie-Boogie-Fans, im Speziellen der Hans K., der auch irgendwo in einem Spital liegt. Der hat im Juni in Urdorf, der macht das zweimal im Jahr, so ein Boogie-Boogie-Event mit weltbesten Boogie-Boogie-Player. Und ich grüße ihn ganz fest und all seine Fans und hoffe, dass er bald wieder gesund ist.
0: Absolut.
1: Und ich wünsche mir das auch für einfach alle, die Boogie Boogie gerne hören und für mich auch.
0: Das sind sicher ein paar. Dann gibt es jetzt für all euch einen Boogie Boogie respektive den Nico Brina mit Happy Old Boy. Und dir, Nico, wünsche ich natürlich auch ganz, ganz gute Besserung. Ja. Und ich hoffe,
1: wir sehen uns mal. Ein kleines Detail. Der Nico Brina ist ein Berner, ist aber Weltmeister im Tastenklimpern. Das heisst, er hat den meisten Anschlag auf der ganzen Welt auf dem Piano.
0: Also soll man jemand sagen, Berner seien langsam, hä?
1: Das wollte ich damit sagen. Auch ein lieber Gruß an Nico selber, ich kenne ihn persönlich. Ich lasse da zufällig auch dir sein.
0: Wenn wir doch hoffen. Nico, alles, alles Gute und dir ganz einen schönen Nachmittag. Danke fürs Telefon.
1: Danke dir und viel Spaß noch.
0: Ciao, Nico, tschüss.
1: Ciao, mach es gut.

1 auf den Freitag mit ihren Musikwünschen. 3 mögen vor den nächsten Nachrichten am 3 gerade noch rein und die sind schon reserviert. Da hatten wir zum Beispiel mal den Wunsch von Andrea Vöcklin aus Bern. Sie schreibt, ich hätte gerne Bonnie Tyler, Total Eclipse of the Heart. Ich bin im Homeoffice und grüße all meine Arbeitskolleginnen und Kollegen und alle, die mich kennen. Der Song, der mag rein vor den 3, denn vorher haben wir den Wunsch von Hugo Maurer aus Gorzenio. Er schreibt, ich wünsche mir von Trio, da, da, da, ich lieb dich nicht, du liebst mich nicht. Ich grüße aus dem Südpiemont, wo ich seit über 20 Jahren das Pensioniertendasein genieße und grüße all meine Freunde und Familienmitglieder. Gruß von Hugo und meiner geliebten Frau Rita. Lieber Gruß aus Zürich ist Südpiemont in dem Fall. Und dann gerade jetzt haben wir noch den Wunsch von der Salome Hermann aus Balstal. Sie schreibt, hallo zusammen, ich würde gerne für mein liebes Mami als großes Dankeschön, dass sie immer für uns da ist, so wie uns in allem unterstützt und für ihren bevorstehenden Geburtstag das Lied von Willie Nelson, Seven Spanish Angels wünschen. Machen wir gerade jetzt. Und nach der 3 geht es natürlich weiter mit Ihren Wünschen. Gerne schicken per Mail ins Studio. Der Link dazu gibt es auf srf1.ch.

0: vor noch nicht mal zwei Wochen verstorben, Bonnie Tyler. Total Eclipse of the Heart.
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0: Von 14.59 Uhr Stau oder stockend. In der Region Solothurn auf der A1 Richtung Bern zwischen Gunzgen und Niederbipp. In der Gegenrichtung zwischen Lutherbach und Herkingen. In der Region Basel auf der A2 Richtung Luzern zwischen Wiese und Schweizerhalle. In der Ostschweiz auf der A3 Richtung Zürich zwischen Murg und Wesen. Auf der Nord-Süd-Achse vor dem Gotthardtunnel Richtung Süden aktuell 11 Kilometer Stau ab Erstfeld und 1 Stunde und 3/4 Wartezeit. Empfohlene Alternativroute via A13 San Bernardino-Tunnel. Dann vor dem Gotthardtunnel Richtung Norden zwischen Quinzo und Airolo 4 Kilometer Stau und rund 45 Minuten Wartezeit. Die Autobahneinfahrten Göschenen und Airolo sind gesperrt. Schließlich in Graubünden auf der A13 Richtung Chur Stau zwischen Rotenbrunnen und Reichenau Richtung San Bernardino zwischen Chur Süd und Bonaduz. Allen unterwegs eine gute und vor allem natürlich eine sichere Fahrt.
1: Die Nachrichten von SRF um 3 mit Frank Estermann. In Großbritannien ist Andy Burnham von seiner Labour-Partei zum neuen Parteichef gewählt worden. Der frühere Bürgermeister der Region Manchester war der einzige Kandidat. Damit wird Burnham auch neuer britischer Premierminister. Er übernimmt das Amt von seinem Vorgänger Keir Starmer am Montag. Nach seiner Wahl sprach der 56-Jährige von einem stolzen und emotionalen Moment.
2: This is a proud moment you have given me and my family today, and an emotional one. But it is one for which I am ready. I am ready.
1: Und er sagte, er sei bereit für das Amt als Premierminister. Er wolle eine Regierung bilden, die den Mut habe, die großen Dinge in Ordnung zu bringen, die die Politik vernachlässigt habe. Nach dem Wahlsieg vor rund 2 Jahren ist die Labour-Partei in Umfragen abgestürzt. In den Umfragen führt nun die rechtspopulistische Partei Reform UK. Nach Deutschland. Dort ist eine Debatte entbrannt um den Chef der CDU-CSU-Fraktion Jens Spahn. Spahn und sein Ehemann sind mit Hilfe einer Leihmutter in den USA Eltern geworden. In Deutschland ist Leihmutterschaft verboten und Jens Spahns Partei, die CDU und auch er selbst haben sich in der Vergangenheit gegen eine Legalisierung ausgesprochen. Dass der Privatmann Jens Spahn dieses Verbot nun umgangen hat, löst in seiner eigenen Partei teils heftige Kritik aus. In der Bild-Zeitung fordert der CDU-Chef des Bundeslands Mecklenburg-Vorpommern nun Spahns Rücktritt. Auch in zahlreichen Medienkommentaren

0: wird Spahn Doppelmoral vorgeworfen. Bei den jüngsten iranischen Angriffen auf den Golfstaat Kuwait hat es schwere Schäden an der Energie- und Wasserinfrastruktur gegeben. Das zuständige Ministerium teilt mit, mehrere Stromerzeugungsanlagen seien beschädigt worden und auch an einer Anlage für die Entsalzung von Meerwasser habe es Schäden gegeben. Die Regierung hat die Menschen in Kuwait aufgerufen, ihren Stromverbrauch zu reduzieren. Die Schäden würden nun begutachtet und so schnell wie möglich behoben. Der Iran bestätigte Angriffe auf Kuwait, sagte aber, man habe nur US-Stellungen im Golfstaat angegriffen. Noch zum Tennis. Am Turnier in Gstaad ist auch der letzte Schweizer ausgeschieden. Dominik Stricker verliert im Achtelfinal gegen Alexander Schewtschenko aus Kasachstan in 2 Sätzen. Das Wetter. Es ist zeitweise sonnig. Dazu gibt es weitere Schauer und Gewitter. Morgen gibt es rund 26 Grad. Im Süden ist es oft sonnig bei 32 Grad. Das waren Nachrichten von Radio SRF. Verantwortlich Lukas Siegfried.
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2: Noch bis um 4 Uhr spielen wir Ihre Musikwünsche. Egal, ob Sie jetzt einen Lieblingssong haben oder ein Lied, das Sie jemandem widmen wollen oder einfach schon lange nicht mehr gehört haben. Jetzt kommt Ihre Chance bei 1 auf den Freitag. Machen Sie ein Mail mit Ihrem Wunsch und Ihren Grüße via Kontakt ins Studio auf srf1.ch oder rufen Sie doch gerade rasch an auf 0848 440 222. Ein Mail gemacht hat zum Beispiel Erwin Schwaller aus Thun. Er schreibt: «Lieber Damian, ich brauche etwas Pfupf, um die Wohnung zu putzen mit dem grandiosen Song Let Your Love Show vom legendären Martin Schenkel.» Ja, in dem Fall viel Spass beim Wohnungputzen, wünscht der Damian Betschart.

0: Eis auf einen Freitag. Das sind Ihre Musikwünsche. Und wir haben gerade noch ein paar parat vor den Vieren natürlich. Zum Beispiel hat Patrick Blaser aus Basel geschrieben: «Sali Damian, vor genau 20 Jahren landeten U2 zusammen mit der amerikanischen R&B-Sängerin Mary J. Blige auch bei uns einen Top-Hit. Der Song hieß One und es würde mich sehr freuen, diese Perle heute Nachmittag hören zu dürfen. Dann erfüllen wir doch den Wunsch. Herzlichen Dank und ich wünsche allen Zuhörenden ein schönes und friedliches Wochenende. Den Song gibt es in dem Fall gerade, lieber Patrick Blaser aus Basel. Vorgehen wir aber auf Bern und zwar zum Alex Müller. Alex, du bist gerade gut posten gewesen, gell? Wobei du selber sagst ja nicht posten, sondern...
1: Wir gehen Kömmerle.
0: Du Kömmerle. Was ist da so im Körbli gelandet?
1: Ja, einfach ein bisschen Grillfleisch und ein bisschen Gemüse natürlich. Muss immer ein bisschen gesund leben. Und ja, oder ich wäre eigentlich legendärisch, ja, das Gurtenfestival das Wochenende.
0: Ja,
1: ich bin
0: ja
1: erst mal nicht dabei.
0: Ui.
1: Und habe ein weinendes Auge. Und ja,
0: glaub ich dir sofort.
1: Überhaupt ein bisschen brätle.
0: Glaube ich dir sofort. Wie lange bist du denn vorher am Gurten gsi?
1: Ja, bei 61, glaube ich auch. Ich weiß nicht, oh, ich bin 61, ich bin auch jedes Wochenende. Auch jedes Gurtenfestival dabei gewesen, seit das es gibt. Ich weiß nicht einmal in manchen Jahren.
0: Hey, aber dann verstehe ich, dass du ein bisschen wehmütig bist. Bist du denn zumindest berntechnisch irgendwo in der Nähe, dass du es vielleicht so ein bisschen Hallen hörst vom Güschen oben?
1: Ja, nein, ich bin jetzt ein bisschen auf der anderen Seite von Bern.
0: Mhm.
1: Aber, ja.
0: Ja, jetzt feierst du daheim ein bisschen am Grill zu.
1: Ja, genau. Ich habe noch Besuch. Und dann tun wir ein bisschen grillen und die halt ein bisschen über die alten Zeiten reden.
0: Also gut. Wobei, wenn ich mir so deinen Musikwunsch anschaue, Hecht, die sind ja, glaube ich, das Jahr sowieso nicht auf dem Gurten oben, oder?
1: Nein, die sind nicht auf dem Gurten. Das ist einfach so eine spontane heute bin ich gerade durchgekommen. Merci vielmals.
0: Ja, aber dann kommst du ja vielleicht nächstes Jahr wieder auf dem Gurten, wenn ein Hecht allenfalls
1: ja
0: oben ist.
1: Ja. Ich bin halt schon ein bisschen alt, gell? Ich bin, ja.
0: Ja, gut.
1: Ich muss auch mal ein vernünftig werden im Alter.
0: Ja, das hast jetzt du gesagt.
1: Ja.
0: Alex, du darfst gerne noch ein paar Grüße durchgeben.
1: Ja, ich wünsche Grüße alle, die mich kennen. Bern, Schweiz. Und ja, ich habe Freude, wenn jemand zulässt. Und grüße. Ich wünsche allen ein schönes Wochenende und viel Gesundheit und ein gutes Gurtenfestival.
0: Ja, der eine oder andere wird zuhören. Alex, ich danke dir fürs Telefon und wünsche dir ganz einen schönen Nachmittag am Grill.
1: Schönes Wochenende, danke vielmals.
0: Gleichfalls. Eine
1: gute Sendung, danke.
0: Ciao Alex, tschüss.
1: Ciao Damian, ciao.
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1 auf Freitag. Spielen wir doch gerade 3 Songs am Stück, weil wenn der Moderator ein bisschen weniger retten, mögen ein bisschen mehr Lieder rein. Und darum gibt es zum Beispiel den Wunsch für Elisabeth Bürdel aus Plassel. Sie schreibt, ich hätte gerne Bon Jovi, We Weren't Born to Follow. Liebe Grüße an meine Familie und alle, die mich kennen. Den Song haben wir schon mal parat gemacht. Vorher gibt es den Wunsch von Oliver Meyer aus Zofingen. Er schreibt, ich wünsche Tiziano Ferro mit Rosso Relativo. Danke und Grüße vom Oli. Und gerade jetzt starten wir in das Dreierpäckchen mit dem Wunsch von Daniel Roth aus Hünibach. Er schreibt, ich grüße meine Familie am Thunersee mit dem Lied Rainy Night in Georgia von Philipp Funkhaus. Ich fliege schon bald zurück von Cape Coral in die schöne Schweiz. Liebe Grüße, euer Dad und Ehemann. So, kurz und knapp haben wir es gemacht. Geht direkt weiter mit 1 auf den Freitag. Ihre Wünsche gerne per Mail via srf1.ch direkt zu mir ins Studio.

auf den Freitag. Noch bis um 4 Uhr spielen wir Ihre Musikwünsche. Gehen aber vorher kurz auf die Strasse. SRF Verkehrsinfo mit der Übersicht von 15.31 Uhr. Stau auf folgenden Strecken. In der Region Basel auf der A2 Richtung Deutschland ab dem Schweizer Halle-Tunnel. In der Region Solothurn auf der A1 Richtung Bern zwischen Gunzgen Nord und Niederbipp. In Folge auch auf der A2 ab Eptingen. Aus Sicherheitsgründen wird der Belchentunnel zeitweise gesperrt. Dann Richtung Zürich zwischen Lutherbach und Herkingen. In der Region Zürich vor dem Gobrichtstunnel Richtung St. Gallen ab dem Limmataler Kreuz, daher auch auf dem Westring ab Urdorf Süd. Vor dem Gotthard-Nordportal 11 Kilometer und ein Dreiviertelstunden Wartezeit ab Erstfeld. Vor dem Südportal 4 Kilometer Stau und rund 45 Minuten Wartezeit ab Quinto. Die Autobahneinfahrten Göschenen und Airolo sind gesperrt. Dann noch in Graubünden auf der A13 Richtung Chur zwischen Rotenbrunnen und Reichenau Stau sowie auch Richtung San Bernardino zwischen Chur Süd und Bonaduz. Allen unterwegs eine gute und vor allem eine sichere Fahrt. So, ich habe gesagt, bis um 4 Uhr gibt es noch eins auf den Freitag. Das sind Ihre Musikwünsche. Gerne schicken per Mail ins Studio. Den Kontakt gibt es ganz einfach auf srf1.ch. Und der ein oder andere Song mag doch noch rein. Zum Beispiel haben wir da den Wunsch von der Ida Sutter aus Zürich. Sie schreibt, sehr gerne würde ich den Titel «Heimatgefühl» von Megawatt hören. Ich grüße meine ganze Familie, insbesondere Renate und alle, die mich kennen. Den Song haben wir schon mal parat gemacht. Gibt es gerade als übernächstes. Als nächstes gibt es nämlich den Wunsch von Michael Hubacher aus Burgdorf. Er schreibt, «Sali Damian, mein Freund Felix ist ein totaler Fan von Dusty Springfield. Deshalb wünsche ich ihm I Close My Eyes and Count to 10, dieser wundervollen Sängerin. Danke vielmals. Spielen wir doch sehr, sehr gern. Noch bis am 4. spielen wir Ihre Wunschsongs. Zum Beispiel auch auf 0848 440 222 direkt per Telefon zu mir ins Studio.

1 auf den Freitag. Mit ihren Wunschliedern noch bis am 4. Sie müssen sich sputen, wenn Sie Ihren Wunsch und Ihre Grüße noch durchgeben wollen. Am einfachsten per Mail. Den Link dazu gibt es auf srf1.ch. Ein ganzes herziges Mail bekommen aus Bremgarten bei Bern. Und zwar: Hallo, ich bin Alice, 9 Jahre alt und grüße Mattis Nannen und seine Familie. Ich wünsche mir Rocketman von Elton John. Ja, also wenn man mit 9 schon so einen guten Musikgeschmack hat, dann Hut ab. Den Song gibt es natürlich gerade für euch. Vorher noch den Wunsch vom Böbi Graf aus Olten. Er schreibt: Bin im Sürnberg in den Ferien und höre SRF 1. Das ist also immer eine gute Idee. Also SRF 1 hören und Sürnberg. Dort ging ich nämlich schon im Winter einmal Skifahren. Der Wunsch vom Böbi, Barbara Streisand, Life Story.

0: Wer zu spät kommt, kommt einfach zu spät. Das ist eins auf den Freitag mit den letzten drei Songs für diese Stunde. Nächste Möglichkeit, um dir wieder Songs zu wünschen, gäbe es dann aber heute Abend im Nachtexpress beim Ralf Wicki ab den 9. Da mögen jetzt eben gerade noch drei Songs rein vor den 4 Nachrichten. Da hatten wir zum Beispiel mal den Wunsch vom Stefan Brehm aus Zürich. Er schreibt uns: Ich wünsche mir für meinen Sohn, der gerade in der RS in Spiez ist, passend Status Quo in the Army Now. Den Song gibt es gerade noch vor den 4. Dann haben wir den Wunsch von der Tekla Rieser aus Langnau. Sie schreibt: Geburtstagsgrüße an Patrick, der hat heute Geburtstag. Meine Geschwister Beda und Cornelia, an Peter, an Rosi, die hätten am 19.07. und an Marion, der am 21.07. Geburtstag hat. Und der Wunschsong dazu war von Bruce Springsteen, Dancing in the Dark. Und da haben wir noch mehr Geburtstag, und zwar vom Felix Niederer aus Speicher. Er schreibt: Ich wünsche mir mit 66 Jahren von Udo Jürgens für meine Frau Bea und ihren Zwillingsbruder René, welche heute ihren 66. Geburtstag feiern. Also nicht schlecht. Da kann eigentlich noch mal der Song laufen. Für die Zukunft nur das Allerbeste und viel Glück und Gesundheit euch beiden. Felix aus Speicher im Appenzeller Land. Da schließen wir uns natürlich an. Happy Birthday an dieser Stelle allen, die heute Geburtstag haben oder auch gestern hatten. Alles, alles Gute. Ich wünsche das ganze SRF 1 Team.
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0: Ganz einen schönen Freitagnachmittag mit Status Quo.
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0: Von 15.59 Uhr. Vorsicht in der Ostschweiz. Auf der 1 Richtung St. Gallen zwischen Gossa und dem Rastplatz Wildhaus besteht Gefahr durch ein Verkehrsschild auf der Fahrbahn. Dann im Aargau auf der 1 Richtung Bern Stau ab Spreitenbach wegen eines Unfalls in Neuenhof. Dann Stau auf folgenden Strecken. In der Region Zürich vor dem Gubristunnel Richtung St. Gallen ab Dietikon. Im Aargau auf der 1 Richtung Bern Stau ab Spreitenbach. Wegen eines Unfalls dann weiter auf dem Westring ab Urdorf Süd in der Region Winterthur auf der A4 Richtung Schaffhausen zwischen Winterthur Nord und Henggard wegen eines Unfalls in der Region Basel auf der A2 Richtung Deutschland ab Pratzeln in der Region Solothurn auf der A1 Richtung Bern zwischen Gunzgen Nord und Niederbipp in der Folge auch auf der A2 ab Ebtingen Richtung Zürich zwischen Lutherbach und Herkingen vor dem Gotthard Nordportal 11 Kilometer Stau und eine Wartezeit von fast 2 Stunden vor dem Südportal 4 Kilometer rund 45 Minuten Wartezeit. Zeit ab Quinto, sowie auf der A13 Richtung Chur zwischen Rotenbrunnen und Reichenau Richtung San Bernardino zwischen Chur Süd und Bonaduz. Gute Fahrt!
1: Die Nachrichten von SRF um 4 mit Frank Estermann. Andy Burnham wird am Montag neuer britischer Premierminister. Inhaltlich wird sich wenig ändern, in der Form aber einiges, sagt unsere Korrespondentin. Die EU-Kommission kommt bei den Klimaschutzmaßnahmen den Unternehmen entgegen. An den Zielen zur CO2-Reduktion will die EU aber festhalten. Das Wetter, es ist teils sonnig, teils bewölkt mit weiteren Schauern und Gewittern. Andy Burnham wird neuer britischer Premierminister. Er ist heute von seiner Labour-Partei zum Parteichef gewählt worden. Damit wird der 56-Jährige auch britischer Premierminister und Nachfolger von Keir Starmer. Burnham sagte, er wolle eine Regierung bilden, die den Mut habe, die großen Dinge in Ordnung zu bringen, die die Politik vernachlässigt habe. Großbritannien-Korrespondentin Fiona Endres erläutert, was sich nun in der britischen Politik ändern dürfte und was nicht.
2: Einen Richtungswechsel wird es nicht wirklich geben, auf jeden Fall nicht politisch, denn Andy Burnham wird mit dem genau gleichen Parteiprogramm arbeiten, wie auch Keir Starmer bereits gearbeitet hat. Was Andy Burnham anders machen möchte, er möchte viel mehr Kompetenzen den Städten und Regionen geben und er möchte auch im Norden des Landes, in Manchester, einen zweiten Regierungssitz aufbauen. Was sicher anders wird, ist der Kommunikationsstil, denn Andy Burnham ist sehr bodenständig, er liebt das Rampenlicht und das ist doch ein großer Kontrast zu Keir Starmer, der als trockener Technokrat galt.
1: Die Einschätzung von Fiona Endres. Nach dem Wahlsieg vor rund 2 Jahren ist die Labour-Partei in Umfragen abgestürzt. In den Umfragen führt nun die rechtspopulistische Partei Reform UK. Die EU-Kommission hat neue Pläne vorgestellt, wie sie beim Klimaschutz weiter vorgehen will. Dabei will die Kommission die Industrie entlasten und die Elektrifizierung fördern. Manuel Risi aus der Nachrichtenredaktion. Schauen wir zuerst auf die Industrie. Wie will die EU-Kommission den Unternehmen denn entgegenkommen?
3: Nun, im Zentrum steht hier ein wichtiges Klimaschutzinstrument der EU, der Emissionshandel. Seit 2005 müssen Unternehmen, die dem Klima schaden, dafür bezahlen, und zwar in Form von CO2-Zertifikaten. Damit Unternehmen einen Anreiz haben, ihren CO2

0: CO2-Ausstoß zu reduzieren, wird die Zahl der gehandelten CO2-Zertifikate dabei laufend verknappt. Ein knapperes Angebot bedeutet, der CO2-Ausstoß wird teurer. Nun soll diese Verknappung der Zertifikate weniger rasch vollzogen werden als ursprünglich geplant. Damit will die EU-Kommission Branchen Luft verschaffen, die etwa wegen der gestiegenen Öl- und Gaspreise unter Druck geraten sind, wie zum Beispiel die Stahlindustrie.
1: Gleichzeitig will die EU-Kommission die Abhängigkeit der Unternehmen von Öl und Gas reduzieren. Erreichen will sie dies durch mehr Elektrifizierung.
0: Ja, die Wirtschaft im EU-Raum, die ist immer noch stark abhängig von Öl und Gas und damit auch anfällig für geopolitische Krisen wie der Iran-Krieg. Strom aus erneuerbaren Quellen soll darum künftig billiger werden als Gas. Das findet die EU-Kommission. Sie schlägt darum etwa vor, Stromnetze länderübergreifend auszubauen und Subventionen auf fossile Brennstoffe zu streichen. Das alles sind Pläne der EU-Kommission. Damit sie umgesetzt werden können, braucht es noch die Zustimmung der EU-Staaten und des EU-Parlaments.
1: Informationen von Manuel Risi. Zu zwei Kurzmeldungen. In der Ukraine hat es den dritten Tag in Folge Demonstrationen gegeben gegen die Entlassung von Verteidigungsminister Michailo Fedorov. Präsident Volodymyr Zelensky hatte Fedorov diese Woche im Rahmen einer Regierungsumbildung abgesetzt. Der 35-Jährige gilt als Reformer und war in der Bevölkerung sehr beliebt. Bei den jüngsten iranischen Angriffen auf den Golfstaat Kuwait hat es schwere Schäden an Stromkraftwerken und an Anlagen für die Entsalzung von Meerwasser gegeben. Das zuständige Ministerium hat die Menschen in Kuwait aufgerufen, ihren Stromverbrauch zu reduzieren. Die Schäden würden nun begutachtet und so schnell wie möglich behoben. Polens rechtskonservativer Staatspräsident Karol Nawrocki stellt sich dagegen, dass Paare eine eingetragene Lebenspartnerschaft eingehen können. Ein entsprechendes Gesetz hätte auch gleichgeschlechtlichen Paaren zugutekommen sollen. Präsident Nawrocki hat aber sein Veto eingelegt und das Gesetz damit gestoppt. Die Mitte-Links-Regierung von Regierungschef Donald Tusk wollte unverheiratete Paare rechtlich besser stellen. Eine eingetragene Partnerschaft hätte es sowohl für heterosexuelle als auch für homosexuelle Paare geben sollen. Gleichgeschlechtliche Paare können in Polen nicht heiraten. Staatspräsident Nawrocki begründet sein Veto in einer Videobotschaft mit dem Sonderstatus der Ehe. Diese sei definiert als eine Vereinigung zwischen Mann und Frau. Die Börsendaten von SIX, der Swiss Market Index, liegt im Moment bei 14.351 Punkten plus 0,6%. Der Dow Jones Index in New York fällt um 0,1%. Der Euro wird zu 92,33 gehandelt und der Dollar zu 80,75. Soweit die Meldungen. Das Wetter. Heute Nachmittag und morgen ist es teils sonnig, teils bewölkt. Dazu gibt es gebietsweise teils kräftige Regengüsse und Gewitter. Heute ist es schwül warm mit 29 Grad. Morgen gibt es rund 26 Grad. Im Süden ist es oft sonnig bei rund 31 Grad. Das waren Nachrichten von Radio SRF. Verantwortlich Lukas Siegfried.
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3: Ganz schönen Freitagnachmittag, also wenn es denn noch schön ist. Und jetzt sind nämlich schon wieder erste Gewitter durch. Also die Sonnenstorm vielleicht lieber einmal mehr reindrehen. Damian Betschak, mein Name, begleite Sie gerne dabei.

0: melancholisch schön mit Zweiraumwohnung. An diesem Freitagnachmittag auf SRF 1. In der Ausland-Reportagesendung «International» geht es diese Woche um ein palästinensisches Theater, wo wirklich einfach nicht aufgeht. Obwohl das Freedom Theater in der Stadt Jenin im Westjordanland seit Jahrzehnten Gewalt erlebt. Vor gut 2,5 Jahren ist das Theater, das auch international bekannt ist, sogar komplett zerstört worden. Und die israelische Armee hat den Theaterdirektor ohne Anklage über ein Jahr lang ins Gefängnis gesteckt. Aber eben das Theater, das macht weiter. Susanne Brunner, SRF-Auslandredaktorin, hat eine ziemlich gefährliche Reise auf Jenin gemacht. Susanne, wieso?
1: Weil mich der Mut von diesen Theaterleuten beeindruckt und weil ich finde, gerade aus Kriegsgebiet dürfen wir nicht immer nur über Tod und Zerstörung reden, über Opfer und Täter, sondern über wie Menschen unter den schlimmsten Umständen eben Menschen bleiben. Und zum Menschsein gehört Kultur, gehört Theater, gehört sich ausdrücken über das, was passiert und was man darüber denkt. Und auf einer persönlichen Ebene, ich bin im September 2023 schon mal in dem Theater gewesen und habe dann lang mit dem Theaterdirektor Mustafa Shetta geredet. Einen Monat bevor Hamas Israel angegriffen hat und dann der Gaza-Krieg angefangen hat. Als ich im Dezember 2023 nochmal wollte mit dem Theaterdirektor ein Interview machen, hat er auf WhatsApp plötzlich nicht mehr geantwortet. Und ich habe dann erfahren, dass er genau an dem Tag verhaftet worden ist. Aber monatelang hat niemand gewusst, wo er genau ist und wie es ihm geht. Das ist mir recht nachgegangen, weil er genau von dem geredet hat und, also eben von verhaftet zu werden und der Angst vor dem, was man im Gefängnis dann mit ihm mache.
0: Weiss man denn, wieso er verhaftet worden ist?
1: Die israelischen Behörden geben prinzipiell keine Auskunft über Verhaftungen und haben auch über seine Verhaftung nichts sagen. Angeklagt ist der Theaterdirektor nicht worden und es gibt Tausende von Palästinenserinnen und Palästinenser, die diese Erfahrung machen. Die Praxis von der sogenannten Administrativhaft wird nicht nur international, sondern auch von israelischen Menschenrechtsorganisationen und Anwälten fest kritisiert und das seit Jahrzehnten. Die israelischen Behörden müssen nur sagen, Terrorverdacht oder eine Gefahr für die Sicherheit und schon sitzt jemand monatelang im Gefängnis. Zum Theater in Jenin muss man aber auch sagen, das hat nie ein Blatt vor den Mund genommen und auch kein Tabuthema gehabt in einer Umgebung, die sozial und politisch und auch buchstäblich ein Minenfeld ist.
0: Hast du ein Beispiel für diese Tabulosigkeit?
1: Ja, das Theater hat sich einerseits sehr kritisch über die israelische Besatzung geäussert, immer schon. Andererseits hat es aber auch die eigene palästinensische Führung und Gesellschaft unter die Lupe genommen oder respektive auch auf die Schippe genommen. Zum Beispiel das Macho-Gebaren von bewaffneten Kämpfern und der Heldenkult, den man aus ihnen macht oder um sie herum macht. Oder es hat sich über die eigene konservative Moralvorstellungen und Doppelmoral lustig gemacht. Zum Beispiel, dass Gesellschaft kein Problem hat, also die palästinensische Gesellschaft kein Problem hat, wenn ein Bub zu den Waffen greift, aber ein riesen Problem hat mit einem Mädchen, das im Theater will mitmachen oder überhaupt mit dem Theater. Der erste Direktor von dem Theater, der Sohn von einer jüdischen Mutter übrigens, die die Idee für das Theater hatte, ist 2011 von einem maskierten Täter erschossen worden. Man munkelt bis heute, dass Hamas hinter dem Anschlag gestanden ist.
0: Und 2023 haben die Israelis dann eben seinen Nachfolger ins Gefängnis geworfen. Ist er dann wieder frei?
1: Im letzten März, also im März 25, haben ihn die Israelis freigelassen. Was er von seinen 15 Monaten im Gefängnis erzählt hat, ist kaum zum Aushalten. Es ist wirklich grauenhaft. Und trotzdem, kaum ist der Mustafa Shetta draussen gewesen, hat er einen neuen Ort für das Theater gesucht, wo ja jetzt zusammen mit dem ganzen Stadtteil, also mit dem ganzen Stadtteil, wo es früher gestanden ist, nur noch Schutt und Aschen ist. Und ich finde, das braucht Mut.
0: Sagt Susanne Brunner, SRF-Auslandredaktorin, die für die Sendung international auf Jenin im Westjordanland gereist ist. Die ganze Reportage gibt es dann am Sonntagabend nach dem Echo der Zeit hier auf SRF 1 oder schwätz auf srf.ch/audio oder natürlich auch als Podcast.

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1: Von 16.29 Uhr. Weiterhin Vorsicht in der Ostschweiz auf der A1 Richtung St. Gallen zwischen Gossa und dem Rastplatz Wildhaus besteht immer noch Gefahr durch ein Verkehrsschild auf der Fahrbahn. Dann Stau auf folgenden Strecken. In der Region Zürich vor dem Gubristunnel Richtung St. Gallen ab Dietikon, daher auch auf dem Westring ab Urdorf Süd. Im Aargau auf der A1 Richtung Bern ab Dietikon bis Neuenhof. In der Region Basel auf der A2 Richtung Deutschland ab Pratteln. In der Region Solothurn auf der A1 Richtung Bern zwischen Gunzgen Nord und Niederbipp, Richtung Zürich zwischen Lutherbach und Herkingen. In Graubünden auf der A13 Richtung San Bernardino zwischen Chur Süd und Bonaduz, Richtung Chur zwischen Rotenbrunnen und Reichenau. Dann vor dem Gotthard Nordportal 9 km und 1,5 Stunden Wartezeit ab Erstfeld, vor dem Gotthard Südportal 3 km und 1,5 Stunde Wartezeit ab Quinto. Die Autobahneinfahrten Göschenen und Airolo sind gesperrt. Und schließlich noch im Tessin bis zu einer Stunde länger auf der A2 Richtung Süden ab Rivera bis Lugano Süd. Allen unterwegs eine gute und vor allem eine sichere Fahrt. Und das beschäftigt heute in den Regionen.
2: Das ist die Sendung «Regional Diagonal». Mein Name ist Jörg André. In der Solothurner Altstadt haben vorletzte Nacht drei Männer probiert, in ein Waffengeschäft einzubrechen. Sie haben mit Vorschlaghämmer auf die Schaufensterscheibe eingeschlagen und sich kurz darauf in einem Auto mit französischen Nummern geflüchtet. Gerade als das Auto ist angefahren ist, ist ein Mann aus einem Haus rausgerannt und hat auf das Fluchtauto geschossen. Es war ein Beamter der Solothurner Kantonspolizei, wie der Polizeisprecher Bruno Gribi bestätigt.
3: Wo der Täter schon Flucht ergriffen hat, ist es am Ereignisort zu einer Schussabgabe durch einen Polizist gekommen, der zu diesem Zeitpunkt nicht im Dienst war. Die rechtliche Einschätzung dieser Schussabgabe erfolgt durch die Staatsanwaltschaft Kanton Solothurn.
2: Bleibt also die Frage, ob der Polizist außerhalb vom Dienst seine Dienstwaffe darf einsetzen. Ein Experte für solche Rechtsfragen ist der Berner Anwalt Rolf P. Steinegger. Zum konkreten Fall kann er sich nicht äußern. Im Grundsatz sei es aber schon entscheidend, was gestohlen werde.
4: Das Gefahrenpotenzial ist ganz anders. Ob dir eine Tube Zahnpasta klaut oder ob dir eine Schusswaffe einsetzt, weil andere Schusswaffen möglicherweise entwendet wurden, die aktiviert werden können.
2: Ob die mutmaßlichen Täter etwas erbeutet haben, ist nicht bekannt. Die Polizei sucht jetzt Zeugen vom Einbruch und von der Flucht. Beim Stichwort Wohnungsnot denkt man vor allem an die grossen Städte wie Zürich, Basel, Bern oder Genf. Aber auch in kleineren regionalen Zentren wird es schwieriger, eine Wohnung zu finden, die Familien mit Kindern oder Alleinerziehende können zahlen können. Die Stadt Bülach im Kanton Zürich mit knapp 25'000 Einwohnerinnen und Einwohnern wollte wissen, wie es bei ihr aussieht und hat eine Analyse gemacht. Die zeigt, eigentlich gibt es genug Wohnraum, aber auch in dieser Kleinstadt sind die Mieten das Problem. Mayra Schmidt.
5: Wie viele Wohnungen gibt es in Bülach? Wie hoch sind die Mieten? Und welche Mieten können sich Bülacherinnen und Bülacher überhaupt leisten? Die Fragen haben sie wollen klären, sagt die Stadtpräsidentin Frau Keböni. Ganz grundsätzlich haben sie herausgefunden,
6: dass es generell nicht zu wenig Wohnungen gibt, aber dass es halt einfach nicht einfach ist, eine Wohnung zu finden, die bezüglich Größe und Preis oder Qualität den unterschiedlichen Bedürfnissen und Einkommen, dann, dass es dann dazu passt, oder, zu den Bedürfnissen der Bevölkerung.
5: Was zu Bülach besonders spannend ist, in den letzten 25 Jahren ist extrem viel gebaut worden. So viel wie kaum in einer anderen Stadt von dieser Grösse. Darum sind heute fast die Hälfte von allen Wohnungen jünger als 25 Jahre. Das ist an sich ja nichts Schlechtes, aber weil sich das Alter der Wohnungen auch direkt auf die Höhe der Mieten auswirkt, hat Bülach jetzt einen Haufen neuere, grosse Wohnungen, wo sich aber Familien mit vielen Kindern oder z.B. Alleinerziehende schlichtweg nicht leisten können. Das sei vor allem dann eine Herausforderung, wenn jemand innerhalb von Bülach zügeln will, sagt Frau Keböni.
6: Die grosse Herausforderung in Bülach ist, wenn ein Wohnungswechsel ansteht und das vor allem für die Haushalte mit mittleren und tiefen Einkommen.
5: Von einem akuten Problem redet Bülacher Stadtpräsidentin Frau Keböni aber nicht. Der Bericht bringe jetzt einmal eine gute, faktenbasierte Grundlage für künftige Debatten in der Wohnpolitik. Als nächstes wird die Stadt Bülach dann herausfinden, was sie konkret machen kann, um den Wohnungsmarkt wieder mehr den Bedürfnissen der Menschen anzupassen. Das Beispiel zu Bülach zeigt, die Wohnungsknappheit die ist längstens nicht mehr nur ein Problem der grossen Städte.
2: Wenn es um Bauprojekte für einen Hochwasserschutz geht, ist gäng wieder die Rede von einem Jahrhunderthochwasser. Also ein Hochwasser, das statistisch gesehen einmal in 100 Jahren gibt. Eine neue Studie vom Institut für Schnee- und Lawinenforschung SLF zu Davos zeigt jetzt aber, dass so Hochwasser im Alpenraum in Zukunft deutlich häufiger dürften vorkommen und dass sie dann möglicherweise auch heftiger werden als bis jetzt angenommen. Christian Massina.
0: Bis jetzt hat man Hochwasserprognosen meistens mit Tageswert gerechnet. Also, wie viel Regen fällt in 24 Stunden und wie viel Wasser fließt an dem Tag, der Bach oder dem Fluss, durchab. Bei dieser Studie jetzt aber hat man Daten von fast 400 Flüssen Stand für Stand angeschaut. Und mit diesen Standarddaten werden es jetzt eben sichtbar, wie schnell und heftig ein Fluss in kurzer Zeit auf Stachregen reagieren kann. Da verändert die Prognose für extreme Hochwasser und zwar deutlich, sagt der SLF-Forscher Paul Astagnon. Statt einem 100-jährigen Hochwasser müssen wir jetzt davon ausgehen, dass so ein Hochwasser künftig wohl alle 45 bis 80 Jahre dürfte gehen.
7: Wir haben neue Hinweise, dass die 100-jährigen Hochwasser künftig wohl häufiger vorkommen. Ein bisschen schwieriger ist es zu sagen, wo genau. Aber klar ist, bei den meisten Flüssen, die wir studiert haben, dürfte es zu mehr Hochwasser kommen, wegen der Klimaerwärmung.
0: Und da, obwohl man mit der Klimaerwärmung davon ausgeht, dass es immer weniger Schnee hat und damit auch weniger Schmelzwasser in den Alpen. Aber auf der anderen Seite gibt es eben auch mehr kurze und heftige Regenfälle. Weil mit jedem Grad, wo die Erde wärmer wird, werden auch die starken Niederschläge intensiver. Der neue Blick der Studie zeigt jetzt, wie schnell sich die in weniger Stand auswirken. Darum müssen wir gerade im Alpenraum davon ausgehen, dass in gewissen Flüssen in Zukunft mehr als nur alle 100 Jahre zu einem grossen Hochwasser kommt.
2: Der Christian Massina. So viel regional diagonal für diese Woche. Das Neueste aus eurer Region gibt es hier in einer knappen Stunde im Regionaljournal.
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1: Richtig viel Abend mit mir, Damian Betschart.

0: Ein guter Start ins Wochenende mit Aha Forever Not Yours.
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0: Sina Lenkenhager, ein paar dicke Regenwolken ziehen doch aktuell über die Schweiz. Wo wird man heute noch nass?
2: Also im Moment ziehen die immer so ein bisschen vom Aargau Richtung Bodensee. Da hat es jetzt schon mehrere Regengüsse nacheinander gegeben. Im Rest von der Schweiz ist noch trocken. Kann aber grundsätzlich eigentlich überall mal so ein Regenguss oder auch wieder ein Gewitter entstehen. Und das Potenzial für kräftige Gewitter ist halt doch noch rum. Also es kann auch wieder mal Hagel oder einen stürmischen Wind geben. Es lohnt sich sicher, zum Radar im Auge zu behalten. Für die meisten geht es aber jetzt freundlich weiter. Und im Laufe des Abends lassen die Regengüsse auch noch und es kühlt auf etwa 15 Grad.
0: Was wir auch wissen, ist, dass die Hitzewelle sicher mal nördlich vom Gotthard durch ist. Wie sieht es am Wochenende aus? Was machen die Temperaturen so?
2: Ja, du hast doch ja gedacht, also zumindest in der Deutschschweiz gehen die Temperaturen dann schon deutlich zurück. Am Samstag liegt der Höchstwert noch so bei etwa 26 Grad. Am Sonntag dann mit Beisen nur noch so bei 22 bis 23 Grad. Und dazu haben wir so ein bisschen eine Mischung aus Sonne und Wolken. Die meisten Wolken gibt es entlang vom Alpen-Nordhang und in der Ostschweiz. Und dort sind dann auch wieder Regengüsse und Gewitter möglich. Das vor allem am Samstagnachmittag und am Sonntagvormittag. Also wenn man einmal eine längere trockene Phase will, dann findet man das am ehesten am Samstagmorgen oder dann wieder am Sonntagnachmittag. Im Westen und im Süden, da scheint aber meistens die Sonne und da sind auch weitere Hitzetage möglich. Aber auch in diesen Regionen ist es dann doch angenehmer als in den letzten Tagen, weil die Luft doch weniger schwül ist.

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1: Von 16.59 Uhr. Entwarnung in der Ostschweiz. Auf der A1 Richtung St. Gallen zwischen Gossa und dem Rastplatz Wildhaus besteht keine Gefahr mehr durch ein Verkehrsschild auf der Fahrbahn. Dafür Stau auf folgenden Strecken. In der Region Zürich auf dem Nordring Richtung St. Gallen ab dem Limmataler Kreuz. Im Aargau auf der A1 Richtung Bern ab Dietikon bis Neuenhof. In der Region Basel auf der A2 Richtung Deutschland ab Pratteln Richtung Luzern zwischen Gellert und Augst. In der Region Solothurn auf der A1 Richtung Bern zwischen Gunzgen Nord und Niederbipp, Richtung Zürich zwischen Wangen an der Aare und Harkingen. In Graubünden auf der A13 Richtung San Bernardino zwischen Chur Süd und Bonaduz, Richtung Chur zwischen Rotenbrunnen und Reichenau. Vor dem Gotthard Nordportal 9 km und 1,5 Stunden Wartezeit ab Erstfeld. Vor dem Gotthard Südportal 3 km und 1,5 Stunde Wartezeit ab Quinto. Die Autobahneinfahrten Göschenen und Airolo sind gesperrt. Schließlich noch im Tessin. Hier dauert es 1 Stunde länger auf der A2 Richtung Süden, ab Bellinzona Süd bis Lugano Süd. Braucht also doch da und dort auf der Straße ein bisschen Geduld. Die einen sind wahrscheinlich im Feierabend, die anderen richtig Ferien unterwegs. Geduld mitbringen und tschüss weiterhin eine gute Fahrt.
2: Die Nachrichten von SRF um 5 mit Silvia Staub. Großbritannien bekommt einen neuen Premierminister. Andy Burnham wird am Montag das Amt übernehmen. Inhaltlich dürfte sich wenig ändern, in der Form aber einiges, sagt unsere Korrespondentin. Der deutsche CDU-Politiker Jens Spahn ist mithilfe einer Leihmutter aus dem Ausland Vater geworden. Währenddessen bekämpft er mit seiner Partei die Legalisierung der Leihmutterschaft in Deutschland. Das gibt zu reden. Das Wetter ist teilweise sonnig, teils bewölkt mit Regenschauern und Gewittern. Andy Burnham wird neuer britischer Premierminister. Er ist heute von seiner Labour-Partei zum Parteichef gewählt worden. Damit wird der 56-Jährige auch britischer Premierminister und Nachfolger von Keir Starmer. Burnham sagt, er wolle eine Regierung bilden, die den Mut habe, die großen Dinge in Ordnung zu bringen, die die Politik vernachlässigt habe. Großbritannien-Korrespondentin Fiona Endres erläutert, was sich nun in der britischen Politik ändern dürfte und was nicht.
3: Einen Richtungswechsel wird es nicht wirklich geben, auf jeden Fall nicht politisch, denn Andy Burnham wird mit dem genau gleichen Parteiprogramm arbeiten, wie auch Keir Starmer bereits gearbeitet hat. Was Andy Burnham anders machen möchte, er möchte viel mehr Kompetenzen den Städten und Regionen geben und er möchte auch im Norden des Landes, in Manchester, einen zweiten Regierungssitz aufbauen. Was sicher anders wird, ist der Kommunikationsstil, denn Andy Burnham ist sehr bodenständig, er liebt das Rampenlicht und das ist doch ein großer Kontrast zu Keir Starmer, der als trockener Technokrat galt.
2: Das die Einschätzung von Fiona Endres, unserer Korrespondentin. Nach dem Wahlsieg von vor rund 2 Jahren ist die Labour-Partei in Umfragen abgestürzt. In den Umfragen führt nun die rechtspopulistische Partei Reform UK. In der deutschen Regierungspartei CDU ist ein Streit ausgebrochen um den Fraktionschef der CDU-CSU im Parlament, Jens Spahn. Spahn und sein Ehemann sind Eltern geworden, mit Hilfe einer Leihmutter aus den USA. In Deutschland ist Leihmutterschaft verboten. Die CDU und auch Spahn selbst haben sich in der Vergangenheit gegen eine Legalisierung ausgesprochen. Nun hat sich Spahn dazu geäußert in einem Podcast der Bild-Zeitung.
4: Ich habe lange mit mir gerungen, auch was das Thema Leihmutterschaft angeht. Bin auch lange zerrissen gewesen. Aber eben über dieses Ringen und sich mit dem Thema beschäftigen, haben wir uns für diesen Weg entschieden.
2: Spahns Vorgehen löst in seiner eigenen Partei teils heftige Kritik aus. Der CDU-Chef des Bundeslands Mecklenburg-Vorpommern fordert Spahns Rücktritt. Auch in zahlreichen Medienkommentaren wird Spahn Doppelmoral vorgeworfen. Auch der Bundeskanzler Friedrich Merz ist ein Parteikollege Spahns. Nun hat

0: Er hat es zu den Diskussionen Stellung genommen. Ihm sei bewusst, dass das Thema viele Menschen bewege.
1: Wir haben dazu in Deutschland eine klare Rechtslage. Wir haben in der Partei, in der CDU, einen Parteitagsbeschluss. Ich sehe nicht, dass an der Rechtslage oder an dem Parteitagsbeschluss Änderungen vorgenommen werden sollen. Und alles Weitere werden wir in der nächsten Sitzung des Präsidiums der CDU Deutschlands besprechen.
0: Das sagt der deutsche Bundeskanzler Friedrich Merz. Wir bleiben im Ausland mit drei Meldungen in der Kurzübersicht. Die EU-Kommission will bei den Klimaschutzmaßnahmen der Industrie entgegenkommen. Sie will den Unternehmen mehr Zeit geben, um ihren CO2-Ausstoß zu senken. Außerdem will die EU mehr Geld für die Förderung von sauberen Technologien bereitstellen und die Elektrifizierung fördern. Bei einer Schießerei in Dänemark ist eine Zivilperson getötet worden. Ein Polizist und ein Verdächtiger wurden verletzt. Die Polizei sei in der Stadt Nørresundby zu einem Haus ausgerückt. Am Einsatzort habe der Täter das Feuer eröffnet, heißt es in einer Mitteilung. Die Polizei habe zurückgeschossen und den Täter schwer verletzt. Das Motiv des Angreifers ist bislang unklar. Und in der Ukraine hat es den dritten Tag in Folge Demonstrationen gegeben gegen die Entlassung von Verteidigungsminister Michailo Fedorov. Präsident Volodymyr Zelensky hatte Fedorov diese Woche im Rahmen eines Regierungsumbaus abgesetzt. Der 35-jährige Fedorov gilt als Reformer und war in der Bevölkerung sehr beliebt. Welches ist das wertvollste Unternehmen der Welt? Seit über einem Jahr war die Antwort darauf immer dieselbe. Der KI-Chip-Hersteller Nvidia aus den USA. Doch nun ist zum ersten Mal seit mehr als einem Jahr Apple wieder auf Platz 1 geklettert. Nachdem die Aktie von Nvidia um 4% gefallen war, auf rund 4,8 Milliarden Dollar Gesamtwert. Der Wert von Apple, der liegt bei 4,9 Milliarden. Und wir bleiben gleich bei der Börse, und zwar mit den Börsendaten von SIX. Der Swiss Market Index liegt im Moment bei 14.295 Punkten, plus 0,2%. Der Dow Jones Index in New York fällt um 0,1%. Der Euro wird zu 92,25 Rappen gehandelt und der Dollar zu 80,66 Rappen. Und noch das Wetter. Heute Abend gibt es gebietsweise kräftige Schauer und Gewitter. Morgen ist es teils sonnig, teils bewölkt, auch wieder mit lokalen Regengüssen und Gewittern. Die Temperatur erreicht etwa 26 Grad, im Wallis und im Westen rund 30 Grad und im Süden bis zu 32 Grad. Das waren Nachrichten von Radio SRF. Verantwortlich war Lukas Siegfried.
2: SRF Verkehrsinformation von 17.06 Uhr. Vorsicht in der Zentralschweiz auf der A4 Richtung Zürich. Zwischen Goldau und Küsnach besteht Gefahr durch Gegenstände auf der Fahrbahn. Da bitte vorsichtig fahren.
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2: Ja, ausser im Baselbiet ist so vielen Orten im Moment trocken, lange also gerade noch zum Beispiel für ein Tennismatch. Von dem haben wir es jetzt auch gerade hier im Sport. Bei mir, Damian Bitschert.

0: Ganz einen schönen Freitagabend. 10:05 haben wir jetzt gerade.
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0: Ja, beim Tennisturnier zu Gstaad ist heute auch noch der letzte verbleibende Schweizer ausgeschieden, Danja Spichtig.
2: Der Dominik Stricker hat das Achtelfinal gegen Alexander Schewtschenko aus Kasachstan in 2 Sätzen verloren. Der Match hat gestern angefangen, da war Dominik Stricker im ersten Satz noch in Führung. Wegen der Wettergabriole hätte der Match aber unterbrochen werden. Und heute hat beim Dominik Stricker nicht mehr viel zusammengepasst. Bei den Viertelfinalen ist somit kein Schweizer mehr mit dabei. Nicht mit dabei ist auch der Berner Spitzenschwinger Adrian Walter beim Bergkranzfest am Sonntag auf der Rigi. Der Adrian Walter hat diese Saison schon das M-Italische und das Schwingfest am Schwarzsee gewonnen. Jetzt hat er für Schwingen auf der Rigi abgesagt, ohne Begründung. Vor einem Monat hat er das Oberländische müssen wegen Rückenweh abbrechen. Bessere Nachrichten als für Berner Schwingerfreunde gibt es für die Fans vom FC Basel. Basel hat Verstärkung geholt im Sturm. Der Slowen Can Celar wechselt zum FCB. Zuletzt hat er in England in der zweithöchsten Liga gespielt und davor war ein Stürmer bei Lugano. Und dort hat er fleissig getroffen. In 95 Pflichtspielen für Lugano hat er 40 Goal geschossen. In der Saison 2023-24 war er Torschützenkönig der Super League. Und jetzt hat der Can Celar beim FC Basel einen 3-Jahres-Vertrag unterschrieben. Und zurück in die Schweiz geht schutten, kommt auch Luana Bühler. Die Verteidigerin vom Schweizer Nationalteam hat sie die letzten 8 Jahre im Ausland gespielt. Zuerst bei Hoffenheim und dann bei Tottenham. Jetzt wechselt sie zu den FCZ-Freien, wo sie davor schon 1,5 Jahre gespielt hat. Die 30-jährige Zentralschweizerin war lange die Abwehrchefin vom Schweizer Nationalteam. Dann ist sie aber letztes Jahr kurz vor der Heim-EM von einer Knieverletzung ausgebremst worden. Jetzt wird sie bei den FCZ-Freien wieder durchstarten.

0: wir gehen auf die halbe sechs zu und schauen schon mal ein bisschen führen. Und zwar auf morgen. Der Samstagnachmittag gehört auf SRF 1 einmal traditionell der Schweizer Musik. Und morgen machen wir etwas, was so im Swiss Made also wirklich noch nie gegeben hat. Schuld ist ein ganz ein neues Duett. Der Blick und der Gölle sind nämlich zum ersten Mal seit vielen, vielen Jahren wieder zusammen im Studio. Genau bei diesem Song hat sich unser Swiss-Made-Redakteur Danu Tamaschi gefragt, hat die zwei nicht schon mal zusammen gegeben? Natürlich, wir müssen einfach etwa 18 Jahre zurückblättern. Ja, und genau aus dieser Erinnerung aus ist dann eben eine ganz besondere Idee entstanden für Swiss Made vom morgen Nachmittag. Eine Stunde lang nur Duett. Aber nicht einfach aneinandergereihte Duett. Nein, jedes Lied gibt sozusagen den Staffelstab weiter. Vom Blick und dem Göllen gehen wir zum Beispiel zum nächsten Duett mit dem Göllen. Und das ist dann eins mit dem Traufer. Und der Traufer, der gibt seinen Staffelstab dann eigentlich auch wieder weiter, zum Beispiel an Beatrice Segli. Ja, und wenn Beatrice Segli im Spiel ist, wem können sie denn den Staffelstab weitergeben? Egal was andere meinet, egal was jeder hat. Genau, natürlich am Baschi. Und genauso zieht sich der musikalische Faden eben durch Swiss Made von morgen. Musikerinnen und Musiker geben sich sozusagen die Hand, verbindet Generationen, Stil und Geschichte. Von der Sina zum Bühne Huber, vom Stefan Eicher zu der Heidi Happy, vom Tino Heiniger zum Handshake, zum Handsome Hank, so heisst er. Immer führt ein Duett zum nächsten. Und ein Duett wollen wir natürlich jetzt schon mal hören, um es ein bisschen lustig zu machen. Wir haben gerade schon darüber geredet. Der Baschi! Zusammen mit der Beatrice Egli. 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
1: Von 17.29 Uhr. Weiterhin Vorsicht in der Zentralschweiz auf der A4 Richtung Zürich zwischen Golda und Küsnacht besteht immer noch Gefahr durch Gegenstände auf der Fahrbahn. Dann Stau auf folgenden Strecken. Vor dem Gotthardtunnel Richtung Süden 7 Kilometer und mindestens eine Stunde Wartezeit ab Amstieg. Richtung Norden 3 Kilometer und eine halbe Stunde Wartezeit ab Quinto. Die Autobahneinfahrten Göschenen und Airolo sind gesperrt. Im Tessin 45 Minuten länger auf der A2 Richtung Süden ab Bellinzona Süd bis Lugano Süd, in Graubünden auf der A13 Richtung San Bernardino zwischen Chur Süd und Bonaduz, in der Region Basel auf der A2 Richtung Luzern zwischen Wiese und Wettstein wegen eines Unfalls Richtung Deutschland ab Augst, sowie in der Region Solothurn auf der A1 Richtung Zürich zwischen Wangen an der Aare und Herkingen. Ich wünsche allen unterwegs eine gute und vor allem natürlich eine sichere Fahrt.
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3: Das ist das Regionaljournal Bern-Fribourg-Wallis, hinein mit dem. Das Berner Obergericht lehnt es ab, dass ein Mann seine Strafe mit einer Fussfessel oder in Halbgefangenschaft absitzen kann. Die Gefahr ist zu gross, dass er rückfällig wird. Gleichstellung ist im Freiburger Staatsrat und im Freiburger Kantonsparlament noch längst nicht erfüllt. Darum gibt es jetzt vor den Wahlen Kurs nur für Frauen. Näher grosse Bühne für 30 Jugendliche auf dem Gurten.
4: Ich habe schon in zwei Schülerbands gespielt und bin auch schon im Bierhübeli auftreten. Gurten ist auf jeden Fall eine andere Nummer, aber ich freue mich.
3: Morgen gilt für ihn und für seine Kolleginnen und Kollegen ernst. Sie eröffnen den letzten Tag vom Gurten-Festival. Und wir haben es auch noch vom Fußball.
5: Ja, es ist kein Selbstläufer, auch wenn es der letzte ist. Wir müssen dominant auftreten jetzt. Okay? Wir gehen da raus und gewinnen das Spiel. Vamos, venga!
3: So tönt es beim FC Kosovo Zürich, der vor 30 Jahren ist gegründet wurde und für viele Kriegsflüchtlinge dann so etwas war wie eine Familie, wie eine zweite Heimat. Für was der FC Kosovo dann gestanden ist und warum er heute ein wichtiges Netzwerk ist. Willkommen zu dieser Sendung. Ich bin der Christian Lichti. Ein Mann muss also seine Freiheitsstrafe von 12 Monaten absitzen und darf sie nicht mit einer elektronischen Fußfessel oder in Halbgefangenschaft machen. Das hat das Berner Obergericht entschieden und der Mann mit seinem Anliegen abblitzen. Der hat gesagt, er habe jetzt eine Vollzeitstelle, mache eine Ausbildung und trage für seine Familie die Verantwortung. Wenn er aber in Haft muss, dann verliere er seinen Job und seine Wohnung. Das Obergericht hat aber ein Gutachten machen lassen, das Risiko für einen Rückfall mittel bis hoch einschätzt. Im Hinblick auf Sexual- oder Gewaltdelikt sei keine günstige Prognose möglich. Der Mann ist 2020 unter anderem wegen Gewalt gegen seine Kinder verurteilt worden und auch weil er Pornografie verbreitet hat. 4 Jahre später ist er vor dem Gericht gestanden wegen sexuellen Handlungen an einer Frau, die betrunken war und geschlafen hat. Dazu sind 2025 noch einfache Körperverletzung, Beschimpfung und Zechbrauerei gekommen. Frauen sind in der Freiburger Politik gegen noch untervertreten. Im Kantonsparlament besetzen sie nur ein Drittel der Sitze, in der Regierung sogar nur einen von 7. Darum organisiert das Freiburger Gleichstellungsbüro vor den kantonalen Wahlen im November 3 Workshops für Frauen, die sich politisch engagieren wollen. Michelle Schwarzenbach hat mit der Leiterin des Gleichstellungsbüros, mit der Sophie Delezer, geredet und sie als erstes gefragt, was Frauen denn eigentlich vor Politik abhalten.
6: Der Eintritt von Frauen in die Politik ist noch eine junge Entwicklung in der Schweiz. Das ist schon eine Erklärung. Darüber hinaus sind weitere gesellschaftliche und strukturelle Veränderungen notwendig. Ich meine zum Beispiel eine bessere Vereinbarkeit von Privatleben, Beruf und politischem Engagement, damit Frauen sich stärker im öffentlichen Leben engagieren und politische Verantwortung übernehmen können.
7: Jetzt organisiert das Freiburger Büro für Gleichstellung im Hinblick auf die Kantonswahlen den November 3 Workshops. Was wollt ihr den Frauen dort mitgeben?
6: Das Angebot soll das politische Engagement fördern, aktive Politikerin bei ihrem Wahlkampf unterstützen und Hilfsmittel für ein besseres Selbstbewusstsein liefern, sowie einen Raum für Networking und der Erfahrungsaustausch bieten.
7: Wen weiter genau ansprechen?
6: Die drei Workshops sind für Freiburgerinnen, die sich für Politik interessieren oder politisch engagieren. Es bietet zudem die Möglichkeit zum Austausch zwischen weniger erfahrenen und erfahrenen Politikerinnen.
7: Dass ihr euch jetzt engagiert als Büro für Gleichstellung, heisst es gleichzeitig auch, dass die politischen Parteien selber zu wenig machen, für Frauen zu fördern?
6: Nein, nicht unbedingt. Die Förderung von Frauen in der Politik und des politischen Nachwuchs ist eine Aufgabe verschiedener Akteurinnen und Akteure, der politischen Parteien, der Gleichstellungsbüro, der Frauenorganisationen, der Medien sowie die Wählerschaft.
7: Die Kantonswahlen sind im November, die Workshops im September und Oktober. Ist das nicht ein bisschen kurzfristig?
6: Das Timing ist okay. Der Wahlkampf wird dann bereits im vollen Gange sein und die zur Verfügung gestellten Hilfsmittel werden nicht nur für eine Kandidatur für den Grossen Rat, sondern auch darüber hinaus nützlich sein.
3: Sagt Sophie Delezer vom Freiburgischen Büro für Gleichstellung. Der Seite auf SRF 1 und bevor wir zum Fußballclub als Netzwerk kommen, zu dem. 30 Jugendliche, die am Gurtenfestival auftreten, das ist eine Seltenheit auf dem Berner Hausberg. Zwar treten auf dem Gurten gegen um ein Nachwuchstalent auf, so jung sind sie aber nicht. 5. bis 9. Klässler haben in dieser Woche zusammen mit Künstlerinnen und Künstlern aus der Region in einem Musikcamp Lieder einstudiert, zum Teil sogar solche, die sie selber geschrieben haben. Und morgen treten sie die eben auf dem Gurten auf. Wie stellt man innerhalb von 4 Tagen ein Konzert auf die Beine mit Kindern, die unterschiedlich alt sind und sich nicht kennen? Und wie tönt das? Desiree Salter ist zu Köniz bei Bern bei den Proben vorbeigegangen und hat ein Ohr voll genommen.
0: Im Kulturhof Schloss Köniz tönt es von allen Seiten. Im Haus auf der rechten Seite probt gerade eine Gruppe einen selber komponierten Song mit Gitarre, Klavier und Gesang. Hier wird ausprobiert und darüber diskutiert, wo dass es noch einen Feinschliff braucht im Lied. Einmal quer über einen Schlosshof in einem anderen Haus sind 2 weitere Gruppen am Proben. Die eine davon übt im unteren Stock ein Lied, das es schon gibt, also einen Coversong. Mitsingen tut der die 12-jährige Linnea. In der Pause erzählt sie davon, wie ihre Gruppe auch selber ein Lied komponiert hat.
8: Es war eine mega coole Erfahrung, oder ist es immer noch, wenn wir sie auch noch am Proben, weil es ist halt so, dass die eigene Song und er funktioniert. Ja, ich habe manchmal daheim auch so Songs geschrieben, aber dann wirklich so mit der Band spielen, also das ist mega cool.
0: Und hören soll man diesen Song morgen am Gurtenfestival, wo alle 3 Gruppen je ein Lied spielen, das es schon gibt, und eben eins, das sie selber haben geschrieben. Die 30 Jugendlichen haben ihren Auftritt auf der Waldbühne. Für die meisten ist das erste Mal, dass sie auf so einer grossen Bühne stehen. Die einen haben aber schon Erfahrung können sammeln bei kleineren Konzerten. Der Benjamin ist einer davon. Er ist 14 und spielt Klavier.
4: Ich habe schon in 2 Schülerbands gespielt und bin auch schon im Bierhübeli auftreten. Aber es ist jetzt ein weiterer Schritt. Gurten ist auf jeden Fall eine andere Nummer, aber ich freue mich.
0: Nach der Pause geht es weiter für Benjamin und Linnea, aber auch für die 3. Gruppe, die im Rossstall einem grossen Raum mit Bühne am Proben ist. Dort sind im Kreis 2 Klavier, ein Rassle, ein Schlagzeug, 2 Gitarren, ein Saxophon, eine Klarinette und 3 Mikrofone zum Singen. Hinter dran Jugendliche, die sich vor diesem Musikcamp noch nie haben gesehen und jetzt zusammen Musik machen. Mit drinnen 2 Leiterinnen, die die Band coachen, also helfen bei den Übergängen, beim Gesang oder der Beat, Tonlage zu treffen. Viel kam aber von den Kindern selber, sagt eine der Leiterinnen, die Musikerin Gina Belosi aus Basel.
9: Wir haben fest versucht, sie selber herauszufinden, wie sie vorgehen wollen. Ob man will, zuerst eine Struktur, zuerst Lyrics, zuerst Akkord, zuerst eine Melodie. Ich glaube, wir sind vor allem da, um das ein bisschen strukturieren, die Probe, aber sie entscheiden eigentlich selber. Okay, mit dem fangen wir an, so wollen wir arbeiten, dort wollen wir annehmen.
0: Und dort, wo es braucht, gibt Gina Pelosi das rein, was sie vor 2 Jahren selber hat gelernt bei La Gustave, der Akademie des Freiburger Musikers Gustave. Das Musikcamp La Marlene zu Könitz ist aus der Akademie La Gustave entstanden. In dem probiert Gina Pelosi allen Jugendlichen gerecht zu werden. Die grösste Herausforderung bei dem?
9: Dass alle ihren Platz bekommen. Weil sie haben genug Ideen, und das machen wir gar keine Sorgen. Aber dass wirklich alle ihre Ideen können einbringen und man schaut, dass sie alle ihren Raum bekommen. Das ist, glaube ich, so ein bisschen unsere Aufgabe. Weil musikalisch kommt alles von ihnen, da haben wir kein Problem.
0: Auch wenn sich die Kinder erst seit 4 Tagen kennen und unterschiedlich alt sind. Es laufe aber gut, sagt die junge Musikerin, und dem Auftritt am Gurtenfestival würde nichts im Weg stehen. Das sieht auch der Leiter des La Marlene, der Musiker und Liedermacher Manfred Jungo, so. Noch mehr solche Projekte kann er sich in Zukunft darum gut vorstellen. Das La Marlene ist erst das zweite Lager, das man so durchführt, und hat Premiere im Kanton Bern.
10: Also wir haben es letztes Jahr im Rahmen des Lac Noir Festival gemacht. Es ist natürlich ein bisschen kleiner. Wir haben ein bisschen mehr Zeit gehabt, auch für Soundcheck, für aufzubauen. Von dem her, ich frage mich, wie sich's anfühlt oder wie es auch für sie sich anfühlt. Und nein, können wir, glaube ich, ein bisschen daraus schliessen, was wir für Bühnen, für Orte hier in Frage kommen.
0: Lac Noir am Schwarzsee, also ein kleineres Festival und jetzt eben der Grossgurten. Ob und mit welchen Festivals, dass man in Zukunft zusammenspannen könnte, sei also noch offen. Jetzt konzentriert sich der Manfred Jungo zusammen mit seinem Team zuerst auf den Auftritt von diesen 30 jungen Musikerinnen und Musiker am Gurtenfestival.
3: Für die Jugendlichen gilt es Dämon ernst am 4:15 auf der Waldbühne.
2: Netzwerk, wo verbindet und zusammenhebt.
3: 1994, vor über 30 Jahren, haben kosovarische Migranten in Zürich einen Fußballclub gegründet. In einer Zeit, in der viele vor dem Krieg und vor der grossen Unsicherheit ihrer Heimat in die Schweiz geflüchtet sind. Der FC Kosovo Zürich war für sie dann auch mehr als nur ein Fußballclub. Er war ein Ort für das Netzwerk, ein Ort für Begegnungen, ein Ort, der Halt gegeben und vor allem ein Stück Heimat in der Fremde. Heute hat sich der FC Kosovo Zürich stark verändert. Noch gäng prägen der Vereinsspieler mit kosovarischen Wurzeln, aber schon lange ist der Club offen für Talent aus ganz unterschiedlichen Ländern. Der Peter Schürme hat den Verein besucht, in der Garderobe auf dem Platz und mitten unter den Fans, und erzählt die Geschichte, wie aus einem migrantischen Netzwerk eine offene Gemeinschaft geworden ist.
11: Das ist nicht nur Fußball.
12: Und das ist die Clubhymne vom FC Kosovo Zürich.

0: Land. Gründet 1994 dann einen wichtigen Anker im neuen Leben von vielen Migrantinnen und Migranten aus dem Kosovo. Ein Ort, wo man sich versteht, sich kennt und die eigene Identität bewahren kann. Es entsteht ein Netzwerk, getragen von Menschen, die ähnliche Erfahrungen gemacht haben. Migration, Neuanfang, Unsicherheit und der Wunsch, sich gegenseitig zu unterstützen. Heute ist vieles anders. Und doch hat der Club seine Identität behalten. Der Präsident des Vereins, Nisret Limani, steht auf der Tribüne in Zürich Altstädte, schaut auf das Spiel von seinem Club gegen den Tabellenletzten, die Spielvereinigung Schaffhausen, und er erzählt von den Anfängen des FC Kosovo Zürich.
1: Von der Gründung her, schon von den Migranten ursprünglich gegründet worden, albanischstammige Migranten, hat man so dann wie auch als Zusammenkunft, als Plattform, natürlich auch irgendwo durch auch als Familie dann auch gesehen. Man hat auch natürlich durch das den Zusammenhalt auch weiter forcieren, weiterleben können.
0: Aus dieser zweiten Familie wächst nach seiner Gründung der Verein sportlich und organisatorisch. Ein wichtiges Jahr ist 2006, wo ein neuer Präsident die Strukturen professionalisiert und so die Grundlage für die späteren Erfolge legt. Der grösste sportliche Erfolg in der Saison 2015-2016, der Aufstieg in die erste Liga. Der FC Kosovo Zürich wird der erfolgreichste Fußballclub mit albanischen Wurzeln von der Schweiz.
1: Also grundsätzlich ist bei uns sicherlich nach dem Aufstieg darum gegangen, dass wir uns stabilisieren in der ersten Liga, sodass wir nicht irgendwie nicht auf und ab gehen von den Ligen her. Und das kann ich jetzt behaupten, haben wir geschafft in den letzten 6 Jahren als Erstliga eine gute Mannschaft dabei zu sein. Und sicherlich ist das Ziel, wir würden natürlich gerne mehr, klar. Und wenn wir jetzt da auf die Mannschaft, die ich finde, dass wir eine sehr gute Mannschaft haben, noch 1, 2 und 3, 4 sagen wir mal, Verstärkungen holen in den Sommer, dann ist die Wahrscheinlichkeit schon da, dass wir auch ein bisschen mehr können, haben als die Plätze, die wir jetzt in der Tabellenmittelfeld immer ständig unterwegs sind jetzt in den letzten 6 Jahren.
0: Er ist ambitioniert, der Präsident vom FC Kosovo Zürich, Nisret Limani, aber auch realistisch, weil der Verein ist mehr als nur die erste Mannschaft. Insgesamt 12 Teams, von den Senioren bis zu vielen Nachwuchsteams, von den kleinsten bis zu den A-Junioren. Heute, über 30 Jahre nach der Gründung, hat sich der FC Kosovo Zürich verändert. Das zeigt der Blick in die Kabine der ersten Mannschaft vor dem Spiel gegen Schaffhausen. Zwar haben immer noch viele Spieler kosovarische Wurzeln, aber der Verein, der hat sich längst geöffnet. Der Trainer, der Emilio Gestero, hat spanische Wurzeln und die Kabinenansprache von ihm ist ganz selbstverständlich auf Schweizerdeutsch.
2: Gut, Jungs, geht los! Ja, es ist kein Selbstläufer, auch wenn es der Letzte ist. Wir müssen dominant auftreten jetzt. Okay? Wir gehen da raus und gewinnen das Spiel. Vamos,
0: weg! Und haben sie dann nicht eine Nullnummer gegeben. Der Trainer am Schluss gar nicht zufrieden, aber grundsätzlich auf den Club angesprochen, sehr zufrieden.
3: Der Verein ist ja gegründet worden von wirklich die ersten Emigranten, oder? Die erste Generation. Mittlerweile ist die zweite Generation im Vorstand und die dritte Generation spielt jetzt in den Junioren. Sie sind Secondo, sind ich, und sie sind gut integriert. Und darum ist der FC Kosovo jetzt nicht nur FC Kosovo. Das hat man vielleicht, die erste Generation hat das unbedingt wollen. In der zweiten weiss man, dass man ein grösseres Netzwerk und auch besser dasteht, wenn man ein bisschen Durchmischung hat.
0: Durchmischung, die zeigt sich auf dem Platz. Spieler mit kosovarischen, italienischen, ja Schweizer Wurzeln und auch spanischen oder chilenischen, wie die heimlichen Stars der Mannschaft, der Francisco und der Roberto Rodriguez, ehemalige Profis, und Brüder vom Nationalspieler, dem Ricardo Rodriguez. Sie stehen für die Offenheit vom Club, sagt der jüngste der Rodriguez-Brüder, der Francisco.
4: Ich glaube, Kultur, die albanische Kultur oder die kosovarische Kultur spürt man, und das ist aber sehr schön, weil das die Identität auch ist vom Verein. Aber wir jetzt zum Beispiel in der ersten Mannschaft haben eine gute Kombination aus verschiedenen Nationen, und deswegen sage ich auch immer, es ist ein Zusammenkommen von verschiedenen Nationen, wo schlussendlich dann um die 3 Punkte spielt, und das ist das ermöglicht sie uns, also die Vereinsführung.
0: Auf dem Platz? Da gibt es keine Kosovaren, Albanier, Spanier oder Italiener. Da ist der FC Kosovo einfach ein Team, eine Mannschaft, auch wenn der Verein die eigenen Wurzeln nie verloren hat. Da zeigt einer auf dem Platz mit einer besonderen Verantwortung. Der Captain, der Ruhan Fonici. Geboren im Gründungsjahr vom FC Kosovo Zürich 1994, Fußballprofi in Albanien und dann 2015 der Wechsel in die Schweiz und seit fast 10 Jahren beim FC Kosovo Zürich.
5: Also auf meiner Sicht ist es schon wie eine Familie. ehrlich sagen, weil ich so vieles erlebt mit dem FC Kosovo. Und auch Leute, die hierher kommen, fühlen sich gerade wohl wie die Heime. Und jeder, der da ist, fühlt sich eigentlich wie die Heime. Es ist mehr als ein Fußballverein.
0: Mehr als ein Fußballverein. Sozial, emotional, aber auch wirtschaftlich. Vor dem Spiel trifft sich ein ganz anderer Teil des Netzwerks vom FC Kosovo Zürich an einem Business-Apero. Sponsoren, Unternehmer, Unterstützer. Weil der FC Kosovo Zürich ist schon lange nicht mehr nur ein sportliches Projekt, eine Familie für die Mitglieder und Spieler. Nein, der FC Kosovo Zürich ist auch ein Business-Netzwerk. Mit dabei der Fadil Gcicu, der das Brütisellen Spitex-Unternehmen führt mit 30 Mitarbeitenden. Der 50-jährige Geschäftsführer hat bei der Gründung vom FC Kosovo Zürich als junger Mann in der ersten Mannschaft gespielt. Heute ist er ein wichtiger Sponsor, der den Verein mit einem fünfstelligen Betrag unterstützt und betont, auch er käme etwas zurück über.
6: Das ist ein grosses Netzwerk. Sicher auch der grösste Teil der Albaner, die hier arbeiten und Firmen haben, die sich vernetzen und sich unterstützen.
0: Abpfiff zum Spiel am Nachmittag um 4 Uhr. Auf dem Platz da passiert nicht viel. Das Spiel endet 0-0 gegen den Tabellenletzten, die Spielvereinigung Schaffhausen. Aber neben dem Platz zeigt sich, um was es beim FC Kosovo Zürich vor allem geht. Familie, Fans, Unterstützer, alle kommen zusammen, weil der FC Kosovo Zürich bleibt auch immer noch ein Treffpunkt, ein Ort, wo Beziehungen gepflegt werden, sozial und emotional.
7: Es bedeutet viel, oder? Da sehe ich, dass wir etwas gebaut haben in der Schweiz.
8: Ich bin immer da, jedes Spiel, weil ich liebe FC Kosovo. Wir sind ein Multikulti-Club und haben so eine lange Tradition.
0: Eine lange, eine reiche Tradition. Dass sich der Verein aber noch weiter öffnet, für das setzt sich eine Stimme im Hintergrund ein. Frau vom Präsident, Darbenita Limani. Sie will, dass der FC Kosovo Zürich den nächsten Schritt macht und auch im Frauenfußball aktiv wird.
9: Das ist ein ganz grosses Ziel und ich hoffe wirklich, dass wir bald eine Frauenmannschaft haben, eine Mädchenmannschaft. Wir haben bei den Junioren ganz viele Mädchen, aber wir bringen Altersjahrgang entsprechend keine komplette Mannschaft zusammen. Aber das ist unser Ziel.
0: Ein Netzwerk, das lebt, das weiter daran gespunnen wird. Der FC Kosovo Zürich heute weniger geprägt von der Herkunft, sondern mehr durch eine Gemeinschaft, die offen ist für alle. Und Clubhymne dazu, erzählt von zwei Ländern oder

Der Peter Schürmann hat über FC Kosovo Zürich berichtet, wo mehr ist als einfach ein Fußballclub. Wir haben es heute von den Jugendlichen gehabt, die morgen das erste Mal auf dem Gurten auftreten. Sie hier wissen genau, wie es ist, am Gurtenfestival auf der Hauptbühne zu stehen, wenn der Mond über dem Wald aufgeht und der Hingerst und der Letzte mitsingt auf dem Güschen. Patent Tochsner.

0: fertig durch das Studio Bern tanzen. Das ist nämlich kurz vor der 6. Uns bleibt noch die regionale Wetterprognose mit der Sina Lenkenhager von SRF Meteo.
1: In der Nacht sinken die Temperaturen auf 15 Grad, im Obergurms auf 7 Grad. Morgen ist es zuerst noch häufig sonnig. Im Laufe des Tages bildet sich vor allem über dem Jura und dem Berner Oberland dann wieder grössere Quellwolken und die bringen auch wieder lokale Regengüsse und Gewitter. Es ist kühler, um 27 Grad in Bern und Freiburg und 30 Grad im Rhonetal. Am Sonntag starten wir zuerst noch wechselhaft. Am Nachmittag gibt es dann im Flachland immer mehr sonnige Phasen und der Regen wird seltener. Mit Biesen gibt es im Mittelland um 25 Grad, im Wallis ist es recht sonnig und meistens trocken bei etwa 28 Grad.
0: Kühler und wechselhaft, das sind doch Aussichten fürs Wochenende. Das war das Regionaljournal Bern Freiburg-Wallis in Redaktion. Und am Mikrofon einen schönen Hinweis wünscht der Christian Lichti.

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4: Von 17.59 Uhr. Entwarnung in der Zentralschweiz. Auf der A4 Richtung Zürich zwischen Golda und Küsnacht besteht keine Gefahr mehr durch Gegenstände auf der Fahrbahn. Dafür noch Stau auf folgenden Strecken. Vor dem Gotthardtunnel Richtung Süden 6 Kilometer und eine Stunde Wartezeit ab Amsteg. Die Autobahneinfahrt in Göschenen ist gesperrt. Im Tessin eine Stunde länger auf der A2 Richtung Süden ab Bellinzona Süd bis Lugano Süd. In Graubünden auf der A13 Richtung San Bernardino zwischen Chur Süd und Bonaduz, in der Region Basel auf der A2 Richtung Deutschland ab Augst sowie in der Region Solothurn auf der A1 Richtung Bern zwischen Gunzgen Nord und Niederbipp. Weiterhin eine gute Fahrt. Da geht es jetzt weiter mit dem Echo der Zeit und dann übernimmt unser Rolf Wicki und freut sich schon auf viele Musikwünsche und Geschichten für den Nachtexpress dann ab dem Abend am 9. Mein Name ist Damian Betschart. Ich wünsche Ihnen jetzt ganz, ganz einen schönen Rest von dem Freitag und dann natürlich ein gutes und hoffentlich trockenes Wochenende.
5: Radio SRF, Echo der Zeit mit Matthias Kündig. Heute Freitag, den 17. Juli, vertiefen wir folgende Themen. Die EU-Kommission will den Emissionshandel abschwächen. Sie begründet dies mit enormen staatlichen Subventionen und Dumping in Ländern außerhalb Europas. Das schauen wir uns gleich genauer an. Dann die Liebesaffäre am Bundesgericht. Nun liegt der Expertenbericht vor, dieser wird jedoch nicht veröffentlicht. Wir fragen, ob er dennoch Folgen haben wird. Und die Golfstaaten und der Iran-Krieg. Das Vertrauen in den Iran, aber auch in die USA ist erschüttert und die wirtschaftlichen Schäden sind hoch.
6: Die Industrieproduktion in Saudi-Arabien ist beispielsweise um ca. 20% zurückgegangen. Das Haushaltsdefizit ist das schlimmste seit 2018, weil natürlich die Einnahmen vor allem aus dem Öl- und Gasgeschäft auch direkt verbunden sind mit dem Staatshaushalt und den Einnahmen des saudischen Staates.
5: Sagt Philipp Dienstbier, Experte für die Golfstaaten bei der Konrad-Adenauer-Stiftung, hier im Echo der Zeit. Das europäische Emissionshandelssystem ETS soll weitreichend angepasst werden. Es ist ein zentrales Element, um die klimaschädlichen CO2-Emissionen in Europa zu senken und so die Klimaziele zu erreichen. Bisher wollte die EU bis Mitte des Jahrhunderts ihre CO2-Emissionen auf Null senken. Nun schlägt die EU-Kommission aber vor, dieses System zu verwässern und kommt damit Forderungen aus der europäischen Industrie entgegen, die um ihre Wettbewerbsfähigkeit besorgt ist. Dieser Vorschlag der EU-Kommission ist politisch höchst umstritten unter den EU-Mitgliedstaaten und Wirtschaftsverbänden und Klimaschutzorganisationen. EU-Korrespondent Charles Liebherr.
7: Klimaschutz ist teuer und schränkt die Wettbewerbsfähigkeit von europäischen Unternehmen auf dem Weltmarkt ein. Darum ist es immer eine Güterabwägung, was stärker zu gewichten ist. Die EU-Kommission meint, einen guten Ausgleich gefunden zu haben.
8: Aber eben
7: das geopolitische Umfeld habe sich massiv verschlechtert für europäische Industriebetriebe, analysiert Wopke Hoekstra, EU-Kommissar für Klimapolitik.
9: The world has changed considerably. Heavy state subsidies, dumping, dubious labor conditions abroad, all of that have wreaked havoc in key sectors of our economy.
7: Enorme staatliche Subventionen und Sozial- und Preisdumping in Ländern außerhalb Europas treffe die hiesige Industrie hart, so Hoekstra. Europäische Industriebetriebe forderten darum zu Recht Anpassungen beim Zertifikatshandel.
9: So industry in our view rightly demands that more, significantly more should flow back to decarbonize these sectors.
7: Das mag zunächst erstaunen, denn das europäische Emissionshandelssystem wird eigentlich von allen Seiten als Erfolgsgeschichte gewertet. In den letzten 20 Jahren sank der CO2-Ausstoß der am ETS beteiligten Branchen um 50%. Am meisten dazu beigetragen haben große Energiekonzerne, die massiv in den Ausbau von erneuerbaren Energiequellen investierten. Anders die Schwerindustrie oder chemische Industrie, ihnen kommt der Vorschlag der EU-Kommission stark entgegen. 43% der Emissionszertifikate vergibt die EU frei. Diese Möglichkeit

0: hätte 2034 enden sollen. Das Verbot wird weit nach hinten verschoben. Die Vergabe von Gratispapieren wird dann aber immerhin an Investitionspläne gekoppelt. Zudem wird die Obergrenze der jährlich vergebenen Zertifikate langsamer gesenkt als geplant. Was weiter gilt, die EU will bis Mitte des Jahrhunderts alle CO2-Emissionen auf Null senken. Das Ziel des Emissionshandels bleibe also unverändert, so Teresa Ribera, Vizepräsidentin der EU-Kommission. Er soll Investitionen fördern in der EU, um von fossilen Energiequellen ganz wegzukommen.
1: This is a proposal that secures a robust carbon price signal to continue to guide investments, so to move away from fossil fuels and bring new clean products to our markets.
0: 80% der Einnahmen aus dem Zertifikatshandel fließen in die Kassen der EU-Mitgliedstaaten. Nicht alle EU-Länder verwenden diesen Geldsegen im Sinne der Sache. Weniger als 10% der Gelder fließen zurück an europäische Industriebetriebe. Die EU-Kommission will diesen Anteil massiv erhöhen auf über 50%. Nationale Finanzminister werden sich zur Wehr setzen. Weitere Industriesektoren sollen zudem verbindliche CO2-Reduktionsziele erhalten. Neu sollen Kehrichtsverbrennungsanlagen, Deponien, die Schifffahrt und der internationale Luftverkehr im ETS erfasst werden. Airlines müssen künftig auch für internationale Flüge Zertifikate erwerben innerhalb eines Radius von 5000 Kilometern. Flüge in die USA oder China bleiben verschont. Eine Absicherung gegenüber den USA, damit nicht neue Strafzölle drohen. Nun muss sich zeigen, ob die Revisionsvorschläge der EU-Kommission Bestand haben. Für Industrievertreter und einige osteuropäische Länder sind die klimapolitischen Auflagen immer noch viel zu hoch. Während Klimaschutzorganisationen, die nordischen Staaten und politische Parteien links, der Mitte im EU-Parlament jede Verwässerung ablehnen. Unter den EU-Mitgliedstaaten und im EU-Parlament ist für hitzige Debatten gesorgt. Mit Folgen auch für die Schweizer Industrie. Die Schweiz hat zwar ihr eigenes Emissionshandelssystem, das aber mit der EU verknüpft ist. Änderungen werden Bern und Brüssel im gemischten Ausschuss beraten müssen. Zu große Abweichungen wird die EU nicht billigen, um Marktverzerrungen zu vermeiden.
2: Charles Liebe. Für die kurze akustische Störung zu Beginn des Beitrags entschuldigen wir uns. Nun zu Silvia Staub von der Nachrichtenredaktion. Sie hat die wichtigsten Meldungen des Tages. Seit heute ist definitiv klar, Großbritannien bekommt einen neuen Premierminister.
3: Andy Burnham wird Premierminister von Großbritannien. Die regierende Labour-Partei hat Burnham als Parteichef gewählt und damit wird der 56-Jährige auch neuer Premierminister. Er übernimmt am Montag das Amt von seinem Vorgänger Keir Starmer. Burnham sagt, er wolle eine Regierung bilden, die den Mut habe, die großen Dinge in Ordnung zu bringen, die die Politik vernachlässigt habe. Die Labour-Partei feierte vor 2 Jahren einen großen Wahlsieg, seither ist sie in Umfragen aber abgestürzt. In den Umfragen führt nun die rechtspopulistische Partei Reform UK. In Deutschland ist eine hitzige Debatte über Doppelmoral in der Politik ausgebrochen, ausgelöst durch den Fraktionschef der CDU, Jens Spahn. Spahn und sein Mann haben einen Sohn bekommen, und zwar mit Hilfe einer Leihmutter in den USA. Der Knackpunkt: In Deutschland ist die Leihmutterschaft verboten. Und Jens Spahns Partei, die CDU, und auch er selber haben sich in der Vergangenheit gegen eine Legalisierung ausgesprochen. Nun sagt Spahn in einem Podcast der Bild-Zeitung:
4: Ich habe lange mit mir gerungen, auch was das Thema Leihmutterschaft angeht. Bin da lange zerrissen gewesen. Aber eben über dieses Ringen und sich mit dem Thema beschäftigen, haben wir uns für diesen Weg entschieden.
3: Dass der Privatmann Jens Spahn dieses Verbot nun umgangen hat, hat in seiner Partei Forderungen nach einem Rücktritt ausgelöst. Zu den Rücktrittsforderungen sagt Spahn, am Schluss werde die CDU-CSU-Fraktion darüber entscheiden. Er werde sich der Diskussion stellen. Deutschland und Frankreich wollen im Verteidigungsbereich enger zusammenarbeiten. Konkret, Deutschland soll unter den atomaren Schutzschirm von Frankreich rücken. Das haben der deutsche Bundeskanzler Friedrich Merz und der französische Präsident Emmanuel Macron bei Gesprächen beschlossen. Schon vor Jahren hatte Frankreich europäischen Partnerstaaten angeboten, dass sie von den französischen Atomwaffen profitieren können. Neben Deutschland haben bisher 8 weitere Staaten Interesse an der Zusammenarbeit gezeigt.
2: Nun zu Meldungen aus der Schweiz. Die Armee kann künftig Munition zusammen mit NATO-Staaten kaufen.
3: Dafür tritt die Schweiz der NATO-Agentur für Munitionsbeschaffung bei. Ziel sei es, zusammen mit 27 anderen Staaten Munition zu kaufen und so Kosten zu senken und die Lieferzeiten zu verkürzen, das schreibt der Bund. Es gehe um mehr als 2000 verschiedene Typen von Munition. Der Beitritt zur NATO-Agentur sei mit der Schweizer Neutralität vereinbar, weil die Schweiz jederzeit aus dem Abkommen austreten könne, so der Bund. Wer in der Schweiz das Auto auf einem öffentlich zugänglichen Besucherparkplatz abstellt, der darf dafür von der Polizei nicht gebüßt werden. Das hat das Bundesgericht entschieden. Im konkreten Fall geht es um einen Mann aus Genf. Er erhielt eine Buße von 40 Franken, weil er sein Auto auf dem Besucherparkplatz vor seinem Wohnhaus abgestellt hatte. Diese Buße hat das Bundesgericht nun aufgehoben, denn die Beschriftung «Besucher» sei kein offizielles Verkehrssignal. Polens rechtskonservativer Staatspräsident Karol Nawrocki hat ein Gesetz gestoppt, das eingetragene Lebenspartnerschaften für Paare ermöglichen wollte. Die Mitte-Links-Regierung von Regierungschef Donald Tusk wollte unverheiratete Paare rechtlich besser stellen. Davon hätten besonders gleichgeschlechtliche Paare profitiert. Denn heiraten ist für gleichgeschlechtliche Paare in Polen nicht möglich. Staatspräsident Nawrocki begründet sein Veto mit dem Sonderstatus der Ehe. Diese sei definiert als eine Vereinigung zwischen Mann und Frau. Und noch zum Sport. Zum Radsport. Der Schweizer Mauro Schmid hat die 13. Etappe der Tour de France gewonnen. Er ist der erste Schweizer seit Marc Hirschi vor 6 Jahren, der an der Tour de France eine Etappe gewinnt. In der Gesamtwertung führt nach wie vor der Slowene Tadej Pogacar. Und noch die Börsendaten von 18.10 Uhr, geliefert von SIX. Der Swiss Market Index schließt bei 14.344 Punkten, das ist ein Plus von 0,5%. Der Dow Jones Index in New York fällt um 0,1%. Der Euro wird zu 92,34 Rappen gehandelt und der Dollar zu 80,70 Rappen. Und noch das Wetter. Heute Abend gibt es gebietsweise kräftige Schauer und Gewitter. Morgen ist es teils sonnig, teils bewölkt und auch da wieder mit lokalen Regengüssen und Gewittern. Die Temperatur erreicht etwa 26 Grad, im Wallis und im Westen rund 30 Grad und im Süden bis zu 32 Grad.
2: Das Aufsehen war groß in der Schweiz, als im vergangenen April die Weltwoche eine Liebesbeziehung zwischen Bundesrichter Yves Dansala und Bundesrichterin Beatrice von der Graff publik gemacht hatte. Darauf beantragte das Bundesgericht ein unabhängiges Expertengremium, damit den Sachverhalt abzuklären. Nun hat das Gericht deren Bericht erhalten und diesen an die Geschäftsprüfungskommission und die Gerichtskommission der Bundesversammlung übermittelt. Ich habe Gerichtskorrespondentin Sibylla Bondolfi gefragt, was ist das genau für ein Bericht und was steht drin?
5: Der Bericht umfasst 15 Seiten und gibt wieder, was die beiden unabhängigen Experten in den Gesprächen mit 13 Personen herausgefunden haben. Insbesondere dürfte in dem Bericht stehen, wie lange Dansala und Van den Graaf zusammen waren, ob sie zusammen gewohnt haben und wie intensiv die Beziehung war. Das ist wichtig, um zu beurteilen, ob die beiden mit ihrer Beziehung gegen das Gesetz verstoßen haben. Gemäss Gesetz dürfen Bundesrichterinnen und Bundesrichter nämlich nicht in einer Lebensgemeinschaft sein.
2: Der Bericht, der ist geheim. Heißt das, die Öffentlichkeit wird nie erfahren, was drinsteht?
5: Direkt nicht, aber indirekt. 8 Personen wollen nämlich, dass ihr Fall neu beurteilt wird, weil mit Dansala und Van den Graaf am Gericht 2 Richter gearbeitet haben, die ihrer Meinung nach da nicht hätten arbeiten dürfen, weil die Wahlvoraussetzungen wegen der Liebesbeziehung nicht erfüllt waren. Auf Juristendeutsch sagt man, das Gericht war möglicherweise nicht ordentlich besetzt. Das könnte im Extremfall dazu führen, dass die Urteile ungültig sind und ein neues, ordentlich besetztes Gericht über die Fälle neu entscheiden müsste. Im Rahmen dieser Revisionsentscheide wird das Bundesgericht die Rechtsfrage klären, ob die Liebelei zwischen Dansala und Van den Graaf die Qualität einer Lebensgemeinschaft erreichte oder nicht. Und das wird dann auch die Öffentlichkeit erfahren. Nicht aber intime Details, die vermutlich auch im Bericht stehen.
2: Der Bericht ist nun bei der Geschäftsprüfungskommission und der Gerichtskommission der Bundesversammlung. Könnten diese noch Massnahmen anordnen?
5: Maßnahmen vielleicht nicht, aber die GPK üben die Oberaufsicht über das Bundesgericht aus. Und die Gerichtskommission entscheidet bald, ob sie Van den Graaf und Donsala dem Parlament in der Herbstsession zur Wiederwahl empfiehlt oder nicht. Der Bericht kann ihnen dabei als Entscheidungsgrundlage dienen. Eine Konsequenz hat die Beziehung übrigens bereits gehabt. Das Bundesgericht hat entschieden, dass seine eigenen internen Richtlinien so zu verstehen seien, dass Liebesbeziehungen zwischen Richterinnen und Richtern generell verboten sind. Zukünftig sollte es also keine Unklarheiten mehr geben.
2: Das war SRF-Gerichtskorrespondentin Sibylla Bondolfi. 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In den nächsten Minuten sprechen wir über die Golfstaaten, die vom Iran-Krieg arg in Mitleidenschaft gezogen werden. Wir sprechen mit Pierre Crainbühl, Generalsekretär des IKRK, das mittlerweile auch Ziel von Cyberangriffen ist. Und wir lernen afrokolumbianische Kultur kennen. So erfahren wir zum Beispiel, weshalb die Nachfahren von Sklavinnen und Sklaven in der Stadt Palenque weinen, wenn ein Kind geboren wurde, und lachen, wenn jemand stirbt. Schon seit einigen Tagen bombardieren die US-Streitkräfte wieder Ziele im Iran, jüngst auch Infrastrukturbauten wie zum Beispiel Brücken. Gleichzeitig feuert das iranische Regime wieder Raketen auf Golfstaaten, die mit den USA verbündet sind. Betroffen sind derzeit nicht mehr wie zu Beginn des Krieges die Emirate oder Saudi-Arabien, sondern vor allem Kuwait, Katar, Jordanien und Bahrain. Ich habe Philipp Dienstbier, Experte für die Golfstaaten bei der Konrad-Adenauer-Stiftung, gefragt, warum nimmt Iran derzeit gerade diese Staaten ins Visier?
6: Der Grund ist vor allem, weil diese Staaten für die US-Militäroperationen schon im Frühjahr, aber auch jetzt wieder für die Gegenangriffe, die die US-Streitkräfte auf iranische Ziele eben ausführen, sehr wichtig sind. Katar beispielsweise ist der Ort, an dem das sogenannte Forward Headquarter der amerikanischen Regionalstreitkräfte für den Nahen Osten, CENTCOM, platziert sind. Bahrain ist der Stützpunkt, auf dem die 5. Flotte der Amerikaner, also die für die Region sozusagen zuständigen Teile der US-Marine stationiert sind. Kuwait ist nach Soldaten gerechnet der größte Stützpunkt oder die verschiedenen amerikanischen Stützpunkte im Land, die größten in der Region. Also es sind einfach wichtige militärische sozusagen Drehkreuze oder Pfeiler für die regionalen Operationen der Amerikaner und dementsprechend nimmt der Iran eben genau diese Ziele jetzt auch ins Visier.
2: Was lösen die erneuten iranischen Angriffe in den betroffenen Ländern aus?
6: Für die Golfstaaten ist der Krieg und die Konfrontation jetzt auch wieder, die aufflammenden Kampfhandlungen zwischen Iran und den USA, ein permanentes Damoklesschwert, was über ihnen hängt. Es ist ja so, dass auch zwischenzeitlich mit dem MOU, was unterzeichnet wurde, ja nur sehr begrenzt die gegenseitigen Angriffe abgenommen hat. Also es quasi konstant dieses latente Risiko da, dass immer wieder ein Krieg ausbrechen könnte, dass immer wieder Angriffe auch auf das eigene Staatsgebiet ausgeführt werden können. Und das heißt, dass die Region überhaupt nicht mehr auf die Beine kommt. Klar, die Golfstaaten haben eine inzwischen sehr zurückhaltende, sehr skeptische Betrachtungsweise Richtung Iran. Selbst die Länder, die vor dem Krieg eigentlich gute Beziehungen gepflegt haben, sind ja über die letzten Monate immer wieder zum Ziel geworden. Das heißt, das Vertrauensverhältnis zwischen Iran und den benachbarten Golfstaaten ist beschädigt. Aber auf der anderen Seite weiß man eben auch, dass die Gefahr immer besteht, dass sich Donald Trump und seine US-Regierung auch zwischenzeitlich aus dem Krieg vielleicht vollkommen zurückzieht, selbst ohne dass es eine wirklich nachhaltige Lösung gibt, die mit Iran gefunden wurde. Nicht nur hinsichtlich der Straße von Hormuz, aber zum Beispiel auch mit Blick auf das iranische Nuklearprogramm, auf das Raketenprogramm und dergleichen. Und deswegen weiß man eben auch, man wird sich weiterhin eine Nachbarschaft mit einem unberechenbaren Akteur teilen und muss daher eine schmale Gratwanderung beschreiten, bei der man gleichzeitig eben Iran auch nicht zu stark vor den Kopf stoßen darf oder zu konfrontativ auftreten darf und dann letztendlich vielleicht, nachdem sich die USA aus dem Staub gemacht haben, dann mit dem Problem in der Region alleine gelassen wird.
2: Sind die Golfstaaten den entscheidenden Regierungen in den USA und dem Iran einfach ausgeliefert, zum Beispiel, dass man sich jetzt wieder beschießt, oder haben sie noch Einflussmöglichkeiten?
6: Man hat schon durchaus Einflussmöglichkeiten. Die Golfstaaten, zuvorderst Saudi-Arabien, Katar und die Vereinigten Arabischen Emirate, die VAE, haben sehr gute Beziehungen zu der Trump-Regierung. Sie haben ihn im vergangenen Frühjahr hofiert auf seiner ersten Auslandsreise, haben ihn dann mit Gegenbesuchen in Washington D.C. die Ehre erwiesen. Man hat große Wirtschaftsabkommen vereinbart, man hat große Investitionsankündigungen gemacht, bis zu mehrere Billionen US-Dollar, die zumindest angeblich in die amerikanische Wirtschaft investiert werden sollen. Also man hat sehr stark in dieses Verhältnis investiert und hat deswegen auch das Ohr des Präsidenten. Man hat einen kurzen Draht nach Washington D.C. Aber für die Golfstaaten gilt gewissermaßen das, was für viele andere Akteure weltweit auch gilt. Egal wie gut das Verhältnis, man hat doch nur einen begrenzten Einfluss auf das, was im Weißen Haus entschieden wird. Man bringt sich sicherlich ein. Katar ist ja zum Beispiel auch einer der zentralen Mediatoren, die zwischen Iran und den USA vermitteln. Auch andere Länder, wie beispielsweise Saudi-Arabien, haben auch immer wieder, wenn die Kampfhandlungen zu stark zu eskalieren drohten, auf die USA eingewirkt und haben auch den amerikanischen Präsidenten dann dazu bewegen können, teilweise, ich sag mal, einen Gang zurückzuschalten. Aber es gibt eben Grenzen und am Ende wird der US-Präsident die Entscheidungen sicherlich nicht alleine auf Ratschlag seiner Verbündeten am Golf treffen, sondern das eben selber tun.
2: Schauen wir uns zum Schluss noch die wirtschaftlichen Schäden an, die der Krieg in den Golfstaaten verursacht. Lassen sich diese mittlerweile beziffern?
6: Also der wirtschaftliche Schaden ist wirklich enorm. Das muss man schon sagen. Das kann man auch nicht in Abrede stellen. Der größte Akteur, wenn man sich Saudi-Arabien zum Beispiel und dessen Volkswirtschaft mal rausgreift, hat sehr gelitten. Die Industrieproduktion in Saudi-Arabien ist beispielsweise um ca. 20% zurückgegangen. Das Haushaltsdefizit ist das Schlimmste seit 2018, weil natürlich die Einnahmen vor allem aus dem Öl- und Gasgeschäft auch direkt verbunden sind mit dem Staatshaushalt und den Einnahmen des saudischen Staates. Also der wirtschaftliche Schaden ist wirklich groß und greifbar. Man muss aber ein Stück weit schon differenzieren und sich zum Beispiel anschauen, die Golfstaaten haben über die letzten Jahre ja sehr viel investiert darin, dass sie ihre Wirtschaft zumindest unabhängiger von Öl und Gas machen, dass sie sich diversifizieren und diese ölunabhängigen Sektoren zum Beispiel, auch wieder für Saudi-Arabien gesprochen, sind im Jahresvergleich sogar um 2% leicht gewachsen. Also man sieht, es gibt eine Resilienz, vor allem in den Bereichen der Wirtschaft, die eben nicht direkt von den Öl- und Gaseinnahmen abhängen. Nur bleibt das Problem weiterhin, dass die Einnahmen aus dem Öl- und Gasgeschäft sowohl für die Staatshaushalte als auch für die Investitionen, die eben für den Umbau der Wirtschaft nötig sind, so wichtig sind und dass, wenn die ausbleiben oder zurückgehen, dass dann eben auch die große Transformation, die sich die Golfstaaten vorgeschrieben haben, in den nächsten Jahrzehnten eben unabhängig von Öl und Gas werden zu wollen, dass die nicht funktioniert, wenn in dieser Zwischenzeit die Finanzierungsquelle ausgeht.
2: Sagt Philipp Dienstbier. Er leitet in Amman, der jordanischen Hauptstadt, das Regionalprogramm Golfstaaten der Konrad-Adenauer-Stiftung. Cyberangriffe zielen auf militärische Streitkräfte, auf Behörden und auf Firmen. Neuerdings werden auch humanitäre Organisationen zu Opfern, wie das IKRK erlebt hat. Auch das Internationale Komitee vom Roten Kreuz muss sich also schützen, erklärt Generaldirektor Pierre Krähenbühl im Gespräch. Bloß auch neue Methoden bieten nicht Schutz vor jeglichen Attacken. Fredrik Steiger berichtet.
7: Seit mehr als 160 Jahren existiert das Symbol des Roten Kreuzes auf weißem Grund. Es ist weltweit fast allen Menschen vertraut. Und es ist von enormer Bedeutung, sagt Pierre Krähenbühl, der Generaldirektor des IKRK.
8: Tatsache ist, dass es ein Emblem gibt auf dem Schlachtfeld, das unmissverständlich kennzeichnet, was nicht angegriffen werden darf.
7: Genau das, so Krähenbühl,
8: muss jetzt auch natürlich eine Anwendung finden im digitalen Umfeld.
7: Denn humanitäre Organisationen werden neuerdings nicht mehr nur im Terrain angegriffen, sondern auch in der digitalen Welt. Das IKRK erlebte vor 4 Jahren einen gravierenden Vorfall, der weltweit für Schlagzeilen sorgte und intern größte Besorgnis auslöste. Bei Attacken auf Computerserver, die das Rote Kreuz benutzte, wurden mehr als 500.000 Personendaten abgesaugt.
8: Was dieser Vorfall natürlich ganz klar gezeigt hat, ist, wie wichtig es ist, dass wir uns auf diese digitalen Bedrohungen vorbereiten.
7: zumal deren Zahl zunimmt.
8: Leider verzeichnen wir immer wieder Versuche, unsere Systeme anzugreifen. Das gibt es heute natürlich immer noch und zunehmend.
7: Gerade in Kriegsgebieten seien persönliche Daten, vor allem von direkten und indirekten Kriegsopfern, äußerst sensibel.
8: Das sind Daten, die sind sehr empfindlich und höchst vertraulich.
7: Die Bedrohung der humanitären Arbeit habe, so Krähenbühl, eine neue Dimension angenommen.
8: Als IKK-Delegierte bin ich damals zum IKK gekommen und hatte wirklich nur es mit der physischen Welt zu tun, mit den physischen Risiken. Jetzt bewegen wir uns zunehmend auch in der digitalen Welt.
7: Und es zeigt sich, wie angreifbar auch die immer umfassendere und unverzichtbare digitale Infrastruktur ist.
8: Diese Regeln, die eigentlich in der realen Welt auch eingehalten werden müssen, müssen sich jetzt auch anwenden können im digitalen Raum.
7: Deswegen hat das IKRK zusammen mit Regierungen und mit Microsoft eine Lösung entwickelt, eine Art digitales Emblem, das genauso wie die Fahne mit dem Roten Kreuz auf weißem Grund im virtuellen Raum auf die Identität hinweist.
8: So gewissermaßen ein digitales Stoppschild, das eigentlich sagt, hier beginnt der humanitäre Bereich im Cyberspace.
7: Doch werden Angreifer dieses digitale Stoppschild respektieren? Pierre Krähenbühl weiß um die begrenzten Möglichkeiten, sich zu schützen vor willentlichen Attacken auf humanitäre Organisationen und auf humanitäre Hilfe in der physischen wie in der digitalen Welt.
8: Es wird immer dazu kommen, natürlich auch in der digitalen Welt, dass Parteien und Akteure sich nicht daran halten.
7: Der Respekt für das humanitäre Kriegsvölkerrecht bröckelt, wie Pierre Krähenbühl einräumt.
8: Es gibt eine Erosion. Da müssen wir uns ganz, ganz klar sagen, ob es in der Ukraine, in Gaza, in Sudan, natürlich werden diese Regeln oft auch verletzt.
7: Angriffe auf humanitäres Personal, auf humanitäre Konvois, auf Spitäler nehmen zu.
8: Die Tatsache ist einfach, die Anzahl ist gewachsen. Ich kann mich an keine Zeit erinnern, wo es so viele Kolleginnen und Kollegen aus verschiedenen Organisationen, Vereinte Nationen, NGOs, Rotkreuz und Rothalbmond ums Leben kamen in Angriffen.
7: Allerdings, so Krähenbühl, würden die völkerrechtlichen Regeln und der Auftrag des IKRK, neutral Hilfe zu leisten, immer noch in der Mehrheit der Fälle anerkannt und geachtet. Wenngleich es in einer Welt, in der zunehmend wieder das Prinzip des Stärkeren, also Macht vor Recht gilt, viel schwieriger geworden sei.
8: Was wichtig ist, ist, dass wir nicht resignieren. Also wir können nicht einfach sagen, okay, jetzt ist das die neue Lage und die akzeptieren wir. Die akzeptieren wir nicht. In dieser sich entwickelnden Welt, auch härteren Welt, müssen wir auch dort neue Initiativen ergreifen.
7: Das neue digitale Rotkreuz-Emblem ist genau eine solche. Es signalisiert, dass das IKRK den Respekt vor seiner Arbeit einfordert. Die Hoffnung besteht, dass sich möglichst viele Akteure in Kriegs- und Konfliktgebieten von Cyberangriffen abhalten lassen. Unrechtsstaaten, Milizen, kriminelle oder terroristische Organisationen und generell all jene, die humanitäre Hilfe bewusst politisch instrumentalisieren und missbrauchen wollen, dürfte das indes kaum abschrecken.
2: Wie geht Lateinamerika um mit der eigenen Kolonialvergangenheit? Das wollte unsere Südamerika-Korrespondentin Teresa Delgado wissen. Und dafür ist sie nach Kolumbien gereist, in die Hafenstadt Cartagena. Denn dieser Ort war im 16. Jahrhundert gleichbedeutend für den Sklavenhandel, bedeutend für den Sklavenhandel des gesamten amerikanischen Doppelkontinents. Im Umgang mit dieser komplexen Kolonialgeschichte werden immer wieder Spannungen sichtbar.
9: Cartagena gilt bis heute als Zentrum der Afrokultur in Kolumbien. In der Altstadt verkaufen Künstler bunte Bilder und Porträts. Darauf zu sehen sind schwarze Gesichter. Der Einfluss schwarzer Kolumbianerinnen und Kolumbianer, er ist hier überall sichtbar. Genauso wie das koloniale Erbe. Aus der offenen Tür einer Kirche im spanischen Kolonialstil dringt Musik. Auf dem Platz vor dem Gotteshaus bindet eine junge schwarze Frau Turbane für ein paar Pesos. Die 28-jährige Coiffeuse stellt sich als La Crespa vor, die Krause. Das sei ihr Name auf TikTok. Zur Zeit der Sklaverei trugen schwarze Frauen diese Kopfbedeckung für Feldarbeit, erklärt sie. Für mich ist der Turban ein Stück Identität, ein Symbol des Wandels, denn heute tragen wir diese Kopfbedeckung mit Stolz, sagt die junge Frau. Gerade sitzt eine weiße Touristin auf dem kleinen Hocker vor ihr und lässt sich mit der Afro-Kopfbedeckung schmücken. Ein paar Straßen weiter posieren schwarze Marktfrauen mit bunten Kleidern und Obstschalen auf dem Kopf für Fotos mit weißen Touristen. Ein auf Instagram häufig zu sehendes Bild. Solche Szenen seien problematisch, sagt im Innenhof der Universität von Cartagena der Historiker Javier Ortiz Casiani. Das ist erneute Diskriminierung, sagt der Afro-Kolumbianer. Die bunten Kleider der schwarzen Marktfrauen erinnerten an die Outfits, die damals Sklavinnen tragen mussten. Es habe auch schon Fälle gegeben, wo die Frauen gebeten wurden, in diesen Kleidern an Hochzeiten aufzutreten. Als Dekorationsobjekte quasi. Die schwarzen Frauen bildeten ein Spalier für ein weißes Brautpaar, eine Ehrengasse in Kleidern, wie sie damals ihre versklavten Vorfahren tragen mussten. Schwarze Frauen würden solche Aufträge aus finanzieller Not heraus annehmen. So würden problematische wirtschaftliche Abhängigkeiten weiter verfestigt in einem Land, in dem die afrikanischstämmige Bevölkerung noch immer überdurchschnittlich oft von Armut betroffen ist. Eine kritische Auseinandersetzung mit Geschichte wäre wichtig, damit sich alte Diskriminierungsmuster nicht wiederholen. So der Historiker. Ein Beispiel für einen konstruktiveren Umgang mit Geschichte findet sich wenige Autostunden entfernt von Cartagena in San Basilio de Palenque. Die Stadt wurde 1603 von entflohenen afrikanischen Sklaven gegründet. Palenque gilt als erste freie Stadt von Schwarzen auf dem amerikanischen Doppelkontinent. Seit die UNESCO Palenque 2005 zum immateriellen Kulturerbe der Menschheit erklärte, widmen sich die Anwohner der Aufarbeitung ihrer Geschichte. Willkommen in einem Stück Afrika außerhalb von Afrika, sagt Tourguide Jesus David Puerta von der Organisation Black Legacy. Er übersetzt für eine afroamerikanische Touristengruppe, was sein Kollege auf Kreol erzählt. Die Sprache der Einwohner Palenques ist ein Gemisch afrikanischer Sprachen mit Spanisch, Portugiesisch und Französisch. Die Flucht aus Cartagena gelang den Gründern Palenques dank einem Geniestreich schwarzer Frauen.
10: During the colonial times, the women were the only Africans who could be inside of the houses of the Spanish people.
9: Die Frauen durften als einzige Schwarze die Häuser spanischer Kolonialherren betreten, um Kinder zu betreuen, zu kochen und zu putzen. Und sie nutzten diese Gelegenheit, um die Landkarten der Spanier zu studieren. Sie merkten sich den Verlauf von Flüssen und Bergketten und flochten einander Zöpfe, deren Form das widerspiegelte. In der richtigen Reihenfolge gelesen, wurden die Zöpfe zu einer Orientierungshilfe. Eine Praxis, wie sie in Afrika üblich war. Dank dieser Karte aus Haaren gelang die Flucht an einen Ort, der für den Bau einer Stadt geeignet war. In den Zöpfen versteckten die Frauen Pflanzensamen, um in Palenque etwa mit dem Anbau von Mais ihr Überleben zu sichern. Bis heute sind viele afrikanische Traditionen in Palenque erhalten geblieben. Sprache, Musik und Religion, wie das afro-kolumbianische Bestattungsritual Lumbalu.
10: Our neighbors say Palenque is a weird town with crazy people. When somebody passes away, they celebrate, but when a baby is born, they cry.
9: Unsere Nachbarn sagen, wir seien verrückt, denn wenn in Palenque jemand stirbt, wird gefeiert. Aber wenn ein Baby geboren wird, dann weinen wir. Das ist eine Tradition aus der Kolonialzeit. Wenn jemand aus Afrika starb, tanzte der Rest des Stammes um den Sarg. Sie feierten, dass diese versklavte Seele endlich frei war und nicht mehr leiden musste. Und wenn ein Baby geboren wurde, weinten wir. Wir weinten für die afrikanischen Mütter, denen diese Schwangerschaften auferzwungen wurden von den Kolonialherren. Wir weinten, weil man ihnen die Babys wegnahm, weil diese unschuldigen Seelen in die Sklaverei hineingeboren wurden. Schließt Tourguide Jesus David Puerta. Der Besuch in Palenque macht das Trauma der Sklaverei deutlich. aber zeigt auch die Resilienz einer afrokolumbianischen Gemeinschaft, die sich nicht ausbeuten lassen, sondern ihre Geschichte selber erzählen will.
2: Afro-kolumbianische Klänge zum Abschluss des heutigen Echo der Zeit. Die Sendung von Freitag, dem 17. Juli, hat den Redaktionsschluss um 18.33 Uhr. Verantwortlich für die Sendung ist Marisa Eckli, für die Nachrichten Lukas Siegfried. Mein Name Matthias Kündig.
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12: Mein Name ist Ralf Wicki. Ich wünsche Ihnen einen schönen Feierabend.
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12: Stau auf folgenden Strecken. In der Region Basel auf der A2 Richtung Deutschland ab Augst. In Graubünden auf der A13 Richtung San Bernardino zwischen Chur Süd und Bonaduz. Vor dem Gotthard Nordportal 6 Kilometer und eine Stunde Wartezeit ab Amsteg. Die Autobahneinfahrt in Göschenen ist gesperrt. Sowie im Tessin 45 Minuten länger auf der A2 Richtung Süden ab Bellinzona Süd bis Lugano Süd. 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

0: Es ist Viertel vor sieben.
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0: Und heute mit einer besonders guten Nachricht, und zwar aus dem Radsport. Anja Spichtig, zum ersten Mal seit 6 Jahren gewinnt wieder ein Schweizer eine Tour de France-Etappe.
2: Der Mauro Schmid war der schnellste auf der 13. Etappe von Dol auf Belfort und kann den grössten Erfolg von seiner Karriere feiern. Auch nach der Siegerehrung hat der 26-jährige Zürcher Unterländer noch nicht richtig realisiert, was er da gerade geschafft hat.
3: Ja, ich glaube definitiv, das braucht glaub, noch einen Moment. Momentan bin ich einfach nur extrem happy, auch fürs Team, dass wir jetzt den Sieg haben. Weil ich glaube, ab jetzt können wir ziemlich frei fahren. Und auch für die anderen, ich glaube, das war wirklich ein riesen Team-Effort heute.
2: Der Mauro Schmid stellt das Team in Vordergrund, aber auch seine Leistung ist bemerkenswert. 16 Kilometer vor Schluss hat sich der Mauro Schmid zusammen mit dem Kolumbianer Tejeda abgesetzt von der Spitzengruppe. Und am Schluss war es ein Zittern. Längen es diesen beiden oder werden jetzt von den Verfolgern eingeholt? Der Mauro Schmid hat Nerven gehabt wie Drahtseil. Er hat auf der Zielgerade lang gewartet, bis er den Sprint angezogen hat. Aber das Pokern, das ist aufgegangen. Er hat sich im Zweiersprint dort durchgesetzt, gerade just bevor hinten dran die Verfolger gekommen sind. Es war auch für ihn sehr nervenaufreibend, die letzten Kilometer.
3: Ja, definitiv. Ich habe auch ab und zu mit dem Radio nicht genau wirklich gewusst, wie gross der Vorsprung ist. Und ich habe eigentlich wirklich fast nie hinterher geschaut. Ich glaube, nur bei der einen Welle mal schnell einen Blick über die Schulter gewagt. Weil ich habe gewusst, das ist die einzige Chance. Weil wenn wir irgendwann neu eingeholt werden, dann langt es eh nicht mehr für einen Sprint am Schluss. Darum ist es mir ein bisschen darum gegangen, um Kräfte so einteilen, dass am Schluss noch ein bisschen etwas übrig haben zum Sprinten. Weil zweit wollte ich jetzt wirklich nicht nochmal werden. Und am Schluss bin ich extrem happy, dass es aufgegangen ist.
2: Ja, es hat gelangt für seinen ersten Etappensieg an der Tour de France. Morgen geht es gerade weiter mit der nächsten Etappe. Liegt da 4 gleich drin?
3: Ja, ich glaube, Witzli feiern können wir schon. Zum Glück haben wir heute einen kurzen Transfer. Ich glaube, das Hotel ist noch 10 Minuten weg. Dann haben wir sicher ein bisschen Zeit und gibt sicher etwas Gutes Nacht.
2: Ja, das hat er sich verdient, der Mauro Schmid. Der letzte Schweizer, der an der Tour de France eine Etappe gewonnen hat, war der Marc Hirschi 2020 gewesen. Im Gesamtklassement führt auch nach der 13. Etappe der Tadej Pogacar. Wir wechseln zum Schutten. 2 Schweizer Fußballclubs kommen altbekannte Verstärkung über. Der FC Basel hat den Stürmer Can Celar verpflichtet. Er hat zwar noch nie bei Basel gespielt, aber vor seinem Wechsel in die zweithöchste englische Liga hat er bei Lugano gespielt und dort viel Goal geschossen. In der Saison 2023-24 war er sogar Torschützenkönig der Super League. Und jetzt hat der Can Celar beim FC Basel einen 3-Jahres-Vertrag unterschrieben. Zurück in die Schweiz schutten kommt auch Luana Bühler. Die Verteidigerin des Schweizer Nationalteams hat die letzten 8 Jahre im Ausland gespielt. Zuerst bei Hoffenheim und dann bei Tottenham. Und jetzt wechselt sie zu den FCZ Freien, wo sie davor schon 1,5 Jahre gespielt hat. Die 30-jährige Zentralschweizerin war lange die Abwehrchefin des Schweizer Nationalteams. Dann ist sie aber letztes Jahr kurz vor der Heim-EM von einer Knieverletzung ausgebremst worden. Sie hat lange pausieren und jetzt wird Luana Bühler die aber bei den FCZ Freien wieder durchstarten. Wir bleiben beim Fußball, wechseln aber auf die ganz grosse Bühne. Am Sonntagabend geht es um den wichtigsten Titel in der Welt vom Fußball. Spanien oder Argentinien? Wer wird Weltmeister? Wir schauen vor uns auf das Finale und heute im Fokus ist Argentinien. Ein Team, das über Kampf und Leidenschaft in das Spiel geht und zwischendrin plötzlich auch richtig schönen Fußball zeigt. Lionel Mattmüller.
4: Die Bemerkung sei erlaubt, bei meinem Musiklehrer hat das kein Sex gegeben. Was die Argentinier beim Singen von der Hymne an Intonation und Taktgefühl vermissen lassen, das machen sie mit Emotionalität wett. Und das passt wunderbar zu ihrem Fußball. Argentinien ist giftig, bissig, richtig unangenehm. Oft diskutieren die Spieler mit dem Schiedsrichter, oft sind es aber sie selber, die kleine und versteckte oder aber auch grobe, offensichtliche Fouls machen. Der unbedingte Wille sieht man dem Team in jeder Sekunde an. Und das Wort Team ist genau das Richtige für die Nationalmannschaft. Jeder geht für den anderen, jeder stellt sich in Dienst von dieser Mannschaft und in Dienst von ihrem Superstar, Lionel Messi. Das Miteinander ist auch etwas, was unsere Fußballexpertin Katrin Lehmann beeindruckt.
5: Es hat kein einziger Argentinier bis jetzt die Hände verrührt, wenn eine Chance knapp vorbei ist. Man hat applaudiert, weiter, nimm den Fernschuss, nimm die Flanke, nimm das 1-1. Und ich glaube, die offensive Kraft, sich zu ermutigen, auch einen falschen Entscheid zu machen, das ist eben das, was Argentinien auszeichnet.
4: Das, was Katrin Lehmann hier anspricht, hat man gegen Ende vom Halbfinale gegen England sehr schön gesehen. Und zwar zusammen mit dem anderen Gesicht von Argentinien, dem spielerischen Gesicht. Das, wo Fußball plötzlich so schön aussieht und eigentlich gar nicht zu dieser Härte, zu diesen Provokationen passt. Wenn sie mühen, dann können sie auch so schütten. Wunderbare Kombinationen. Flanken, die perfekt in den Strafraum kommen. Weitschussgoal. Der schöne Fußball kommt aber oft erst, wenn Argentinien unter Druck ist. Spiel drehen, kein Problem. In der Verlängerung Spiel entscheiden, kein Problem. Es ist eine mentale Stärke, die beeindruckt. Ein Selbstverständnis, dass es schon noch gut kommt. Und darum holt sich das Team die Bestnote ab in Sachen Kampf, Emotionalität und Teamgeist. In Sachen Spielfreude gibt es die Bestnote, sobald sie den Schalter umlegen, weil sie müssen. Nur Neume, da gibt es keine Bestnote. Aber das ist den Argentinern wirklich egal.
2: So tanzt er am Sonntag wieder bei der argentinischen Hymne. Der Final gegen Spanien ist am Sonntagabend im Nini. Und als spanisches Team, das nehmen wir noch unter die Lupe. Und zwar morgen am 10.05 Uhr auf diesem Sender. 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
1: Stau auf folgenden Strecken in der Region Basel auf der A2 Richtung Deutschland ab Pratteln. Vor dem Gotthard-Nordportal 5 Kilometer und bis zu einer Stunde Wartezeit ab Amsteg. Die Autobahneinfahrt in Göschenen ist gesperrt. Im Tessin 45 Minuten länger auf der A2 Richtung Süden ab Bellinzona Süd bis Lugano Süd. Und schließlich noch im Wallis eine halbe Stunde länger über den Simplonpass Richtung Domodossola zwischen Simplondorf und Gabi.
2: Die Nachrichten von SRF um 7 mit Silvia Staub. Eine Liebesbeziehung zwischen einem Bundesrichter und einer Bundesrichterin hat im Frühjahr für Aufsehen gesorgt. Publik machte sie die Weltwoche. Das Bundesgericht hat in der Folge einen Expertenbericht in Auftrag gegeben zur früheren Beziehung zwischen Beatrice van de Graaf und Yves Donsalat. Diesen Bericht hat das Gericht nun an mehrere Parlamentskommissionen weitergeleitet. Der Inhalt ist geheim. Er werde aber als Grundlage für weitere Entscheide dienen, sagt Gerichtskorrespondentin Sibylla Bondolfi. Denn es gibt Forderungen von Personen, die wollen, dass ihr Fall neu beurteilt wird, weil das Gesetz möglicherweise nicht ordentlich besetzt gewesen sei.
3: Das könnte im Extremfall dazu führen, dass die Urteile ungültig sind und ein neues, ordentlich besetztes Gericht über die Fälle neu entscheiden müsste. Im Rahmen dieser Revisionsentscheide wird das Bundesgericht die Rechtsfrage klären, ob die Liebelei zwischen Donsala und Van den Graaf die Qualität einer Lebensgemeinschaft erreichte oder nicht. Und das wird dann auch die Öffentlichkeit erfahren. Nicht aber intime Details, die vermutlich auch im Bericht stehen.
2: Außerdem könne der Bericht als Grundlage dazu dienen, ob Van de Graaf und Donsala von der zuständigen Parlamentskommission zur Wiederwahl ans Bundesgericht vorgeschlagen werden. Zwei Meldungen aus dem Ausland. Die EU-Kommission will bei den Klimaschutzmaßnahmen der Industrie entgegenkommen. Sie will den Unternehmen mehr Zeit geben, um ihren CO2-Ausstoß zu senken. Außerdem will die EU mehr Geld für die Förderung von sauberen Technologien bereitstellen und die Elektrifizierung fördern. Und ein starkes Erdbeben hat den Süden Mexikos und das Nachbarland Guatemala erschüttert. Das Beben vor der Pazifikküste hatte laut der US-Erdbebenwarte eine Stärke von 7,3. Es wurde eine Tsunami-Warnung herausgegeben und die Menschen dazu aufgerufen, sich von der Küste fernzuhalten. Über Schäden oder Verletzte ist nichts bekannt. Zum Radsport. Der Schweizer Mauro Schmid hat die 13. Etappe der Tour de France gewonnen. Er ist der erste Schweizer Etappensieger an der Frankreich-Rundfahrt seit Marc Hirschi vor 6 Jahren. Mit dem Sieg bei einer Tour de France-Etappe sei ein Traum in Erfüllung gegangen, sagt Schmid im offiziellen Siegerinterview. Das mache ihn fast sprachlos.
4: I worked super hard for this one. Last year came close. And yeah, to be able to win, I think I need a few hours to realize what actually happened today, because yeah, at the moment I'm still a bit speechless.
2: In der Gesamtwertung der Tour de France führt nach wie vor der Slowene Tadej Pogacar. Das Wetter morgen ist es teils sonnig, teils bewölkt. Da und dort kann es Regengüsse und Gewitter geben. Im Norden bei 26 Grad, im Süden ist es dann oft sonnig bei 32 Grad. Das waren Nachrichten von Radio SRF, verantwortlich Michael Wieland.
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1: Ein schöner Feierabend, Freitag, ein grossartiger Tag, bis etwa um 4 Uhr am Nachmittag tun wir noch so, als hätten wir unglaublich viel Arbeit und plötzlich geht der Kopf in Feuer oben, die Schultern werden etwas entspannter, das Tempo gemütlicher und die To-Do-Liste, ja, die kommt auch irgendwie, die verliert ein bisschen an Schrecken. Und für genau diesen Moment hat Leon Bridges den perfekten Soundtrack. Twisting and Grooving. Ein Song, der sich nicht aufdrängt, der muss niemandem etwas beweisen, wie cool das er ist. Er groovt einfach. Und plötzlich merkt man, dass der rechte Fuß schon länger mehr weiss als der Kopf. Und ich finde, genau so sollte der Freitagabend anfangen. Nicht mit Hektik, nicht mit 1000 Plänen, sondern mit einem Rhythmus, der einem so ein bisschen zuflüstert, jetzt kannst du langsam Mensch werden. Falls Sie noch gerade irgendwo geschniegelt in einem Büro sitzen, keine Angst,

0: So, das ist ein schönes Lied gesehen, oder? Launig aus der Westschweiz. Die ganzen Sommerferien durch sind landauf, landab Sommerlager von der Pfadi, von der Jubla und vielen anderen. Und was gibt Schöneres, als am Abend rund ums Lagerfeuer sitzen, zu singen und sich Geschichten erzählen? Singen, das ist das Jahr erlaubt, das Lagerfeuer hingegen nicht. Das Feuerverbot ist nur eine von vielen Einschränkungen, die das trockene und heisse Wetter der letzten Woche mit sich bringt. Die Sommerlager müssen sich an die Verhältnisse anpassen.
1: Es gibt Pfadilager, die Trinkpausen eingeführt haben, die das sehr fest ins Programm einbeziehen oder die halt das sportlich anstrengende Programm auf den Morgen verlegen. Dort gilt jetzt halt flexibel zu bleiben.
0: Ja, sagt Danina Reusser, Mediensprecherin von der Pfadi-Bewegung Schweiz. Wie bestimmen denn Hitze und Unwetter den Lageralltag? Was gehört sie da aus den verschiedenen Lagern im Land?
1: Dass sie Zelte grösser bauen, dass sie mehr im Schatten bleiben, dass sie mehr Schatten haben, dass sie mehr im Wald sind. Etwas, was ich fast am spannendsten finde, ist, wie sie improvisiert haben mit dem Lagerfeuer. Es gibt an vielen Orten ein Feuerverbot. Das heisst, man darf kein Lagerfeuer machen. Und dann haben sie aber mit Lämpchen unter Holzscheiter, mit Farbenscheiter angemalt, der trotzdem so ein Lagerfeuer rekreiert, für trotzdem können Lieder singen dort und eine gute Stimmung zu haben.
0: Not macht erfinderisch und Pfadis wären keine Pfadis, würden sie nicht das Beste aus der Situation machen. Die Kinder in den Lager, die sind in der Obhut von vielen jungen Leiterinnen und Leiter. Viel Verantwortung und eine rechte Herausforderung für die jungen Leute.
1: Es wird natürlich schon immer extremer, wo man nicht alles immer schon quasi von lang her gut kann vorbereiten kann. Aber wir weisen es ja zum Beispiel darauf hin, auch halt die gerade so Gewittervorhersagen und die Vorhersagen im Allgemeinen anzuschauen. Was immer dazu gehört, ist das Wetter in einem Sicherheitskonzept bei den Aktivitäten eigentlich einzuberechnen. Das gilt natürlich umso mehr, wenn man irgendwie auf einer Wanderung oder so ist, aber einfach allgemein, wenn man draußen ist. Was haben wir für Wetter, funktioniert das, was wir machen wollen? Dort ist das eigentlich sehr fest Teil der Planung für das Programm.
0: Mit dem Klimawandel wird das Wetter auch extremer. Das heisst für Pfadi und andere Organisationen, man muss sich künftig mehr überlegen, wenn man so einen Lagerplatz sucht.
1: Das kann ich mir sehr gut vorstellen, ja. Sie tun eigentlich, ich tue die Abteilung selber ihren Lagerplatz suchen, für jedes Jahr wieder. Meistens gehen sie jedes Jahr an einen anderen Ort her. Und wenn man aber weiss, wir wollen zum Beispiel noch grosse Zeltstellen, die einen Masten brauchen, die irgendwie im Boden muss verankert werden, dann muss der Boden irgendwie verhaben. Wenn man Schatten braucht, muss man schauen, dass man in der Nähe vielleicht Schatten hat, in einem Wald oder so. Also das kann ich mir gut vorstellen, dass das einen Einfluss darauf hat und die Lage der Lagerplätze eigentlich nochmal ein bisschen schwieriger macht.
0: Danina Reusser ist das gesehen, Mediensprecherin von der Pfadi-Bewegung Schweiz. Sie war heute Morgen unser Morgengast und das ganze Gespräch mit ihr, das können Sie natürlich nachhören auf srf1.ch.

ist ein Schwarm, der Robbie Williams, und mit dem Lied natürlich sowieso. Und ein anderer Schwarm natürlich ist der Elvis. 1958 hat er aber richtig viel Schiss, der Elvis, und er hat Angst um seine Musikkarriere. Er muss nämlich für 2 Jahre für die US Army nach Deutschland. Er hat Angst, er würde seine Fans verlieren. Aber sein Manager, der hat vorgesorgt, er lässt jetzt seinen Schützling, also den Elvis, noch schnell ein paar Songs aufnehmen, die dann, währenddem der Elvis in Deutschland ist, sollen veröffentlicht werden in Amerika. In Deutschland interessieren sich der Elvis und seine Hits nicht. Das ist ihm egal, wo er ist in der Hitparade. Er hat sich nämlich Hals über Kopf in die 14-jährige Priscilla Beaulieu verliebt. Und während jetzt er so rumflirtet mit dem Mädchen in Deutschland, landet tatsächlich 10 von den vorproduzierten Titeln in der Top 40. Also in Sachen Popularität alles im grünen Bereich. Wo die Songs allerdings langsam knapp werden, da nimmt der Manager ein paar Filmangebote an, für den Elvis, wenn er zurückkommt. Aber diese Filmangebote und die Filme, also an Seichtem, nicht zu überbieten. Harte Fäuste, heisse Liebe, Girls, Girls, Girls oder Die wilden Weiber von Tennessee, so heissen die Billigstreifen, die den Elvis in Hollywood erwarten. Als er dann im März 1960 endlich in die Heimat, also in die USA, zurückkommt, stürmen die Fans den Zug, wo er drinnen ist, wo ihm heimbringt. Niemand hat ihn vergessen und natürlich auch nicht Priscilla in Deutschland, wo dann ein bisschen später nachkommt. Wo dann die Filme abgedreht sind, da geht der Elvis nicht mehr durch als King of Rock'n'Roll. Er ist jetzt ein Teenie-Idol geworden. Und es werden jetzt nicht mehr heisse Hösli oder BHs auf die Bühne geschossen, sondern Teddybären. Und auch der nächste Song von ihm ändert nichts daran. Wo 1963 der John Lennon in einer Fernsehshow Jukebox Jury bei der BBC hockt, für die neuesten Singles zu bewerten, da schaut er ziemlich komisch, wo er hört, was der Elvis da singt. Devil in Disguise. John hat den Song nicht so gern und er macht dann einfach so typisch, so wie er halt ist, der John Lennon, sarkastische Bemerkung. Er sagt, der Elvis tönt jetzt wie der Bing Crosby. Und überhaupt hat sich sein Idol, nachdem er in der Armee war, in seinen Augen sehr verändert. Und in seiner typischen Manier vom John Lennon Mutmaster dann noch, in der Armee haben sie ihm nicht nur ein Tor geschoren, die sind auch zwischen den Beinen ans Werk gegangen. Der Elvis Presley sei in der Armee schon gestorben und nachher sei er nie mitgeliefert. Ich

0: SRF Verkehrsinfo von 19.33 Uhr. Stau auf folgenden Strecken. Im Tessin eine Stunde länger auf der A2 Richtung Süden, ab Rivera bis Lugano Süd. Und dann vor dem Gotthard Nordportal 5 Kilometer und bis zu einer Stunde Wartezeit ab Amsteg. Die Autobahneinfahrt in Göschenen ist gesperrt. Im Wallis mindestens eine halbe Stunde länger über den Simplonpass Richtung Domodossola zwischen Simplondorf und Gabi. Schließlich noch in der Region Basel auf der A2 Richtung Deutschland ab Pratteln. Gute Fahrt, gutes Ankommen, das sind Papp, verdammt lang her.
1: Verdammt lang her, da hatte ich fast alles ernst genommen.

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0: Wolfgang Niedecker, eine eigene Sprache, das Kölsch. Und ich meine, da stehen wir ja nicht hinten an, wir in der Schweiz. Vielleicht haben Sie sich auch schon mal so über jemanden aufgeregt, dass Sie gesagt haben, dem muss ich jetzt mal so richtig die Levite lesen. Oder Sie haben es dann auch tatsächlich gemacht. Aber warum sagt man das? Wer sind denn die Leviten? Und warum liest man sie jemandem, wo man will, zurechtweisen will? Das erklärt unser Sprachredakteur André Perler zusammen mit anderen ähnlichen Redewendungen.
1: Die Leviten sind eine Gruppe von jüdischen Priestern. Aber gemeint ist hier das Buch Levitikus, das dritte Buch Mose aus dem Alten Testament. In diesem Buch stehen Verhaltensregeln für Priester. Und darum hat man den Benediktinermönchen im Mittelalter häufig aus dem Buch Levitikus vorgelesen, für sie an ihre Pflichten zu erinnern. Und häufig ist danach auch noch eine Strafpredigt gekommen, die die Verfehlungen der Mönche und von anderen Geistlichen angeprangert hat. Darum sieht man seit spätestens am 15. Jahrhundert jemanden um die Leviten lesen, für jemanden tadeln, zurechtweisen oder mit jemandem schimpfen. Übrigens nicht nur im Deutschen, sondern auch im Holländischen, im Italienischen oder im Tschechischen. Ebenfalls aus dem religiösen Leben kommt der Ausdruck «öpper abkanzeln». Der ist seit dem 17. Jahrhundert belegt. Von der Kanzel, von der Empore in der Küche oben nachher, hat der Pfarrer früher predigt und dabei die Gläubigen nicht selten tadelt und ermahnt. Und das dann manchmal auch sehr scharf. Dann hat er sie eben abkanzelt. Von der tadelnden Predigt im Gottesdienst inspiriert ist die Gardinenpredigt. Die haltet aber nicht der Pfarrer, sondern die Ehefrau ihres Mann, wenn er um ihn mal betrogen von den Beiz heimkommt und etwa noch den Zahltag versoffen hat. Gardinenpredigt darum, weil die Frau schon im Bett ist und die Standbalken darum hinter den Bettvorhängen, hinter den Gardinen stattfindet. Apropos Standbalken. Das ist auch noch so ein Ausdruck. Der kommt aus der deutschen Studentensprache vom 19. Jahrhundert. Zuerst hat man von Standrede geredet, wenn jemand stehend aus dem Stegreif, also unvorbereitet, zu einer Rede angesetzt hat. Und das war ja wegen nicht selten eine Schimpftirade. Und die Standrede hat die Studenten auch zu Standpauke verstärkt, weil Pauken hat in der Studentensprache auch Predigen bedeuten. Eine Standpauke ist also quasi eine Ad-hoc-Predig im Stehen. Noch älter ist die Redewendung «öpper um Mores lehren» oder auf Hochdeutsch «jemandem Mores lehren». Die ist schon vor über 500 Jahren belegt. Mores kommt aus dem Latinischen und heisst «Sitte», «Anstand». Anstatt «öpper um Anstand lehren» haben die humanistischen Gelehrten im 15. und 16. Jahrhundert, grosse Latinfans, das latinische Wort «Mores» genommen. Und der Ausdruck «öpper um Mores lehren» ist bis heute geblieben und auch ins Schweizerdeutsche übernommen. Auch schon vor Jahrhunderten belegt ist die Redewendung «jemanden zur Schnecke machen». Da ist die Idee dahinter wahrscheinlich, dass jemand, der zurechtgewiesen kommt, sich verkriecht wie eine Schnecke in sein Häuschen.
0: Hochspannend das alles. Der André Perler, was er hier erzählt hat, so viele verschiedene Redewendungen für mit jemandem schimpfen, jemanden zurechtweisen. Redewendungen, das ist das Thema, unser Sommerthema in unserer Mundart-Rubrik. Alle Beiträge, die bis jetzt zu hören waren, können Sie nachhören, wenn Sie Lust haben, auf srf.ch/audio unter dem Stichwort Mundart-Rubrik. Das ist Musik aus der Schweiz. Gigi Motto.

Familienmotto. Um die Zeit eben, so Viertel vor 10 vor 8, schlage ich Ihnen einen Tauschhandel vor. Also, ich würde Ihnen gerne einen Song schenken und Sie lassen ein bisschen, in Ihren Alltag hineinblicken, nämlich an den heutigen Alltag von dem Freitag, 17. Juli. Ich frage ja immer noch, was ist Ihnen am heutigen Tag als Besonderes hängen geblieben? Egal, ob gut oder weniger gut, mich würde das interessieren. Sie haben den Song zu gut, wenn Sie das Kleidruckte noch auch mitbekommen haben, sagen Sie mir auch noch gerade, was am heutigen Tag aufgefallen ist für Sie. 0848 440 222. Und es muss schnell gehen, weil Kaktus, der nächste Song, den Sie hören, mit der Bombe, Multispitze, super, irre Wahnsinn, der geht nur 3 Minuten.

0: Bomba-Multi-Spitze, super, ihre Wahnsinns-Hit. Das ist Kaktus gesehen, das ist Musik aus der Schweiz, wie Sie gehört haben. Als nächstes hören wir internationale Musik, der Stevie Wonder mit Master Blaster ist gewünscht vom Marcel aus Luzern. Guten Abend, Marcel.
1: Guten Abend.
0: Marcel, Stevie Wonder und der Song, der läuft nicht so oft, andere laufen mehr. Warum gerade das Lied?
1: Ich habe Befehl von oben.
0: Befehl von oben? Okay, ja. Was bedeutet das?
1: Neue Küche vom Neubad, also vom Bistro Neubad,
0: okay.
1: Hat mir den Auftrag gegeben.
0: Aha, sie hat dir den Auftrag gegeben, du sollst jemanden probieren anzuläuten und jetzt bist du tatsächlich durchgekommen.
1: Genau.
0: Und die neue Köchin dort, die hört jetzt auch, Mensch.
1: Aber ich sage es und sie kann es nachhören.
0: Das ist ja grossartig. Willst du ihnen etwas sagen, auch wenn sie jetzt zuhören würde?
1: Folgendes.
0: Einfach liebe Grüße.
1: Ja.
0: Heute Abend ist ja noch der Nachtexpress, den kann man dann auch noch weiter wünschen und Grüße durchgeben. Marcel, ich hoffe, sie hört es. Ich glaube, sie hat Freude. Du bist tatsächlich durchgekommen mit dem. Ich wünsche dir einen schönen Abend. Bis dann.
1: Merci.
0: Danke dir. Ciao,
1: ciao
0: Marcel. Tschüss.
1: Ciao.

0: die Nachrichten von SRF um 8 mit Silvia Staub. Eine Liebesbeziehung zwischen einem Bundesrichter und einer Bundesrichterin hat im Frühjahr für Aufsehen gesorgt. Publik machte sie die Weltwoche. Das Bundesgericht hat daraufhin einen Expertenbericht in Auftrag gegeben zu dieser früheren Beziehung zwischen Beatrice van de Graaf und Yves Donsalas. Diesen Bericht hat das Gericht nun an mehrere Parlamentskommissionen weitergeleitet. Der Inhalt ist geheim. Er werde aber als Grundlage für weitere Entscheide dienen, sagt unsere Gerichtskorrespondentin Sibylla Bondolfi. Denn es gibt Forderungen von Personen, die wollen, dass ihr Fall neu beurteilt wird, weil das Gericht möglicherweise nicht ordentlich besetzt gewesen sei.
1: Das könnte im Extremfall dazu führen, dass die Urteile ungültig sind und ein neues, ordentlich besetztes Gericht über die Fälle neu entscheiden müsste. Im Rahmen dieser Revisionsentscheide wird das Bundesgericht die Rechtsfrage klären, ob die Liebelei zwischen Donsalas und van den Graaf die Qualität einer Lebensgemeinschaft erreichte oder nicht. Und das wird dann auch die Öffentlichkeit erfahren. Nicht aber intime Details, die vermutlich auch im Bericht stehen.
0: Außerdem könne der Bericht als Grundlage dazu dienen, ob van de Graaf und Donsalas von der zuständigen Parlamentskommission zur Wiederwahl als Bundesgericht vorgeschlagen werden. Ein starkes Erdbeben hat den Süden Mexikos und das Nachbarland Guatemala erschüttert. Laut US-Erdbebenwarte hatte das Erdbeben vor der Pazifikküste eine Stärke von 7,3. Bisher seien keine Schäden oder Opfer bekannt, das sagt die mexikanische Präsidentin Claudia Sheinbaum. Der Wetterdienst warnte vor Tsunamiwellen, die bis zu einem Meter hoch werden könnten. Die Küstengebiete würden überwacht. Die Menschen sollen sich von der Küste fernhalten. Wir kommen noch zum Sport. Zuerst Radsport. Der Schweizer Mauro Schmid hat die 13. Etappe der Tour de France gewonnen. Er ist der erste Schweizer Etappensieger an der Frankreich-Rundfahrt seit Marc Hirschi vor 6 Jahren. Mit dem Sieg bei einer Tour de France-Etappe sei ein Traum in Erfüllung gegangen, das sagte Schmid im offiziellen Siegerinterview. Das mache ihn fast sprachlos.
2: I worked super hard for this one. Last year came close, and to be able to win, I think I need a few hours to realize what actually happened today. Because at the moment I'm still a bit speechless.
0: In der Gesamtwertung der Tour de France führt nach wie vor der Slowene Tadej Pogacar. Und dann noch eine Meldung vom Fußball. Der Schweizer Nationalspieler Johan Mansambi wechselt vom deutschen SC Freiburg zu Aston Villa nach England. Das haben die beiden Clubs am Abend offiziell mitgeteilt. Zur Vertragslaufzeit und der Ablösesumme machten sie keine Angaben. Und es bleibt noch das Wetter. Es wird teils sonnig, teils bewölkt, morgen mit lokalen Regengüssen und Gewittern. Im Norden bei 26 Grad, im Süden ist es oft sonnig bei 32 Grad. Das waren Nachrichten von Radio SRF, verantwortlich Michael Wieland.
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0: im Stegenhaus, wo wir in meine Wohnung gegangen sind.
1: Ja? Und?
0: Ja, sie hat gesagt, oh wie nett, sie hat dir sogar Blumen geschenkt. Blumen? Habe ich gefragt. Ja, ich habe gesehen, wie sie dir einen Blumentopf im Milchkasten gestellt hat.
1: Sie verwechselt mich mit jemandem.
0: Meinst du?
1: Mhm.
0: Warum hast du nichts gesagt?
1: Was ist schon dabei?
0: Ja, aber warum hast du überhaupt Blumen?
1: Ich hatte etwas zu feiern. Und dein trostloser Balkon hat mich genervt.
0: Ah, mein trostloser Balkon?
1: Ja, wirklich. Extrem trostlos.
0: Zauberglöcklich, ehrlich.
1: Aber dass du wegen Blumen mit deiner Mutter streitest...
0: Das geht dich nicht an. Weder mein Balkon noch meine Mutter noch sonst irgendetwas ist dein Problem. Kapiert?
1: Angefangen hat es so. Ich hocke auf meinem Balkon, tue zu mörgeln, streiche Äppelgumpfi auf mein Brot, trinke einen Kaffee. Dann schaue ich über zum Balkon auf der anderen Strassenseite.
0: Sie dort hin. Die hockt häufig draussen auf ihrem Balkon. Die lässt ihre Katze auf den Tisch aufgumpen. Ein richtiger Stubenhocker, das sehe ich schon von weitem. Also, Katze meine ich, nicht sie.
1: Wie der sein Staubtuch ausschüttelt. Steht dort auf seinem Mini-Balkon und wedelt mit dem Tüchli, als wäre der König, der seinem Volk zuwinkt.
0: Arme Katze. Ja, die hat sicher nie eine Maus zwischen den Zähnen. Jagt Wollenklüngel und frisst Büchsenfutter. Das geht gar nicht.
1: Er hat keine einzige Blume auf seinem Balkon. Könnte natürlich wegschauen. Aber das ist gar nicht so einfach. Sein Balkon ist ja direkt vor meiner Nase.
0: Ich laufe ums Nachbarhaus herum. Einfach so im Vorbeigehen. Die hat weder einen Katzensteg noch ein Katzentürli. Ja, das Fenster zu der Waschküche steht zwar offen, aber ich musste es genauer wissen.
1: Er ist jung, hat keinen Bauch, hat mehr Haare auf dem Kopf als im Gesicht. Aber sonst, links oder rechts, gescheit oder dumm, Fleisch oder Gemüse.
0: Ich habe ihren Namen neben Leute gelesen. Sie heisst Lara. Am Montag ist Waschtag. Da hängen ihre Kleider immer zum Trocknen auf dem Balkon raus. Jeden Montag.
1: Zeig mir deinen Balkon und ich sage dir, wer du bist. Ich mache ein Wett. Der ist Single, Fleischesser, halb links, einigermaßen gescheit und mit einem leichten Putzzwang.
0: Ich bin mir sicher, dass sie keinen festen Freund hat. Nicht einmal einen Liebhaber oder so. Aber dass sie ihre Katze einsperrt, das hat mir dann zu denken

0: Ich hocke also auf meinem Balkon draussen, esse mein Gonfibrot, schaue über zum Balkon von meinem Nachbarn. Das ist total ein feierlicher Moment. Und ich die Reste aus dem Glas mit der Ippe Gonfi löffle.
1: Ich hatte einmal eine Katze, als ich noch ein Kind war. Sie hat Nero geheissen. Es war ganz schwarz, ohne ein einziges weißes Fleckchen. Schwarz wie Kohle.
0: An dem Tag nämlich, wo mein Freund aus unserer gemeinsamen Wohnung ausgezogen ist, bin ich auf den Markt gegangen und habe einen ganzen Korb voller Erdbeeren gekauft.
1: Der Nero ist irgendwann nicht mehr heimgekommen. Und gleich darauf hat dann eine andere Katze vor unserer Haustür gelärmt. Sie war auch fast ganz schwarz. Aber eben nur fast. Auf der Brust hat sie einen weissen Fleck gehabt.
0: Als ich mit diesen Erdbeeren in die Wohnung zurückgekommen bin, ist, wie abgemacht, mein Freund weg. Fort, verschwunden. Die Wohnung war fast leer und an der Wand hatte es kein einziges Bild mehr gehabt.
1: Ja, ich habe nicht lange überlegt. Ich habe einfach die neue Katze unter den Arm geklemmt und mit Wasserfarbe den weißen Brustfleck schwarz übermalt.
0: Über die Erdbeeren sind Fruchtflüge herumgeschwirrt. Und ich habe mich gefragt, woher kommen die eigentlich? Hocken die schon in den Erdbeeren drin? Oder lauern die irgendwo in der Küche? Oder kommen die zum Fenster rein zu fliegen?
1: Wenn amix der neue Nero vom Jagen zurückgekommen ist, habe ich seinen Brustfleck wieder übermalen. Mit der Zeit ist Katze schon freiwillig zum Farbkasten getrottet, hat sich auf den Rücken gelegt und das Ritual über sich gehen.
0: Ich habe die Erdbeeren eingekocht und mir beim Arbeiten Tränen von den Lippen und das Mousse von den Fingern geschleckt. Am Schluss habe ich 11 Gläser voller Erdbeergumpfe gehabt.
1: Ich habe schon längstens auf wasserfeste Farbe umgestellt, wo der neue Nero auch nicht mehr auftaucht ist.
0: Ich habe mir vorgenommen, nur so lange traurig zu sein, bis das letzte Glas von diesen 11 Gläser Erdbeergumpfe leer gegessen ist.
1: Gleich nach dem Verschwinden von meinen beiden Katzen hat meine Mutter zu mir gesagt, dass der Vater mit dem Auto verunglückt sei und dass er nie mehr heimkommt. Nie mehr.

0: Es ist soweit. Fast ein Jahr lang hat es gedauert. Das letzte Glas ist leer.
1: Ja, zuerst verschwindet die eine Katze, dann die andere und dann der Vater. Ich war 9 Jahre alt und ich habe mir überlegt, ob es echt mit mir zu tun hat, dass alle weggehen und nicht mehr heimkommen.
0: Ich habe mir Blumen gekauft, um das Ende meiner Tourzeit zu feiern. Und beim Überschauen ist mir dann die Idee gekommen, meinem Nachbarn einen Topf mit Zauberglöckchen in den Milchkasten zu legen.

0: Ich habe mit meiner Mutter telefoniert. Sie hat gesagt, sie hätte mir die Blumen nicht im Milchkasten da. Aber wer denn sonst? Ich kenne doch niemanden, wo mir Blumen schenken können.
1: Ich habe kein Zettel dazugelegt. Er braucht ja nicht zu wissen, von wem das die Blumen sind.
0: Ich habe sie auf den Balkon rausgestellt. Platz hat es ja genug.
1: Von weitem sieht er nicht so aus, als ob er wüsste, dass Blumen Wasser brauchen.
0: Gleich darauf aber ist meine Mutter zu Besuch gekommen. Sie wollte meine neue Wohnung anschauen. Sie ist durch Zimmer gelaufen und hat immer wieder gemacht. Sie hat mich gefragt, wie es mit dem Arbeiten aussieht. Immer noch Marktforschung, habe ich gesagt.
1: Was hast du gemacht? Hat meine beste Freundin gefragt. Und warum kein Kärtchen? Hoi, lieber Nachbar, wie wär's mal mit einem Kaffee oder so?
0: Hast du jemanden kennengelernt? Hat sie gefragt. Nein, Mutter, habe ich nicht. Du, dein Balkon sieht aber nicht so schön aus. Ich habe auf den Blumentopf gezeigt. Ah, Million Bells, hat sie gerufen. Die sind von dir, gell? Gib's zu. Nein, ich habe dir schon am Telefon gesagt, ich weiss nichts von diesen Blumen. Hat die Mutter behauptet. Und dann noch angehängt, pass ich aber dann nur auf, dass sie nicht alle Blütenstaub in die Wohnung reinkutten. Bevor ich etwas sagen konnte, hat sie mich angeschaut und gesagt, Marktforschung. Oh, wenn das der Vater wüsste. Und von denen weg habe ich nur noch gewünscht, dass sie wieder geht.
1: Ich habe mir vorgenommen, irgendwann einmal denen zu rufen und zu sagen, Hallo Nachbar, wie geht's mit den Blumen? Die sind nämlich von mir. Ich wohne gerade vis-à-vis. Und vor kurzem habe ich das letzte Glas Gomfiler gegessen, wenn du weißt, was ich meine.
0: Hey, es ist gut, allein zu leben. Nein, wirklich. Ich bin ein Einzelkind. Ich bin mir gewöhnt, dass niemand da ist. Und die blöden Blumen könnten mir gestohlen bleiben.
1: Hat er echt Freude oder selber glücklich?
0: Wenn mir der in die Finger kommt, der mir die Blumen in den Milchkasten gestellt hat.
1: Es nimmt ihn doch sicher Wunder, woher das die Blumen kommen.
0: Ich könnte sie einfach wegschmeißen.

0: Und dann hat es an meiner Tür geläutet.
1: Hallo, ich würde gerne...
0: Wie manchmal muss ich noch sagen, dass ich keinen Fernseher habe?
1: Oh, nein, das ist ein Missverständnis.
0: Ich will nicht bekehrt werden und spenden tue ich auch nichts.
1: Nein, keine Angst. Ich wollte nur etwas fragen.
0: Aha. Also?
1: Es geht um gesunde Ernährung. Wenn Sie im Moment Zeit hätten...
0: Ich kaufe nichts, Messi.
1: Nein, ich will nichts verkaufen. Ich arbeite für die Marktforschung.
0: Aha.
1: Nur 10 Minuten.
0: 10 Minuten?
1: Höchstens, ja.
0: Okay.
2: Wir sind auf ihren Balkon rausgegangen. Das war irgendwie komisch, bei ihr auf dem Balkon zu hocken und zu meinem eigenen Balkon über zu chillen.
0: Ein Glas Wasser?
2: Ich habe genickt. Ihre Katze ist auf dem Sofa gelegen und hat geschlafen.
0: Ich habe ihm das Glas hergestellt. Dein Wasser?
1: Danke.
0: Also?
1: Leben Sie allein hier?
0: Ja. Also ich und meine Katze, die Luna.
1: Wie alt?
0: 13 Monate.
1: Ah.
0: Also eigentlich bin ich gar nicht so ein Katzenfan, aber die Luna, die ist mir einfach irgendwie ans Herz gewachsen.
1: Ja, das verstehe ich, aber eigentlich wollte ich wissen, wie alt...
0: Ja, klar, sorry.
1: Ja.
0: Ich bin 29.
1: Perfekt.
0: Perfekt? Warum perfekt?
1: Ich suche eine Frau zwischen 25 und 30.
0: Ich muss ihn ziemlich blöd angeschaut haben.
1: Es gibt darum Vorgaben, wie viele Leute aus welchem Alterssegment sollen befragt werden. Und es fehlt mir eben noch eine Frau wie Sie.
0: Ach so.
1: Beruf?
0: Kauffrau. In der Versicherungsbranche.
1: Okay. Also, wo kaufen Sie...
0: Wir könnten uns doch du sagen, oder?
1: Ich bin der Markus.
0: Ich heiße Lara.
1: Schläft ihr deine Katze den ganzen Tag?
0: Ich habe sie geschenkt bekommen von meiner besten Freundin. Als Trost, wo mein Freund ausgezogen ist. Seither liegt mein Trost auf dem Sofa am Fusen den ganzen Tag.
1: Ich hatte auch mal eine Katze, als Kind. Also sogar zwei Katzen. Die sind vermutlich beide vom Auto überfahren worden.
0: Genau wegen dem dürfte Luna eben nicht raus.
1: Ja, und warum hat sie denn ein Glöckli am Halsband?
0: Das Glöckli gar nicht. Ich habe es mit einem Stück Stoff zugestopft. Es ist mir auf die Nerven gegangen. Also, fangen wir an.
1: Ich finde, Katzen brauchen ihre Freiheit.
0: Ah ja? Auch wenn es vielleicht von einem Auto könnte.
1: Lassen wir das. Also, bist du bereit?
0: Ja.
1: Gut. Also. Erste Frage. Wo kaufst du normalerweise deine Lebensmittel ein? Im Supermarkt? Im Quartierladen? Beim Spezialgeschäft?
0: Ist das langweilig gewesen?
1: Was ist dir bei mir kaufen wichtig? Bitte mach eine Reihenfolge. Preis, Bedienung, Qualität der Ware.
0: Wenigstens hat er sich mit der Zeit entspannt.
1: Wie kochst du pro Woche einen Mahlzeit?
0: Ab und zu hat er sogar den Kopf gehoben von seinem Fragebogen, dass er mal in die Augen schauen konnte.
1: Mehr als fünfmal.
0: Es hat mindestens 30 Minuten gedauert, bis wir fertig sind.
1: Wie oft isst du pro Woche im Restaurant?
0: Er hat seine Sachen gepackt, hat Danke gesagt und ist aufgestanden. In der Stube ist er dann neben dem Sofa stehen geblieben.
1: Darf ich noch mal ein Glas Wasser haben?
0: Ah ja, klar.
2: Ich habe die Katze vom Sofa genommen und sie gerade in meine Tasche stecken, wo Lara wieder auftaucht ist, mir das Glas in die Hand drückt und gesagt hat:
0: So ein Fullpelz, man bringt sie wirklich fast nicht wach.
2: Ich habe gesagt, ich will mir auch wieder mal eine Katze zutun und habe Luna aufs Sofa zurückgelegt. Ja, aber das hat noch Zeit.
0: Aha, so.
2: Ja, ich sollte dann langsam wieder mal.
0: Ich habe die Tür aufgemacht und Markus hat gesagt:
1: Wir sind übrigens quasi Nachbarn. Ich wohne auch hier im Quartier.
0: Aha, konnte ich nur machen können. Und er?
1: Also, ciao. Und merci noch einmal.
0: Komischer Vogel, habe ich gedacht, als ich die Tür zugemacht habe.
2: Ich habe mich gefragt, ob sie echt gemerkt hat, dass ich ihre Katze mitnehmen wollte.
0: Die Luna hat ihm, glaube ich, gefallen.
2: Beim Steigenablauf ist mir schon ein anderer Plan in den Sinn gekommen. Einer, der todsicher funktioniert. Habe ich gemeint.
0: Am Montag darauf ist die Luna verschwunden. Ich war unten in der Wäschküche und als ich zurückkomme, liegt sie nicht mehr auf dem Sofa. Ich habe sie überall gesucht.
2: Es war ganz einfach. habe Lara durch die Fenster vom Stegenhaus gesehen mit dem Wäschkorb runtergehen. Ich habe in der obersten Wohnung geläutet. «Ein Päckchen für Lara, ich lege es vor ihre Türen.» Es hat gesummt, die Tür ist aufgegangen, ich bin aufgesprungen, die Wohnungstür von der Lara war offen. Ich habe die Katze gepackt, sie in meinen Rucksack gesteckt und bin wieder rausgeschlichen. Die Wohnungstür habe ich extra nicht ganz zugetan. Und die Haustür natürlich auch nicht.
0: «Ja, ich weiss. Es ist meine eigene Schuld», habe ich zu meiner Freundin gesagt. «Die Tür war offen, als ich raufgekommen bin. Obwohl ich hätte können wetten. Und als ich runterkomme, war die Haustür auch nicht zu. Komisch. Aber ich habe nichts Böses gedacht. Nur das. Die Luna ist weg. Verschwunden.»
2: Ich bin mit dem Velo zu dieser grossen Wiese rausgefahren. Die Katze war noch etwas groggy, als ich sie aus meinem Rucksack gefischt habe.
0: Zwei Tage später ist Luna immer noch nicht wieder aufgetaucht.
2: Ja, ich denke, die findet den Weg dann schon wieder zurück. Wenn sie überhaupt wieder zurück will.
0: Ich bin durchs Quartier gezogen und habe überall «Vermisst wird» Zettel angeklebt. Ich war schon auf dem Heimweg, als ich Markus begegnet bin.
1: Hey, Lara. Hoi.
0: Ciao, Markus. Ich habe ihm ein Zettel in die Hand gedruckt.
1: Ah ja, ich habe es gesehen. Arme Luna.
0: Schau dich ein bisschen um.
1: Die kommt schon wieder zurück. Ganz sicher.
0: Mal schauen. Und bei dir? Was läuft so?
1: Oh, nichts Besonderes.
0: Deine Marktforschungsarbeit?
1: Das mal geht zum Shampoo und Badezusatz.
0: Oh, tönt spannend.
1: Ja,
0: du, ich hätte sonst zufällig auch gerade einen Fragebogen dabei.
1: Ja, wirklich?
0: Name?
1: Markus Zürcher.
0: Alter?
1: 30.
0: Ledig, geheiratet, geschieden, verwitwet?
1: Ledig. Ich bin Single.
0: Beruf?
1: Wirtschaftsforscher.
0: Hast du schon mal wegen einem Haustier gebrüllt? Hallo? Markus, bist du noch auf Empfang?
1: Das ist jetzt ein bisschen komischer Fragebogen, oder?
0: Hast du gebrüllt, wo deine Katzen überfahren worden sind?
1: Ich weiss nicht. Wahrscheinlich schon. Ich war ja erst 9.
0: Okay, nächste Frage. Was ist dir wichtig im Leben?
1: Was mir wichtig ist?
0: Ja, so dein grösster Wunsch. Zum Beispiel ein gerechter Lohn für alle. Dass es keinen Krieg mehr gibt.
1: Ja. Ja, alles. All das. So ein bisschen.
0: Okay, ich mache ein Kreuzchen bei, weiss nicht.
1: Und du? Hast du auch müssen brüllen?
0: Von was redest du jetzt?
1: Ja, wegen der Luna, weil sie verschwunden ist.
0: Ja, vor lauter Ärger, weil ich so blöd war, die Tür offen zu lassen. Und jemand ausgerechnet dann die Haustür nicht zugemacht hat.
1: Du, ich glaube, ich sollte jetzt langsam.
0: Ja, sorry, ich wollte dich nicht aufhalten.
1: Ich denke darüber nach. Über deine Fragen und so.
0: Gut, also dann.
1: Ja, gut.
0: Kaum hat er es gesagt, hat er sich auch schon umgedreht.
3: See you!
0: Und ist ab, als wäre die Polizei hinter ihm her.
4: Und falls meine Katze irgendwo siehst, pause!
2: Ich habe mich noch einmal nach ihr umgedreht und genickt und gewunken.
0: Als ich ihn gesehen habe, dort stehen und winken, ist so ein Gefühl durch mich durch. So eine Ahnung, so ein... Ich weiss nicht was.

0: Jahre. Wie die geschmeckt haben. Ich tippe auf Rosen. Ja, man wird zum Spezialist für das Zeug. Rosen, Vanille, Flitter, Lavendel. Welcher Duft ist Ihre Liebste? Eher flüssig oder cremig? Ohne, mit wenig oder mit viel Schaumentwicklung?
1: Er ist scheuer und irgendwie doch nicht. Und wie nicht Luna auf seinem Arm gehabt hat. Irgendwie herzig. Und als ich ihn gefragt habe, was sein grösster Wunsch ist, er hat ja immerhin ernsthaft darüber nachgedacht.
0: Es dreht mir die ganze Zeit im Kopf. Ich habe ihre Katze entführt. Ich habe sie einfach so gestohlen und ausgesetzt. Ich weiss gar nicht, warum habe ich das überhaupt gemacht?
1: Geht das wirklich so einfach? Deine Trauerzeit ist gerade beendet. Es läutet einer an deiner Tür. Ihr trefft euch zufällig wieder. Dann trinkt ihr vielleicht mal einen Kaffee zusammen. Ihr findet euch nett. Dann schon ein bisschen mehr als nett und so weiter.
0: Also ich bin nicht verliebt, nein. Das komische Gefühl im Bauch, das ist nicht wegen Schmetterling. Eher vor lauter Angst, dass alles auskommt.
1: Plötzlich ist etwas wie ein Blitz durch mich durch.
0: Warum will sie eigentlich wissen, was mein grösster Wunsch ist?
1: Der Markus, der sich nochmal nach mir umdreht und winkt. Mein Nachbar, der sich Staub durch ausschüttelt. Drum das seltsame Gefühl, so wie ein Déjà-vu.
0: Es könnte ja sein, es bedeutet, dass ich ihr sympathisch bin.
1: Dass ich das erst jetzt checke. Der Markus ist mein Nachbar, dann auf dem Balkon.
0: Ich komme mir vor wie ein Doppel. Aber ich bin mir ganz sicher, dass ich nicht verliebt bin.
1: In dem Fall habe ich ja ihm kürzlich einen Blumentopf mit Zauberglöckli in den Milchkasten gelegt.

0: Ich habe viel nachgedacht. Über mich und Lara und Luna und so. Vielleicht ein bisschen zu viel. Ich bin nämlich nochmal auf eine blöde Idee gekommen.
1: Ich habe mir vorgenommen, dass Markus gleich zu erzählen. Hey, ich habe dir im Fall Blumen geschenkt zu einer Zeit, als ich dich noch nicht mal gekannt habe. Weißt du, was das bedeutet?
0: Ich bin vor ihrer Tür gestanden und bin aufgeregter als beim ersten Mal.
1: Das mit den Blumen findet er sicher auch lustig.
0: Ich habe geläutet und gesehen, wie sie durch den Spion durchschaut.
1: Der Markus mit einer Katze im Arm.
0: Sie hat die Tür aufgerissen.
1: Er hat mir eine Katze vor die Nase gestreckt.
0: Sie hat mir mit grossen Augen angeschaut.
1: Das ist im Fall nicht Luna.
0: Ja, ich weiss.
1: Was soll ich mit ihrer fremden Katze?
0: Ich glaube nicht, dass Luna wieder auftaucht. Darf ich schnell reinkommen? Ich habe keinen Fragebogen dabei.
1: Ich habe scheinbar genickt. Jedenfalls ist er in meine Wohnung reingekommen und hat die Katze aufs Sofa abgelegt.
0: Sie sieht doch ziemlich gleich aus wie Luna, oder nicht?
1: Ein Glas Wasser?
0: Oh ja, gern.
1: Er ist draussen auf dem Balkon abgehockt. Ich habe das Glas und die Früchteschale auf den Tisch gestellt. Er hat sich einen Pfirsich geschnappt, drei Bisse auf meine Blumen gezeigt und gerufen:
0: Million Bells.
1: Ja, oder Zauberglöckli. Die sind nicht umzubringen.
0: Frag mal meine Mutter.
1: Deine Mutter?
0: Ich habe darum einen Topf Million Bells geschenkt bekommen.
1: Ah ja.
0: Was findest du daran so lustig?
1: Nicht.
0: Ja, ich habe keine Ahnung, wer mir sie geschenkt hat.
1: Vielleicht eine stille Verehrerin?
0: Dann muss sie aber sehr still sein. Und im Falle also die Blumen.
1: Und dann hat er mir erzählt, dass er wegen dem Topf mit den gelben Zauberglöckli mit seiner Mutter einen riesen Krach bekommen hat.
0: Ja, und auf einmal ist es um mein ganzes Leben gegangen, wo nicht recht ist. Ich, der einzige Sohn, eine riesen Enttäuschung. Ja, wenn das mein toter Vater wüsste, bla bla bla. Ja, und seither ist dicke Luft zwischen uns. Und das wegen ein paar Blumen, die mir irgend so ein doppel ungefragt in den Milchkasten gelegt hat.
1: Oh, das ist...
0: Eine total saublöde Geschichte, genau.
1: Wir haben dann einen Moment lang nichts mehr gesagt. Nur zugeschaut, wie die winzigen Flüge um die Früchte in der Schale herumgeschwirrt sind.
0: Ich habe Lara nicht angeschaut. Aber ich habe gespürt, dass sie nach Wort sucht.
2: Ich muss es ihm sagen. Und zwar jetzt. Markus, die Blumen sind von mir. Ich habe sie dir im Milchkasten gelegt.
0: Die Story von meiner Mutter ist mir scheinbar schräg hineingekommen. Sie denkt sicher, ich habe irgend so einen Psychoschaden von wegen Muttersündli.
1: Markus, ich frage mich, woher die eigentlich kommen.
0: Wer die Blumen?
1: Ich habe auf den Tisch gezeigt.
0: Früchte?
1: Die Flugviecher da.
0: Woher die kommen?
1: Ja, und woher die wieder verschwinden? Kaum ist amix die letzte Frucht gegessen, sind sie wieder fort. Schwupp, weg.
0: Ja, das stimmt. Das ist komisch.
1: Weißt du es?
0: Ja, ich vermute, die Flügellarven sind in den Früchten. Und wenn es warm genug ist, dann zack, schlüpfen sie aus.
1: Ja, und woran verschwindet es dann wieder?
0: Ich glaube, wir essen sie. Mit der Frucht.
1: Ich habe eine Grimasse gemacht.
0: Die sind so klein, die rutschen in uns rein wie... wie der Pinocchio in Walfisch. Ja. Und dann leben sie uns drinnen weiter.
1: Ja, sicher.
0: Ja. Und wenn sie frische Früchte schmecken, dann fliegen sie uns zu den Ohren raus und legen in den Früchten ihre Eier ab.
1: Mäh.
0: Und zack, ein neuer Kreislauf fängt an. Ja, das Wort ist manchmal schon ein bisschen gruselig.
1: Ja, du hast vermutlich recht.
0: Ja.
1: Habe ich gesagt. Und der Markus hat das im Pfirsich umeinander gekaffelt.
0: Ich habe ihre Katze entführt. Ich habe ihre Katze entführt. Ich habe ihre Katze entführt.
1: Warum hast du mir eigentlich nicht gesagt, dass wir Nachbarn sind?
0: Habe ich nicht.
1: Nein, du hast gesagt, du wohnst im Quartier. Hey, wir leben ja quasi nebeneinander.
0: Ja, gerade in denen.
1: Der Balkon hat sich recht verändert. Ja, vorher hat es den grossen Töpf mit vielen verschiedenen Pflanzen.
0: Ja, von da aus sieht er ein bisschen karg aus.
1: Ein bisschen karg?
0: Ja, ein bisschen sehr.
3: nur eins und eins zusammenzählen. Meine Zauberglöckli, seine Zauberglöckli, der leere Balkon.
0: Ich kann es nicht so mit Blumen. Die geben zu grosse Sauerei und brauchen ständig Wasser.
1: Du kannst ja den Balkon anders schmücken als mit Pflanzen. Mit Lampions zum Beispiel. Oder mit einer leichten Kette. Oder mit einem kitschigen Kerzenständer.
0: Ich habe beim Überschauen zwei Sachen über dich herausgefunden. Erstens, du liest ziemlich viel. Und zweitens, lässt die Katze auf deinem Tisch hochgumpen.
1: Ja, meine arme Luna. Die ist sicher schon längst...
0: Gefällt dir deine neue Katze?
1: Bitte nimm sie wieder mit.
0: Ich habe darum die Luna überall gesucht.
1: Du hast...
0: Ja, ich habe mir überlegt, wenn ich eine Katze wäre, wo würde ich denn hingehen?
1: Und?
0: Ja, zu dieser Wiese am Stadtrand. Dort wimmelt es nur so von Mäusen. Aber sie war leider nirgends.
1: Markus, das ist total nett von dir. Wirklich.
0: Ja, dafür habe ich die hier entdeckt. Die scheint niemandem zu hören. Sie hat kein Halsbändchen und nichts. Und sie gleicht der Luna total, findest du nicht?
1: Ja, schon ein bisschen.
0: Findest du sie nicht herzig?
1: Ja, schon. Aber...
0: Ich habe ihre Katze entführt. Sie hat Luna gern gehabt. Ich bin ein totaler...
1: Ich habe ihm schon von Weitem gefallen. Darum ist er mit seiner Umfrage Leute gekommen. Aber die blöden Blumen, wenn er herausfindet,

0: Was denkst
1: du? Nichts. Und du?
0: Auch nichts.
1: Und Marktforschung ist spannend.
0: Ja, geht so.
1: Bist du eigentlich Veggie?
0: Oh nein, gar nicht. Du schon?
1: Ja. Links, Mitte, rechts.
0: Zentrales Mittelfeld.
1: Also Freisinn.
0: Nein, beim Shooten.
1: Ah, okay.
0: Aber ich bin vor allem auf der Ersatzbank.
2: Ich sage mir jetzt einfach ganz direkt, dass ich die Blumen in seinem Milchkasten...
0: Ja, in dem Fall nehme ich sie besser wieder mit.
3: Wir sind gleichzeitig aufgestanden. In der Stube ist die Katze auf dem Sofa gelegen und hat gefuset.
1: Tut mir leid.
0: Ja, es ist so eine blöde Idee von mir. Man kann ja nicht einfach...
1: Ich will keine andere Katze.
0: Logisch. Ja.
1: Okay.
3: Ich habe die Katze vom Sofa aufgelöpft. Sie hat sich scheinbar schon ziemlich wohl gefühlt. Die Lara hat mich angeschaut und gesagt...
1: Sie ist wirklich eine Herzige.
0: Ja, schon noch, gell?
1: Also komm, lass sie mal pfusen. Wenn sie zur Wohnung raus möchte, dann mache ich die Türen auf. Und wenn sie nicht raus will, dann bleibt sie halt bei mir.
0: Okay. Aber du musst jetzt nicht wegen mir...
1: Nein, ist gut. Ich finde es total nett von dir. Wirklich.
0: Lara, ich habe deine Katze gestohlen. Hörst du meine Gedanken nicht? Ich habe deine Katze gestohlen. Und jetzt denkst du, ich sei ein Held, weil ich Luna so lange gesucht habe. Dabei...
1: Ist alles okay bei dir?
0: Ja. Ich hätte zufällig noch einen Fragebogen dabei. Über Shampoo und Duschmittel und so.
1: Raus!
0: Welcher Duft ist dein Liebster? Vanille, Lavendel, Rose?
1: Honig.
0: Wirklich? Nicht Rose?
1: Nein, Honig, definitiv. Er hat die Türe aufgemacht.
0: Ich bin die ganze Zeit am Studieren, was mir wichtig ist. Also, was mein grösster Wunsch könnte sein.
1: Und?
0: Ich weiss es eben nicht so recht. Aber ich sag's dir dann, wenn ich es herausgefunden habe.
1: Okay, gut. Ciao. Und bis gleich. Ich habe die Türe zugemacht. Die Katze auf dem Sofa hat keine Wank gemacht. Ich bin neben ihr abgehockt und habe so laut gesäuft, dass sie kurz zu mir raufgeschaut hat. Dann hat sie die Augen wieder zugemacht. Zuerst das eine und dann das andere. Ich wäre am liebsten Markus hinten reingegangen und hätte ihm alles gesagt. Aber dann gleich auch wieder nicht. Darum bin ich einfach hocken geblieben und habe zugeschaut, wie meine neue Katze friedlich schläft. Sie hat 2 Tage und 2 Nächte lang geschlafen. Und dann hat sie raus wollen. Ich habe die Tür aufgemacht und dann ist sie rausgeschlüpft und weg gewesen. Ich habe sie übrigens Venus getauft.
0: Im Ernst?
1: Venus? Warum nicht?
0: Ja, okay. Ja, ist eigentlich noch schön.
1: Noch am gleichen Abend ist Venus wieder aufgetaucht. Sie hat vor der Tür gemiaut und ist in meine Wohnung spaziert. So, als würde sie schon lange daher gehören. Du, ich glaube, Luna ist entführt worden.
0: Meinst du? Wie kommst du drauf?
1: Die Haustür war doch offen. Meine Nachbarin von oben dran hat gesagt, es sei jemand bei ihr geläutet und gesagt, er habe ein Päckchen für mich.
0: Mhm.
1: Aber ich habe gar nicht ein Päckchen bekommen. Verstehst du?
0: Nein. Wer soll schon Katzen führen?
1: Keine Ahnung. Irgendein Spinner halt.
0: Meine Katzen haben Nero 1 und Nero 2 geheissen.
1: Der Markus hat mir erzählt, wie seine Katze verschwunden ist und wie er den Brustfleck von der neuen Katze übermalt hat und wie die dann auch schon gleich nicht mehr aufgetaucht ist.
0: Sie sind beide einfach verschwunden. Und mir ist nichts von ihnen geblieben, nicht einmal ein Halsbändchen oder so.
1: Und bald darauf ab, sei sein Vater bei einem Unfall gestorben.
0: Ehrlich gesagt habe ich es bis heute nicht richtig begriffen. Seit 20 Jahren will es mir nicht in den Kopf, dass ich nie mehr wird sehen. Verstehst du das? Und gleichzeitig erinnere ich mich auch kaum an ihn.
1: Ich habe Markus von der Epergonfi erzählt. Von diesen 11 Gläsern. Und dass ich eben vor kurzem das letzte Glas leer gegessen habe und darum jetzt meine Todzeit vorbei sei. Und ich wieder bereit bin für eine neue Liebesgeschichte.
3: das gefällt mir, das ist gut. Und erst noch Erdbeerkonfi. Das ist darum meine Lieblings...
1: Mhm.
3: Lara, ich muss dir etwas sagen.
1: Was?
3: Ich... deine Katze... Luna.
1: Was ist mit ihr?
3: Ich kann nur sagen, dass ich... Ja, eben... Du musst mich jetzt richtig verstehen. Ich wollte sagen, also...
1: Was ist los?
3: Wenn du möchtest, dann baue ich einen Katzensteiger für die Venus. Von deinem Balkon ab in den Garten.
1: Oh, das ist nicht von dir. Aber ich weiss nicht...
3: Ja, du musst einfach im Haus fragen, ob alle einverstanden sind.
1: Die Nachbarn haben sicher nichts dagegen. Und die Hausverwaltung vermutlich auch nicht.
3: Also gut. Lara, hast du heute Abend schon etwas los?
1: Nein, noch nicht.
3: Wir könnten ja zusammen etwas kochen. Was meinst du? Bei mir zu Hause. Ich habe ein paar Sachen gepostet.

0: Hast du schon Salz drin, da?
1: Bin nicht sicher.
0: Was ist dir lieber?
2: Fad oder versalzen?
1: Spaghetti Napoli. Mir zu lieb. Sonst hätte Spaghetti Bolognese gemacht oder Carbonara. Dem sagt Markus schon kochen. Wenigstens hat es Salat dazu.
2: Mein Special Mix. Und gewaschen ist er auch schon.
1: Aber die Soße machen wir selber.
2: Als ich die Kerzen angezündet habe, hat es gerade angefangen zu regnen.
1: Das Geräusch der Regentropfen, die Musik im Hintergrund, der recht feine Geruch vom Essen. Ich konnte mich nicht mehr beherrschen.
2: Lara hat mir einen Kuss auf die Backe gedrückt.
1: Er ist ganz rot geworden. Hast du kein Parmesan?
2: Ich habe eine Flasche Wein aufgemacht.
1: Auf einmal musste ich an die Geschichte mit seinem Vater denken.
2: Ich wollte jetzt lieber nicht darüber reden.
1: Ich habe probiert, die Farbe von seinen Augen herauszufinden. Ohne ihn anzustarren.
2: Es war alles so leicht, so einfach. Ich hätte mir vorstellen, dass wir ewig zusammen sind und nie Streit bekommen.
1: Ich habe bei ihm übernachtet.
2: Dein Heimweg ist viel zu lang und zu gefährlich.
1: Venus wird es mir schon verzeihen.

0: Wir sind erst eingeschlafen, wo die Sonne schon längstens aufgegangen ist.
1: Es hätte ewig so weitergehen. Aber gleich darauf bin ich aufgeflogen.
0: Sie hätte gesehen.
1: Wer?
0: Meine Nachbarin. Im Stegenhaus. Wo wir in meine Wohnung gegangen sind.
1: Ja? Und?
0: Ja. Sie hat gesagt, oh, wie nett, sie hat dir sogar Blumen geschenkt. Blumen? Habe ich gefragt. Ja. Ich habe gesehen, wie sie dir einen Blumentopf im Milchkasten gestellt hat.
1: Sie verwechselt mich mit jemandem.
0: Meinst
1: du? Mhm.
0: Warum hast du nichts gesagt?
1: Was ist schon dabei?
0: Ja, aber warum hast du überhaupt Blumen?
1: Ich hatte etwas zu feiern. Und dein trostloser Balkon hat mich genervt.
0: Ah, mein trostloser Balkon?
1: Ja, wirklich, extrem trostlos.
0: Zauberglöckli, ehrlich.
1: Aber dass du wegen Blumen mit deiner Mutter streitest...
0: Das geht dich nicht an. Weder mein Balkon noch meine Mutter noch sonst irgendetwas ist dein Problem, kapiert?
1: Okay, kapiert.
0: Du hättest mir müssen sagen, dass die Blumen von dir sind.
1: So, hätte ich das müssen?
0: Ja, klar. Ich erzähle dir vom Streit mit meiner Mutter und du? Kein Wort.
1: Ja, was hätte ich denn sollen sagen?
0: Die Worte.
1: Ah ja.
0: Und überhaupt, wer macht so etwas? Blumentöpfe im Milchkasten von fremden Leuten hineinstellen?
1: Ich mache so etwas.
0: Wie soll ich dir je wieder vertrauen, wenn du mir jetzt schon...
1: Nur bevor ich dazu gekommen bin zu sagen, dass ich sein Geschwafel nicht mehr höre, hat er gesagt...
0: Ich brauche ein bisschen Zeit zum Nachdenken.
1: Ja, die gebe ich dir gern. Ciao!
0: Sie hat die Tür zugeknallt und weg war sie.
1: Schluss, aus, vorbei. Bevor es überhaupt richtig angefangen hat. Und dann ist etwas passiert, wo ich schon längstens nicht mehr damit gerechnet habe. Ganze 3 Wochen nach ihrem Verschwinden ist Luna wieder auftaucht. Nass und zerzuselt ist sie unter dem Gebüsch im Vorgarten gehockt und hat herzzerreissend gemiaut.
0: Es ist mir aufgefallen, dass auf einmal 2 Katzen auf der Lara ihren Balkontisch aufgegumpelt.
1: Sie hat das Halsband mit dem Glöckli verloren. Aber es war Luna. Eindeutig.
0: Ich hätte ihr die Katzenstege immer noch gebaut. Sie hätte nur fragen.
1: Ich wollte ja gar nie eine Katze wollen. Jetzt habe ich 2 gehabt. Und der Markus ist fast den ganzen Tag auf dem Balkon draussen und tut so, als würde er mich nicht sehen.
0: Die schaut kein einziges Mal zu mir rüber. Ja, sonst würde sie doch merken, wie sich mein Balkon verändert hat.
1: 2 Katzen waren mir eindeutig zu viel.
0: Es hat an meiner Tür geläutet.
1: Ich bin dort gestanden mit der Venus im Arm und der Markus hat grosse Augen gemacht.
0: Ja, Lara, hoi.
1: Die Luna ist wieder zurückgekommen.
0: Was hätte ich sagen sollen? Ich habe nach Wort gesucht und sie hat mir einfach Katzen entgegengestreckt.
1: Nimm du die Venus.
0: Du
1: hast doch gesagt, du willst mal wieder eine Katze. Also.
0: Willst du geschwind reinkommen? Nur ganz kurz.
1: Okay.
0: Sie hat Venus ganz vorsichtig auf mein Sofa gelegt.
1: Er hat Wasser geholt.
0: Oder willst du lieber einen Kaffee?
1: Nein, Wasser ist gut.
0: Wir sind draussen auf dem Balkon abgehockt.
1: Zauberglöckli haben schlimm ausgesehen.
0: Sie hat Blumen ziemlich vorwurfsvoll angeschaut.
1: Auf dem Tisch ist eine total schwarze Banane gelegen. Und Fruchtflüge sind drumherum geschwirrt.
0: Hast du gesehen?
1: Der Markus hat seinen Balkon geschmückt. Mit farbigen Lampions, einer Lichterkette und einem Kerzenständer, wo er noch so Zeugs dran gehängt hat.
0: Und? Gefällt's dir?
1: Ich habe genickt und mein Glas Wasser im Blumentopf hineingeleert.
0: Ja, das kann sicher nicht schaden.
1: Und deine Mutter?
0: Ja, das ist alles okay. Wir haben telefoniert.
1: Du wirst sie dann schon noch gerne bekommen.
0: Was?
1: Die Venus.
0: Ah, ja. Ja, kann schon sein.
1: Ich hätte am liebsten gesagt, wir könnten doch noch mal von vorne anfangen.
0: Lara, es tut mir wirklich leid, was passiert ist.
1: Mir auch.
0: Vergessen wir es einfach.
1: Ich hätte es dir wirklich sagen sollen. Wegen der Blumen.
0: Ja. Es ist halt einfach darum gelaufen.
1: Ja, wirklich.
0: Du, ich weiss jetzt, was mein grösster Wunsch ist.
1: Nämlich?
0: Dass nichts und niemand einfach so von der Bildfläche verschwindet.
1: Schön.
0: Ich habe Lara angeschaut und wieder so ein Gefühl im Bauch.
1: In diesem Licht waren seine Augen ganz leuchtend grün. Wir haben geschwiegen. Ich bin irgendwie richtig verlegen worden.
0: Sie hat rumgeschaut und mit dem Finger das Glöckli bewegt, das ich am Kerzenständer angebunden habe.
1: Es hat nicht geläutet.
0: Mir ist es heiß und kalt geworden.
1: Ich habe Markus angeschaut. Und dann nochmal mit dem Finger gegen das Glöckli geschlagen.
0: Ich bin so ein Doppel.
1: Ich habe das kleine Stück Stoff aus dem Glöckli rausgeknübelt und ihm unter die Nase gehabt.
0: Ich habe gar nicht erst probiert, mich rauszuschnurren.
2: Die Luna hat mir leid da, weil sie nie raus hat dürfen.
1: Hey, sag mal, spinnst du eigentlich?
2: Ich weiss selber auch nicht genau, wie
1: das... Hey, und mir wirfst du vor, dass ich die Blumen geschenkt habe?
2: Ja, sorry, es tut mir ja wahnsinnig leid, aber sie
1: Nein.
2: ist schon wieder zurück.
1: Du spinnst total, Markus, ehrlich.
0: Sie hat Bananen genommen und übers Balkongeländer geschmissen.
1: So!
0: Im nächsten Augenblick sind alle Fruchtflüge verschwunden gewesen.
1: Das wär's dann endgültig gewesen mit uns.
0: Die Venus ist auf den Tisch aufgekumpelt. Sie hat zuerst mich angeschaut, dann die Lara.
1: Sie hat sich genau in der Mitte vom Tisch eingerollt und hat zuerst das eine Auge zugetan und dann noch das andere.
0: Die Lara hat noch einmal die Venus gestreichelt, ist aufgestanden, ohne mich anzuschauen. Und ist ohne ein Wort zu sagen zur Tür raus verschwunden.

0: 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SRF Verkehrsinfo von 20.47 Uhr. Vorsicht in der Zentralschweiz. Auf der A4 Richtung Brunnen zwischen Schwyz und Brunnen steht ein Pannenfahrzeug auf der rechten Spur. Und vor dem Gotthardtunnel Richtung Süden 5 Kilometer Stau und bis zu einer Stunde Wartezeit ab Amsteg. Die Autobahneinfahrt in Göschenen ist gesperrt.
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0: Petri, danke.
1: Geh lieber fischen. SRF Verkehrsinfo von 20.59 Uhr vor dem Gotthardtunnel Richtung Süden. 5 Kilometer Stau und bis zu einer Stunde Wartezeit. Und die Autobahneinfahrt Göschenen ist gesperrt.

0: ausgeklagt. In der neuen Klage, die nun in Deutschland eingereicht worden sei, werde ein Schadenersatz von rund 1,1 Milliarden Euro gefordert. Das täte Clariant mit. Clariant weist die Vorwürfe zurück und schreibt, das von der EU-Kommission kritisierte Verhalten habe sich nicht auf den Ethylenmarkt ausgewirkt. Ein starkes Erdbeben hat den Süden Mexikos und das Nachbarland Guatemala erschüttert. Das Beben vor der Pazifikküste hatte laut der US-Erdbebenwarte eine Stärke von 7,3. Bisher seien keine Schäden oder Opfer bekannt, sagt die mexikanische Präsidentin Claudia Sheinbaum. Der Wetterdienst warnte vor Tsunamiwellen, die bis zu einem Meter hoch werden könnten. Die Küstengebiete würden überwacht. Die Menschen sollen sich von der Küste fernhalten, so die Behörden. Zu zwei Meldungen aus dem Sport. Zuerst Radsport. Der Schweizer Mauro Schmid hat die 13. Etappe der Tour de France gewonnen. Er ist der erste Schweizer Etappensieger an der Frankreich-Rundfahrt seit Marc Hirschi vor 6 Jahren. In der Gesamtwertung der Tour de France führt nach wie vor der Slowene Tadej Pogacar. Und der Schweizer Fußballnationalspieler Johann Mansambi wechselt vom deutschen SC Freiburg zu Aston Villa nach England. Das haben die beiden Clubs am Abend offiziell mitgeteilt. Zur Vertragslaufzeit und der Ablösesumme machten sie keine Angaben. Und noch das Wetter. Es bleibt teils sonnig, teils bewölkt mit lokalen Regengüssen und Gewittern. Im Norden bei 26 Grad, im Süden ist es oft sonnig bei 32 Grad. Das waren Nachrichten von Radio SRF, verantwortlich Michael Wieland.
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2: Einen schönen und einen guten Abend miteinander. Willkommen zu dem Nachtexpress. Und ja, bevor jetzt jemand nachfragt, es stimmt, ich fahre heute meinen letzten Nachtexpress nach 10 Jahren. Aber keine Angst, ich halte keine Abschiedsrede. Erstens haben wir einfach zu viel gute Musik da. Und zweitens weiss ich aus Erfahrung, die meisten hören am Freitagabend sowieso lieber den Robbie Williams als einen Moderator, der auf seine Vergangenheit zurückschaut. Also machen wir genau das, für das, was der Nachtexpress einmal erfunden wurde. Dann ist Ihre Musikwünsche, Ihre Grüße. Heute wieder einmal da und ich freue mich sehr, mit dem dürfen die Fahrt zu machen aus der Musikredaktion der Dano Tamaschi, ein Kenner von der Musik und einer, der wahrscheinlich mehr Songs im Kopf hat als ich Telefonnummern. Dano, mich nehmen zu wundern, nach all diesen Jahren, sind es eigentlich die Hörerinnen und Hörer, die dich immer wieder überraschen oder staunst du manchmal selber darüber, was für Lieder das wir im Archiv haben?
3: Ja, das ist jetzt eine gute Frage. Ich würde sagen, ein bisschen von beidem. Einerseits immer wieder total tolle Songs, die gewünscht werden. Solche, die ich zum Teil selber auch nicht kenne, weil alles kenne ich ja auch nicht. Und von dem her ist es immer wieder eine Herausforderung und mit dir ist es immer eine spezielle Herausforderung.
2: Danke. Also, das ist eine vielseitige Sendung. Ich glaube, es gibt kein Wunschkonzert, das so verschiedene Musik spielt wie der Nachtexpress und das seit über 55 Jahren. Schön sind Sie da. Es geht los. 0848 440 222, wenn Sie Ihren Wunsch wollen. Durchgehen am Telefon oder ein Mail via srf1.ch oben rechts. Kontakt ins Studio, daher in Nachtexpress mit dem Dano Tamaschi und dem Ralf Wicki.
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2: Esther hat geschrieben, sie will mal ein bisschen so einen richtigen, fetzigen Song zum Starten ins Wochenende und sie hat gefunden, der Tom Jones würde eigentlich länger. Sie grüßt mit Bruno, I'm Alive.

0: Also ein fetziger Einstieg ist wunderbar, Tom Jones. Und jetzt kommen wir zu einem Titel, der gewünscht ist von der Esther Häfliger von Rot. Sie schreibt «Am Moi, sehen wir uns wieder». Also irgendwann sehen wir uns wieder, wir begegnen sich ja immer wieder. Vom Andreas Gabalier, sie schreibt, es würde sie sehr freuen, wenn wir den Song würde spielen. Sie wünscht sich das Lied nämlich für Marie-Therese Ottiger und sie hoffe sehr, dass man das Lied spielen will. Er passt sie ganz genau in diese Woche. Sie würde sich sehr freuen. Also Esther, ich hoffe, du freust dich jetzt. Und von der... Ja, da haben wir noch ein Mail bekommen. Von der... Da noch, hilf mir.
1: Von der...
0: Da, «Let your love flow». Das ist von den... Sind das zwei, die das wünschen?
1: Nein, das ist effektiv wirklich nur die Person, die dort...
0: Unterher geschrieben hat.
1: Ach, dort, ja, ein lieber Gruß von Hans-Rudi, Paul und Esther. Ja, das ist einfach eine Person. Also, ja,
0: ist eine Person.
1: Ein Wunsch, ein Mail.
0: Also, genau. Also sie wünscht sich zur Erinnerung an ihre ersten Ferien ohne Eltern den Titel von den Bellamy Brothers. He?
1: Let's go. Love,
0: ja,
1: genau.
0: Ja, genau, und das spielen wir. Und sie schreibt, sie sagt damals, dann noch danke vielmals für das Wachsein. Das habe ich aber gepennt.
1: Du hast einfach getestet.
0: Nein, nein, noch nicht jetzt. Sie schreibt, sie sagt damals vor 50 Jahren mit dem Schulkollegen, mit dem Hans Baumann, auf Lausanne in Camping Stern zelten. Und dort hat sie einen lieben Freund, den Hans-Rudi Leu, kennengelernt. Der Hans und der Hans-Rudi sind immer noch mit ihr im Kontakt. Und auf dem Zeltplatz hat sie dann eben auch noch ein paar Damen und aus dem Oberaargau kennengelernt. Rike aus Wienau, der Hugo und Mone aus Rockwil. Und auch ein Geschwisterpaar Fäs von Schöftle. Schöftland. Und ja, damals war es eine schöne Zeit gewesen, ohne Handy. Aber auf dem CB war viel los gewesen. Gell, du weißt, was CB ist, Dano? CB?
1: Selbstverständlich weiss ich das.
0: Was hast du für einen Namen?
1: Saga 79 habe ich geheissen damals. Also, gell, aber
0: für alle, die funken, CB.
1: Nein, also ich bin ja nicht mehr aktiv, weil die Antenne an meinem Auto ist grösser gewesen als das Auto selber.
0: Das passt. Ja. Ein lieber Gruß auch noch an die Zeltnachbarn von Hans-Rudi, Paul und Esther. Also, ich habe das Mail jetzt irgendwie geschafft. Ich danke vielmals für das wunderbare Lied von Gabalier. Das hören wir als übernächstes. Zuerst Bellamy Brothers.

0: Das ist der Nachtexpress. Wer ist mal parat? Guten Abend.
1: Ja, guten Abend, das ist Marianne Ebrecht. Sorry, Ralf.
0: Guten Abend, Marianne. Wir haben uns auch schon gehört. Ich freue mich, ich bin wieder einmal da. Marianne,
1: ja,
0: was würdest du gerne hören? Ich möchte da noch auf die Reise schicken.
1: Ja, ich würde gerne von der Dolly Parton «Coat of Many Colors».
0: Ich glaube, das kannst du singen, gell, Dano?
2: Ich kann schon singen, aber nicht öffentlich.
0: Ich kenne den Titel nicht. Ich kenne ihn nicht. Aber ich kenne einen, der den Titel wahrscheinlich kennt. Oder, oder nicht findet.
2: Wie heißt der Titel nochmal schon bitte?
0: Ich sage noch eins.
1: A coat, also der Mantel Coat of Many Colors. Ein Mantel mit vielen Farben.
0: Ja, das haben wir.
2: Coat of jeden Fall.
0: Ja, ich glaube auch. Ich habe ihn gefunden.
2: Du also auch? An der Garderobe raus.
0: Das freut uns, dass wir diesen Titel haben. Der Dano hat ihn gefunden. Wer grüßt dich?
1: Also ich grüße mal sicher dich und den Dano.
0: Oh, das ist lieb. Danke vielmals.
1: Und ich grüße auch alle, die gerne einen Gruß hätten und keinen überkommen heute Abend.
2: Hey, das ist mal etwas ganz Neues.
0: Ja, das ist wirklich wie Weihnachten im Hochsommer. Das ist schön. Also, Marianne, ich habe mich gefreut. Danke vielmals.
1: Ich mich auch. Danke vielmals.
0: Schönen Abend.
1: Ciao miteinander. Schönen Abend. Danke.
0: Tschüss.
1: Ciao.
0: Tschüss.
1: Ciao.

0: Lunch von der Marianne Epprecht. Und ich frage meinen Kollegen Dano. Dano, was sagt dir der Name Schlinz? Hast du mal schon gehört, das Wort?
1: Sag's nochmal.
0: Schlinz.
1: Nein, das sagt man nicht.
0: Schlinz im Vorarlberg.
1: Nein, das sagt man nicht.
0: Also
1: Vorarlberg schon.
0: Das sagt uns etwas. Und der Kurt Pötzelberger aus Schlinz und aus dem Vorarlberg wünscht sich, jetzt musst du mal hören, er wünscht sich von Paulo Hofer den Kiosk. Ich finde das grossartig. Er grüßt seine Frau Esther und seine Stieftochter Marion und alle, die ihn kennen. Und natürlich auch das Radioteam. Ich finde es grossartig, wenn wir auch in Österreich gelost werden. Und vor allem, wenn dann Schweizer Musik gewünscht wird. Hätte können den Hubert von Geusern oder Opus oder irgend so etwas. Oder Falco.
1: Ja, hätte können, ja. Aber offensichtlich ist ihm der Kiosk ein bisschen näher.
0: Schön. Yvonne Rothen aus Rapperswil schreibt, sie wünscht sich Barcelona von der Montserrat Caballé und von Freddie Mercury. Sie schreibt, der Wunsch sei für ihren Schatz, der allein daheim sei, während sie in St. Anton am Arlberg am Wandern ist. Dano, meinst du, die haben etwas zu tun? Vorarlberg? Arlberg?
1: Schwierig zu sagen, hä?
0: Barcelona ist ein Lied auf jeden Fall, wo die beiden verbindet, der Schatz und Yvonne. Und sie schreibt weiter, immer wieder Freude bereitet, wenn sie es hören. Und sicher auch vielen anderen, da hat sie natürlich vollkommen recht. Es wäre schön, das zu hören. Yvonne, vielen Dank und eine gute Zeit auch im Schatz. Barcelona!

0: So, auf den nächsten Titel freue ich mich. Und der Dano hat auch geschrieben, ich darf ihn nicht fragen, wie man den Titel ausspricht. Aber den Interpret kannst du sagen, oder?
1: Der ist relativ einfach, weil den habe ich schon in der Jugend wirklich toll gefunden, der Adriano Celentano. Und dann habe ich dich gebeten, sprich doch du bitte den Titel aus, weil so viel Zeit zum Üben haben wir nicht heute Abend.
0: Prisen Colinens hinein Chiusol heisst das. Prisen Colinens hinein Chiusol. Und das hat der Celentano gemacht, um sich lustig machen über das Englisch, das die Italiener dann geredet haben, oder? Das hat er so, sie haben einfach Englisch nachher gemacht. Und das ist wahrscheinlich die italienische Antwort gewesen aufs amerikanische Englisch. Gewünscht hat sich das der Fabian Büchli aus Winterthur. Er wünscht für seinen alten Schulfreund Otti diesen Song «Prisen Colinens hinein Chiusol».
1: Da musst du jetzt nicht bleiben. Sag es nochmal.
0: «Prisen Colinens hinein Chiusol». Ich habe immerhin gelernt. Übrigens, das Video lohnt sich auch auf YouTube zu schauen. Das ist wirklich grossartig. Also, da ist der Wunsch für den Fabian Büchli.
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0: So, das ist Prisentolinens hinein Kiusol gesehen. Ich muss es ein bisschen ausnutzen, das letzte Mal. So, wer ist am Apparat? Guten Abend, hier ist Nachtexpress.
1: Ja, das ist Hachen, Markus. Guten Abend.
0: Guten Abend, Herr Hachen, woher läutet Sie an?
1: Von Brück.
0: Zum Glück sagen Sie das. Bei Ihnen läutet es, ich habe es gerade gehört, aber es macht nichts. Herr Hachen, was wünschen Sie sich?
1: Ich wünsche gerne das Jodl-Lied Bernbiet und lasse meine Mami, Therese Hachen, grüssen und alle, die mich kennen.
0: Jetzt haben wir da wieder so, also unser immer bekanntes Problem. Heisst das Lied Bern mit «ä» oder Bern mit «ebiet»? Aber zum Glück kann ich den da noch. Und sonst muss es jodeln.
1: Bernbiet, ja.
2: Und von wem ist denn das schöne Lied hoffentlich, Bernbiet?
1: Ich weiss es nicht genau, wer es sind verschiedene Jodelclubs singen, aber wer genau weiss ich auch nicht alles.
0: Haben Sie denn einen besonderen Bezug zu dem Bernbiet, dass Sie jetzt das wünschen? Oder haben Sie es schon mal gehört?
1: Wir ja, mehr als Berner gehören das natürlich gern, oder?
0: Ja, wir haben verschiedene Versionen. Vrenich, Neubühl, Jakob Ummel, Jodelclub.
1: Ja, das von Jakob Ummel, das ist sicher gut, ja.
0: Jakob Ummel? Was ist das
1: genau,
0: für ein? Ist das auch ein Berner?
1: Ich glaube, ja.
0: Und tun Sie, Herr Hachen, jodeln?
1: Nein, ich selber nicht, weil es wird nicht so gut tun, aber ich höre es gerne.
0: Gut, dann haben Sie jetzt Freude, die nächsten 3 Minuten und Ihre Mutter hoffentlich auch. Einen schönen Abend Ihnen.
1: Merci vielmals, auch einen schönen Abend.
0: Danke. Herr Hachen.
1: Ade,
0: liebe Grüße nach Brücken.

0: So, das ist Nachtexpress. Wer ist am Telefon? Guten Abend.
1: Noldi Bohrer aus Dübendorf.
0: Guten Abend, Herr Bohrer. Aus Dübendorf, fleissig Nachtexpress-Loser?
1: Ja, eigentlich schon. Ja. Hin und wieder schaffe ich sogar, dass ich durchkomme. Das ist das erste Mal gerade Bang, hat es gerade gemacht.
0: Ja, das ist wunderbar. Ich habe gedacht, Ihre Stimme habe ich noch nie gehört. Umso mehr freut es mich jetzt. Was wünschen Sie, was wollen Sie, dass der Danus sucht und findet?
1: Ich habe zwei, drei Mal in London die Rocky Horror Show gesehen.
0: Rocky Horror Picture Show?
1: Ja, also Picture ist dann der Film dazu.
0: Ah, okay.
1: Aber es eigentlich heisst nur Rocky Horror Show. Das ist dann, wenn es auf der Bühne war und nachher haben sie einen Film
0: gemacht. Das habe ich viel gelernt, das habe ich nicht gewusst.
1: Ja, ja. Und daraus ein Stück, also es gibt ja eins da.
0: The Time Warp.
1: To the Right. Und,
0: ja. The Time Warp.
1: Ja, ja, ja, genau, das wäre es.
0: Wäre es das?
1: Das wäre eine gute Sache, ja. Außer ich finde nicht etwas Gescheites, aber ich finde einfach Tanzen.
0: Also zu Rocky Horror, was ist denn dort gescheit?
1: Alles.
0: Gut, eben, es ist ein bisschen Horror, es ist ein bisschen schräg, aber es ist in der Tat einfach wirklich cool. Nehmen wir das Rocky Horror Picture Show, also nehmen wir es aus dem Film, ist das okay? Oder
1: ja, das ist gut, ja.
0: Okay. The Time Warp, das ist so ein richtiger Fäger. Wer möchte Sie grüßen mit dem? Wer möchte Sie grüßen?
1: Ich möchte grüßen einmal meine Frau, Vreni, die schon seit bald 60 Jahren mit mir zusammen ist und immer noch aushaltet. Und meine ganze Familie. Ich weiss zwar nicht, ich glaube, das sind keine so aktive Nachtexpress-Hörer. Aber wenn mich sonst irgendjemand kennt, der hört, dann lasse ich auch die grüßen. Oder sonst die ganze Schweiz.
0: Da hoffen wir, dass sich jetzt alle freuen. Über einen coolen Song, den man viel zu wenig hört, finde ich. Hat mich sehr gefreut. Einen schönen Abend, Herr Bohrer. Geniessen Sie es.
1: Danke, danke. Gleichfalls gute Zeit. Na.
0: Adieu.
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0: Also wenn es jetzt geklopft hat bei ihnen an der Tür vom Nachbarn, weil es zu laut war, schmeissen sie einfach so ein Korn über. Ein Reiskorn oder eine ganze Hampfle. Céline Dio, die wird jetzt ein bisschen sanft wieder, gewünscht von der Anita Neuenschwander. Sie wünscht sich «My heart will go on». Und grüssen wird sie ihre Freunde. Und sie wird auch Danke sagen für all die Freunde, Freundinnen, die da sind, wenn es einem gesundheitlich nicht so gut ging. Anita, ich glaube, das kommt sehr gut an, das Danken. Und der Pascal Meyer bedankt sich auch. Er hat heute am Morgen die Sendung «Treffpunkt» gehört. Und dort ist es um Abschied gegangen. Und das Thema Abschied nehmen, das hat ihn sehr berührt. Der Stefan Siegenthaler hat das moderiert und er hat das super rübergebracht, schreibt er. Ein grosses Kompliment an Stefan. Ich hoffe, Stefan, du hörst es und hörst richtig sehen aus. Auf jeden Fall, es ist darum gegangen, an die verstorbenen Leute zu gedenken. Und es wäre jetzt eben schön, wenn wir hier im Nachtexpress das Lied würden spielen, von Unheilig geboren, um zu leben. Mit dem rührenden Lied von Unheilig, schreibt er weiter, grüßt er nicht nur alle SRF1-Hörerinnen und Hörer, sondern will allen diesen Hörerinnen und Hörern das Beileid aussprechen, die jemanden verloren haben. Und das kommt sicher auch gut an. Danke vielmals daran zu denken. Das Beileid geht vor allem an alle Eltern, wo kürzlich ein geliebtes Kind verloren haben, was an Traurigkeit kommt zu überbieten sei. Also jetzt, ich hoffe, es gäbe auch ein bisschen Freude, wenn man das Lied hört. Pascal Meyer aus Sissach, das ist für dich. Und für alle, die du jetzt gegrüsst hast.
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So, das reicht noch für einen Wunsch vor den 10 Nachrichten. Und zwar der Wunsch vom Uwe Jungnickel aus Thal. Er wünscht sich «Blowing in the Wind» von Bob Dylan. Und das ist ein Lied für seine Frau Brigitte und natürlich auch für ihn, schreibt er. Und beste Grüße allen Stammhörern aus der Ostschweiz.

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1: Wir fahren weiter in dem Nachtexpress nach den Nachrichten.
2: Die Nachrichten von SRF um 10 mit Silvia Staub und diesen Themen. Klage gegen den Schweizer Chemiekonzern Clariant wegen Preisabsprachen. Dutzende tote Schafe nach einem Blitzeinschlag auf einer Alp im Wallis. Das Wetter bleibt teils sonnig, teils bewölkt mit lokalen Regengüssen und Gewittern. Gegen den Schweizer Chemiekonzern Clariant und drei andere Unternehmen ist eine weitere Klage

0: Daten habe sich nicht auf den Ethylenmarkt ausgewirkt. Während eines Gewitters in der vergangenen Nacht sind im Walliser Binntal mehrere Dutzend Schwarznasenschafe ums Leben gekommen. Das berichtet das Online-Portal des Walliser Boten. Auf der Alp habe ein Blitz eingeschlagen. Ein betroffener Schafsbesitzer sagte zur Nachrichtenagentur Kiesten SDA, im Verlauf des Tages seien fast 100 tote Schafe per Helikopter von der betroffenen Alp ausgeflogen worden. Die Schafe seien in einem Nachtpferch gewesen, der sie vor Grossraubtieren schützen sollte. Rund 80 Tiere hätten den Blitzeinschlag überlebt. Und nun zu einer Diskussion über Doppelmoral in Deutschland. Der deutsche CDU-Fraktionschef Jens Spahn und sein Mann haben einen Sohn bekommen, mit Hilfe einer Leihmutter in den USA. Spahn hat sich aber, wie seine Partei, in Vergangenheit immer wieder gegen eine Legalisierung der Leihmutterschaft in Deutschland ausgesprochen. Dass Spahn das Verbot in Deutschland nun umgangen hat, löste in seiner Partei Forderungen nach einem Rücktritt aus. Bundeskanzler Friedrich Merz kündigte zudem an, das Parteipräsidium wolle sich mit dem Thema befassen. Für Jens Spahn könnte es also eng werden, das sagt SRF-Auslandredaktor Stefan Reinhardt.
1: Es kommt sehr darauf an, wer sich jetzt noch gegen Spahn stellt, ob quasi viele Abgeordnete auch in der Fraktion diese Chance quasi ergreifen und sagen, jetzt kann ich Spahn etwas zurückzahlen. Am Ende wird es natürlich der Kanzler entscheiden und der Kanzler wird es nur nach einer Frage bewerten. Wird mir Spahn gefährlich? Kommt diese Affäre, fällt die auch auf mich zurück oder können wir das gemeinsam durchstehen? Ich würde sagen, es steht 50-50. Mehr wissen wir nach der nächsten Präsidiumssitzung der CDU in Berlin.
0: Jens Spahn selber sagte, er wolle sich der Diskussion stellen. Er habe lange mit sich gerungen, was das Thema Leihmutterschaft angehe. Zum Sport, zuerst Radsport. Der Schweizer Mauro Schmid hat die 13. Etappe der Tour de France gewonnen. Er ist der erste Schweizer Etappensieger an der Frankreich-Rundfahrt seit Marc Hirschi vor 6 Jahren. In der Gesamtwertung der Tour de France führt nach wie vor der Slowene Tadej Pogacar. Und der Schweizer Fußballnationalspieler Johann Mansambi wechselt vom deutschen SC Freiburg zu Aston Villa nach England. Das haben die beiden Clubs am Abend offiziell mitgeteilt. Zur Vertragslaufzeit und der Ablösesumme machten sie keine Angaben. Zu weiteren Meldungen des Tages in der Übersicht. Wer sein Auto auf einem öffentlich zugänglichen Besucherparkplatz abstellt, darf dafür von der Polizei nicht gebüßt werden. Das hat das Bundesgericht entschieden, denn die Beschriftung «Besucher» sei kein offizielles Verkehrssignal. Das gilt allerdings nur für Polizeibussen. Private Eigentümer oder Sicherheitsfirmen können unter Umständen weiterhin Forderungen geltend machen. Die Schweizer Armee kann künftig Munition zusammen mit NATO-Staaten kaufen. Dazu tritt sie der NATO-Agentur für Munitionsbeschaffung bei. Dadurch sollen laut Bund die Kosten gesenkt und die Lieferzeiten verkürzt werden. Der Beitritt sei mit der Schweizer Neutralität vereinbar, da die Schweiz jederzeit aus dem Abkommen austreten könne. In Großbritannien ist Andy Burnham zum neuen Chef der regierenden Labour-Partei ernannt worden. Er wurde auf einem Sonderparteitag gewählt. Damit wird Burnham auch neuer britischer Premierminister. Er übernimmt das Amt von seinem Vorgänger Keir Starmer am Montag. Die EU-Kommission will bei den Klimaschutzmaßnahmen der Industrie entgegenkommen. Sie will den Unternehmen mehr Zeit geben, um ihren CO2-Ausstoß zu senken. Außerdem will die EU mehr Geld für die Förderung von sauberen Technologien bereitstellen. Die Börsendaten von 22.05 Uhr geliefert von SIX. Der Swiss Market Index schließt bei 14.344 Punkten plus 0,5%. Der Dow Jones Index in New York stand kurz vor Schluss bei minus 0,6%. Der Euro wird zu 92,36 Rappen gehandelt und der Dollar zu 80,72 Rappen. Das Wetter, morgen ist es teils sonnig, teils bewölkt. Dazu gibt es besonders am Nachmittag lokale Regengüsse und Gewitter. Im Tessin ist es meist sonnig. Die Höchstwerte liegen um die 26 Grad. Im Süden gibt es mit Nordföhnen rund 32 Grad. Das waren Nachrichten von Radio SRF, verantwortlich Michael Wieland.

0: Sport. Mit Dania Spichtig und den Details zum Wechsel von Juan Manzambi. Wir haben es schon in den Nachrichten gehört. Der Schweizer Nationalspieler wechselt vom SC Freiburg zu Aston Villa in die Premier League. Sein neuer Club hat nichts verraten über die Ablösesumme. Aber man geht davon aus, dass Aston Villa bis zu 70 Millionen Euro gezahlt hat. Und das ist ein Rekord in der Schweiz. Davor war der Wechsel von Granit Xhaka von Gladbach zu Arsenal der teuerste Schweizer Transfer gewesen. Der hat damals 45 Millionen Euro gekostet. An der WM hat der Manzambi beste Werbung gemacht für sich. Er hat 3 Goal geschossen und 2 vorgelegt. Im Achtelfinal und im Viertelfinal konnte er aber nicht spielen wegen einer Knieprellung. International für Schlagzeilen gesorgt hat heute nicht nur der Juan Manzambi mit seinem Transfer, sondern auch der Schweizer Velorennfahrer Mauro Schmid. Er hat die 13. Etappe der Tour de France gewonnen. Er hat sich im Sprint gegen Kolumbianer Tejada durchgesetzt, der sich zusammen mit ihm 16 Kilometer vor dem Ziel abgesetzt hat. Der Plan vom ganzen Team sei aufgegangen, sagt der Mauro Schmid.
1: Ja, sind alle wirklich von den ersten Kilometer an motiviert gewesen und wir sind alle ready gewesen, um so viel Fahrer wie möglich in dieser Gruppe zu platzieren. Und das Ziel war sicher gewesen, dass ich drin bin. Aber ja, wenn ich ehrlich bin, habe ich ein bisschen zweifelt, ob ich den Berg wirklich mit den Besten kann, drüber fahren kann. Und habe mich am Schluss glaub, selber ein bisschen überraschen können.
0: Er hat nicht nur mitfahren bei dem Berg, sondern hat dann eben auch der Spitzengruppe davon fahren. Für den 26-jährigen Zürcher Unterländer war es der grösste Erfolg von seiner Karriere. Und die Karriere beendet tut der Schweizer Tennisspieler. Der Marc-Andrea Hüsler hört nach dem Zug Open nächste Woche auf. Der 30-Jährige hat auf der ATP-Tour ein Turnier gewinnen und war in der Weltrangliste einmal in der Top 50 gewesen, als Nummer 47. So viel vom Sport für heute.
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3: Zweite Stunde Nachtexpress. Wir fahren bis am Morgen um 1. Grossartig. Wenn Sie sich fragen, warum der Nachtexpress seit Jahrzehnten funktioniert, ist ganz einfach. Weil Menschen mit einem einzigen Lied manchmal mehr können sagen als mit einer halben Stunde Smalltalk. Der Dano Tamaschi aus der Musikredaktion schaut, dass die Wünsche gefunden werden. Und manchmal frage ich mich ernsthaft, Dano, Hand aufs Herz, gibt es eigentlich Musikwünsche, wo du manchmal denkst, das kann ich unmöglich spielen?
4: Ja, das gibt's. Ja, absolut.
3: Zum Beispiel?
4: Songs, die viel zu lang gehen. Also wir stossen die eigentlich schon so ein bisschen mit
3: 8 Minuten, Purple Rain.
4: Purple, ja, genau, das ist gerade das Wort aus dem Mund genommen. Purple Rain, wo 8,5 Minuten geht. Ist ja ein Klassiker, kennen die Leute. Draussen wahrscheinlich ein Haufen Leute, die ihn gerne haben. Vielleicht genauso viele, die ihn nicht gerne haben. Aber dann gibt es natürlich auch noch Songs, die, ich weiss, 12 Minuten gehen. Oder die einfach definitiv...
3: Aber es ist ja nicht nur die Länge, oder? Es gibt ja auch sonst Songs, die man nicht spielen.
4: Ja, also wir haben jetzt da nicht das Gesetzbuch im Nachtexpress. Es ist so ein bisschen Fingerspitzengefühl. Ich habe manchmal das Gefühl, so knallhärte Songs, die über den Hardrock rausgehen, findet jetzt wahrscheinlich nicht die Mehrheit der Leute draussen gut. Und darum verzichten wir vielleicht eher ein bisschen auf die.
3: Also, wir spielen nur Musik, wo man nicht Angst hat, dass sie davon springen. Sie können anrufen und grüssen 0848 440 222 oder Sie können ein Mail schicken via srf1.ch, oben rechts Kontakt ins Studio.
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3: Für Sie unterwegs heute Abend, der Dano Tamaschi und der Ralf Wicki. Und wir beginnen es anfangen. Also wir haben jetzt 3 Wünsche. Der dritte ist dann der Wunsch von Hans Krebs. Er wünscht sich den Song «La Poupée qui Fainéant», also von Michel Bonnareff. Er lässt alle grüssen, die ihn können. Und er dankt im Nachtexpress-Team. Vielen Dank. Die Familie Täufer aus Schöpfheim schreibt, sie haben schöne Ferien, erlebnisreiche Ferientage in Panzano in Chianti und sie dürfen die Zeit geniessen, bevor dann der Lian ins Austauschjahr nach Alaska geht. Und für den Lian wünschen sie sich das Lied von Bruce Springsteen, «My Hometown». Und anfangen tun wir mit dem Michel Villa aus dem Wallis. Monika Kehrer aus Siglisdorf hat sich das gewünscht. Grüße dort sie Heidi und Peter in Gingeren und die anderen Geschwister so, wie sie sind, oder so, wie ich gute Erinnerungen an Wallis habe und an ein tolles Wochenende in Leuk-Stadt. Also, geniessen wir ihn.

Bevor wir zum Wunsch von Hans Krebs kommen, mit dem Michel Bonachef, zuerst noch das hier. Eine dringende Verkehrsmeldung von 22.17 Uhr. In der Zentralschweiz ist auf der A2 Richtung Gotthard der Naxberg-Tunnel zwischen Wassen und Göschenen wegen eines Unfalls gesperrt. Bilden Sie eine Gasse für die Rettungsfahrzeuge. Im Berner Jura ist die A16 Richtung Delémont zwischen Sanspont Süd und Sanspont Nord wieder offen. Und vor dem Gotthardtunnel Richtung Süden 5 km Stau und etwa 45 Minuten Wartezeit ab Amsteg. Die Einfahrt Göschenen ist gesperrt.

0: fahren weiter. Da ist der Nachtexpress. Wer ist da am Telefon? Niemand ist am Telefon. Probieren wir es noch einmal. Da ist jemand anderes. Guten Abend. Wer ist da am Apparat?
1: Du bist Thomas Mohn.
0: Thomas Mohn. Guten Abend. Thomas, wir haben uns, glaube ich, auch schon gehört, oder?
1: Ja.
0: Und wir haben uns duzt, oder?
1: Ja.
0: Wunderbar. Thomas, woher geht die Reise musikalisch?
1: Country.
2: Kann man machen, ja.
0: Der Dano hat Freude.
2: Die Auswahl ist gross.
0: Ja, die ist riesig. Was hörst du gerne?
1: Ein Titel von der Nevada.
0: Du, aber weißt du was, du wünschst immer das Gleiche, gell? Ist nicht ein bisschen, also ich möchte nicht reinreden, Thomas, aber du wünschst immer Nevada. Ich kenne dich unter Nevada. Du, ist das eine Lieblingsband von dir oder ist es eine bekannte Band?
1: Ja, das ist eine Lieblingsband von mir.
0: Okay, gsi. Und was los ist das? Willst du mal etwas Neues wünschen?
1: Ein Titel von Tommaso.
0: Also, du kannst wählen, du kannst sagen, was willst.
1: Nein, ein Titel von Tommaso.
0: Titel von Tommaso? Gibt es einen, den du bevorzugst?
1: Nein.
0: Gut, dann kann er da noch auswählen. Er kennt den Thomas Dor bestens. Die sind doch zusammen in der Schule.
2: Ja, genau.
1: Das glaube ich nicht ganz.
2: Nein, ich würde es voll auch nicht unterschreiben, gell?
0: Hast du das Gefühl, der Dano ist in die Schule gegangen?
2: Jetzt wird er frech. Jetzt wird er richtig frech. So ziemlich letzte Sendung.
1: Aber nicht mit dem Thomas Dor.
0: Nein, ist gut. Das haben wir berichtigt. Also, der Thomas Dor hat ja viele bekannte Titel gehabt. Die sind mir jetzt alle entfallen. Aber früher habe ich das auch gehört.
1: Ja.
0: Du, wenn wir mal, wer möchtest grüssen? Der Dano lässt alle Titel durch und tut dann entscheiden, welchen, dass er jetzt findet, passt.
2: Das wäre morgen um 8 Uhr.
0: Wer hat Junger Adler genommen?
1: Ja, das ist gut.
0: Sind wir wirklich erleichtert? Könntest du ihn singen, oder?
1: Ja, also singen, ja, ich bin nicht so der Singer.
0: Ja, also willst du ihn auch nicht ansingen?
1: Nein.
0: Lieber nicht, gut.
2: Okay. Aber den Refrain zitieren?
1: Nein, ist gut.
2: Okay, dann lassen wir Thomas da die ganze Bühne zu machen.
0: Wer grüßt dich? Ja. Wer grüßt dich, Thomas?
1: Mein Götti, der Hans Brenner. Den Leo Schwitter.
0: Ja. Gehört zu der Familie, gell?
1: Also zu der Country-Familie,
0: zu der Nachtexpress-Familie.
1: Ja.
0: Genau. Weiter?
1: Und ja, einfach alle, die mich kennen.
0: Gut. Der Hans und der Leo werden sich freuen für den exklusiven Gruß und die anderen freuen sich, dass an sie gedacht hast. Da ist der Thomas Dor für dich und für alle, die Freude haben. Junger Adler, schönen Abend dir, Thomas. Ja. Tschüss.
1: Danke. Tschüss.

also wünschen wir auch. Kim Wilde ist gewünscht mit Cambodia, wo der Tanja Spring aus Luzern. Sie schreibt, sie wette mal ihre Klassenkameraden von der damaligen 3., 4. Klasse im 81. Schulhaus Matt im Hergiswil von der Lehrerin Ruth Blättler grüße. Insbesondere wird sie Esther Berner, der Stefan Hasi, Zibung, der Simon Koch, der Daniel Blättler, Zibil Blättler, Claudia Brand. Das sind so die Leute, die sie jetzt aufgeschrieben hat. Vielleicht hat ja irgendjemand mal Interesse, sich zu melden, schreibt sie. Und ein speziell lieber Gruß geht an Mariemma Acosta. Wir spielen das Lied und vorher hören wir Trubas Kater und gewünscht hat sich das Madeleine Wittmer. Sie wette die bekannte Berner Band, wie sie schreibt, würde sie gerne hören mit dem Titel «Fast hat's gelangt» für ihre Schwester Elisabeth und ihre Familie und Freunde.

0: Claudia von der King Wild. Überraschungen, das denke ich immer, Überraschungen, das ist etwas vom Schönsten, machen das Leben süß. Oder je nachdem, vielleicht auch salzig. Und so überrascht bin ich immer, wenn es Besuch gibt hier bei uns im Radio. Es gibt immer wieder Menschen, die hierher kommen und schauen, wie wir arbeiten. Das können sie auch machen. Sie können sich melden beim Kundendienst hier bei der SRF. Und dann haben sie vielleicht so eine Tour zu gut. Und heute Abend sind wieder Leute hier im Studio gesehen und das mache ich einfach spontan. Picke mir jemanden raus und biete ein Musikstück an. Und jetzt, vis-à-vis von mir, ist jemand, der hier auf Besuch ist heute Abend. Der Peter Rebbi. Ich freue mich sehr, bist du da, Peter. Schönen Abend.
1: Ja, guten Abend, Ralf. Ich freue mich auch. Das ist etwas ganz Besonderes für mich.
0: Du nie am Radio gesehen?
1: Nein, ich bin das erste Mal da. Ich hatte dich schon manchmal gehört am Radio daheim.
0: Ja.
1: Und vor ein paar Wochen habe ich dich ja persönlich noch kennengelernt, aber ich bin wirklich das erste Mal da und es ist wunderbar.
0: Ich freue mich, dass du da bist, Peter. Und ich freue mich, ich weiss natürlich jetzt, welches Lied kommt. Ich habe jetzt dich gefragt, was würdest du gerne hören. Ich freue mich auch vor allem auf das Lied. Was ist für eins?
1: Ja, das ist «I don't know how to love him» von der Yvonne Elliman.
0: Und das weiss ich, das Lied, das ist aus einem wahnsinnigen Film.
1: Ja, «Jesus Christ».
0: Superstar. Und das ist eine schöne Szene, Maria Magdalena dort, oder? So im Stillen, in der Nacht, und sie singt das Lied. Und oh, so schön und warm. Wer grüßt dich mit dem? Willst
1: du? Ja, ich grüße in Absprache mit meinen Mitbesuchern, mit meiner Frau Priska, Martin und Katharina, unsere Grossfamilie. Ich sage jetzt Grossfamilie Husistein.
0: Sag nur ein paar Namen, wenn sie so eine grosse ist, haben wir Zeit.
1: Zum Beispiel der Kurt Kunz, zum Beispiel Sanni, Pia Husistein, der Franz Siedler, Ruth Hausherr, dann auch meine Familie Abby. Und ja, das sind noch.
0: Also Kurt, Anni, ja, Franz,
1: Familie
0: Ruth.
1: Siedler. Es sind noch Husistein.
0: Ja, wir haben noch Zeit. Mach nur, gell? Die Hymne kommt knapp vor der 12.
1: Okay. Jetzt ist und es 20 dann tue ich noch einfach ganz generell Zentralschweiz grüßen. Ich finde das eine wunderbare Gegend.
0: Ja,
1: danke viel mal, Ralf.
0: Danke dir, Peter Rebbi, ist das und das ist der Wunsch. Und ich glaube, es gefällt Ihnen auch, das Lied.

0: Sehr zu empfehlen, Jesus Christ. Superstar, mal eine andere Version von dieser Geschichte. Der Film kommt immer wieder um Ostern herum. Klaus und Klaus sind gewünscht von der Helene Frevel aus Zog. Sie schreibt, sie sind im Moment an der Nordsee in der Ferien und sie haben eine Woche mit sehr gutem Velowetter hinter sich. Und als Abschluss für ihre Ferientage wünscht sie sich das Lied an der Nordseeküste. Das spielen wir von Klaus und Klaus. Und dann René und Karin Schönholzer aus Erlen schreiben, sie sitzen gemütlich in Spanien an der Costa Brava und geniessen den angenehmen Abend mit Blick aufs Meer. Also die machen mich ganz ein bisschen neidisch. Und natürlich mit dem traditionellen Nachtexpress. Das hört jetzt auch in der Ferien, das finde ich wahnsinnig. Dano, freut dich das aber, dass du denkst, wie viel Wertschätzung das wir bekommen, weil die Sendung überall gelost wird?
1: Natürlich freut mich das. Es wäre auch komisch, wenn es nicht so wäre. Ich bin einfach immer wieder erstaunt, dass Leute sogar in den Ferien
0: und ich muss dann,
1: Nachtexpress hören. Und noch mehr erstaunt bin ich, wenn sie eben im Ausland sind und den Nachtexpress hören. Das finde ich, ja, ich weiß auch nicht, dass wir wahrscheinlich ganz grosse Fans sind, wenn man auch das macht. Ja.
0: Denke ich auch. Auf jeden Fall, sie sind jetzt in der Ferien, René und Karin Schönholzer an der Costa Brava. Und genau, sie wettet, also sie schreibt, sie hören traditionell, hören sie den Nachtexpress und jetzt sind einfach noch Grillen, die wacker mitzirpen. Da können wir nicht mitheben.
1: Nein, lieber nicht.
0: Sie wettet einen Titel von der Shawn Mendes und Camila Cabello und grüssen wettet sie die Daheimgebliebenen, besonders ihre Kinder Raya mit dem Fabian, der gerade an der Tour de France hinterher reist. Und der Sohn Jérôme. Und jetzt der Wunsch von Matthias Peters aus Frauenfeld. Er schreibt, ja, es ist der Nachtexpress, mein letzter tatsächlich, das schreibt er. Und danke vielmals für die schönen Ziele. Aber der Wunsch, den er heute Abend hat, ganz speziell, der soll mir gewidmet sein. Ich gehöre dazu und ich gehöre doch nicht dazu von Mani Matter. Ich denke nachher, was es bedeutet. Im Namen von vielen Hörerinnen schreibt er und von Hörern dankt er ganz herzlich. Ich habe mich sehr gefreut, Matthias Peter, über Ihr Mail und auch über diesen Wunsch.
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0: So, wir haben noch kurz Zeit, aber ganz kurz, 6 Minuten haben wir noch von der Elfi Nachrichten. Wer ist am Telefon? Guten Abend.
1: Cornelia aus Bettlach.
0: Cornelia, schön bist du da. Was wünschst du dir?
1: Ich wünsche mir ein Lied, einfach ein Country-Lied für Leo Schwitter aus Thun.
0: Ein Country? Verstehe ich richtig? Ein Country-Lied? Also
1: ja,
0: einfach,
1: genau.
0: Dass wir kein Missverständnis haben. Ja, super. Du, ich habe das Gefühl, heute ist der Leo Schwitter-Fanclub da so ziemlich gut am Durchkommen. Ich freue mich. Also gut, der Dano wählt eins aus. Er hat eins ausgewählt von Willie Nelson, City of New Orleans. Ein wunderbarer Song, finde ich. Danke, Dano. Und wer grüßt dich?
1: Ja, ich grüße einfach alle, die ich kenne, plus euch vom Nachtexpress und der Leo selber aus Thun. Und vor allem alle TikToker vom Leo.
0: Oh.
1: Und einfach auch die, die ich einfach alle kenne.
0: Hab viel Freude. Die nächsten 5 Minuten gehören dir und allen, die du grüßt hast. Und mir auch. Tschüss.
1: Ja.
0: Ciao, Claudia. Tschüss.
1: Tschüss.

0: ich könnte tatsächlich stundenlang zuhören. Und was heisst, wir könnten? Konjunktiv ist ein Strolch. Sie haben noch Gelegenheit, 2 Stunden lang bis am Morgen um 1 können Sie zuhören. Nach den Nachrichten CCR, Jusso Endur und Beatrice Egli zusammen mit dem Baschi. Ich freue mich jetzt schon, wenn auch Sie wieder dabei sind.
1: Die Nachrichten von SRF um 11 mit Dominik Brandt. Gegen den Schweizer Chemiekonzern Clariant und 3 andere Unternehmen ist eine weitere Klage eingereicht worden, wegen Preisabsprachen. Die EU-Kommission hatte 2020 festgestellt, dass sich Clariant und die 3 Unternehmen beim Kauf von Ethylen abgesprochen haben, um tiefere Preise zu erhalten. Deswegen haben bereits mehrere andere Unternehmen auf Schadenersatz geklagt. Bei Ethylen handelt es sich um einen Rohstoff für die Chemieindustrie. In der neuen Klage, die nun in Deutschland eingereicht worden sei, werde ein Schadenersatz von rund 1,1 Milliarden Euro gefordert, teilte Clariant mit. Clariant weist die Vorwürfe zurück und schreibt, das von der EU-Kommission kritisierte Verhalten habe sich nicht auf den Ethylenmarkt ausgewirkt. In der norwegischen Stadt Drammen in der Nähe von Oslo hat sich ein Wohnungsbrand rasch auf andere Häuser ausgewirkt.

0: Das heiße und trockene Wetter begünstige die Ausbreitung der Flammen. Zum Sport: Der Schweizer Fußballnationalspieler Joan Mansambi wechselt vom deutschen SC Freiburg zu Aston Villa nach England. Das haben die beiden Clubs am Abend offiziell mitgeteilt. Zur Vertragslaufzeit und der Ablösesumme machten sie keine Angaben. Englische Medien gehen davon aus, dass Aston Villa 60 Millionen Euro an Freiburg überweist. Mit Bonuszahlungen könnten es am Schluss 70 Millionen werden. Damit wäre Mansambi der teuerste Schweizer Spieler der Geschichte. Die Börsendaten von SIX: Der Swiss Market Index schließt bei 14.344 Punkten plus 0,5%. Der Dow Jones Index in New York fällt um 0,8%. Der Euro wird zu 92,37 gehandelt, der Dollar zu 80,76. Und das Wetter: Es wird morgen teils sonnig, teils bewölkt. Im Norden gibt es da und dort Regengüsse und Gewitter bei 26 Grad. Im Süden ist es oft sonnig bei 32 Grad. Das waren Nachrichten von Radio SRF, verantwortlich Dominik Brandt.
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2: Wir fahren weiter in die dritte Stunde. Willkommen, fühlen Sie sich wohl. Der Nachtexpress ist wahrscheinlich einer der letzten Orte, wo nicht ein Algorithmus entscheidet. Oder mein Algorithmus heisst Dano Tamaschi aus der Musikredaktion. Er ist verantwortlich, was Sie heute hören. Ich hoffe, Ihnen gefällt es. Dano, wie ist es so, mit dieser Verantwortung zu leben?
3: Ah, mit dieser lebt man total gut.
2: 4 Stunden lang?
3: Ja, aber man Freude hat an Musik und Freude hat mit dem Kontakt mit Hörerinnen und Hörern, lebt man mit dieser Verantwortung sehr gut. Also ich bin noch immer unbescholten heimgekommen.
2: Ich wollte fragen, gibt es kritische Mails für dich oder sind die nur auf meiner Seite?
3: Nein, die sind definitiv nur auf deiner Seite.
2: Ah,
3: selbstverständlich. Nein, ich habe tatsächlich wirklich noch nie ein Mail bekommen, dass die Musikauswahl im Nachtexpress, wenn ich da sage, anders sage oder schlechter sage. Allerdings hat er noch nie jemand gesagt, sie sei besser.
2: Na gut, okay. Aber ich finde es einfach sehr cool, bist du da. Danke vielmals.
3: Sehr gerne, immer.
2: Und ich finde auch, dass Sie dabei sind jetzt, finde ich ebenfalls genau gleich cool. Oder heiss, je nachdem. Sie können Ihre Grüße und Ihre Musikwünsche durchgeben. 0848 440 222. Sie können aber auch ein Mail schicken via srf1.ch und dann oben rechts Kontakt ins Studio. Daher in Nachtexpress mit dem Dano Tamaschi und dem Ralf Wicki. So, Dano, Beatrice Egli und der Baschi. Jetzt haben wir gerade so eine Diskussion gehabt. Ich kann jetzt schon sagen, darf ich sagen, dass der Baschi wahrscheinlich mein letzter Gast wird sein?
3: Du darfst alles sagen und jetzt hast du es ja auch schon gesagt.
2: Ja gut, hättest du jetzt können abbrechen können. Hättest du können, ich bin Spielverderber.
3: Nein, komm, ja, ich bin Spielverderber. Ich sage, vom Baschi kommt ein neues Album am 7. August. Und was hast du mir gesagt?
2: Der Baschi kommt am 4. August zu mir in Nachtclub.
3: Hervorragend.
2: Also gut. Aber jetzt haben wir ja mit der Beatrice Egli. Ich habe jetzt gerade ein bisschen gestaunt. Wie kommt es? Aber also, du kannst etwas sagen dazu.
3: Ja, ich kann nur sagen, dass es gewünscht worden ist, aber ich mache ja immer auch sehr gerne Werbung für die Sendung, wo ich der Redakteur bin, sprich für...
2: Du bist der Chef?
3: Ja, nein, ich bin der Redakteur von der Sendung Swissmed am Samstagnachmittag. Die Chefin ist dort Monika Buser, weil sie moderiert. Und ich habe... lustigerweise jetzt genau der Song am Samstagnachmittag im Swiss mit drin, aber es ist eben nicht lustigerweise, sondern es ist ein kleines Konzept dahinter. Wir haben es quasi wie ein Musikdomino, aber auf der Duettseite. Das heisst, jedes Duett, das gespielt wird, mit da jetzt in dem Fall Beatrice Egli Baschi, muss das nächste Duett sein von Baschi mit jemand anderem.
2: Ah, cool.
3: Und dann geht das immer so weiter durch 60 Minuten durch. Und darum ist jetzt das eine super Gelegenheit für
2: mich. Wann ist
3: das? Der Song gehört man heute und morgen Nachmittag zwischen 2 und 3 nochmal.
2: Das finde ich eine super Idee, Dano. Also, morgen Nachmittag zwischen 2 und 3. Jetzt hören wir als Drittes den Baschi zusammen mit der Beatrice Egli gewünscht von Martin Binkeli aus Biberist. Er wünscht sich das Lied und grüßt mit dem Lied alle, die ihn kennen. Der Jussu Endur ist ebenfalls gewünscht. Den hören wir ein bisschen später. Und anfangen tun wir jetzt mit der Denise Bochgach, ihrem Wunsch aus Grenchen. Sie wünscht sich «Hey Tonight» von Credence, Clearwater Revival oder CCR. Und sie grüßt alle, die zulassen und besonders die mit dem Jahrgang 1955 und 61. Danke vielmals, Dennis, ich fühle mich angesprochen.
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nächsten zwei Wünsche gehen zum René Waldmann und zum Felix Kramer. Der Felix Kramer aus Oberdiessbach wünscht sich Pet Shop Boys. Er ist Fan von dieser Band und wünscht sich Left to My Own Devices und grüßt oder alle, die eben Pet Shop Boys auch gerne haben. Und der erste Wunsch, den wir jetzt gerade hören, kommt von René Waldmann aus Bützberg. Er hört gerne Portofino von den Calimeros. Für den Thomas Tochtermann wünscht er sich das und für den Romano Brignoli und den Roland Gerber, den Theo Capaul und für ihn selber, den René Waldmann.

0: Frau Facts und Klöps, das ist der Nachtexpress. Wer ist am Telefon?
1: Ja, das ist Vreni von Kaiserost.
0: Guten Abend, Vreni, eine fleissige Hörerin auch, Nachtexpress.
1: Immer. Ja, genau, ich bin schon ein paar Mal durchgekommen.
0: Okay, das freut mich. Vreni, was wünschst du dir?
1: Ich wünsche mir einmal, muss ich dann zum Städtchen hinaus.
0: Vom Elvis?
1: Ja, genau.
0: Der Dano könnte das auch singen, wir könnten das im Duett machen. Also die erste Strophe.
2: Ich glaube, ich kenne nicht die ganze Strophe, aber ich breche die, glaube ich, noch her. Muss ich dann, muss ich dann zum Städtchen hinaus. So wie breche ich es noch.
1: Zum Städtchen hinaus, muss ich dann.
0: Wir machen übrigens eine Platte, Dano, habe ich jetzt gerade gemerkt.
1: Ja.
2: Ich weiss einfach nicht, wer sie soll kaufen. Aber im Zeitalter von Streaming könnte man sie auch gratis zur Verfügung stellen.
0: Ganz genau. Vreni, ja, genau. Ein schönes Lied von Elvis, das du dir wünschst. Ich glaube, das hat er auch gemacht in einem Film, gell, ist das vorgekommen.
1: Ja, genau.
0: Für wer wünschst du das? Wer willst du grüssen?
1: Ich wünsche mir das für Traurika Wandergruppe.
0: Was ist das für eine Gruppe? Trauriker?
1: Traurika Wandergruppe von Kaiser.
0: Ah, okay.
1: Dort gehe ich auch immer mit. Genau, und einfach für die, die mich alle kennen.
0: Oh, das sind sicher viele Leute, wenn du wanderst. Wenn du wanderst, bist du sicher nicht allein. Wo wanderst du am liebsten durch?
1: Ja, Baselbiet, Saladon, Jura.
0: Okay.
1: Überall.
0: Und wie oft machst du das? Jedes Wochenende?
1: Jede Woche 2 bis 3 Mal.
0: Wow, du musst ja da richtig gute, durchtrainierte Wädchen haben, he?
1: Ja, das haben sie mir auch schon gesagt.
0: Ja, okay, das kann
1: aber
0: ich
1: mir. Aber das ist nicht so tragisch. Weißt du, wenn du immer nur laufst, dann merkst du gar nicht, was beide unten machen. Die machen einfach am Laufen.
0: Oh, das ist eine Einstellung. Das ist eine coole Einstellung, okay. Vielleicht sollte ich auch mal mitwandern bei euch.
1: Ja, ich komme schon mal mit. Ich zeige dir den Jura.
0: Gut. Vreni, ich zeige dir jetzt den Elvis. Da ist Wudenhardt, muss ich dann zum Städtchen hinaus.
1: Gut,
0: okay. Dano, willst du mitsingen?
2: Nein, du hast jetzt gerade Zeit. Niemandem die gute Laune noch der Bergungsnacht.
0: Die wird besser. Da, schönen Abend. Ist gut?
1: Ja, merci. Ich habe ein Dankeschön für alles. Merci.
0: Danke auch. Ciao, Vreni. Tschüss.

0: So, das ist schöne Musik. Der Elvis Woodenheart muss ich dann zum Städtchen hinaus. Und jetzt ist jemand, der immer wieder schreibt und schon immer wieder geschrieben hat und ein bisschen enttäuscht ist, dass es nie geklappt hat. Marlene aus Schöftland. Ich freue mich, Marlene, dass jetzt dein Briefli tatsächlich einmal durchkommt. Und natürlich, du grüßest, du willst etwas von Peter Alexander hören. Und zwar: Bist du einsam heute Nacht? Und wirklich einsam heute Nacht? Es sieht ein bisschen aus, als würde es heissen nackt, aber das kann man ja gut verwechseln, ein H und ein K. Sie schreibt: Ich war mit meiner Tochter in Italien in den Ferien. Simone heisst sie. Und auch ihr hat sie eine Ansichtskarte geschrieben, so wie ich eine bekommen habe. Und jetzt hofft sie einfach, schreibt sie, dass dieses Lied einmal gesendet wird im Nachtexpress. Heute Abend, Marlene, kommt das so weit. Und vorher hören wir noch vom Jonas Meyer gewünscht aus Walzenhausen, Under the Milky Way, und zwar von Church, The Church. Ah, da noch können die Band nicht. Kannst du etwas sagen, weißt du mit?
1: Ich bin jetzt gerade total verwirrt, weil eigentlich habe ich gemeint, ich hätte The Church parat gemacht für später. Jetzt ist der gleich schon parat. Church ist, wenn ich das richtig in Erinnerung habe, eine australische Band, und ich würde jetzt mal sagen, ganz sicher 80er Jahre.
0: Gut. Zum Glück steht es dich da noch, das ist ein musikalisches Lexikon auf Bein. Er wünscht sich den Song und grüßen wird er alle mit dem Lied, das ihn können. Und vorher gehen wir den Wunsch von Rolli zu Binden aus Glattfelden. Er schreibt, er würde sich gern ein paar Minuten eine andere Farbe wünschen in dem Wunschkonzert. Und wenn er es will, das wüsste die Person, die es betreffe, aus dem White Album von den Beatles, Happiness is a Warm Gun. Das schreibt der Rolli zu Binden aus dem Zürcher

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0: definitiv nicht. Heute ist niemand einsam, der Nachtexpress lässt. Wer ist da am Telefon? Guten Abend.
1: Guten Abend, da ist der Kari von Lückle.
0: Kari von wo? Lückle?
1: Ücken. Das ist im Fricktal.
0: Oh.
1: Zwischen Frick und Aarau.
0: Noch nie gehört. Ücken, jetzt bin ich sehr gespannt, ob das jetzt auch mit der Musik so weitergeht. Etwas, was ich noch nie gehört habe. Was wünschst du, Kari?
1: Ja, ich hätte eigentlich gerne von Tom-Musik Winterwind. Aber ich weiss nicht, ob ihr im Archiv habt oder nicht.
2: Warte, ich schaue schnell. Winterwind, sagst du?
0: Winterwind, der Dano ist wie verrückt.
2: Winterwind, nein, da muss ich dich leider enttäuschen. Winterwind haben wir im Sommer keinen. Vielleicht ist der Winterwind dann im Winter parat.
1: Nein, ja, schauen wir mal.
2: Tut mir leid.
0: Hast du einen anderen Titel, den du dir könntest vorstellen, den dich würde freuen?
1: Ja, dann haben wir halt Dings. Gehst du einen Airolo da von der...
0: Was nehmen wir ja, halt? Hey, wir haben ein bisschen gefreut. Nehmen wir halt. Also, was ist das Göschene Airolo?
1: Ja, wer ist jetzt da schon wieder?
2: Ja, wenn wir es mal mit der Stube probieren.
1: Ja, eben die Stube der Herren, meine
0: ich. Ja.
2: Hätte ich jetzt auch gesagt, ja, gell?
0: Könnte sich aus. Also, die Stube der Gang mit dem Lied. Und wer grüßest du?
1: Ja, ich grüße alle zusammen, die aufstehen und die den Nachtexpress hören und ihr zwei hier im Studio, ihr macht da ganz gut.
0: Das freut uns, dass es dir gefällt. So soll es weitergehen. Wir wünschen dir einen... Nein, der Dano ist gerade noch ein bisschen am Zucken. Nein, den Winterwind haben wir hinter uns, gell? Jetzt.
2: Winterwind. Ich suche auch nicht mehr nach dem Winterwind.
0: Nein, ich weiss. Du hast eine andere Aufgabe.
2: Ich, genau. Es ist einfach immer mit den... Das haben wir auch schon ein paar Mal
0: thematisiert. Wie heisst es?
2: Mit den Mundartgeschichten.
0: Stubete.
2: Stubete und...
0: ist es ein... Ich habe es gefunden. Und wie heisst das Lied?
2: Göschene Airolo.
0: Göschene, au, au, au, das habe ich da nicht. Aber weißt du, weißt, das ist Live-Radio und darum, alle, die jetzt zuhören und denken, ist das mühsam. Aber darum, ich sage, das ist live, wir tun das nicht unter der Woche vorbereiten, könnte man ja auch, aber wir machen das hier da 1:1. Stubbetengang und Göschene. Das ist ein Airolo. Ich bin überzeugt. Oh, der da noch tippt wie verrückt.
2: Ja, genau. Genau. Kommt.
0: Hast du es schon mal gehört? Ich habe es gefunden.
2: Ja, Göschene. Siehst du, jetzt sind wir wieder bei dem Thema. Göschene ist es geschrieben. Ja. Und dann haben wir es dann innerhalb von... Ja.
0: Ja, das ist alles noch gut.
2: Ich habe ja noch 20 Minuten Zeit in dieser Stunde.
0: Genau. Also, Kari.
2: Das ist nicht gegangen.
0: Kari,
1: ja.
0: Bist du
1: ja.
0: Einverstanden, dass wir jetzt Musik machen?
1: Ja, genau, ist also, gut.
0: Dann wünsche ich dir viel Freude mit der stoppenden Gang und einem Airolo. Ein gutes Wochenende dir. Tschüss.
1: Vielen Dank. Dankeschön.
0: Ciao, Kari. Ciao.

Also, Jacqueline Schultes aus Ursenbach wünscht sich den Prince mit Purple Rain. Sie schreibt, sie wird sich bedanken. Danke auch, liebe Jackie. Und sie wird das Lied wünschen, weil sie wüsste, dass ich ein grosser Fan sei von Prince. Das weiss ich jetzt auch gerade seit heute Abend. Danke vielmals, ich liebe den Song tatsächlich. Das ist sehr lieb. Jackie, vielen Dank. Und sie grüßt alle vom Team hier bei uns. Und dann hören wir gewünscht von der Florence Gähwiler aus Erlinsbach vom Bob Sinclair World Hold On. Sie heikt gerade mit ihren Eltern mit dem Wohnwagen auf dem Campingplatz in Bad Belling. Dort ist sie jetzt und sie würde gerne ihr Lieblingslied hören. Das lasse sie nämlich immer beim Autofahren und grüße dort das ganze Team von SBB Cargo International. Und sie wird ihnen sagen, in diesem Team, dass sie sich freuen, wieder zu ihnen zurückzukommen. Liebe Grüßli, gehen zu dir zurück, Flo.

Die Nachrichten von SRF um Mitternacht mit Dominik Brandt. Dutzende Häuser in Flammen. In Norwegen brennt ein ganzes Quartier. Das Feuer ist noch nicht unter Kontrolle. Außerdem neue Milliardenklage gegen den Schweizer Chemiekonzern Clariant und ein Schweizer Rekordtransfer im Fußball. Das Wetter: Der Samstag ist im Norden teils sonnig, teils bewölkt mit lokalen Regengüssen und Gewittern. Im Süden oft sonnig und heißer. Zuerst brannte es in einem Haus, später griff das Feuer auf Dutzende Häuser über. In der norwegischen Stadt Drammen in der Nähe von Oslo kämpfen Einsatzkräfte gegen einen Großbrand. Bilder zeigen ein dicht besiedeltes Gebiet auf abschüssigem Gelände. Laut offiziellen Angaben sind rund 100 Wohnungen komplett zerstört worden. Das Feuer habe sich in den letzten Stunden zwar etwas beruhigt, sei aber noch nicht unter Kontrolle, heißt es weiter. Das heiße und trockene Wetter der letzten Zeit begünstige die Ausbreitung der Flammen. Ein Feuerwehrmann ist laut der norwegischen Polizei während des Einsatzes leicht verletzt worden. Mehrere hundert Menschen wurden evakuiert. Vermisste gibt es aktuell keine. Gegen den Schweizer Chemiekonzern Clariant und drei andere Unternehmen ist eine weitere Klage eingereicht worden, wegen Preisabsprachen. Die EU-Kommission hatte 2020 festgestellt, dass sich Clariant und die drei Unternehmen beim Kauf des Rohstoffs Ethylen abgesprochen haben, um tiefere

0: Online-Portal des Walliser Boten. Auf der Alp habe ein Blitz eingeschlagen. Ein betroffener Schafsbesitzer sagte zur Nachrichtenagentur Keystone SDA, im Verlauf des Tages seien fast 100 tote Schafe per Helikopter von der betroffenen Alp ausgeflogen worden. Die Schafe seien in einen Nachtpferch gewiesen, der sie vor Großraubtieren schützen sollte. Rund 80 Tiere hätten den Blitzeinschlag überlebt. Und nun zu einer Diskussion über Doppelmoral in Deutschland. Der deutsche CDU-Fraktionschef Jens Spahn und sein Mann haben einen Sohn bekommen, mithilfe einer Leihmutter in den USA. Spahn hat sich aber, wie seine Partei, in der Vergangenheit immer wieder gegen eine Legalisierung der Leihmutterschaft in Deutschland ausgesprochen. Dass Spahn das Verbot in Deutschland nun umgangen hat, löste in seiner Partei Forderungen nach einem Rücktritt aus. Bundeskanzler Friedrich Merz kündigte an, das Parteipräsidium wolle sich mit dem Thema befassen. Für Jens Spahn könnte es also eng werden, sagt SRF-Auslandredaktor Stefan Reinhardt.
1: Es kommt sehr darauf an, wer sich jetzt noch gegen Spahn stellt, ob quasi viele Abgeordnete auch in der Fraktion diese Chance quasi ergreifen und sagen, jetzt kann ich Spahn etwas zurückzahlen. Am Ende wird es natürlich der Kanzler entscheiden und der Kanzler wird es nur nach einer Frage bewerten. Wird mir Spahn gefährlich? Kommt diese Affäre, fällt die auch auf mich zurück oder können wir das gemeinsam durchstehen? Ich würde sagen, es steht 50-50. Mehr wissen wir nach der nächsten Präsidiumssitzung der CDU in Berlin.
0: Stefan Reinhardt. Jens Spahn selber sagte, er wolle sich der Diskussion stellen. Zum Sport zuerst Fußball. Der Schweizer Nationalspieler Joan Mansambi wechselt vom deutschen SC Freiburg zu Aston Villa nach England. Das haben die beiden Clubs am Abend offiziell mitgeteilt. Zur Vertragslaufzeit und der Ablösesumme machten sie keine Angaben. Englische Medien gehen davon aus, dass Aston Villa 60 Millionen Euro an Freiburg überweist. Mit Bonuszahlungen könnten es am Schluss 70 Millionen werden. Damit wäre Mansambi der teuerste Schweizer Spieler der Geschichte. Zum Radsport. Zum ersten Mal seit 6 Jahren hat es an der Tour de France einen Schweizer Tagessieg gegeben. Mauro Schmid hat die 13. Etappe gewonnen. Er setzte sich im Schlussspurt gegen den Kolumbianer Harold Tejada durch. Die beiden lösten sich rund 15 Kilometer vor Schluss aus einer Fluchtgruppe. Realisiert habe er seinen Erfolg noch nicht, sagte Schmid nach seinem Sieg.
2: Nein, ich glaube definitiv, das braucht glaub, noch einen Moment. Momentan bin ich einfach nur extrem happy, auch fürs Team, dass wir jetzt den Sieg haben. Weil ich glaube, ab jetzt können wir ziemlich frei fahren. Und auch für die anderen, ich glaube, das ist wirklich ein riesen Team-Effort heute.
0: Mauro Schmid nach seinem Etappensieg an der Tour de France. Gesamtführender ist nach wie vor der Slowene Tadej Pogacar. Das Wetter heute Samstag. Im Norden ist es teils sonnig, teils bewölkt. Dazu gibt es lokale Regengüsse und Gewitter bei etwa 26 Grad. Im Tessin ist es meist sonnig bei maximal 32 Grad. Das waren Nachrichten von Radio SRF. Verantwortlich Dominik Brandt.
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4: Mitternacht, willkommen zur letzten Stunde. Und ja, ich darf es noch einmal sagen, es ist auch meine letzte Stunde hier im Nachtexpress. Heute dabei, es ist mir eine besondere Freude und eine grosse Ehre, der Dano Damaschi aus der Musikredaktion. Und ich habe hier in den letzten 10 Jahren ein paar Dutzend Freitage verbracht und aber auch etwas gelernt. Am Schluss nämlich meine ich, dass sich Menschen nicht daran erinnern, was für einen Hit das gespielt worden ist, sondern wer das Lied bekommen hat, wem das es gewidmet war oder eben wer eins innen geschenkt hat. Und darum nimmt es mich noch Wunder, Dano, du kennst ja so viel Musik, hunderte von Songs, tausende. Gibt es jetzt auch so ein Lied, das du nie nach seiner, ich sage mal, Hitparadenplatzierung würdest beurteilen, sondern nur danach, wie es wirkt bei den Menschen?
5: Wow, das ist eine ganz schwierige Frage. Also, ganz ehrlich, mich interessiert Hitparade eigentlich nie gross. Ja. Ich höre Musik anders. Und wenn ich jetzt die aktuelle Hitparade anschaue, würde ich wahrscheinlich spontan sagen, ein Haufen Titel, die dort laufen, kenne ich gar nicht mehr. Und möchte sie darum auch nicht einschätzen. Hitparade ist für mich ja auch nicht unbedingt das Qualitätsmerkmal.

0: Ja.
1: Oder ein Qualitätssiegel. Von dem her, ja, das interessiert mich jetzt ein bisschen wenig.
0: Es sind ein Haufen Lieder, die gut sind, die länger als 3,5 Minuten dauern und nie die Hitparade gesehen sind. Das ist auch immer ein bisschen eine Geschmackssache. So, es geht in die letzte Stunde. Es geht nicht um Rekord, es geht auch nicht um Abschied, sondern es geht um Ihre Musik. Die können Sie jetzt durchgeben und wünschen auf 0848 440 222 oder ein Mail schicken via srf1.ch oben rechts. Kontakt ins Studio daher in Nachtexpress mit dem Dano Tamaschi und dem Ralf Vicky.
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0: So, wir starten mit zwei Wünschen, die könnten unterschiedlicher kaum sein. Der Mario Berren aus Boltigen schreibt, er würde sich gerne von Andrea Bocelli und der Sarah Brightman «Time to say goodbye» wünschen. Er schreibt, das passt gerade zu seinem Leben. Und grüssen, oder? Ja, eigentlich niemand, sondern es passt einfach. Hören wir das. Aber zuerst noch Esther Küffer vom Rorschacher Berg, der schreibt, es sei schön gewesen, danke vielmals, es ist schön gewesen, auch für mich hier mit euch im Nachtexpress dürfen zu sein. Sie wünscht sich für mich, danke vielmals Esther, sie wünscht sich für mich von Black Sabbath Paranoid. Und alles Liebe auch dir für die Zukunft. Esther Küffer, Cindy Küffer und Sidney Küffer, das sind die Menschen, die mir hier geschrieben haben. Und das aus Rorschacher Berg. Und der Roland Früh. Vielen, vielen Dank.

0: Wow, was für ein Ende. Fast wie beim Prinz. Also, man stirbt am Schluss bei solchen Stück, oder? Also, das ist volle Leidenschaft.
1: Ja, vor allem hat das im Gegensatz zum Prinz einen richtig einen schönen, tollen Schluss vom Song.
0: Sagt er da noch. Über das kann man streiten.
1: Gut. Ja, komm.
0: Aber nein, wenn ich etwas nicht will, mit dir streite. Du hast den Nachtexpress. Es ist Viertel nach Mitternacht. Wer ist da am Telefon? Guten Morgen.
2: Das ist Fritz Hauenstein von rechts.
0: Guten Abend, Fritz. Wir kennen uns aus dem Nachtclub und darum erlaube ich mir, dich zu duzen.
2: Ja, hoffentlich.
0: Gell? Das wäre jetzt komisch. Also, Fritz, ja. Was würdest du gerne hören? Ein Lied mit einem schönen
2: ich
0: Schluss.
2: Ich würde gerne hören. Sliman Mon Amour.
0: Das ist nicht ganz bekannt.
1: Aber super.
0: Du könntest es oder
2: ja, was? Ich kenne es, ist noch nicht egal. Und ich würde das widmen, der Barbara Ambühl, meine Freundin. Und sie macht so viele Sachen für mich und meinen dendrologischen Verein.
0: Wie heißt der Verein? Dendrologisch?
2: Schweizerische Dendrologische Gesellschaft.
0: Was ist das?
2: Dendro heisst der Baum auf Griechisch.
0: Ja.
2: Also Baum, das sind alles Baumliebhaber oder Baumverrückte.
0: Ja, okay. Und du hast eine Baumschule gehabt, das weiss ich, da erinnere ich mich. Ja, alles genau. Klar, okay. Wer grüßt dich noch außer deine Freundin?
2: Ja, eigentlich noch meine vier Kinder und meine Frau Rita. Ich bin getrennt und wünsche ihnen alles Gute auf ihrem Lebensweg. Die haben es nicht immer einfach, aber sie meistern das wunderbar.
0: Ich wünsche dir auch alles Gute. Vielen Dank, Fritz. Und da ist Slimane für dich, Mon Amour.
2: Oh, danke vielmals.
0: Jetzt kannst du das Radio wieder anschauen, gell? Tschüss.
2: Ja, genau. Ciao, Fritz. Viel Moral.
0: Tschüss. Schönen Abend. Danke gleichfalls.

0: So, jetzt holen wir ein bisschen etwas auf für ein gutes Karma. Der Dominik Fuchs aus Herznach schreibt nämlich, er hat schon seit einigen Sendungen probiert, seinen Wunschtitel endlich einmal durchzubringen, dass er gespielt wird. Und er schreibt leider ohne Erfolg. Das hören wir viel, gell, Dano?
1: Ja, das hören wir sehr viel.
0: Und du bist geschuld.
1: Und ja, immer. Und bei diesem Wunsch ist es auch noch ganz, ganz speziell. Der ist mir nämlich von unserer geschätzten Kollegin, der Lea Plattner, übergeben worden. Weil der ist schon gewünscht worden im Mai. Und ich habe damals der Lea gesagt, Lea, vergiss es, ich kann mir nicht einen Song merken vom Mai bis irgendwie im Juli.
0: Aber die Lea hat es können.
1: Aber sieh mal einer an, ich habe es trotzdem geschafft und jetzt steht der Song doch parat, der schon im Mai gewünscht wurde. Also, auch das funktioniert übrigens.
0: Das ist super. Dano, das ist eine kugelrunde Sache. Ich freue mich sehr, dass ich liebe das. Liebensringelreihe, sagt man dem. Und gewünscht ist Udo Lindenberg von Dominik Fuchs. Und jetzt klappt es tatsächlich. Und falls der Titel, wir spielen ihn, wir haben ihn gefunden. Und das Wort, das wir jetzt hier hören, das ist nicht auf unserem Mist gewachsen und das können wir auch vertragen. Also gut, da ist der Song von Udo, da hören wir jetzt noch. Wir würden ihn zufriedenstellen und ich gehe davon aus, dass wir jetzt ihn zufriedenstellen. Und dann haben wir den Edward Sharp und den Magnetic Zeros gewünscht von Laila und Claudio. Und sie sind im letzten Jahr mit der Hündin unterwegs gewesen, die 12 war, von Hannover nach Hamburg sind sie gelaufen und sind auch in diesem Jahr wieder mit dem Schnuppergia und quer durch die Schweiz gereist. Sie haben mit Schrecken gehört, dass das die letzte Sendung ist mit mir. Das ist kein Schrecken, das ist eine Freude. Und sie wünschen alles Gute und ich wünsche zurück alles Gute, Laila, Claudio und Marla. Wir freuen uns auf euren Titel «No Love Like Yours». Und dann haben wir den Jussu und Dur versprochen, schon in der letzten Stunde. Und der ist gewünscht vom Wilfredo Reichsteiner. Dano, was wolltest du sagen? Du hast die Hand auf.
1: Ich habe vorher ein Zeich erzählt. Und zwar die Geschichte, die ich beim Udo Lindenberg erzählt habe, die hat eigentlich da angehört. Die gehört zum Jussu und Dur und zu der Cherry. Dort gehört das. Und,
0: meine Güte. Jetzt muss ich noch mal erzählen, dass wir jetzt da wirklich wissen, der Wilfredo Reichsteiner aus Dulliken ist jetzt wahrscheinlich ein bisschen verwirrt gewesen.
1: Ja, das kann ich mir jetzt sehr gut vorstellen. Er schreibt nämlich auch, wir hören jedes Jahr die Sendung Nachtexpress, sind telefonisch nie durchgekommen, darum versuchen wir auf diese Weise unseren Musikwunsch zu platzieren. Eben das haben sie nämlich schon im Mai gemacht und schreiben dazu, wir fahren dieses Jahr am Freitag, 17.07. um 23.30 Uhr und es wäre schön, wenn wir unseren Wunsch direkt nach Mitternacht hören könnten. Das ist der Wilfredo Reichsteiner mit der Raffaella Russo, Julietta und Emilio. So, jetzt habe ich es noch auf drei gebracht.
0: Dano, super. Ich bin froh. Ich weiss jetzt, wer da hockt, wenn ich weg bin. 23 Minuten nach Mitternacht, das ist noch im Range, oder?
1: Ich finde, das ist einfach kurz nach Mitternacht. Ist 23 ist ja auf einer Skala von 100 absolut okay.
0: Und ich liebe den Song. Ich freue mich. 4 Minuten. 7 Seconds.

0: Schlüssel heute Abend, oder?
1: Ja, bist du auf einen, ja.
0: Also gut, okay, sag das ja nicht. Ich bin ein Prince-Fan.
1: Doch. So. Sag ich auch, ein Prince-Fan.
0: Da ist Nachtexpress. Guten Morgen. Wer ist am Telefon?
2: Hallo.
3: Ah, bin ich schon dran? Ja. Ah, Entschuldigung, ich bin noch da.
0: Wer ist am Telefon?
3: Ralf und guten Morgen.
0: Dano.
3: Ich weiss nicht mehr, wie dein Kollege heißt.
0: Dano.
3: Ah, der Dano.
0: Genau.
3: Dann wünsche ich auch einen schönen Morgen.
0: Und jetzt sagst du noch deinen Namen. Du bist...
3: Ich heiße Madeleine und bin aus Winterthur.
0: Das freut uns, Madeleine, dass du durchkommst heute Abend.
3: Ja, ich bin auch froh. Ich habe etwa 50 Mal probiert.
0: Nein.
1: Das geht aber noch.
0: Das ist wirklich viel. Also, ich hätte den Nerv nicht. Aber weißt du was? Wenn du nicht 50 Mal probiert hättest, wärst du jetzt vielleicht wirklich nicht durchgekommen. Darum hat es sich gelohnt.
3: Ja,
0: vielleicht bist du 49 Mal vergeben angerannt, aber
3: mit 50. Ja, das stimmt. Ja.
0: Und das finde ich grossartig. Ich gratuliere.
3: Hast du völlig recht. Madeleine, ja, das ist wirklich grossartig.
0: Was würdest du gerne hören?
3: Also, ich hätte gerne, wenn ihr das habt, der wilde, wilde Western von der Dragstop. Habt ihr das?
0: Ich gehe davon aus, also der Dano geht es jetzt suchen. Der wilde, wilde Western von der Dragstop. Die machen eine Art Country-Musik, gell?
3: Ja, ich höre gerne Country-Musik.
0: Du hast auch tanzen dazu, Line-Dance oder so etwas?
3: Ja. Nicht so gross. Ich bin nicht mehr so jung, weißt
0: du? Ja, das ist doch nicht eine Frage. Das
3: kann die Hüfte schwingen.
0: Das ist doch keine Frage vom Alter.
3: Ja, mal.
0: Aha, ja gut. Aber du tönst für mich tönst du fit. Ja, gut, da täusche ich mich wahrscheinlich. Für mich tönst du richtig fit. 20 vor 1 haben wir und du bist so frisch wie am Morgen.
3: Ja, ich bin immer ein bisschen
0: lang. Gut, okay. Lass mich ins Lied gefunden, respektive der Dano, der wilde, wilde Western.
3: Ich möchte meinen Sohn Stefan grüßen, der jetzt noch in der Ferien ist.
0: Usbekistan.
3: Ja, no, ist gleich. Er ist jetzt in der Ferien und ich möchte, meine Tochter ist aber nicht mehr auf, sonst hat sie jetzt auch noch grüßt.
0: Also weißt du, ich will sie gleich grüßen.
3: Ich will noch Rösli grüßen und den Oskar.
0: Und
3: noch Ruth und den Peter, falls sie es noch hören. Ja, und einfach alle, die mich kennen.
0: Ich setze mich für deine Tochter ein. Weil, du hast jetzt gesagt, das Rösli, der Oskar, die Ruth und der Peter, falls sie es noch hören. Warum tust du denn deine Tochter nicht einbeziehen? Willst du sie nicht auch grüßen?
3: Ich will sie auch einbeziehen, aber sie ist halt nicht mehr...
0: Das macht ja nichts.
3: Ist sie noch am Arbeiten oder ist sie schon zu Hause?
0: Du weißt jetzt auch nicht, ob die Ruth und der Peter das hören.
3: Ja, das weiss ich jetzt auch nicht.
0: Also gut, aber
3: vielleicht schon.
0: Dann tun wir die Tochter doch noch einbeziehen, oder nicht?
3: Ja, gern.
0: Gut, also ich habe mich jetzt ein bisschen für die Tochter eingesetzt, weil du gesagt hast, ich will sie eigentlich grüßen, aber weil sie vielleicht schon schläft, ist sie so ein bisschen an den Rand gekommen. Aber es macht nichts. Jetzt hören wir den wilde, wilde Western. Ich wünsche dir einen schönen Abend, ein gutes Wochenende. Tschüss, Madeleine.
3: Ja, das wünsche ich euch beiden auch.
0: Danke.
3: Ein schönes Wochenende.
0: Danke.
3: Und danke vielmals für die gute Sendung.
0: Das freut uns.
1: Danke.
3: Einen schönen Wiederhören. Danke vielmals.

0: Der Gary Moore ist gewünscht mit Empty Rooms. Der Luca Fischer schreibt das und er schreibt etwas Lustiges. Es muss nicht die längste Version sein. Und das kommt dir entgegen, gell, Dano? Du hast ja gesagt, du hättest ein bisschen ein Problem mit Längennummern. Also die längste Nummer, die wir hatten, war heute Prince gesehen mit einem schönen Schluss, wo sich etwa über 3 Minuten her... Ja, hergeglitten hat, muss man sagen.
1: Hergeglitten, sagst du denn? Okay. Gut.
0: Empty Rooms, er wünscht sich das für einen Menschen, der Spuren hinterlässt, respektive Lücken hinterlässt. Und danke vielmals, Luca. Ich wünsche auch dir alles Gute. Und gewünscht ist noch von der Sabine Jost. Und sie schreibt, das hat es noch Platz für einen Liederwunsch. Natürlich um diese Zeit. Das ist unsere Zeit. Und man kann da tatsächlich bis am 12:45 kann man schreiben und anrufen. Und es ist nicht so, dass wir alles am 9 schon fertig haben. Wirklich nicht. Das machen wir live.
1: Hey, darf ich jetzt etwas sagen dazu, Ralf?
0: Ja.
1: Es macht im Fall wirklich wie, ich sage es nicht gern, aber keinen Sinn mehr, Mails zu schreiben. Wir haben so viele Mails bekommen heute und die Stunde ist eigentlich wirklich jetzt bis zum Eis knall rappelvoll und darum tue ich liebend gern auf den nächsten Freitag und den Nachtexpress verweisen.
0: Es gibt so viele Nachtexpress, die jetzt noch kommen.
1: Ja.
0: Und die nächsten 55 Jahre hast du noch zu tun, Dano. So viele Wünsche, die da heute am Abend gekommen sind. Ist es heute überdurchschnittlich denn, oder wie?
1: Heute ist überdurchschnittlich. Ich lege jetzt die Hand ins Feuer, dass man locker mit den Wünschen, die ich jetzt allein schon da noch habe und schon rausgelöscht habe, dann hätte man bis morgen um 3 Uhr einen Nachtexpress machen können. Es sind sicher noch mal 40, 50 Titel da gewesen, die wir heute nicht können berücksichtigen
0: können. Ja. Also, ich danke fürs Verständnis, wenn Sie jetzt Fingerwund gewählt haben oder geschrieben haben und Sie nicht durchgekommen sind. Das ist der Grund. Die Schuld ist der Dano, er wählt es aus.
1: Nein.
0: Du musst leben damit, Dano.
1: Nein. Wenn wir nur 4 Stunden haben, haben wir nur 4 Stunden. Und dann ist, dann muss ich einfach sagen,
0: gut,
1: wir haben die 4 Stunden gefüllt und wir hätten sie können überfüllen.
0: Ja, das machen wir nicht, wir tun es nicht überfüllen. Noch der Wunsch, habe ich gesagt, von der Sabine Jost, die gefragt hat, ob es noch Platz hat um die Zeit. Weißt du, wegen dem sage ich das. Ich finde, wenn Leute am 12:45 oder am 12:30 hören, dann sollten sie die gleiche Chance haben. Sonst läuten ja uns die Leute am Montag schon an, oder morgen am Morgen, oder? Weil sie dort zuerst sind. Das ist wie das Tüchli herlegen.
1: Da gebe ich dir vollkommen recht. Und es ist ja auch nicht so, dass ich jetzt nur Titel genommen habe zwischen 10 und 11 oder 11 und 12.
0: Da bin ich froh.
1: Die ganz aktuell reingekommen sind. Aber jetzt ist einfach wirklich voll.
0: Jetzt müssen sie nicht mehr schreiben. Und vielleicht legen sie noch für ein Telefon wahrscheinlich auch nicht mehr. Und darum höre ich jetzt auf, quasseln. Eben, es hat Platz für den Liederwunsch von der Sabine Jost. Sie will für ihren Freund Kevin Always the Sun von den Stranglers hören. Always the Sun? Fragezeichen. Jetzt sei aber mal genug von der Sonne und von der Hitze, schreibt sie. Wir beide lieben die dunkle und kalte Jahreszeit oder Jahreshälfte und werden dann ab Oktober wieder aufleben.

0: Minuten vor den Eis ist es. Und jetzt ist es tatsächlich soweit. Mein letzter Nachtexpress geht zu Ende. Und wissen Sie was? Es wirkt mich nicht im Hals. Ich bin wirklich nicht traurig. Ich bin einfach nur glücklich und ich bin dankbar. Weil der Nachtexpress ist für mich schon als Bub etwas Besonderes gewesen, lang bevor ich hier mal hinter meinem Mikrofon durfte sitzen. Als Bub bin ich manchmal unter der Bettdecke gelegen, ein kleines Transistorradio am Ohr und habe heimlich zugelassen. Und damals habe ich gestaunt über die Sendungen, so wie heute. Nicht einfach nur über die Musik, sondern über die Grosszügigkeit. Da ist Rock neben Ländler gelaufen, Klassik neben Country, Schlager neben Disco und manchmal sogar die Steiner Kilby. Und ich gebe zu, ich habe natürlich lieber auf Smoke und Walter gewartet. Aber genau das ist das Wunder von diesem Wunschkonzert. Es muss sich niemand rechtfertigen, warum genau das Lied das Richtige ist für ihn oder für sie. Da ist Musik ohne Schublade. Es gilt nur, es geht nur um Wünsche. Und das, finde ich, ist gelebte Toleranz. Eine Grösse, die heute vielleicht noch viel wertvoller ist als damals. Ich habe jetzt die legendäre Sendung 10 Jahre lang dürfen begleiten. Ein riesen Privileg und darum möchte ich heute einfach Danke sagen. Ihnen danke vielmals für Ihre Anrufe, die Sie gemacht haben, auch die vergeblich gewesen sind, für Ihre Geschichten, für Ihr Vertrauen und für all die Freitagabende, die wir zusammen durch die Nacht gefahren sind. Und ein ganz grosses Danke geht auch an die, die im Hintergrund, wo ich aber aufgeschmissen gewesen wäre, wenn sie nicht da gewesen wären, weil sie haben alle die Musikwünsche, die sie abgegeben haben, sortiert, ausgesucht. Das ist langjährig Bea Huber, die Lea Plattner, der Alexander Walbeck, die Ursula Käser, der Severo Marchionne und heute Morgen ein grosser für mich, der Dano Tamaschi. Sie alle haben dafür geschaut, dass ihre Musik genau dann gekommen ist, wenn sie gebraucht worden ist. Und ja, Dano, es war schön mit dir. Mit dir kann ich jetzt in die Augen schauen und ohne Tränen und kann sagen, danke vielmals. Es war schön mit dir. Wir haben uns aneinander gewöhnt über all die Jahre. Und jetzt, was am schönsten ist, kann ich gut hören. Aber ich würde es noch gerne einmal oder zweimal machen mit dir. So ist es also nicht.
1: Ja, ich hätte jetzt ganz sicher auch nichts dagegen. Ich habe jetzt gerade einen kleinen trockenen Hals bekommen. Und ich finde es mega schön, dass du all die Leute noch erwähnt hast, die auch in der Vergangenheit mit dir zusammengearbeitet haben. Für mich war es Vergnügen gewesen. Und wenn es etwas gab, wo ich mich daran gewöhnen musste, dann waren es deine Live-Telefone gewesen. Aber das hat der Nachtexpress mit dir eben auch sehr, sehr, sehr speziell gemacht. Und für die Zeit danke ich auch dir, lieber Ralf.
0: Danke vielmals, Dano. Und ich weiss, ich habe immer wieder Menschen geärgert, das habe ich sicher nie extra gemacht, aber das ist mir klar. Ich kann nicht bei allen gut ankommen, es ist mir auch nicht darum gegangen, gut anzukommen, es ist mir darum gegangen, authentisch zu bleiben. Und ich kann mit gutem Gewissen jetzt hier gehen. Ich danke Ihnen, dass Sie dabei gewesen sind. Und vielleicht nur ein Gedanke vom amerikanischen Schriftsteller, vom Henry David Thoreau, der einmal geschrieben hat, es ist nicht wichtig, was du betrachtest, wichtig ist, was du siehst. Ich habe im Nachtexpress nie nur Musikwünsche gesehen, ich habe immer auch Menschen gehört und gesehen. Und dafür danke ich Ihnen von ganzem Herzen. Machen Sie es gut. Bleiben Sie optimistisch, passen Sie gut auf sich. Und wenn Sie das nächste Mal irgendwo ein Lied hören, wo Sie an jemanden erinnern, dann denken Sie einfach nicht zu lange nach. Schenken Sie es dieser Person. Genau für das ist der Nachtexpress da. Danke vielmals. Der Dano Tamaschi und der Ralf Wicki sagen gute Nacht.

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Die Nachrichten von SRF um 1 mit Dominik Brandt. Zuerst brannte es in einem Haus, später griff das Feuer auf Dutzende Häuser über. In der norwegischen Stadt Drammen in der Nähe von Oslo kämpfen Einsatzkräfte gegen einen Großbrand. Bilder zeigen ein dicht besiedeltes Gebiet auf abschüssigem Gelände. Laut offiziellen Angaben sind rund 100 Wohnungen komplett zerstört worden. Das Feuer habe sich in den letzten Stunden zwar etwas beruhigt, sei aber noch nicht unter Kontrolle, heißt es weiter. Das heiße und trockene Wetter der letzten Zeit begünstige die Ausbreitung der Flammen. Ein Feuerwehrmann ist laut der norwegischen Polizei während des Einsatzes leicht verletzt worden. Mehrere hundert Menschen wurden evakuiert. Vermisste gibt es aktuell keine. Zwei Meldungen in Kurzform. Das US-Militär fliegt erneut Angriffe auf Ziele im Iran. Auch in dieser Nacht sei das Ziel, die militärischen Fähigkeiten des Iran weiter zu schwächen, so das zuständige US-Kommando. In der letzten Nacht wurden nach iranischen Angaben Brücken, ein Flughafen und Infrastruktur der Seefahrt getroffen. Die Regierung Venezuelas hat gut drei Wochen nach den schweren Erdbeben nun mehr als 5'000 Todesopfer bestätigt. 5'069 Menschen seien tot geborgen und identifiziert worden. Wie viele Menschen noch vermisst werden, ist laut den venezolanischen Behörden unklar. Eine unabhängige Bürgerplattform geht aber von rund 30'000 Personen aus. Eine Meldung vom Fußball: Der Schweizer Nationalspieler Juan Mansambi wechselt vom deutschen SC Freiburg zu Aston Villa nach England. Das haben die beiden Clubs am Abend offiziell mitgeteilt. Zur Vertragslaufzeit und der Ablösesumme machten sie keine Angaben. Englische Medien gehen davon aus, dass Aston Villa 60 Millionen Euro an Freiburg überweist. Mit Bonuszahlungen könnten es am Schluss 70 Millionen werden. Damit wäre Mansambi der teuerste Schweizer Spieler der Geschichte.

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SRF-Verkehrsinfo von 1.32 Uhr vor dem Gotthardtunnel Richtung Süden. Ab Erstfeld 7 Kilometer Stau und bis zu 1 Stunde und 15 Minuten Wartezeit. Die Einfahrt Göschenen ist gesperrt. Als Alternative empfiehlt das Astra die A13 via San Bernardino.

Die Nachrichten von SRF um 2 mit Dominik Brandt. Südlich der Straße von Hormus sind nach iranischen Angaben zwei Öltanker in Brand geraten. Die iranischen Revolutionsgarden teilen mit, dass die Tanker zuvor versucht hätten, ein vermintes Gebiet zu durchqueren. Ob es Opfer gegeben hat, ist derzeit nicht bekannt. Die Revolutionsgarden sagen außerdem, dass sie vier weitere Tanker in der Straße von Hormus aufgehalten hätten mit Raketen und Drohnen. Die Schiffe hätten versucht, die Meerenge zu passieren. Im Krieg zwischen dem Iran und den USA kommt es auch in dieser Nacht wieder zu Angriffen. Das US-Militär hat neue Attacken gegen militärische Ziele im Iran angekündigt. Der Iran meldet nach einem Angriff im Süden des Landes 3 Tote und 8 Verletzte. Zuerst brannte es in einem Haus, später griff das Feuer auf Dutzende Häuser über. In der norwegischen Stadt Drammen in der Nähe von Oslo kämpfen Einsatzkräfte gegen einen Großbrand. Bilder zeigen ein dicht besiedeltes Gebiet auf abschüssigem Gelände. Laut offiziellen Angaben sind rund 100 Wohnungen komplett zerstört worden. Hunderte Personen wurden evakuiert. Das Feuer habe sich in den letzten Stunden zwar etwas beruhigt, sei aber noch nicht unter Kontrolle, heißt es weiter. Das heiße und trockene Wetter der letzten Zeit begünstige die Ausbreitung der Flammen. Ein Feuerwehrmann ist laut der norwegischen Polizei während des Einsatzes leicht verletzt worden. Zwei Personen wurden zudem mit einer Rauchgasvergiftung ins Spital gebracht. Vermisste gibt es aktuell keine. Zwei Meldungen aus der Schweiz. Gegen den Chemiekonzern Clariant und 3 andere Unternehmen ist eine weitere Klage eingereicht worden, wegen Preisabsprachen beim Kauf des Rohstoffs Ethylen. Diese Absprachen waren 2020 von der EU-Kommission festgestellt worden. In der neuen Klage, die nun in Deutschland eingereicht worden sei, werde ein Schadenersatz von rund 1,1 Milliarden Euro gefordert, teilte Clariant mit. Während eines Gewitters sind im Walliser Binntal mehrere Dutzend Schwarznasenschafe ums Leben gekommen. Das berichtet das Online-Portal des Walliser Boten. Auf der Alp habe ein Blitz eingeschlagen. Ein betroffener Schafsbesitzer sagte zur Nachrichtenagentur Keystone STA, im Verlauf des Freitags seien fast 100 tote Schafe per Helikopter von der betroffenen Alp ausgeflogen worden. Das Wetter heute Samstag. Im Norden ist es teils sonnig, teils bewölkt bei 26 Grad. Lokal sind Regengüsse und Gewitter möglich.